0: Ich frage Sie heute Nacht hier in dieser ARD-Hitnacht, was machen Sie, wenn Sie nicht einschlafen können?
1: Hallo, ich bin Rentner und will überhaupt nicht schlafen, weil ich nur die tolle Musik von euch höre.
0: Ja, ist natürlich auch ein Ding. Die Frage ist natürlich, ob Sie überhaupt schlafen wollen. Aber mal angenommen, wir kennen das ja alle, man dreht sich nachts im Bett rum und irgendwie die Gedanken kreisen und ach, irgendwie kommt nicht zur Ruhe. So. Und das ist, da gibt es noch Tipps und ich weiß, da gibt es auch ganz viele Tipps und auch neue Sachen, die man mal ausprobieren kann. Deswegen sammeln wir die heute Nacht für den Fall, dass es irgendjemand gerade braucht oder wir später irgendwann mal brauchen. Also, was haben Sie noch für Tipps? Was kann man machen, um dann einzuschlafen?
2: Ja, das Einschlafen ist manchmal nicht ganz einfach oder mitten in der Nacht aufzuwachen. Ein kleiner Tipp. Häufig denkt man über Sachen nach, die am nächsten Tag erledigt werden können. Deswegen gerne aufstehen, einen Stift in die Hand nehmen, einen Zettel, das Ganze aufzuschreiben, wieder ins Bett gehen und dann kann man gut schlafen. Gute Nacht.
0: Verstehe. Einmal raus aus dem Kopf, aufgeschrieben, dann ist der Kopf wieder frei. Ja, danke schön für die vielen Tipps.
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0: Wenn Sie auch noch einen haben, ne, schreiben Sie gerne auch ard-hitnacht@mdr.de. Oh, dass Sie rufen durch. Geht kostenfrei. 0800 80 80 110. So, wir sind für alle da, die schlafen wollen und die unbedingt wach bleiben müssen. Das ist die ARD-Hitnacht mit Lionel Richie.

Es ist 2.17 Uhr, hier ist die ARD-Hitnacht. Achtung, es gibt einen Falschfahrer auf der A1 Osnabrück-Dortmund. Zwischen Greven und dem Kreuz Münster-Süd kommt Ihnen ein Falschfahrer entgegen. Bitte fahren Sie äußerst rechts und überholen Sie nicht. Wir melden, sobald die Gefahr vorüber ist. Nochmal Obacht auf der A1 Osnabrück-Dortmund zwischen Greven und dem Kreuz Münster-Süd. Ein Falschfahrer. Äußerste Vorsicht bitte.

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besten Grüßen nach Bochum. Herbert Grönemeyer hier in der ARD Hitnacht. So, wir schauen nochmal auf die Straßen. Achtung, Falschfahrer auf der A1 ist weiterhin unterwegs. Osnabrück, Dortmund zwischen Greven und dem Kreuz Münster Süd. Weiterhin der Falschfahrer. Fahren Sie äußerst rechts. Überholen Sie nicht und lassen Sie es rein.

0: Bee Gees sind gleich da. Außerdem Cher, Billy Ocean, auch noch Santa Esmeralda. Eine ganze Menge gute Musik gleich in der ARD-Hitnacht. Vorher aber der Blick auf die Straßen. Da ist es 2:30 und hier kommt die Endwarnung. Auf der A1 Osnabrück-Dortmund kein Falschfahrer mehr zwischen Greven und dem Kreuz Münster Süd. Die A2 Hannover Richtung Berlin zwischen im Kreuz Hannover Ost ist die Überleitung zur A7 Richtung Kassel noch immer wegen des Schwertransports gesperrt. Nutzen Sie die A2 dann bis Lehrte. A71 Suhl Richtung Erfurt zwischen Stadt Ilm und Arnstadt Süd. Wartungsarbeiten im Tunnel bis ca. 6:00. Ich wünsche eine gute Fahrt durch die Nacht.
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0: Mit Markus Poschlott aus Magdeburg. Tagchen zusammen.

0: Sendung ist heute mal für alle, die schlaflos daheim sitzen. Die ARD-Hitnacht heute mit der Frage, was tun Sie, wenn Sie nicht einschlafen können? Das geht uns ja allen mal so und deswegen sammeln wir heute die Tipps von Ihnen.
1: Ich habe ein Hobby und zwar Zeichnen. Mhm. Ich setze mich dann an den Schreibtisch und zeichne etwas.
0: Und dann wird man müde davon. Also, das sagt Elke. Viele Grüße nach Heidelberg. Zeichnen, also sie macht das und dann geht das auch wieder. Wir sammeln weiter ihre Tipps auf der 0800 80 80 110.
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Das ist Billy Ocean und jetzt gibt's Musik in der ARD-Hitnacht aus dem Jahr, in dem Google gegründet wurde, nämlich 1998. Gerhard Schröder ist Bundeskanzler geworden und Cher bringt ihren großen Hit Belief auf den Markt. Schön mit Autotune, da war sie eine der ersten mit damals. Kommt jetzt hier bei uns in der ARD-Hitnacht und wir wünschen damit ein frohes Wachbleiben um 10 Minuten vor 3.

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1: Um 3 Uhr mit Olaf Knapp. Die USA verschärfen ihren Kurs gegen den Iran. Finanzminister Bessent kündigte neue Sanktionen gegen verschiedene Firmen und Personen an. Ziel sei es, sämtliche Einnahmequellen des Iran zu blockieren. Aus der Nachrichtenredaktion Jonas Valentin Weber.
2: Der Fokus liegt laut Bessent unter anderem auf Geldgeschäften, aber auch auf anderen wichtigen Bereichen wie Öl, Technologie und Schifffahrt. Außerdem verlangte er von anderen Ländern, keine Geschäfte mehr mit dem Iran zu machen. Allen Staaten, die sich aus Sicht der USA nicht daran halten, drohte der Finanzminister mit massiven wirtschaftlichen Folgen. Konkrete Länder nannte Bessent aber nicht. Deshalb ist beispielsweise offen, ob China auch betroffen sein würde. Die Volksrepublik ist ein wichtiger Abnehmer iranischen Öls. Auch ist unklar, was die Sanktionen genau bedeuten.
1: In den USA kann ein Dekret von Präsident Trump für eine erschwerte Briefwahl vorerst in Kraft treten. Der oberste Gerichtshof hat eine vorläufige Blockade der Pläne aufgehoben. Eine endgültige Entscheidung steht aber noch aus. Geplant ist, dass nur noch Bürgerinnen und Bürger per Briefwahl abstimmen können, die auf sogenannten Staatsbürgerschaftslisten stehen. Diese werden von der Trump-Regierung zusammengestellt. Kritiker vermuten eine gezielte Benachteiligung demokratischer Wähler, die etwas häufiger per Post abstimmen als Republikaner. In den USA finden im November die wichtigen Zwischenwahlen zum US-Kongress statt. Die Bundesregierung kommt heute und morgen in neuer Zusammensetzung zur ersten Klausurtagung nach der parlamentarischen Sommerpause zusammen. Bei dem Treffen soll der Fokus vor allem auf der Stärkung der Wettbewerbsfähigkeit liegen. Dazu sind auch Gäste aus der Wirtschaft eingeladen. Außerdem soll es bei der Klausur in Brandenburg um die Konsequenzen aus der Hitzewelle dieses Sommers gehen. Der FC Schalke 04 ist mit Mühe in die zweite Runde des DFB-Pokals eingezogen. Beim Regionalligisten Hallescher FC tat sich der Bundesliga-Aufsteiger schwer und gewann nach Rückstand noch mit 5:2 nach Verlängerung. Zuvor hatte der VfL Wolfsburg eine Blamage abgewendet. Beim Berliner Viertligisten Alt-Glienicke konnten sich die Niedersachsen erst im Elfmeterschießen mit 6:5 durchsetzen. Ebenfalls in der zweiten Runde stehen der Hamburger SV durch ein 3:0 in Ferl und der 1. FC Köln durch ein 2:1 in Würzburg. Das Wetter in Deutschland. Am Tage im Norden und Osten länger trocken. Von Südwesten bis zur Mitte Schauer, vereinzelt Gewitter, 18 Grad in der Eifel bis 28 Grad am Oberrhein. Mittwoch gebietsweise Schauer und Gewitter, im Nordosten heiter bei 21 bis 30 Grad und am Donnerstag im Osten freundlich, im Westen vereinzelt Schauer oder Gewitter bei 23 bis 32 Grad. Es ist 3:03 Uhr.
3: Und das ist der Verkehrsservice in der ARD-Hitnacht. Mit der A2 Hannover Richtung Berlin im Kreuz Hannover Ost ist die Überleitung zur A7 Richtung Kassel wegen eines Schwertransports gesperrt. Und die A71 Suhl Richtung Erfurt zwischen Stadt Ilm und Arnstadt Süd. Im Tunnel Behringen laufen Wartungsarbeiten, deswegen die Vollsperrung bis ca. 6 Uhr. Na dann, gute Fahrt.
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3: Mit Markus Poschlott am Mikrofon. Hallo aus Magdeburg. Und wir spielen jetzt den Song, den Genesis zu ihrem 25-jährigen Jubiläum aufgenommen haben. Und den jeder heute auch kennt. Ein großer Hit geworden. Jesus, He Knows Me. Hallo zusammen.

0: Das ist Ben E. King und Stand By Me. Das ist die ARD-Hitnacht. Heute Nacht mit der Frage zur Nacht. Und die lautet: Was machen Sie, wenn Sie nicht einschlafen können? Und jetzt kommt ja auch noch eine sehr schöne Wortmeldung auf der 0800 80 80 110. Die kostenfreie Nummer zu uns ins Studio.
1: Moin, hier ist der Andreas. Es gibt einen sehr guten Tipp. Und zwar ist das autogenes Training. Weil die innere Unruhe ist das Hauptproblem. Wir sind alle im Stress und jeder steckt den anderen an. Es geht schon los beim Autofahren. Es wird nur noch schnell gefahren. Denn das Internet ist auch rasend schnell geworden und wir haben zu viel auf dem Zettel, was wir alles erledigen müssen. Wir müssen lernen, gelassener zu werden und auch mal den sogenannten Interessiert-mich-nicht-Modus wieder zu aktivieren. Wenn wir Termine haben, müssen wir sagen, nee, bis hierhin und nicht weiter. Wir knallen uns zu viele Termine auf und wir wissen gar nicht, ob wir das alles bewerkstelligen können. Und wir müssen wieder ruhiger werden und das geht nur durch autogenes Training. Eine gewisse Gelassenheit ist das A und O und dann bringen wir auch diese Gelassenheit mit in den Schlaf und werden auch dadurch entspannter und können auch vielleicht besser einschlafen und auch nachts nicht wach werden.
0: Okay, also ich habe jetzt sehr genickt bei dieser Nachricht an vielen Stellen, vor allem beim, wir müssen immer wieder mal den Interessiert-mich-nicht-Modus auch mal aktivieren. Das ist eine richtig gute Idee.

0: große Nummer von Whitney Houston, Saving All My Love For You. Das ist die ARD-Hit nach 3.23 Uhr haben wir es und wir spielen jetzt die erste Single von Smokey, die von Chris Norman und dem Schlagzeuger Pete Spencer selber geschrieben worden ist. Vorher hatten sie ja meistens professionelle Songschreiber, aber diese Nummer haben sie tatsächlich selber geschrieben. Und Produzent war übrigens Mike Chapman. Darf man auch nicht vergessen. Smokey kommt jetzt hier mit Mexican Girl. Das ist die ARD-Hitnacht.
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0: Das ist Aretha Franklin in der ARD-Hitnacht. Kurz nach 3:30 wird allerhöchste Eisenbahn, dass wir hier mal auf die Straßen gucken. Das ist der Verkehrsservice in der ARD-Hitnacht mit der A1 Bremen Richtung Osnabrück. Zwischen Groß-Ippenau und Wildeshausen Nord nach einem Unfall gesperrt. Dann auf der A2 Hannover Richtung Berlin im Kreuz. Hannover Ost ist die Überleitung zur A7 Richtung Kassel wegen eines Schwertransports gesperrt. A71 Suhl Richtung Erfurt zwischen Stadt Ilm und Arnstadt Süd wegen Wartungsarbeiten im Tunnel Behring bis 6 Uhr gesperrt. Und die A71 Erfurt Richtung Suhl zwischen Gräfenroda und Oberhof nach Auslösung der Höhenkontrolle ist es dort gesperrt. Ich wünsche eine gute Fahrt.
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0: Mit Markus Poschlott und besten Grüßen aus Magdeburg ins ganze Land. The Power of Love kommt jetzt hier von Huey Lewis and the News. Und gleich hinten dran gibt's Big Mountain mit Baby, I Love Your Way. Und damit hallo und guten Morgen. Das können wir jetzt, glaube ich, schon mal sagen, oder?

0: Das ist Musik, die immer sofort Sommer bei mir auslöst. Big Mountain, Baby, I Love Your Way. Und das in Tagen, wo es ja manchmal schon herbstlich daherkommt. Ich bin gestern in Hamburg gewesen. Hab niemanden ohne Jacke gesehen gestern. Es ist einfach dann auch frischer draußen, als man es denkt. Hier ist die ARD-Hitnacht. Heute reden wir nicht über das Wetter, sondern wir reden über Einschlaftipps. Was machen Sie, wenn Sie nicht einschlafen können?
1: Was mir dabei sehr hilft, habe ich gemerkt, ist dann tatsächlich aufzustehen, irgendwas zu machen, was beruhigend ist. Bei mir ist das meistens Backen oder irgendwas vorbereiten für den nächsten Tag. Und wenn das dann immer noch nicht ausreicht, um mich runterzufahren, dann lege ich mich auf die Couch, mache mir einen Streaming-Film oder eine Serie an, und zwar in einer Sprache, die ich nicht verstehe und die einfach für mich angenehm klingt. Und das ist momentan in der Regel koreanische Serien. Nichts mit Action und Explosionen und viel Geballer, sondern einfach ruhiges Reden. Und da bin ich nach 20 Minuten eigentlich wieder weg.
0: Ja, auch ein guter Tipp. Müssen wir mal ausprobieren. Das ist ja, wir sammeln heute mal Tipps und am Ende können Sie ja mal probieren und testen, ob es funktioniert.
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0: Wie ist es bei Ihnen? Was machen Sie, wenn Sie nicht einschlafen können? Schreiben Sie es mir gerne auch. ard-hitnacht@mdr.de ist unsere E-Mail-Adresse.

Das ist Musik aus Liverpool. Atomic Kitten, If You Come To Me, hier in der ARD Hitnacht. Hoi! Und OMD sind auch gleich am Start. Die hören wir jetzt mit Forever Live and Die. Schön, dass Sie dabei sind. Hallo und guten Morgen.

0: Nachrichten.
1: Um 4 Uhr mit Olaf Knapp. Die US-Regierung fordert von allen Staaten, ihre Wirtschaftsbeziehungen zum Iran abzubrechen. Andernfalls müssten sie mit Vergeltungsmaßnahmen rechnen, sagte Finanzminister Bessent. Details von ARD-Korrespondentin Sandra Razzo in Washington.
2: Die USA wollen den Iran komplett wirtschaftlich isolieren. Sämtliche Einnahmequellen sollen gestrichen werden. Wie will man das machen? Es soll nicht nur Sanktionen gegen den Iran selbst geben, sondern auch gegen Unternehmen und Länder, die noch Geschäfte mit dem Iran machen. Besonders im Visier hat man dabei die Finanzgeschäfte, die Wirtschaft und vor allem den wichtigen Ölmarkt. Besonders brisant ist dabei, China ist einer der wichtigsten Abnehmer von iranischem Öl. Und die Frage ist jetzt, ob die USA wirklich in den Konflikt mit China gehen werden.
1: Die Bundesregierung kommt heute und morgen in neuer Zusammensetzung zur ersten Klausurtagung nach der parlamentarischen Sommerpause zusammen. Bei dem Treffen soll der Fokus vor allem auf der Stärkung der Wettbewerbsfähigkeit liegen. Dazu sind auch Gäste aus der Wirtschaft eingeladen. Außerdem soll es bei der Klausur in Brandenburg um die Konsequenzen aus der Hitzewelle dieses Sommers gehen. In der Türkei sind erneut mehrere Bürgermeister der Opposition zu langen Gefängnisstrafen verurteilt worden. Wie die staatliche Nachrichtenagentur Anadolu berichtete, verhängte ein Gericht in Silivri westlich von Istanbul Haftstrafen in Höhe von 6 bis mehr als 23 Jahren gegen 6 Bürgermeister. Sie waren bereits abgesetzt worden und gehören allesamt der Oppositionspartei CHP an. Ein weiterer ehemaliger Bürgermeister wurde freigesprochen. Bereits im vergangenen Jahr war der ehemalige Istanbuler Bürgermeister İmamoğlu verhaftet worden. Er gilt als profiliertester Gegner von Präsident Erdogan und sitzt seitdem im Gefängnis. İmamoğlu muss sich in einem anderen Prozess vor Gericht verantworten. Der FC Schalke 04 ist mit Mühe in die zweite Runde des DFB-Pokals eingezogen. Beim Regionalligisten Hallescher FC tat sich der Bundesliga-Aufsteiger schwer und gewann nach Rückstand noch mit 5:2 nach Verlängerung. Zuvor hatte der VfL Wolfsburg eine Blamage abgewendet. Beim Berliner Viertligisten Alt-Glienicke konnten sich die Niedersachsen erst im Elfmeterschießen mit 6:5 durchsetzen. Ebenfalls in der zweiten Runde stehen der Hamburger SV durch ein 3:0 in Verl und der 1. FC Köln durch ein 2:1 in Würzburg. Das Wetter in Deutschland. Am Tage im Norden und Osten länger trocken. Vom Südwesten bis zur Mitte Schauer, vereinzelt Gewitter, Höchstwerte 18 Grad in der Eifel bis 28 Grad am Oberrhein. Mittwoch gebietsweise Schauer und Gewitter, im Nordosten heiter, 21 bis maximal 30 Grad. Es ist 4:03 Uhr.
3: Dankeschön für die Nachrichten. Wir schauen auf die Straßen. Hier ist der Verkehrsservice in der ARD Hitnacht. Die A2 Hannover Richtung Berlin. Im Kreuz Hannover Ost ist die Überleitung zur A7 Richtung Kassel wegen eines Schwertransports gesperrt. Ansonsten scheinbar alles wieder frei. Alles gut. Dann wünsche ich Ihnen eine gute Fahrt in diesen Dienstag.
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3: Mit Markus Poschlott und besten Grüßen aus Magdeburg. Und mit Nick Kershaw, der gerade wieder auf Tour ist. Spielt gerade ein paar Konzerte in der Tschechei und in der Slowakei ist er auch gerade unterwegs. Und jetzt am 29. Samstag in Finsterwalde auf der Bühne dort

erstmal ein gutes Motto für diesen Dienstag. Erstmal die Hose hochziehen hier. Hier ist die ARD-Hitnacht. Das ist Musik von David Dundas gewesen. Und heute Nacht sammeln wir Tipps für alle die, die schlaflos bei sich zu Hause sind. Was machen sie, wenn sie nicht einschlafen können? Und an der Stelle muss ich auch mal eine Entschuldigung schicken. Denn vorhin haben wir ja unter anderem auch über den Tipp von Henry aus Emsland gesprochen, der uns geschrieben hat, dass er immer auf seinem Handy so Regengeräusche laufen hat. Dann habe ich ja vorhin mal Regengeräusche eingespielt und da ploppten etliche Mails auf. Bitte, bitte keine Regengeräusche mehr. Wir mussten alle aufs Klo und zwar sofort. Insofern, das habe ich nicht bedacht natürlich, aber gut, das kann die andere Seite sein. So muss eben jeder seins finden heute hier in dieser Nacht. Ja, deswegen sammeln wir ja ganz viele Tipps. Das machen wir noch bis 6 Uhr und geben das auch an Sie weiter, ja, damit am Ende alle was davon haben. Was machen Sie, wenn Sie nicht einschlafen können?

Das ist Falco, klar, die Nummer kennt jeder. Jetzt kommt A Fine Frenzy. Dahinter steckt eine junge Frau namens Allison, die mit 19 Jahren diesen Song geschrieben hat, den wir jetzt hören, wurde dann etliche Jahre später veröffentlicht. Und sie hat damals gesagt, sie konnte kaum Klavier spielen. Trotzdem war es der erste komplette Song, den sie ganz alleine von vorne bis hinten geschrieben hat. Und es geht wie so oft um das große Thema Liebeskummer. Das hören wir jetzt mit Almost Lover. Hier ist A Fine Frenzy in der ARD-Hitnacht.

0: Und damit ist es 4.31 Uhr. Das ist der Verkehrsservice in der ARD-Hitnacht mit nur einer Meldung von der A2. Hannover Richtung Berlin im Kreuz Hannover Ost ist die Überleitung zur A7 Richtung Kassel weiterhin noch gesperrt aufgrund eines Schwertransports. Also über die A2 dann bis Lehrte und dann geht's wieder. Ich wünsche eine gute Fahrt.
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0: Mit Wet, Wet, Wet. Und mit Markus Poschlauter am Mikrofon. Viele Grüße aus Magdeburg ins ganze Land. Hallo und guten Morgen an diesem Dienstag.

0: Das ist Kim Carnes um 4.39 Uhr, Bette Davis Eyes. Hier ist die ARD Hitnacht. So, und auch wenn die Welt jetzt so langsam aber sicher munter wird, fragen wir heute, oder haben wir die ganze Nacht gefragt, was machen Sie, wenn Sie nicht einschlafen können? Das ist ja ein typisches Nachtthema, na, gerade schlaflos zu Hause irgendwo, und dann braucht man so ein paar Tipps. Und wir sammeln das heute Nacht mal, was Sie so für Tipps haben, um besser und schneller einzuschlafen.
1: Hallo lieber Markus. Hallo, liebe Radiofamilie, hier spricht die Stammhörerin Carola aus Osnabrück. Ja, wenn ich nicht schlafen kann, dann greife ich zum Buch. Ich lese sehr gerne die alten Klassiker. Ja, und wenn ich dann so eine Stunde gelesen habe, dann fallen mir meistens die Äuglein zu und dann gleite ich in den Schlaf. Und meistens nehme ich dann noch Szenen aus dem Buch mit in den Schlaf hinüber. Das ist eigentlich immer ganz schön.
0: Alles klar. Dankeschön für diesen Tipp.
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großartige Hymne von Bette Midler. From a Distance. Hier ist die ARD-Hitnacht. Es ist 10 Minuten vor 5. Guten Morgen zusammen, alle, die gerade munter werden, wo der Radiowecker geklingelt hat oder das Handy. Und Grüße an alle, die jetzt in der Nachtschicht in den letzten Zügen sind. Auf geht's in diesen neuen Dienstag. Haben Sie einen schönen Tag. Und die Kollegen, die jetzt ab 5 Uhr gleich übernehmen, eine gute Radiosendung. Das ist die ARD.

0: 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Es ist jetzt 5 Uhr.
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0: Fast 4 Stunden lang hat die Angeklagte im Prozess um den Mord an Fabian aus Güstrow gestern ausgesagt. Und es war das erste Mal, dass sie sich zu der Tat geäußert hat. Marilyn Pagel, wie kam das an?
2: Naja, das müssen letztlich die 5 Richterinnen und Richter bewerten. War das wahr? Stimmen die Aussagen der Angeklagten? Wie passen sie zu dem, was die Zeugen zuvor gesagt haben? Denn Gina H. hat gestern deutlich ihre Unschuld beteuert. Außerdem versuchte sie, die Glaubwürdigkeit anderer Zeugen in Frage zu stellen. Weiter geht es schon morgen. Da soll eine Polizistin aussagen, die Gina H. vernommen hat. Rund 4 Wochen vor der Landtagswahl hat in Schwerin das erste Briefwahlbüro im Land eröffnet. Dort können Briefwahlunterlagen beantragt werden und es kann auch gleich gewählt werden. Die Nachfrage war schon am ersten Tag groß, hieß es. Zeitweise bildeten sich Warteschlangen. Und der FC Schalke 04 ist mit Mühe in die 2. Runde des DFB-Pokals eingezogen. Beim Regionalligisten Hallischer FC tat sich der Bundesliga-Aufsteiger schwer und gewann nach Rückstand noch mit 5:2 nach Verlängerung. Zuvor hatte der VfL Wolfsburg eine Blamage abgewendet. Beim Berliner Viertligisten Altklinike konnten sich die Niedersachsen erst im Elfmeterschießen mit 6:5 durchsetzen. Ebenfalls in der 2. Runde stehen der Hamburger SV durch ein 3:0 in Verl und der 1. FC Köln durch ein 2:1 in Würzburg.
0: Das Wetter für uns in Mecklenburg-Vorpommern. Heute Morgen teilweise noch so ein bisschen neblig hier und da. Das löst sich aber recht schnell auf. Und dann wird das ein richtig schöner, sonniger Tag mit bis zu 25 Grad. Aktuell haben wir noch 12 in Neustadt-Glewe, Bad Oberan 11 Grad und Anklam auch 11 Grad. Und der 3-Tage drängt. Ja, sommerlich warm, Schauer erst ab Freitag. 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Die Straßen sind frei, aber Marlin, es blitzt.
2: Ja, auf der A14 Richtung Karstadthöhe Parkplatz Platerberg, auf der A24 Richtung Hamburg zwischen Zarrentin und Gallin und nochmal auf der A24 Richtung Berlin Höhe Pritzwalk. Auf der B96 am Parkplatz Rügenblick beidseitig, auf der B104 zwischen Pasewalk und Straßburg, der B111 zwischen Malzow und Bannemien, auf der B191 Eldena Richtung Karstadt, auf der B192 in Penzlin Höhe Supermarkt, nochmal auf der 192 Ortseingang Sito aus Rötz kommend, auf der B196 Lankengranitz Richtung Seerams, auf der B208 kurz vor Wismar am Kreisverkehr, auf der B321 in Bandenitz in Richtung Hagenow, zwischen Greil-Müritz und Klein-Müritz und zwischen Markgrafenheide und Hinrichshagen.
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0: In Altkahlen.
2: In Mietzen.
0: Und in Stäbelow.
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0: Da Sie es schon gehört haben, Dania Behm, die macht mal 2 Tage ein bisschen Pause, damit sie fit ist auch fürs Wochenende, wenn die große Sause in Woldeck startet, die NDR MV Sommerparty. Schön, dass Sie mit dabei sind. Wir starten mit der besten Musik und den meisten 80ern hinein in diesen Dienstagmorgen. Wie schön hier ist Rick Astley und Together Forever. Guten Morgen.

0: Es ist die Aussage, auf die viele gewartet haben. Im Fall Fabian aus Güstrow hat die Angeklagte gestern ihr Schweigen gebrochen und ihre Unschuld beteuert. Unsere Reporter von NDR1 Radio MV waren wie immer im Gerichtssaal mit dabei.
1: Es waren ja heute noch zwei Zeugen da. Das war die Großmutter und deren Lebensgefährten.
2: Der Richter, der hat ja auch wieder beiden am Anfang erstmal sein Beileid ausgesprochen. Und da hat man halt wieder mal gemerkt, es geht hier eigentlich um Fabian. Es geht darum, dass ein Junge ermordet wurde, weil sich dieser Prozess halt immer ganz, ganz viel um die Angeklagte dreht.
1: Und wenn es denn stimmt, dass jetzt Sprachnachrichten veröffentlicht worden sind auf einem Social-Media-Kanal, woher stammen die? Die Sachen sind im Gericht vorgespielt worden. Da müsste ja wahrscheinlich im Gerichtssaal jemand mitgeschnitten haben, was nicht erlaubt ist.
2: Und darauf ist der Richter ja auch nochmal sehr, sehr eindrücklich eingegangen. Und wenn wirklich rauskommt, dass irgendjemand hier Sachen mitgeschnitten hat, dann muss das Gericht wirklich darüber nachdenken, dass in Zukunft elektronische Geräte verboten werden.
0: Nach jedem Verhandlungstag gibt es eine neue Podcast-Folge mit den Eindrücken aus dem Gerichtssaal. Auch nach dem Tag gestern mit der vierstündigen Erklärung der Angeklagten. Wir fassen alles wie immer für Sie zusammen. 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Es ist jetzt 10 Minuten nach 5. Kommen Sie gut hinein in diesen Dienstagmorgen.

0: Gerade mal 14 Minuten nach 5 und Sie sind schon unterwegs auf den Straßen bei uns im Land und sagen sofort Bescheid, wenn Sie was sehen. Wunderbar. Hier ist NDR 1 Radio MV, der Frühstücksclub. Nils Sörens.
1: Ja, guten Morgen, Nils Matze. Ich wollte euch heute den ersten Blitzer melden.
0: Sehr gerne.
1: Auf der B96 von Gudendorf in Richtung Neustrelitz. Da bauen sie gerade auf für neue Fotos.
0: Gudendorf, Neustrelitz in Richtung Neustrelitz.
1: Genau so ist es.
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1: MV.
0: Danke, gute Fahrt.
1: Danke dir. Ich hab mir

0: 17 Minuten nach 5. Hier ist Ihr Frühstücksclub bei NDR1 Radio MV. Jetzt mit unserem Telefonspaßvogel. Das ist Live Tennemann. Der hat angerufen in Waren bei der Logopädie Kids Voice. Am Telefon Inga Bauch.
1: Logopädie Bauch, guten Tag.
2: Ja, guten Tag. Ich rufe an wegen eines Termins. Beckerberg, Jürgen.
1: Ja, guten Tag.
2: Ich soll mich mal melden, sagte die Ärztin. Da muss jetzt ein Fachmann ran.
1: Oh, okay. Sie hören sich aber gut an beim Sprechen. Liegt es am Schlucken?
2: Nein, ich habe auch nichts mit der Sprache. Mir geht's eigentlich gut. Ich rufe jetzt an, sonst hat das meine Frau Gerda immer gemacht. Ja. Wissen Sie, wegen der, ist so ein bisschen reingewachsen auf der Nagel. Und ich habe so Druckstellen am Fuß, wissen Sie?
1: Ja, aber Sie sind bei der Logopädie gelandet.
2: Logo habe ich mir aufgeschrieben. Logopäde. Ich soll zum Logopäde.
1: Wegen einem C?
2: Na, das weiß ich nicht. Das hat ja die Ärztin, die hat so den Begriff gesagt. Dann habe ich den so, und ich habe auch so eine Verordnung. Die habe ich aber jetzt nicht hier.
1: Also wir machen eigentlich alles ab Zwerchfell aufwärts.
2: Das ist süß. Ab Zwerchfell?
1: Ja. Nee,
2: da ist ja alles tippitoppi.
1: Alles
2: nicht? Also gut. Ja, und ich habe auch nicht, ist nicht schlimm, aber mit den Zehen. Sonst hat das ja meine Frau und die kann das aber auch nicht so. Und ich komme unten nicht mehr so an, wissen Sie?
1: Ja.
2: Und ja, und da habe ich mir das alles jetzt notiert. Ach, da habe ich das vielleicht falsch aufgeschrieben.
1: Das ist aber nicht so schlimm. Das ist die Podologin, wo Sie hin müssen.
2: Ach, nicht Logopäde, sondern...
1: Nee, sondern die Podologin. Oh,
2: du glaubst es ja nicht.
1: Das ist dann richtig auch... also wir können natürlich auch zur Fußpflege gehen, aber
2: ja.
1: Es gibt Podologen, sind nochmal extra ausgebildet, gerade wenn man zum Beispiel zuckerkrank ist.
2: Nein.
1: Und deswegen dann ein bisschen mehr an den Füßen und so weiter gepflegt werden muss. Das ist wirklich eine medizinische Pflege der
2: Mensch, was
1: und
2: Sie
1: Zähne.
2: Alles wissen, was Sie alles wissen. Und wenn Sie so reden, ich komme auch gar nicht zu Wort, wie bei meiner Frau.
1: Ja.
2: Ja. Aber das ist gut, wissen Sie, weil wir jetzt vielleicht dem einen oder anderen draußen noch was Neues mitgeteilt haben.
1: Genau.
2: Hier ist Live Tennemann, Vorsicht,
1: nein.
2: Live. Doch.
1: Ehrlich jetzt?
2: Ja.
1: Also Logopäden kennen sich auch ein bisschen mit Füßen aus.
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0: 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Es ist 5.30 Uhr, halb sechs.
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0: Mordprozess, Fall Fabian. Marilyn Pagel, Gina H. hat gestern ihr Schweigen vor Gericht gebrochen.
2: Ja, nach mehr als 20 Verhandlungstagen hat sie sich erstmals im Prozess geäußert. Angeklagt ist sie, weil sie im vergangenen Oktober den 8-jährigen Fabian aus Güstrow ermordet haben soll. Matthias Lehmann aus der Aktuell-Redaktion.
3: Gina H. hatte mit ihren Anwälten eine knapp 100 Seiten lange Einlassung ausformuliert, die sie rund 4 Stunden im Gerichtssaal vorgelesen hat. Darin beteuerte die Angeklagte ihre Unschuld und betonte, dass Fabian für sie wie ein Sohn gewesen sei. Außerdem versuchte sie, die Glaubwürdigkeit anderer Zeugen in Frage zu stellen, vor allem die der beiden Bekannten, die sie zum Leichnam von Fabian geführt hatte. Beide hätten bei ihren Aussagen vor Gericht gelogen. Fragen zur Einlassung durch die Richter oder die Staatsanwaltschaft hatte die Verteidigung nicht zugelassen. Der vorsitzende Richter merkte an, dass das die Glaubwürdigkeit mancher Aussagen schmälern könne. Weiter geht es morgen. Da soll eine Polizistin aussagen, die Gina H. vernommen hatte.
2: Ausführlich sprechen wir über den besonderen Prozesstag in unserem Podcast MV im Fokus in der ARD Sounds App. In den USA kann ein Dekret von Präsident Trump für eine erschwerte Briefwahl vorerst in Kraft treten. Der oberste Gerichtshof hat eine volle

0: Häufige Blockade der Pläne aufgehoben, eine endgültige Entscheidung steht aber noch aus. Geplant ist, dass nur noch per Briefwahl abstimmen kann, wer auf sogenannten Staatsbürgerschaftslisten steht. Diese werden von der Trump-Regierung zusammengestellt. Kritiker vermuten eine gezielte Benachteiligung demokratischer Wähler, die etwas häufiger per Post abstimmen als Republikaner. In den USA finden im November die wichtigen Zwischenwahlen zum US-Kongress statt. Die USA verschärfen ihren Kurs gegen den Iran. Finanzminister Bessent kündigte neue Sanktionen gegen verschiedene Firmen und Personen an. Ziel sei es, sämtliche Einnahmequellen des Iran zu blockieren. Aus der aktuellen Redaktion Jonas Valentin Weber.
1: Der Fokus liegt laut Bessent unter anderem auf Geldgeschäften, aber auch auf anderen wichtigen Bereichen wie Öl, Technologie und Schifffahrt. Außerdem verlangte er von anderen Ländern, keine Geschäfte mehr mit dem Iran zu machen. Allen Staaten, die sich aus Sicht der USA nicht daran halten, drohte der Finanzminister mit massiven wirtschaftlichen Folgen. Konkrete Länder nannte Bessent aber nicht. Deshalb ist beispielsweise offen, ob China auch betroffen sein würde. Die Volksrepublik ist ein wichtiger Abnehmer iranischen Öls. Auch ist unklar, was die Sanktionen genau bedeuten.
0: Der Hamburger SV hat die erste Hürde im DFB-Pokal gemeistert. Das Team von Trainer Polzin gewann am Abend mit 3:0 beim Drittligisten SC Verl. Aus der Sportredaktion Michael Augustin.
2: Der HSV feiert nicht nur diesen Sieg in Verl, sondern auch Luis Lemke. Der 16-Jährige erzielte einen der drei Treffer und hat nun Uwe Seeler als jüngsten Torschützen der Hamburger abgelöst. Der VfL Wolfsburg kann sich bei seinem Torhüter bedanken, sich nicht beim Regionalligisten Alt-Glienicke blamiert zu haben. Jakub Zielinski parierte auf einem Nebenplatz des Berliner Olympiastadions im Elfmeterschießen zwei Schüsse. Wolfsburg knapp weiter. Auch Schalke musste bei einem Viertligisten in die Verlängerung und gewann in Halle am Ende mit 5:2. Eine Runde weiter ist auch Köln nach einem 2:1 in Würzburg.
3: So, das Wetter für uns in Mecklenburg-Vorpommern. Da gibt es heute bis zu 12 Stunden Sonne. Ein richtig schöner Sommertag. 22 bis 25 Grad sind nachher die Höchstwerte. Bis dahin ist noch der Weg ein bisschen länger. 12 Grad haben wir gerade aktuell in Siggelkow, 10 in Bentwisch und Rambin, 13 Grad. Und der Drei-Tage-Trend, ja, weiter sonnig und es wird sogar noch wärmer. Erst Freitag kommen dann Schauer und Gewitter. 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Die Straßen sind frei, aber Blitzer haben wir für Sie.
0: Ja, auf der A14 Richtung Karstadthöhe, Parkplatz Platerberg, auf der A24 Richtung Hamburg zwischen Zarentin und Galin und nochmal auf der A24 Richtung Berlin, Höhe Pritzwalk. Auf der B96 am Parkplatz Rügenblick beidseitig, auf der B104 zwischen Pasewalk und Straßburg, der B111 zwischen Malzow und Bannemien, auf der B191 Eldena Richtung Karstadt, auf der 192 in Penzlin, Höhe Supermarkt, nochmal die 192 Ortseingang Sito aus Rötz kommend, auf der B196 Lanken-Granitz Richtung Serams, auf der B208 kurz vor Wismar am Kreisverkehr, auf der B321 in Bandenitz in Richtung Hagenow, außerdem zwischen Greimüritz und Kleinmüritz und zwischen Markgrafenheide und Hinrichshagen.
3: Ja, und dann hatte sich Matze ja eben schon bei uns gemeldet, erster Blitzermelder des Tages.
4: Auf der B96 von Udendorf in Richtung Neustrelitz. Da bauen sie gerade auf für neue Fotos.
3: Wunderbar. 0800 5959 100 klingeln Sie weiter durch, wenn Sie was sehen. 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
3: Guten Morgen. In Eddemin.
0: In Kirchhoff.
3: Und in Wesselsdorf.
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3: Tja, Dania Behm ist übermorgen wieder da, aber wir beide halten die Stellung auf jeden Fall, oder? Auf geht's hinein in diesen Dienstagmorgen mit der besten Musik und den meisten 80ern. So macht's doch Spaß. Fancy, Flames of Love. Schön, dass Sie mit dabei sind.
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8 Minuten vor 6 ist es. 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Auf den Straßen der Uhrzeit entsprechend alles entspannt. Zudem wird es heute auch ein richtig schöner Tag mit bis zu 25 Grad und fast den ganzen Tag Sonne. Das läuft also und passend zu diesem schönen Wetter jetzt ein Kult-Hit. Keith Marshall. Die meisten 80er spielen wir hier bei NDR1 Radio MV. Only Crying.

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1: 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Es ist jetzt 6 Uhr.
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1: Marlen, im Fall Fabian gab es gestern einen mit Spannung erwarteten Prozesstag.
2: Ja, fast 4 Stunden lang hat die Angeklagte ausgesagt. Das war das erste Mal, dass sie sich ausführlich geäußert hat. Die 5 Richterinnen und Richter müssen nun bewerten, war das wahr? Stimmen die Aussagen der Angeklagten? Wie passen sie zu dem, was die Zeugen zuvor gesagt haben? Denn Gina H. hat gestern deutlich ihre Unschuld beteuert. Axel Krummenauer aus Rostock.
3: Wie plausibel die Aussagen von Gina H. sind, darüber beraten die Richter allein, nicht öffentlich. Das wird erst bei einem Urteil klar werden. Für den Vertreter der Staatsanwaltschaft, Harald Nowak, haben sich jedoch Fragen ergeben.
4: Viel von dem, was sie gesagt hat, lässt sich nicht in Einklang bringen mit dem, was wir bisher gehört haben oder bisher an Beweisen gesehen haben.
3: Die Anwältin von Fabians Mutter, Christine Habeter, sieht in den Aussagen der Angeklagten nur den Versuch, die Hauptbelastungszeugen unglaubwürdig zu machen.
5: Die Angeklagte hat den Spieß umgedreht. Ansonsten ergeht sie sich in Selbstmitleid.
3: Die Verteidiger, so wie Andreas Ohm, waren dagegen mit der Aussage von Gina H. zufrieden.
6: Da war die Angeklagte sehr ehrlich.
3: Ob das gestern Gesagte mit früheren Aussagen übereinstimmt, könnte sich schon morgen beim nächsten Verhandlungstag zeigen. Dann wird nämlich eine Polizistin befragt, die Gina H. nach Fabians Verschwinden vernommen hatte.
2: Wir haben den Prozesstag wieder im Podcast MV im Fokus aufgearbeitet. Zu finden zum Beispiel in der ARD Sounds App. Der Wahl-O-Mat zur Landtagswahl in Mecklenburg-Vorpommern ist online. 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Nach Informationen von NDR, WDR und SZ haben die Behörden noch eine weitere Drohne entdeckt und möglicherweise auch militärischen Sprengstoff. Aus der aktuellen Redaktion Nina Schön.
7: Auf einem Feld in Sachsen-Anhalt in der Nähe des Leipziger Flughafens wurde Mitte August laut Sicherheitskreisen eine dritte Drohne gefunden. Ermittler haben den Recherchen zufolge auch eine Substanz entdeckt, bei der es sich um hochexplosiven militärischen Sprengstoff handeln könnte. Möglicherweise hatten die Täter einen größeren Anschlag geplant als bisher bekannt. Wie das Ganze ablaufen sollte und wer dahinter steckt, ist noch unklar. Sicherheitskreise gehen davon aus, dass russische Geheimdienste an der Planung beteiligt waren. Russland weist die Verantwortung zurück.
2: Kleinere Knollen und weniger Ertrag als im vergangenen Jahr. Bei uns in Mecklenburg-Vorpommern wird eine durchschnittliche Kartoffelernte erwartet. Franziska Deveris aus der Redaktion Landwirtschaft, Umwelt und Natur.
8: Hauptgrund sei die Witterung gewesen, so der Saatgutverband Mecklenburg-Vorpommern. Er rechnet insgesamt mit rund 500.000 Tonnen Kartoffeln. Die Erträge fallen regional sehr unterschiedlich aus. Im Raum Greifswald oder bei Wesenberg beispielsweise habe es weniger geregnet als anderswo. Hinzu kommen Standorte mit leichten Böden. Felder mussten zeitweise beregnet werden, damit die Kartoffeln nicht verkümmern. Positiv hebt der Saatgutverband hervor, dass immer mehr Landwirte auf die Knollen setzen. Die Anbaufläche hierzulande sei in den vergangenen 3 Jahren um 3.000 Hektar gewachsen. Rund 350 Betriebe bauen hierzulande Kartoffeln an, die vermehrt oder in Staffenhagen und Hagenow veredelt werden. Die Ernte läuft noch bis Ende Oktober.
1: So, das Wetter für uns in Mecklenburg-Vorpommern. Heute Morgen teilweise noch so ein bisschen Nebel unterwegs. Das löst sich aber alles recht schnell auf. Und dann wird das ein schöner, sonniger Tag mit bis zu 25 Grad. 11 haben wir aktuell in Krebsförden, Kritzmo 11 Grad und Richtenberg 9. Und der 3-Tage-Trend, ja, sommerlich warm, Schauer erst wieder ab Freitag. 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Die Straßen sind frei, aber es blitzt, Marlen.
2: Ja, auf der A14 Richtung Karstadt-Höhe Parkplatz Platerberg, der A24 Richtung Hamburg zwischen Zarrentin und Galin und nochmal A24 Richtung Berlin Höhe Pritzwalk. Auf der B96 Godendorf Richtung Neustrelitz, B96 nochmal am Parkplatz Rügenblick beidseitig, auf der B104 zwischen Pasewalk und Straßburg, auf der B111 zwischen Malzow und Barnemien, auf der B191 Eldena Richtung Karstadt, auf der B192 in Penzlin Höhe Supermarkt, nochmal auf der B192 am Ortseingang Sito aus Rötz kommend, auf der B196 Lanken-Granitz Richtung Seerams, auf der B208 kurz vor Wismar am Kreisverkehr, auf der B321 in Bandenitz in Richtung Hagenow und zwischen Gralmüritz und Kleinmüritz und zwischen Markgrafenheide und Hinrichshagen.
1: Stausblitzerunfälle melden Sie kostenlos bei uns in der App oder unter 0800 5959 100.
0: 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Guten Wie Sie hören, hören Sie nichts. Keinen NDR mehr in Mecklenburg-Vorpommern und damit auch keinen NDR 1 Radio MV Frühstücksclub mehr? Das könnte passieren. Alle Infos dazu auf ndr.de/funkstille. Jetzt geht es aber wie gewohnt weiter.
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2: in Hanshagen
1: und in Blücherhof.
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1: 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Mit Marlen Pagel und Nils Sörens, Dania Behm, die ist übermorgen wieder am Start. Ja, Ihre Nachrichten zu uns ins Studio gerne über die NDR-MV-App.
9: Ja, moin ihr zwei. Moritz und Didi aus Görn, Insel Rügen. Bringen mal in einen kleinen Verkehrsbericht. Wir sind zwischen Barbe und Görn. Und hier ist Tonentanz. Keine Menschen, keine Hunde, was um die Uhrzeit, um die Jahreszeit selten vorkommt. Die Sonne ist auch noch nicht da. Da warten wir eigentlich drauf. Ja, ein bisschen kalt ist es. Da müssen wir uns wahrscheinlich jetzt erstmal wieder dran gewöhnen.
1: Das ist wohl leider so. Mhm. Auf geht's hinein in diesen Dienstagmorgen mit den meisten 80ern. Hier ist ein Kult-Hit von Madonna.

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0: 17 Minuten nach 6 ist es, der Uhrzeit entsprechend alles entspannt auf den Straßen, sehr schön und wettertechnisch läuft das auch. Das wird ein schöner Sommertag mit bis zu 25 Grad, fast den ganzen Tag ist Sonne angesagt. 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

0: Tages. NDR1 Radio MV, der Sender, der die meisten 80er spielt. Für uns in Mecklenburg-Vorpommern gleich ein Kult-Hit von Mike Oldfield. Wie schön. Moonlight Shadow geht los direkt hiernach.
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0: Jetzt um 6.21 Uhr mit Radiopastorin Sarah Oltmanns.
2: Als ich noch Schülerin war, vor gefühlt 100 Jahren, da habe ich mich nach den Sommerferien vor allem auf eins gefreut. Auf das, was wirklich neu war. Ein neues Schulfach zum Beispiel oder eine neue Lehrerin. Da war ich neugierig und sofort motiviert. Stand dagegen der alte Pauker vom letzten Schuljahr wieder hinterm Pult, da war die Sache für mich eigentlich schon erledigt. Ach ja, den kenne ich. Ich weiß, wie der Unterricht läuft und ich weiß, was mich erwartet. Und hatte null Bock drauf. Ich hatte schon entschieden, wie es wird, bevor es überhaupt angefangen hatte. In der Psychologie nennt man das Bestätigungsfehler. Wir Menschen neigen dazu, vor allem das wahrzunehmen, was bestätigt, was wir sowieso schon glauben. Und das mache ich auch heute noch. Wenn ich zum Beispiel denke, ach nö, mit der Kollegin muss ich das machen, ja, das wird wieder anstrengend. Aber vielleicht lohnt es sich ja dem Alten, die Chance zu geben, es neu zu betrachten. Gott sagt in der Bibel, denn siehe, ich will ein Neues schaffen. Jetzt wächst es auf. Erkennt ihr es denn nicht? Daher mein kleiner Selbstversuch für heute. Ich nehme eine Sache, bei der ich eigentlich ziemlich sicher bin, wie sie laufen wird. Und zwar unsere Teambesprechung nachher. Und dann versuche ich mal, meinen Bestätigungsfehler zu überlisten. Vielleicht entdecke ich ja etwas, mit dem ich eigentlich gar nicht gerechnet hatte. Und gehe mit derselben Neugier hinein, wie als Schülerin vor gefühlt 100 Jahren.
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0: Ja, schön, dass Sie mit dabei sind hier am Dienstagmorgen. Es ist jetzt 6.30 Uhr. Sie hören den Frühstücksclub.
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0: Mordprozess, Fall Fabian. Marilyn Pagel, Gina H. hat gestern ihr Schweigen vor Gericht gebrochen.
2: Ja, nach mehr als 20 Verhandlungstagen hat sie sich erstmals im Prozess geäußert. Angeklagt ist sie, weil sie im vergangenen Oktober den 8-jährigen Fabian aus Güstrow ermordet haben soll. Matthias Lehmann aus der Aktuell-Redaktion.
3: Gina H. hatte mit ihren Anwälten eine knapp 100 Seiten lange Einlassung ausformuliert, die sie rund 4 Stunden im Gerichtssaal vorgelesen hat. Darin beteuerte die Angeklagte ihre Unschuld und betonte, dass Fabian für sie wie ein Sohn gewesen sei. Außerdem versuchte sie, die Glaubwürdigkeit anderer Zeugen in Frage zu stellen, vor allem die der beiden Bekannten, die sie zum Leichnam von Fabian geführt hatte. Beide hätten bei ihren Aussagen vor Gericht gelogen. Fragen zur Einlassung durch die Richter oder die Staatsanwaltschaft hatte die Verteidigung nicht zugelassen. Der vorsitzende Richter merkte an, dass das die Glaubwürdigkeit mancher Aussagen schmälern könne. Weiter geht es morgen. Da soll eine Polizistin aussagen, die Gina H. vernommen hatte.
2: Ausführlich sprechen wir über diesen besonderen Prozesstag auch in unserem Podcast MV im Fokus zu hören in der ARD Sounds App. Die USA verschärfen ihren Kurs gegen den Iran. Finanzminister Bessent kündigte neue Sanktionen gegen verschiedene Firmen und Personen an. Ziel sei es, sämtliche Einnahmequellen des Iran zu blockieren. Aus der aktuellen Redaktion Jonas Valentin Weber.
4: Der Fokus liegt laut Bessent unter anderem auf Geldgeschäften, aber auch auf anderen wichtigen Bereichen wie Öl, Technologie und Schifffahrt. Außerdem verlangte er von anderen Ländern keine Geschäfte.

0: Beispiel mehr mit dem Iran zu machen. Allen Staaten, die sich aus Sicht der USA nicht daran halten, drohte der Finanzminister mit massiven wirtschaftlichen Folgen. Konkrete Länder nannte Besant aber nicht. Deshalb ist beispielsweise offen, ob China auch betroffen sein würde. Die Volksrepublik ist ein wichtiger Abnehmer iranischen Öls. Auch ist unklar, was die Sanktionen genau bedeuten.
1: Der FC Schalke 04 ist mit Mühe in die zweite Runde des DFB-Pokals eingezogen. Beim Regionalligisten Hallescher FC tat sich der Bundesliga-Aufsteiger schwer und gewann nach Rückstand noch mit 5:2 nach Verlängerung. Zuvor hatte der VfL Wolfsburg eine Blamage abgewendet. Beim Berliner Viertligisten Alt-Glienicke konnten sich die Niedersachsen erst im Elfmeterschießen mit 6:5 durchsetzen. Ebenfalls in der zweiten Runde stehen der Hamburger SV durch ein 3:0 in Verl und der erste FC Köln durch ein 2:1 in Würzburg. Die deutschen Polizeimeisterschaften der Leichtathletik beginnen heute in Rostock. Bis morgen kämpfen 274 Sportlerinnen und Sportler um die Titel. Thorsten Reinke aus dem Ostseestudio.
2: Sie kommen als Polizeiobermeister zum Training und werden zu Speerwerfern im Stadion, wie Erik Frank. Der 24-jährige Polizist aus Rostock will seinen Titel verteidigen, zum dritten Mal in Folge. Bei den Polizeimeisterschaften treffen ambitionierte Hobbysportler auf ehemalige und aktuelle deutsche Meister. Mit am Start auch erfolgreiche deutsche Athleten, die gerade von der Leichtathletik-EM in Birmingham zurückgekehrt sind. Wie Diskus-Bronzemedaillengewinner Henrik Janssen von der Bundespolizei und Diskuswerferin Christine Pudenz, EM-Fünfte von der Landespolizei Brandenburg. Die Meisterschaften enden morgen traditionell bei einer großen Party mit allen Aktiven.
3: So, das Wetter für uns in Mecklenburg-Vorpommern. Und da hatten wir uns, Marilyn, diese Woche schon drüber unterhalten, ob es das jetzt war mit dem Sommer. Wir hatten schon die Befürchtung. Aber?
4: Nein.
3: Es gibt heute bis zu 12 Stunden Sonne, wird ein richtig schöner Sommertag mit bis zu 25 Grad an der Küste, wie immer so ein paar Grad weniger. 11 haben wir aktuell in Sternbergen, Miru 12 Grad und Trassenheide 13 Grad. Also heute Morgen auf jeden Fall nochmal einen Pulli überziehen. Der 3-Tage-Trend, weiter sonnig und es wird sogar noch wärmer. Erst am Freitag kommen dann Schauer und Gewitter. 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Die Straßen sind frei. Aber es blitzt. Wo?
1: Auf der A14 Richtung Karstadt, Höhe Parkplatz Platerberg. Auf der A24 Richtung Hamburg zwischen Zarentin und Galin. Auf der B96 am Parkplatz Rügenblick beidseitig. Auf der B104 zwischen Pasewalk und Straßburg. Der B111 zwischen Malze und Bannemien. Auf der B191 Eldena Richtung Karstadt. Auf der B192 in Penzlin Höhe Supermarkt. Nochmal auf der 192 in Reinsdorf Richtung Zuro. Und nochmal auf der 192 am Ortseingang Sito aus Rötz kommend. Auf der B196 Lankengranitz Richtung Seerams, auf der B208 in Ganzow aus Gadebusch kommend, nochmal auf der B208 kurz vor Wismar am Kreisverkehr, auf der B321 in Bandenitz Richtung Hagenow, zwischen Greimüritz und Kleinmüritz, zwischen Markgrafenheide und Hinrichshagen und in Parchim am Ziegeleiweg.
3: Ja, und wo noch? Sagen Sie gern Bescheid.
5: Ja, hallo, mein Name ist Abdul. Den Rando, das ist die 194 in Richtung Damin.
3: Vielen Dank, Abdul. Staus, Blitzerunfälle melden Sie kostenlos bei uns in der App oder unter 0800 59 59 100.
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3: Guten Morgen. In Grammendorf.
1: In Primank.
3: Und in Dietrichshagen.
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3: Mit Marilyn Pagel und Nils Sörens. Daniel Behm, die ist denn übermorgen wieder da. 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

Gleich 14 Minuten vor 7 auf den Straßen. Alles in Ordnung heute Morgen. Sehr schön. Hier ist Ihr Frühstücksclub. Sie wollen jeden Morgen mit der besten Musik in den Tag starten. Na wunderbar, dann sind Sie genau richtig. Hier bei NDR1 Radio MV, das ist Musik, die Spaß und gute Laune macht. Shabusi, aktueller Hit im Lieblingsmix. Hier ist Blink Twice.

0: Ja, das wird ein richtig schöner Tag, aber ziehen Sie sich heute Morgen einen dicken Pulli lieber nochmal drüber. Sicher ist sicher. Hier ist NDR 1 Radio MV, der Frühstücksclub mit Nils Sörens und mit unserem NDR-Wetterexperten im NDR-Wetterstudio auf. Hätten Sie, nee, Quatsch, am Capacona, das ist Frank Abel. Frank, heute Morgen noch so ein bisschen frisch, ne?
1: Oder auch Stefan auf Hiddensee.
0: Ach so, Gott, Stefan, meine Güte, dann war Hiddensee ja doch du, richtig. Entschuldigung.
1: Ich möchte auch mal wieder arbeiten. Ich wollte unbedingt und darum bin ich heute wieder im Dienst. Du, pass auf, ja, du hast völlig recht, es wird heute ein schöner Tag, aber heute Morgen muss man einen dicken Pulli anziehen. Doch es ist frisch zum Teil. 7 Grad in Suckow bei Schwerin, 6 Grad in Frankenthal auf Rügen. Daneben aber auch Orte in der Innenstadt Schwerin, 13 Grad. Also, aber es gleicht sich alles an heute. Wir kriegen heute Höchsttemperaturen von 20 bis 22 Grad an der Küste. Sonst im Binnenland werden 22 bis 25 Grad erreicht. Und dazu wird es viel, viel Sonne geben, eigentlich den ganzen Tag. Und die Nebelfelder, die wir heute Morgen noch regional haben, die werden sich ganz rasch auflösen. Der Wind nimmt im Laufe des Tages zu, wird schwach, an der See im Laufe des Tages mäßig und ja, leicht böig, aus Ost bis Nordost.
0: So, und morgen, übermorgen packen wir noch eine Schippe drauf.
1: Ja, es wird auch ein bisschen wärmer. Die kommende Nacht nicht mehr ganz so kalt. Tiefstemperaturen 13 bis 11 Grad an der Küste 15. Morgen dann Höchsttemperaturen von bis zu 26 Grad bei ebenfalls viel, viel Sonnenschein. Nur auch der Donnerstag bringt wieder viel Sonnenschein bei Temperaturen dann von 26 bis 28 Grad. An der Küste ist es jeweils ein bisschen kühler, weil der Wind meist aus östlicher, nordöstlicher Richtung weht.
0: Okay, und ab Freitag gibt es dann auch Schauer und Gewitter. Wird es heftig, nur mal ganz kurz jetzt schon?
1: Heftig wahrscheinlich nicht, aber es sind wohl nass mal regional.
0: Okay, sagt unser NDR-Wetterexperte Stefan Kreibohm im Wetterstudio auf Hiddensee. So ist es richtig.
1: So ist richtig.
0: Ja, danke schön. Mann, Mann, Mann, sorry. So, Stefan, vielen Dank.
1: Ja, bis gleich.
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0: Und jetzt ein deutscher Hit.
1: Und zwar vom richtig guten Typen, den haben wir auch öfter schon mal vom NDR nach Mecklenburg-Vorpommern geholt. Ich erinnere mich an tolle Konzerte von Vincent Weiss in Wismar oder auch in Rostock. In Schwerin ist er auch gerade aufgetreten, auf der Freilichtbühne ausverkauft. Frische Luft jetzt für Sie im Lieblingsmix. Das ist der nächste deutsche Hit.

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5: Und damit ist es jetzt auf die Sekunde genau 7 Uhr. Marlen Pagel bringt uns hier im Frühstücksclub erstmal auf den neuesten Stand.
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5: Im Fall Fabian gab es gestern einen mit Spannung erwarteten Prozesstag, Marlen.
6: Ja, fast 4 Stunden lang hat die Angeklagte ausgesagt. Das war das erste Mal, dass sie sich ausführlich geäußert hat. Die 5 Richterinnen und Richter müssen nun bewerten, war das wahr? Stimmen die Aussagen der Angeklagten? Wie passen sie zu dem, was die Zeugen zuvor gesagt haben? Denn Gina H. hat gestern deutlich ihre Unschuld beteuert. Aus Rostock, Axel Krummenauer.
7: Wie plausibel die Aussagen von Gina H. sind, darüber beraten die Richter allein, nicht öffentlich. Das wird erst bei einem Urteil klar werden. Für den Vertreter der Staatsanwaltschaft, Harald Nowak, haben sich jedoch Fragen ergeben.
8: Viel von dem, was sie gesagt hat, lässt sie nicht in Einklang bringen mit dem, was wir bisher gehört haben oder bisher an Beweisen gesehen haben.
7: Die Anwältin von Fabians Mutter, Christine Habeter, sieht in den Aussagen der Angeklagten nur den Versuch, die Hauptbelastungszeugen unglaubwürdig zu machen.
9: Die Angeklagte hat den Spieß umgedreht. Ansonsten ergeht sie sich in Selbstmitleid.
7: Die Verteidiger, so wie Andreas Ohm, waren dagegen mit der Aussage von Gina H. zufrieden.
10: Da war die Angeklagte sehr ehrlich.
7: Ob das gestern Gesagte mit früheren Aussagen übereinstimmt, könnte sich schon morgen beim nächsten Verhandlungstag zeigen. Dann wird nämlich eine Polizistin befragt, die Gina H. nach Fabians Verschwinden vernommen hatte.
6: Ein Hersteller von XXL-Rührgeräten hat sich im maritimen Gewerbepark in Stralsund angesiedelt. Das Unternehmen Ekato produziert in Süddeutschland mehrere Meter große Industrierührer. In Stralsund sollen die Teile künftig montiert werden. Martina Radke aus dem Vorpommern-Studio.
11: Das Unternehmen, das für den Weltmarkt produziert, bekommt die großen Bauteile nur noch mit Schwierigkeiten an die Küste, damit sie von dort nach Asien oder Afrika gehen können. Die Genehmigungen für die Schwerlasttransporte auf der Straße seien kostspielig und müssten für jedes Bundesland extra beantragt werden, sagt der Ekato-Manager Lindgens. 10 Millionen Euro hat das Unternehmen in die neue Produktionsstätte investiert, will dort bis zu 20 Mitarbeiter beschäftigen. Ein weiteres Problem für die Wirtschaft, das Niedrigwasser im Sommer in Flüssen, wie beispielsweise dieses Jahr im Rhein. Die in Perspektive häufiger zu erwartenden Niedrigwasser und aufwendige Transportgenehmigungen könnten nach Angaben des Wirtschaftsministeriums in Schwerin ein Standortvorteil für die Küste sein.
6: In Stralsund wird heute der Harald-Lastowka-Platz eingeweiht. Stralsunds erster frei gewählter Oberbürgermeister prägte fast 2 Jahrzehnte maßgeblich die Entwicklung der Stadt. In seine Amtszeit fallen die Verleihung des UNESCO-Welterbetitels, der Bau der Rügenbrücke und auch des Ozeaneums. Weihte zu seinem 10. Todestag weiht die Hansestadt Stralsund ihm zu Ehren vor dem Ozeaneum den neuen Harald-Lastowka-Platz ein. Der VfL Wolfsburg hat die erste Runde des DFB-Pokals knapp überstanden. Gegen den Regionalligisten Altglienicke gewann der Zweitligist mit 6:5 im Elfmeterschießen. Aus der Sportredaktion Martin Roschitz.
12: Beim Viertligisten Altglienicke lag der VfL 3-mal zurück, hatte auch im Elfmeterschießen zunächst die schlechteren Karten, konnte das Blatt aber noch wenden und die Pokalblamage verhindern. Besser machte es der HSV beim 3:0-Sieg in Verl. Albert Grönbeck erzielte die ersten beiden HSV-Tore, das erst 16 Jahre junge Top-Talent Luis Lemke sorgte für die Entscheidung und löste Uwe Seeler als jüngsten Pflichtspiel-Torschützen der Vereinsgeschichte ab. Auch Köln und Schalke sind eine Runde weiter. Köln siegte in Würzburg mit 2:1, Schalke beim Halleschen FC mit 5:2 nach Verlängerung.
5: Das Wetter für uns in Mecklenburg-Vorpommern. Ja, heute Morgen hier und da noch so ein bisschen Nebel, aber der löst sich auch recht schnell auf. Und dann wird das ein schöner, sonniger Tag mit bis zu 25 Grad. 12 haben wir aktuell in Gegelow, Sito 13 und Löwitz 9 Grad. Und der 3-Tage-Trend, ja, sommerlich warm, Schauer erst wieder ab Freitag. 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Das sieht gut aus, die Straßen sind frei. Aber Blitzer haben wir natürlich für Sie. Die stehen wo?
6: Auf der A14 Richtung Karstadthöhe, Parkplatz Platerberg. A24 Richtung Hamburg zwischen Zarrentin und Galin. B96 Fürstenberg Richtung Neustrelitz, Abzweig Drewin. B96 am Parkplatz Rügenblick beidseitig. B104 zwischen Pasewalk und Straßburg. B111 zwischen Malzow und Bannemien. B191 Eldena Richtung Karstadt. B192 in Penzlin Höhe Supermarkt. B192 in Reinsdorf Richtung Zuro. Und B192 Ortseingang Sito aus Rötz kommend. B194 in Rando Richtung Termin. B196 Lankengranitz Richtung Serams. B208 in Ganzow aus Gardebusch kommend. B208 kurz vor Wismar am Kreisverkehr. B321 in Bandenitz in Richtung Hagenow. Zwischen Gralmüritz und Kleinmüritz, Ortsausgang Klüptchen Richtung Quassel und zwischen Markgrafenheide und Hinrichshagen.
5: Ja, haben Sie mehr denn damit her? Nico hat sich gemeldet.
3: Guten Morgen an den Frühstücksclub. Der Blitzer wurde gerade in Johanneshof aufgebaut, vor der Insel Usedom. Könnte beidseitig sein. Schönen Tag euch.
5: Wünschen wir auch gerne weitere Nachrichten über unsere App oder Sie klingeln durch. Geht auch 0800 5959 100.
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5: Guten Morgen. In Wusterhusen.
6: In Sparow.
5: Und in Rollwitz.
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5: Mit Maren in Pagi und Nils Sörens. Daniel Behm, die ist dann übermorgen wieder da. Heute ist übrigens einer der besten deutschen Schauspieler bei uns im Land, bei uns in Mecklenburg-Vorpommern. Lars Eidinger tritt auf im Innenhof des Schweriner Schlosses. Und Marilyn, Lars Eidinger ist doch übrigens der, der auch mal was gesagt hat. Da haben wir hier morgens im Frühstücksclub auch gleich gedacht, ah ja, stimmt, uns geht das auch so.
4: Diesen körperlichen Verfall finde ich schon schwer auszuhalten. Jemand macht ein Bild von dir, du guckst dir an, willst es eigentlich schon löschen, weil es hässlich findest, lässt es aber am Handy. Und ein Jahr später scrollst du so drüber und denkst so, wow, da sah ich aber gut aus.
5: Ja, genau. Ist so, oder? Es ist so.
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0: Ja, es ist die Aussage, auf die viele gewartet haben. Im Fall Fabian aus Güstrow hat die Angeklagte gestern ihr Schweigen gebrochen und ihre Unschuld beteuert. Unsere Reporter von NDR1 Radio MV waren wie immer mit im Gerichtssaal.
1: Es waren ja heute noch zwei Zeugen da. Das war die Großmutter und deren Lebensgefährten.
2: Der Richter, der hat ja auch wieder beiden am Anfang erstmal sein Beileid ausgesprochen. Und da hat man halt wieder mal gemerkt, es geht hier eigentlich um Fabian. Es geht darum, dass ein Junge ermordet wurde, weil sich dieser Prozess halt immer ganz, ganz viel um die Angeklagte dreht.
1: Und wenn es denn stimmt, dass jetzt Sprachnachrichten veröffentlicht worden sind auf einem Social-Media-Kanal, woher stammen die? Die Sachen sind im Gericht vorgespielt worden. Da müsste ja wahrscheinlich im Gerichtssaal jemand mitgeschnitten haben, was nicht erlaubt ist.
2: Und darauf ist der Richter ja auch nochmal sehr, sehr eindrücklich eingegangen. Und wenn wirklich rauskommt, dass irgendjemand hier Sachen mitgeschnitten hat, dann muss das Gericht wirklich darüber nachdenken, dass in Zukunft elektronische Geräte verboten werden.
0: Nach jedem Verhandlungstag gibt es eine neue Podcast-Folge mit den Eindrücken aus dem Gerichtssaal. Auch nach dem Tag gestern mit der vierstündigen Erklärung der Angeklagten. Wir fassen das alles für Sie zusammen. 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

0: 17 Minuten nach 7 auf den Straßen. Alles entspannt heute Morgen. Das läuft also. Und wettertechnisch auch. Das wird ein richtig schöner Sommertag mit bis zu 25 Grad. 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

0: nicht so schwer.
1: 7:21, hier ist NDR 1 Radio MV. Sie erreichen uns hier im Studio immer unter 0800 5959 100.
2: Hallo Nils, hier ist der Michael Polzin.
1: Michael, hi.
2: Na? Ganz entspannt, wie du gesagt hast, ist es auf der Straße nicht. Durch die Sperrung an der ATU-Kreuzung in Schwerin staut sich natürlich von der Schweinekurve bis fast Fasanenhofkreisel alles ganz weit, weil die da die Umfahrung nehmen und man kommt nicht anders in die Stadt. Wer also aus Richtung Dümmer-Wittenburg kommt, der sollte lieber über Pampow in die Stadt fahren.
1: Dann wissen jetzt alle Bescheid, gut, dass du angerufen hast. Jeder Blitzer, jeder Stau, NDR 1 Radio.
2: MV, gerne. Schönen Tag für euch.
1: Das wünschen wir auch. Hier ist der Frühstücksclub, jetzt mit unserem Telefonspaßvogel Live Tennemann. Der hat angerufen in Waren bei der Logopädie Kids Voice bei Inga Bauch.
3: Logopädie Bauch, guten Tag.
4: Ja, guten Tag. Ich rufe an wegen eines Termins. Beckerberg, Jürgen.
3: Ja, guten Tag.
4: Ich soll mich mal melden, sagte die Ärztin, da muss jetzt ein Fachmann ran.
3: Oh, okay. Sie hören sich aber gut an beim Sprechen. Liegt es am Schlucken?
4: Nein, ich habe auch nichts mit der Sprache. Mir geht's eigentlich gut. Ich rufe jetzt an, sonst hat das meine Frau Gerda immer gemacht. Ja. Wissen Sie, wegen der, ist so ein bisschen reingewachsen auf der Nagel und ich habe so Druckstellen am Fuß, wissen Sie?
3: Ja, aber Sie sind bei der Logopädie gelandet.
4: Logo habe ich mir aufgeschrieben. Logopäde. Ich soll zum Logopäde.
3: Wegen einem C?
4: Na, das weiß ich nicht. Das hat ja die Ärztin, die hat so den Begriff gesagt. Dann habe ich den so, und ich habe auch so eine Verordnung, die habe ich aber jetzt nicht hier.
3: Also wir machen eigentlich alles ab Zwerchfell aufwärts.
4: Das ist süß. Ab Zwerchfell?
3: Ja. Nee,
4: da ist ja alles tippitoppi.
3: Alles
4: nicht? Also, ja, und ich habe auch nicht, ist nicht schlimm, aber mit den Zehen, sonst hat das ja meine Frau und die kann das aber auch nicht so. Und ich komme unten nicht mehr so an, wissen Sie?
3: Ja.
4: Und ja, und da habe ich mir das alles jetzt notiert. Ach, da habe ich das vielleicht falsch aufgeschrieben.
3: Das ist aber nicht so schlimm. Das ist die Podologin, wo Sie hin müssen.
4: Ach, nicht Logopäde, sondern...
3: Nee, sondern die Podologin. Oh,
4: du glaubst es ja nicht.
3: Das ist dann richtig auch... also wir können natürlich auch zur Fußpflege gehen, aber
4: ja.
3: Es gibt Podologen, sind nochmal extra ausgebildet, gerade wenn man zum Beispiel zuckerkrank ist.
4: Nein.
3: Und deswegen dann ein bisschen mehr an den Füßen und so weiter gepflegt
4: ja.
3: werden muss. Das ist wirklich eine medizinische Pflege der
4: Mensch, was
3: und
4: Sie
3: Zähne.
4: Alles wissen, was Sie alles wissen. Und wenn Sie so reden, ich komme auch gar nicht zu Wort, wie bei meiner Frau.
3: Ja.
4: Ja. Aber das ist gut, wissen Sie, weil wir jetzt vielleicht dem einen oder anderen draußen noch was Neues mitgeteilt haben.
3: Genau.
4: Hier ist Live Tennemann, Vorsicht,
3: nein.
4: Live. Doch.
3: Ehrlich jetzt?
4: Ja.
3: Also Logopäden kennen sich auch ein bisschen mit Füßen aus.
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0: Guten Morgen, hier ist Ihr Frühstücksclub. Es ist jetzt 7:30.
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0: Mordprozess, Fall Fabian. Marilyn Pagel, Gina H. hat gestern ihr Schweigen vor Gericht gebrochen.
2: Ja, nach mehr als 20 Verhandlungstagen hat sie sich erstmals im Prozess geäußert. Angeklagt ist sie, weil sie im vergangenen Oktober den 8-jährigen Fabian aus Güstrow ermordet haben soll. Matthias Lehmann aus der Aktuell-Redaktion.
3: Gina H. hatte mit ihren Anwälten eine knapp 100 Seiten lange Einlassung ausformuliert, die sie rund 4 Stunden im Gerichtssaal vorgelesen hat. Darin beteuerte die Angeklagte ihre Unschuld und betonte, dass Fabian für sie wie ein Sohn gewesen sei. Außerdem versuchte sie, die Glaubwürdigkeit anderer Zeugen in Frage zu stellen, vor allem die der beiden Bekannten, die sie zum Leichnam von Fabian geführt hatte. Beide hätten bei ihren Aussagen vor Gericht gelogen. Fragen zur Einlassung durch die Richter oder die Staatsanwaltschaft hatte die Verteidigung nicht zugelassen. Der Vorsitzende Richter merkte an, dass das die Glaubwürdigkeit mancher Aussagen schmälern könne. Weiter geht es morgen. Da soll eine Polizistin aussagen, die Gina H. vernommen hatte.
2: Ausführlich sprechen wir über den besonderen Prozesstag in unserem Podcast MV im Fokus, zu hören in der ARD Sounds App. Tausende Jobs sind bei Europas größtem Autobauer in Gefahr. Viele Mitarbeiter machen sich Sorgen. Heute nun gibt es bei Volkswagen eine Reihe von Betriebsversammlungen an mehreren Standorten. Der Volkswagen-Vorstand will über Sparpläne informieren. Aus Hannover Helmut Eickhoff.
4: Den Beginn macht heute Vormittag das VW-Stammwerk in Wolfsburg. Konzernvorstandschef Blume wird sich auf der Betriebsversammlung den Fragen der Belegschaft stellen und es dürfte kein allzu freundlicher Empfang werden, denn die Sparpläne sind weitreichend. Zehntausende Jobs stehen auf der Kippe, zudem 4 Werke, Hannover, Neckarsulm, Zwickau und Emden. SPD-Ministerpräsident Olaf Lies hatte gestern Abend nochmal das Volkswagenwerk in Hannover besucht. Er versicherte der Belegschaft, um Standort und Jobs zu kämpfen.
2: Anfang August wurde der Flughafen Leipzig-Halle lahmgelegt.

0: gelegt, weil eine Drohne gefunden wurde mit Sprengstoff. Jetzt stellt sich heraus, dass dieser Anschlagsversuch womöglich größer war als gedacht. Recherchen vom NDR, WDR und Süddeutscher Zeitung haben herausgefunden, dass es offenbar mehrere Drohnen gab. Ganz in der Nähe des Leipziger Flughafens wurde demnach noch eine gefunden, vermutlich auch ausgestattet mit militärischem Sprengstoff. Die Generalbundesanwaltschaft hat sich dazu noch nicht geäußert. Kleinere Knollen und weniger Ertrag als im vergangenen Jahr. Bei uns in Mecklenburg-Vorpommern wird eine durchschnittliche Kartoffelernte erwartet. Franziska Drewes aus der Redaktion Landwirtschaft, Umwelt und Natur.
1: Hauptgrund sei die Witterung gewesen, so der Saatgutverband Mecklenburg-Vorpommern. Er rechnet insgesamt mit rund 500.000 Tonnen Kartoffeln. Die Erträge fallen regional sehr unterschiedlich aus. Im Raum Greifswald oder bei Wesenberg beispielsweise habe es weniger geregnet als anderswo. Hinzu kommen Standorte mit leichten Böden. Felder mussten zeitweise beregnet werden, damit die Kartoffeln nicht verkümmern. Positiv hebt der Saatgutverband hervor, dass immer mehr Landwirte auf die Knollen setzen. Die Anbaufläche hierzulande sei in den vergangenen 3 Jahren um 3.000 Hektar gewachsen. Rund 350 Betriebe bauen hierzulande Kartoffeln an, die vermehrt oder in Staffenhagen und Hagenow veredelt werden. Die Ernte läuft noch bis Ende Oktober.
2: Das Wetter für uns in Mecklenburg-Vorpommern, da gibt's heute bis zu 12 Stunden Sonne, ein richtig schöner Sommertag mit 22 bis 25 Grad. Nachher aktuell sind wir noch bei 12 Grad. In Gardebusch, Brodersdorf 11 und Süderholz auch 11 Grad und der 3-Tage-Trend. Ja, weiter sonnig und es wird sogar noch wärmer. Erst Freitag kommen dann Schauer und Gewitter. 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Da hatte Michael sich eben schon gemeldet mit dem Stau in Schwerin.
3: Durch die Sperrung an der ATU-Kreuzung in Schwerin staut sich natürlich von der Schweinekurve bis fast Fasanenhofkreisel alles ganz weit, weil die da die Umfahrung nehmen und man kommt nicht anders in die Stadt. Wer also aus Richtung Dümmer-Wittenburg kommt, der sollte lieber über Pampow in die Stadt fahren.
2: Ja, Neumühlerstraße, Viertelstunde aktuell Zeitverlust. Jetzt noch Blitzer, es wird geblitzt. Wo?
0: Auf der A14 Richtung Karstädthöhe Parkplatz Platerberg. A24 Richtung Hamburg zwischen Zarentin und Galin. B96 Fürstenberg Richtung Neustrelitz am Abzweig Drewin. B96 am Parkplatz Rügenblick beidseitig. B104 zwischen Pasewalk und Straßburg. B110 in Johanneshof beidseitig. B111 zwischen Malze und Bannemien, B191 Eldena Richtung Karstadt, B192 in Penzlinhöhe Supermarkt, B192 in Reinsdorf Richtung Zurow und B192 Ortseingang Sito aus Rötz kommend, B194 in Rando Richtung Demmin, B196 Lankengranitz Richtung Seerams, B208 in Ganzow aus Gardebusch kommend, B208 kurz vor Wismar am Kreisverkehr, B321 in Bandenitz in Richtung Hagenow, zwischen Gralmüritz und Kleinmüritz am Ortsausgang Lübten Richtung Quassel, zwischen Markgrafenheide und Hinrichshagen und in Parchim in der Ziegendorfer Chaussee.
2: Ja, und wo noch, sagen Sie gerne Bescheid über unsere App oder unter 0800 59 59 100. Hallo.
4: Ja, hier ist der Marco. Hallo.
2: Moin.
4: Ich wollte Blitzer melden. Und zwar in Meslin. Sie bauen beidseitig auf.
2: Ortsdurchfahrt Meslin.
4: Ja, genau. In Richtung Davel auf jeden Fall. Ja, ich sag mal beidseitig sogar. Da waren so viele Ständer standen da rum.
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5: Guten Morgen.
2: In, lass mich gucken, Zwiedorf.
0: Ja, Kuxdorf.
2: Und Pogrenz.
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2: Mit Marlen Pagel und Nils Sörens. Dania Behm, die ist dann übermorgen wieder am Start. Wir spielen natürlich trotzdem gleich 6:49. Das schnellste und beliebteste Quiz bei uns im Land. 6 Fragen in 49 Sekunden. Und jetzt schon mal eine Frage zum Warmwerden. Jawohl.
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2: Richtig, das ist korrekt.
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0: Ja, immer wenn was passiert auf den Straßen bei uns im Land. Hier bei NDR 1 Radio MV hören Sie es zuerst, weil Sie uns immer gleich Bescheid sagen. Guten Morgen.
1: Ja, hallo, hier ist Bodo.
0: Moin.
1: Kurz vor Pasewalk, Papendorf, ist im ganz dicken Nebel ein Stau. Ich weiß nicht warum.
0: Möglicherweise wegen des Staus oder da was ist was passiert?
1: Ja, vielleicht ist was, ich weiß es nicht. Ich bin ja hier am Ende und kurz vor Papendorf, wo früher die Kirche gesperrt war, wegen der Kirche die Straße gesperrt war.
0: Okay, wenn du da gleich trotz des Nebels irgendwas siehst, sagst du mal Bescheid. Wir fragen parallel mal bei der Polizei nach, okay?
1: Alles klar.
0: Jeder Blitzer, jeder Tschüss. Stau, NDR 1 Radio.
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0: Oh, 7.44 Uhr schon, jetzt aber schnell.
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0: Ich weiß, viele warten doch auf unser Quiz heute Morgen. Annette Petz aus Neukloster auch, die ist am Telefon. Guten Morgen.
2: Guten Morgen.
0: Sag schnell, wo du bist gerade, mit wem?
2: Ja, ich bin hier im Verein zur Blindenwohlfahrt in Neukloster und wir sitzen hier mit unseren Beschäftigten und die wollen uns tatkräftig unterstützen.
0: Ja, dann lass dir helfen. Wenn die was vorsagen, musst du die Antwort nur nochmal wiederholen, damit die von dir kommt, okay?
2: Gut, so
0: alles klar. 1.300 Euro sind insgesamt für dich drin. Gibt 6 Fragen in 49 Sekunden, 50 Euro pro richtige Antwort. Wenn du mal nicht weiter weißt, sagst du weiter, dann gibt's die Frage hinten dran nochmal. Und wenn du alles richtig hast, gibt's die Jackpot-Frage, ja?
2: Okay.
0: Gut, dann legen wir jetzt los, deine 49 Sekunden. Wie viele Käse hoch ist ein kleines Kind laut Redensart?
2: Drei.
0: Welcher deutsche Schauspieler spielte die männliche Hauptrolle im Film Fuck You Goethe?
2: Elias M. Barak.
0: Welche Insel Mecklenburg-Vorpommerns ist für ihre Kaiserbäder bekannt?
2: Usedom.
0: Wie heißt der gesetzliche Feiertag am 1. Mai?
2: Tag der Arbeit.
0: Wer war der erste Präsident der Vereinigten Staaten von Amerika?
2: Washington.
0: Welche Insel in der Nordsee ist für ihre roten Felsen bekannt?
2: Helgoland.
0: So, das war ein Gemeinschaftsprojekt. Alle Fragen sind beantwortet. Sehr schön. Dann warten wir, bis die Zeit rum ist und lösen auf. So, ein kleines Kind ist redensartig. Drei Käse hoch, das ist korrekt. Die Hauptrolle, die männliche beim Film Fuck You Goethe, ist Elias M. Barak, der hat das gespielt. Die Kaiserbäder sind auf Usedom, auch das wusstest du oder ihr. Am 1. Ja. Mai ist Tag der Arbeit. Dann die Nordsee mit den roten Felsen, Helgoland, auch korrekt. Und jetzt haben wir noch den ersten Präsidenten der Vereinigten Staaten von Amerika. Du sagst Washington, George Washington. Annette, auch das ist richtig. Auch das ist richtig. Ihr habt alles richtig.
2: Ja, Sie können ja die Freude hören hier, ne?
0: Pass auf, 300 Euro habt ihr sicher. Wir machen noch 1.000 Euro obendrauf. 1.300 Euro, die Jackpot-Frage. In 3 Minuten, du bleibst dran.
2: Ja.
0: Super.
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0: So, 6 Fragen hat sie in 49 Sekunden richtig beantwortet. Mit Hilfe ihrer Kolleginnen und Kollegen Annette Peetz aus Neukloster 300 Euro sicher. Und jetzt machen wir noch den Jackpot obendrauf.
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0: So, wie viele Leute hast du um dich herum versammelt?
2: Ich schätze mal so 15.
0: 15, okay, dann wird es gleich möglicherweise laut werden. 300 Euro hast du aber sicher, das schon mal. Aber 1300 Euro sind drin. Wenn du folgende Frage richtig beantwortest. Panikrocker Udo Lindenberg verschenkte 1987 seine Lederjacke an Erich Honecker. Was bekam er im Gegenzug überreicht? A. Ein graues Jackett. B. Eine Schallplatte mit der Nationalhymne der DDR oder C, ein historisches Musikinstrument. 6 Sekunden ab jetzt.
2: C.
0: Boah, das klang so, als wenn das da jemand bei dir in der Runde wusste.
2: Oder ich hab keine Ahnung.
0: Okay. Also, er hat eine Lederjacke gegeben und mit der Lederjacke wollte der Panikrocker seine Bemühungen um eine große DDR-Tournee unterstreichen. Honecker revanchierte sich mit einer Schalmei, einem historischen Blasinstrument. C ist richtig!
2: Ich hoffe, Sie konnten die Eskalation hören und die Freude.
0: 1300 Euro!
2: Jawohl! Oh, wie cool ist das denn?
0: Wie cool. Herzlichen...
2: Oh, herrlich. Wir freuen uns.
0: Ich bin mir nicht sicher, ob bei euch heute noch so viel gearbeitet wird. Das weiß ich nicht. Annette, herzlichen Glückwunsch.
2: Ja, wir haben es geschafft.
0: Glückwunsch.
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0: So, da spielen wir morgen wieder um 300 Euro. Wenn Sie Lust haben, auch mal abzusahnen hier bei uns im Frühstücksclub. Gerne anmelden, geht ganz einfach in der NDR MV App. Da auf Mitmachen drücken.

0: Guten Morgen, hier ist Ihr Frühstücksclub, hier ist NDR 1 Radio MV mit unseren NDR-Wetterexperten. Jeden Morgen, das ist jetzt Stefan Kreibum in unserem Wetterstudio auf Hiddensee. Stefan, heute ein 1er Sommertag.
1: Ja, heute Morgen haben wir ein paar Nebelfelder. Das erinnert schon ein bisschen an den Herbst. Hier haben wir aktuell vor allem im Osten Mecklenburgs und im östlichen Vorpommern, vor allem dort, sonst nur vereinzelt. Löst sich jetzt auf. Dann gibt es überall Sonnenschein durchweg mit ein paar kleinen schönen Wetterquellwolken. Das war es auch. Bleibt trocken heute. Da Güste werden 20 bis 22 Grad erreicht. Im Binnenland 22 bis 25 Grad. Der Wind wird schwach an der See zunehmend mäßig, kommt aus Ost bis Nordost. Morgen wird sonnig, übermorgen wird sonnig, morgen bis zu 26 Grad und übermorgen bis 28 Grad.
0: Sagt Stefan Kreibum, unser NDR-Wetterexperte im Wetterstudio auf Hiddensee. Danke dir, schönen Dienstag dir.
1: Tschüssing.
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0: Ach, was für ein schöner Morgen auch heute wieder. Hier ist Ihr Frühstückslob. Ein paar Sekunden noch, dann ist es 8 Uhr.
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0: Wie kann die deutsche Wirtschaft gestärkt werden? Das ist die Frage heute und morgen auf Schloss Neu-Hardenberg in Brandenburg. Marilyn Pagel.
2: Herr Experten, Expressantworten sind aber wohl nicht zu erwarten. Bundesumweltminister Schnieder von der SPD hat vorab gemahnt, den Klimaschutz nicht zu vergessen. Engagierte Klimapolitik sei Grundvoraussetzung für künftiges Wirtschaftswachstum, sagt er aus Berlin, Anna Engelke.
3: Über allem steht die Frage, was kann die Bundesregierung für mehr Wirtschaftswachstum tun und für mehr Jobs? Denn wenn die Wirtschaft und nachfolgend die Steuereinnahmen nicht wüchsen, werde es sehr schwer werden, heißt es in der Bundesregierung. Und leicht ist es schon jetzt nicht. Miese Umfragewerte für die Koalitionspartner CDU, CSU und SPD und dann noch die drei Landtagswahlen im September, in denen in Sachsen-Anhalt und Mecklenburg-Vorpommern die AfD in den Umfragen deutlich vorne liegt.
2: Im Prozess um den Tod des 8-jährigen Fabian aus Güstrow hat gestern zum ersten Mal die Angeklagte Gina H. ausgesagt. Dabei beteuerte sie deutlich ihre Unschuld. Axel Krummenauer aus Rostock.
4: Wie plausibel die Aussagen von Gina H. sind, darüber beraten die Richter allein, nicht öffentlich. Das wird erst bei einem Urteil klar werden. Für den Vertreter der Staatsanwaltschaft, Harald Nowak, haben sich jedoch Fragen ergeben.
5: Viel von dem, was sie gesagt hat, lässt sich nicht in Einklang bringen mit dem, was wir bisher gehört haben oder bisher an Beweisen gesehen haben.
4: Die Anwältin von Fabians Mutter, Christine Habeter, sieht in den Aussagen der Angeklagten nur den Versuch, die Hauptbelastungszeugen unglaubwürdig zu machen.
6: Die Angeklagte hat den Spieß umgedreht. Ansonsten ergeht sie sich in Selbstmitleid.
4: Die Verteidiger, so wie Andreas Ohm, waren dagegen mit der Aussage von Gina H. zufrieden.
7: Da war die Angeklagte sehr ehrlich.
4: Ob das gestern Gesagte mit früheren Aussagen übereinstimmt, könnte sich schon morgen beim nächsten Verhandlungstag zeigen. Dann wird nämlich eine Polizistin befragt, die Gina H. nach Fabians Verschwinden vernommen hatte.
2: Wir haben den Prozesstag wieder im Podcast MV im Fokus aufgearbeitet, zu finden zum Beispiel in der ARD Sounds App. Ein Hersteller von XXL-Rührgeräten hat sich im maritimen Gewerbepark in Stralsund angesiedelt. Das Unternehmen Ekato produziert in Süddeutschland mehrere Meter große Industrierührer. In Stralsund sollen die Teile künftig montiert werden. Martina Radke aus dem Vorpommern-Studio.
8: Das Unternehmen, das für den Weltmarkt produziert, bekommt die großen Bauteile nur noch mit Schwierigkeiten an die Küste, damit sie von dort nach Asien oder Afrika gehen können. Die Genehmigungen für die Schwerlasttransporte auf der Straße seien kostspielig und müssten für jedes Bundesland extra beantragt werden, sagt der Ekato-Manager Lindgens. 10 Millionen Euro hat das Unternehmen in die neue Produktionsstätte investiert, will dort bis zu 20 Mitarbeiter beschäftigen. Ein weiteres Problem für die Wirtschaft, das Niedrigwasser im Sommer in Flüssen, wie beispielsweise dieses Jahr im Rhein. Die in Perspektive häufiger zu erwartenden Niedrigwasser und aufwendige Transportgenehmigungen könnten nach Angaben des Wirtschaftsministeriums in Schwerin ein Standortvorteil für die Küste sein.
2: Der FC Schalke 04 ist mit Mühe in die zweite Runde des DFB-Pokals eingezogen. Beim Regionalligisten Hallescher FC tat sich der Bundesliga-Aufsteiger schwer und gewann nach Rückstand noch mit 5:2 nach Verlängerung. Zuvor hatte der VfL Wolfsburg eine Blamage abgewendet. Beim Berliner Viertligisten Alt-Klinike konnten sich die Niedersachsen erst im Elfmeterschießen mit 6:5 durchsetzen. Ebenfalls in der zweiten Runde stehen der Hamburger SV durch ein 3:0 in Verl und der 1. FC Köln durch ein 2:1 in Würzburg.
0: Das Wetter für uns in Mecklenburg-Vorpommern heute ja teilweise noch so ein bisschen neblig, löst sich aber nachher auf und dann wird's richtig schön. Ein sonniger Tag mit bis zu 25 Grad wird das heute. Wir haben 13 Grad jetzt schon in Prizier oder jetzt noch. Neukalen 13 Grad oder Rambin 14 Grad und der 3-Tage-Trend sommerlich warm, Schauer erst wieder ab Freitag. 8:04, hier ist NDR 1 Radio MV mit dem zuverlässigsten Verkehrsservice für uns in Mecklenburg-Vorpommern. Die A24 ist in Richtung Berlin gesperrt zwischen Thalkau und Gudow. Da laufen Bauarbeiten bis um 16.30 Uhr heute Nachmittag. Und B104 zwischen Papendorf und der A20 Anschlussstelle Pasewalk Nord. Da hat es einen Unfall gegeben. Die Strecke ist jetzt in beiden Richtungen gesperrt. Zudem ist es dort ordentlich neblig. Und in Schwerin staut es sich Neumühlerstraße stadteinwärts. Planen Sie dort bitte mindestens eine Viertelstunde mehr mit ein. Geblitzt wird auf der
2: Auf der A14 Richtung Karstadthöhe, Parkplatz Platterberg. A24 Richtung Hamburg zwischen Zarentin und Galin. B96 Fürstenberg Richtung Neustrelitz, Abzweig Drewin. B96 am Parkplatz Rügenblick beidseitig. B104 zwischen Pasewalk und Straßburg. B110 in Johanneshof beidseitig. B111 zwischen Malzow und Bannemien. B191 Eldena Richtung Karstadt. B192 in Penzlin Höhe Supermarkt. B192 in Reinsdorf Richtung Zuro und B192 Ortseingang Situ aus Rötz kommend, B194 in Rando Richtung Termin, B196 Lanken-Granitz Richtung Seerams, B208 in Ganzow aus Gadebusch kommend, B208 kurz vor Wismar am Kreisverkehr, B321 in Bandenitz in Richtung Hagenow zwischen Gralmüritz und Kleinmüritz am Ortsausgang Klöpten Richtung Quassel, in Mestlin beidseitig zwischen Markgrafen, Heide und Rinnerichshagen und in Parchim Ziegendorfer Chaussee.
0: Ja, vielen Dank unter anderem an Matze, Abdul, Marco und Nico, die haben alle schon Bescheid gesagt heute Morgen. Machen Sie das auch. 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
0: Guten Morgen. In Mückenburg.
2: In Datzetal.
0: Und in Krimin.
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0: 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Mit Marlen Pagel und Nils Sörens. Danja Behm, die ist übermorgen wieder am Start, damit sie dann auch fit ist. Am Wochenende die NDR MV Sommerparty in Wolbeck. Dann auch mit dem Frühstücksclub live auf der Bühne. Jetzt erstmal einen schönen Start in den Dienstag. Es ist 6:06.
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0: So, versprochen ist versprochen. Wir haben gesagt, wir halten Sie auf dem Laufenden in Sachen Unfall B104. Die Strecke zwischen Papendorf und der A20-Anschlussstelle Pasewalk Nord ist ja in beiden Richtungen gesperrt. Da hat es einen Unfall im dichten Nebel gegeben. Die Polizei konnte uns gerade noch nicht sagen, wie lange das noch dauert. Wir halten Sie weiter auf dem Laufenden. 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
1: Guten Morgen, hier ist Marianne aus Rostock. Ein Blitzer steht in der Auffahrt am Zoo auf dem Autobahnzubringer in Richtung Warnemünde.

8:24 Uhr, Sie hören NDR 1 Radio MV und wir freuen uns auf Besuch. Hier bei uns im Frühstücksclub einer der bekanntesten und erfolgreichsten Musiker aus Mecklenburg-Vorpommern kommt morgen zu uns, Sebastian Hemer.

Sebastian Hemer aus Prero. Bald kommt ja sein neues Album raus, reden wir drüber. Außerdem über den Sommer unseres Lebens, einer seiner größten Hits, von dem es jetzt eine Neuauflage gibt. Sebastian Hemer, morgen von 8 bis 9 live zu Gast hier im Frühstücksclub. Freuen Sie sich drauf, Sebastian Hemer morgen zu Besuch hier bei uns. 8:25 Uhr, jetzt erstmal schönen Start in diesen Dienstag. Guten Morgen.

0: Guten Morgen, hier ist Ihr Frühstücksclub, 8:30.
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0: Ja, Klausurtagungen sind jetzt meist wenig energiegeladen und am Ende kommt manchmal auch nicht so viel dabei raus. Marilyn Pagel, ob das jetzt bei der Bundesregierung auch der Fall ist, das wissen wir nicht.
2: Nee, die Türen auf Schloss Neu-Hardenberg sind natürlich zu. Die Ministerriege tagt heute und morgen. Thema Nummer 1, wie kommt die Wirtschaft wieder auf die Beine? Thema Nummer 2, das Klima. Georg Schwarte aus Berlin.
3: Ein Weiter-so können wir uns beim Klimaschutz schlicht nicht mehr leisten, verweist beispielsweise Greenpeace auf volkswirtschaftliche Schäden von 36,5 Milliarden Euro durch Hitze und Trockenheit allein in diesem Sommer. German Watch wiederum fordert den Kanzler auf, seinen Führungsanspruch jetzt beim Klimaschutz in konkrete Beschlüsse umzusetzen. Nach Monaten von Hitze und Dürre sei das Handeln der Bundesregierung überfällig, sagt der BUND. Er verlangt ein umfassendes Vorsorgepaket aus mehr Klima, Hitze und Naturschutz.
2: Im Fall der Drohnenattacke am Leipziger Flughafen waren offenbar mehr Fluggeräte im Einsatz als bisher bekannt. Nach Informationen von NDR, WDR und SZ haben die Behörden noch eine weitere Drohne entdeckt und möglicherweise auch militärischen Sprengstoff. Aus der Aktuell-Redaktion Nina Schön.
4: Auf einem Feld in Sachsen-Anhalt in der Nähe des Leipziger Flughafens wurde Mitte August laut Sicherheitskreisen eine dritte Drohne gefunden. Ermittler haben den Recherchen zufolge auch eine Substanz entdeckt, bei der es sich um hochexplosiven militärischen Sprengstoff handeln könnte. Möglicherweise hatten die Täter einen größeren Anschlag geplant als bisher bekannt. Wie das Ganze ablaufen sollte und wer dahinter steckt, ist noch unklar. Sicherheitskreise gehen davon aus, dass russische Geheimdienste an der Planung beteiligt waren. Russland weist die Verantwortung zurück.
2: In Stralsund wird heute der Harald-Lastowka-Platz eingeweiht. Stralsunds erster frei gewählter Oberbürgermeister prägte fast 2 Jahrzehnte maßgeblich die Entwicklung der Stadt. In seine Amtszeit fallen die Verleihung des UNESCO-Welterbetitels, der Bau der Rügenbrücke und auch des Ozeaniums. Heute zu seinem 10. Todestag weiht die Hansestadt Stralsund ihm zu Ehren vor dem Ozeaneum den neuen Harald-Lastowka-Platz ein. Die deutschen Polizeimeisterschaften der Leichtathletik beginnen heute in Rostock. Bis morgen kämpfen 274 Sportlerinnen und Sportler um die Titel. Aus dem Ostseestudio Thorsten Reinke.
5: Sie kommen als Polizeiobermeister zum Training und werden zu Speerwerfern im Stadion, wie Erik Frank. Der 24-jährige Polizist aus Rostock will seinen Titel verteidigen. Zum 3. Mal in Folge. Bei den Polizeimeisterschaften treffen ambitionierte Hobbysportler auf ehemalige und aktuelle deutsche Meister. Mit am Start auch erfolgreiche deutsche Athleten, die gerade von der Leichtathletik-EM in Birmingham zurückgekehrt sind. Wie Diskus-Bronzemedaillengewinner Henry

0: Erik Janssen von der Bundespolizei und Diskuswerferin Christine Pudenz, EM-Fünfte von der Landespolizei Brandenburg. Die Meisterschaften enden morgen traditionell bei einer großen Party mit allen Aktiven.
1: Das Wetter für uns in Mecklenburg-Vorpommern, es geht voran, Marilyn. Wir sind jetzt schon bei 16 Grad in Warlow, Zieslow 16 und Eggesin 14 Grad. Teilweise waren wir heute Morgen noch im einstelligen Bereich. Aber das wird ein schöner Tag mit bis zu 25 Grad, fast den ganzen Tag Sonne. Bis zu 12 Stunden scheint sie. Und der 3-Tage-Trend, der sieht auch gut aus, weiter sonnig und es wird sogar noch wärmer. Erst Freitag kommen Schauer und Gewitter. 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A19 Berlin Richtung Rostock, die Ausfahrt Kessin ist wegen Bauarbeiten bis 17 Uhr gesperrt. Dann die A24 Richtung Berlin zwischen Talkau und Gudow gibt es eine Sperrung. Da laufen Bauarbeiten bis 16:30 Uhr heute Nachmittag. Und dann ist die B104 immer noch in beiden Richtungen gesperrt. Und zwar zwischen Papendorf und der A20 Anschlussstelle Pasewalk Nord. Beidseitig die Sperrung. Dazu einen Unfall gegeben im dichten Nebel. Und geblitzt wird
2: auf der A14 Richtung Karstadthöhe, Parkplatz Platerberg, A24 Richtung Hamburg zwischen Zarentin und Galin, B96 Fürstenberg Richtung Neustrelitz, Abzweig Drewin, B96 am Parkplatz Rügenblick beidseitig, B104 zwischen Pasewalk und Straßburg, B110 in Johanneshof beidseitig, B111 zwischen Malzow und Bannemien, B191 Eldena Richtung Karstadt, B192 in Penzlinhöhe Supermarkt, B192 in Reinsdorf Richtung Zug und B192 Ortseingang Sito aus Rötz kommend, B194 in Rando Richtung Demmin, B196 Lankengranitz Richtung Serams, B208 in Ganzow aus Gardebusch kommend, B208 kurz vor Wismar am Kreisverkehr, zwischen Gralmüritz und Kleinmüritz am Ortsausgang Lübten Richtung Quassel, in Mestlin beidseitig und zwischen Markgrafenheide und Hinrichshagen.
1: Und wo noch, sagen Sie gerne Bescheid über unsere App oder unter 0800. 5959100, guten Morgen.
3: Guten Morgen, hier ist der Bodo aus Hagenow.
1: Moin.
3: Ich wollte nur Bescheid sagen, dass Ortseingang Warsow aus Richtung Schwerin der Blitzeranhänger aufgebaut wird.
1: Dann steht er ja auch gerne ein bisschen länger dann.
3: Ja.
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1: Bodo, gute Fahrt.
3: Danke.
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1: 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Dania Behm, die ist dann übermorgen wieder am Start. Am Wochenende ein ganz besonderer Weltrekordversuch bei uns in Mecklenburg-Vorpommern. Da sind noch genau 2 Plätze für Sie frei, um dabei zu sein. Was das für ein Weltrekord ist und wie Sie da an die allerletzten Tickets kommen, das hören Sie hier bei uns im Frühstücksclub. In nicht mal 7 Minuten.

0: Am Sonnabend steigt sie, die NDR-MV-Sommerparty in Woldeck. Und am Tag drauf, am Sonntag, wird gleich weiter gefeiert. Und zwar in der Nähe von Pasewalk. NDR1 Radio MV hier, der Frühstücksclub. Am Sonntag das Erntfest auf Gut Borken mit einem Weltrekordversuch. Sven-Peter Martens aus unserem Hafen-Müritz-Studio. Was ist denn das für ein Weltrekordversuch?
1: Wie Sie hören, hören Sie nichts. Keinen NDR mehr in Mecklenburg-Vorpommern und damit auch keine regionale Berichterstattung der NDR-MV-Reporter mehr? Das könnte passieren. Alle Infos dazu auf ndr.de/funkstille. Hier aber jetzt unser NDR-MV-Reporter.
0: Sven-Peter Martens, erzähl, was ist das für ein Weltrekordversuch am Sonntag auf Gut Borken bei Pasewalk?
2: Na, auf Gut Borken in Viereck soll das weltgrößte Wiesencafé aufgebaut werden, während des Erntefestes, was denn da gerade auch läuft. Alles unter freiem Himmel. Aus rund 100 Strohballen wird ein riesiger Stehtisch zusammengebastelt. Alles festlich dekoriert, mit Kränzen, Blumen und natürlich viel, viel Stroh. 775 Gäste werden erwartet und die Zahl hat ihre Bedeutung, denn die benachbarte Stadt Pasewalk feiert eine Woche später ihren 775. Geburtstag. Deshalb dieser Weltrekordversuch. Ich bin wirklich gespannt, denn ich bin nämlich auch da und wir schalten noch ein paar Mal hin nach Viereck.
0: Ein Riesenwiesencafé mit 775 Plätzen. 773 sind übrigens schon vergeben. Heißt, noch zwei sind frei und die haben wir für Sie reserviert. Wer möchte mit dabei sein? Sonntag auf Gut Borken bei Pasewalk. Jetzt einfach anrufen unter 01375 80 80 80 für 14 Cent. Es gewinnt Anrufer Nummer 10. Leitungen sind jetzt frei. Viel Glück.

0: So, jetzt bitte nicht mehr anrufen für die Tickets für den Weltrekordversuch auf Gut Borken bei Pasewalk am Wochenende. Die allerletzten Tickets sind weg. Glückwunsch an Carina Peters aus Straßburg.
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2: Es ist ja, wie es ist.
1: Und das sind ihre Gäste. Herr Ahlers.
3: Na, das tut dir nichts zu sagen.
1: Udo.
4: Ja. Das kann's haben.
1: Und Opa Gerke.
5: Steffi, machst du mir Mettbrötchen?
2: Nee, muss ich erst schmieren. Milch und Zucker nehmt ihr selber, ne?
6: Ja, mach schnell, ich muss gleich nach Hause.
2: Wieso? Ich denk, du kommst gerade von zu Hause.
6: Ich wohne jetzt tagsüber im Fitnesscenter.
3: Also, ich hab gerade verstanden, er wohnt jetzt tagsüber im Fitnesscenter, du.
6: Gewährt, 44,50 im Monat, warm, täglich von 7 bis 22 Uhr, Cola, Zelda, Apfelschorle, satt, für umsonst, Lounge, eigener Schrank und.
3: Das ist aber ganz schön viel Geld für dein unsportliches Gurkendasein, du.
6: Hallo? Wenn ich da jeden Tag 4 Liter Cola trinke, soll man ja,
2: ja,
6: dann sind das ja schon 4 Euro pro Tag. Im Monat 120,
2: ja,
6: spare ich noch 75 Euro.
2: Udo.
6: Kuckuck.
2: Das ist ja einmalig. Haben die da auch so schicke Fernseher?
6: Überall, alle Programme. Aber manchmal sitzt da so ein Spinner neben dir auf so einem Fahrrad und dann kannst du ja kaum telefonieren.
2: Also wirklich?
6: Allein schon, ne? Ich zu ihm. Immer schön Galama, Freundchen. Ich guck hier fern. Hallo? Ja, dann ist Ruhe.
2: Also, das ist ja ein Traum.
6: Und du kannst duschen. Also, ich hab ungelogen 2 Stunden geduscht.
5: Ja, und dann immer schön in eine gemischte Sauna rein, wa?
6: Ja, man will ja auch mal andere Gesichter sehen, ne?
5: Udo!
2: Also. Auch wenn's noch so schön ist, ne?
6: Ja, man fühlt sich wie zu Hause, nur besser.
3: Ah. Dann darf man ja davon ausgehen, dass Herr Udo nachmittags gemütlich in der Unterhose vor der Glotze hängt.
6: Das ist ein Sportschlip.
2: Ja, das sieht richtig edel aus.
6: Ja, dann taber ich so durch die Gegend.
3: Guck.
6: Dann ist da einer an der Handeln, dann sag ich, hallo, mein Name ist Udo, ich wohne hier. Und dann halte ich ihm meine Pringles hin.
5: Was hält er hin?
2: Das sind Chips, Franz, also wirklich.
6: Ja, lernst Leute kennen. Und es ist einfach diese Atmosphäre, ne? Keiner macht dich an von wegen, das machen deine Socken schon wieder auf dem Sofa.
3: Ah, ja.
6: Also bis auf einmal jetzt.
3: Mhm, dann bleiben wir mal dran. Was macht dein Rätsel denn, Franz?
5: Ich brauch noch heftiger Fall mit 5 Buchstaben.
2: Ah, hier. Immer mit diesem Dativ.
5: Jawohl.
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1: Hier ist Ihr Frühstücksclub, es ist jetzt 9 Uhr.
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1: Mit Marilyn Pagel und der Frage, wie kann die deutsche Wirtschaft gestärkt werden? Ja, das ist die Frage. Heute und morgen auf Schloss Neuhardenberg in Brandenburg, Marilyn.
2: Ja, die Sommerpause ist rum. Drei Landtagswahlen stehen an und mehrere geplante Reformen. Kanzler Merz und sein Regierungsteam haben einiges zu tun. Aus Berlin, Anna Engelke.
3: Über allem steht die Frage, was kann die Bundesregierung für mehr Wirtschaftswachstum tun und für mehr Jobs? Denn wenn die Wirtschaft und nachfolgend die Steuereinnahmen nicht wüchsen, werde es sehr schwer werden, heißt es in der Bundesregierung. Und leicht ist es schon jetzt nicht. Miese Umfragewerte für die Koalitionspartner CDU, CSU und SPD und dann noch die drei Landtagswahlen im September, in denen in Sachsen-Anhalt und Mecklenburg-Vorpommern die AfD in den Umfragen deutlich vorne liegt.
2: Die frühere Bundesaußenministerin Baerbock wird nach einem Medienbericht Professorin an der Columbia University in New York. Dort soll sie 3 Jahre lang Vorlesungen halten zu Fragen internationaler politischer Führung. Aus New York, Giselle Ucker.
4: Viele hatten gerätselt, wohin es Annalena Baerbock nach ihrer einjährigen Amtszeit als Präsidentin der UN-Generalversammlung als nächstes verschlägt. Nun wird bekannt, dass die ehemalige deutsche Außenministerin offenbar in New York bleibt. Als Professorin für Global Leadership wird sie demnach über internationale politische Führung lehren. Außerdem soll Baerbock auch Co-Chefin des entsprechenden Masterprogramms werden. Es richtet sich an Studierende mit mindestens 10 Jahren Berufserfahrung als Führungskraft und kann an der Elite-Uni innerhalb von 10 Monaten absolviert werden.
2: In den Sommerferien waren offenbar viele Menschen in einem Freizeitpark im Norden. Die ziehen jetzt nämlich insgesamt eine recht gute Ferienbilanz. Sowohl die Karls-Erlebnisdörfer im Norden als auch der Hansa-Park zeigen sich zufrieden. Bundesweit rechnen die Freizeitparks aber mit deutlich weniger Besuchern. Dass die Parks im Norden besser besucht waren, könnte daran liegen, dass es hier nicht ganz so heiß war, heißt es. Ein Hersteller von XXL-Rührgeräten hat sich im maritimen Gewerbepark in Stralsund angesiedelt. Das Unternehmen Ekato produziert in Süddeutschland mehrere Meter große Industrierührer. In Stralsund sollen die Teile künftig montiert werden. Aus dem Vorpommern-Studio Martina Radke.
5: Das Unternehmen, das für den Weltmarkt produziert, bekommt die großen Bauteile nur noch mit Schwierigkeiten an die Küste, damit sie von dort nach Asien oder Afrika gehen können. Die Genehmigungen für die Schwerlasttransporte auf der Straße seien kostspielig und müssten für jedes Bundesland extra beantragt werden, sagt der Ekato-Manager Lindgens. 10 Millionen Euro hat das Unternehmen in die neue Produktionsstätte investiert, will dort bis zu 20 Mitarbeiter beschäftigen. Ein weiteres Problem für die Wirtschaft, das Niedrigwasser im Sommer in Flüssen, wie beispielsweise dieses Jahr im Rhein. Die in Perspektive häufiger zu erwartenden Niedrigwasser und aufwendige Transportgenehmigungen könnten nach Angaben des Wirtschaftsministeriums in Schwerin ein Standortvorteil für die Küste sein.
1: Das Wetter für uns in Mecklenburg-Vorpommern. Schöner Tag heute. Der Nebel löst sich nach und nach auf. Und dann gibt es fast den ganzen Tag Sonne bis zu 12 Stunden und bis zu 25 Grad. 16 haben wir aktuell in Lübten. Selpin und Zirchow machen mit auch 16 Grad. Und der 3-Tage-Trend sommerlich warm. Schauer erst wieder ab Freitag. Drei Minuten nach neun, hier ist NDR 1 Radio MV mit dem zuverlässigsten Verkehrsservice für uns in Mecklenburg-Vorpommern. A19 Berlin Richtung Rostock, die Ausfahrt Kessin. Die Abfahrt ist wegen Bauarbeiten bis 17 Uhr gesperrt. Gesperrt auch die A24 Richtung Berlin zwischen Talkau und Gudow. Die Sperrung wegen Bauarbeiten bis 16:30 Uhr. Und gesperrt die B104 zwischen Papendorf und der A20 Anschlussstelle Pasewalk Nord. In beiden Richtungen, da hat es einen Unfall gegeben im Nebel. Geblitzt wird auch, und zwar wo?
2: Auf der A14 Richtung Karstädthöhe, Parkplatz Platerberg. A24 Richtung Hamburg zwischen Zarrentin und Galin. B96 Fürstenberg Richtung Neustrelitz, Abzweig Drewin. B96 am Parkplatz Rügenblick beidseitig. B104 zwischen Pasewalk und Straßburg. B110 in Johanneshof beidseitig. B111 zwischen Malzow und Barnemin. B191 Eldena Richtung Karstädt. B192 in Penzlin Höhe Supermarkt. B192 in Reinsdorf Richtung Zuro. Und B192 Ortseingang Sito aus Rötz kommend. B194 in Rando Richtung Termin. B196 Lankengranitz Richtung Serams. B208 in Ganzow aus Gadebusch kommend. B208 kurz vor Wismar am Kreisverkehr. Zwischen Gralmüritz und Kleinmüritz. Ortsausgang Klüpschin Richtung Quassel. In Meslin beidseitig. Und zwischen Markgrafenheide und Hinrichshagen.
1: Ja, und B321 haben wir noch einen Ortseingang Warsow Richtung Hagenow, der wurde eben auch gemeldet. Vielen Dank. Staus, Blitzerunfälle melden Sie kostenlos bei uns in der App oder unter 0800 5959 100.
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1: Guten Morgen. In Woserin,
2: in Teutendorf
1: und in Karlshagen.
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1: 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Mit Marilyn Pagel und Nils Sörens, Dania Behm, die ist übermorgen wieder

0: R1 Radio MV hier mit dem zuverlässigsten Verkehrsservice für uns in Mecklenburg-Vorpommern. Fahren Sie bitte vorsichtig auf der A20 Lübeck Richtung Rostock. Zwischen Schönberg und Grevesmühlen ist ein ganz langsames Fahrzeug unterwegs, ganz gefährlich. A20 Lübeck Richtung Rostock, zwischen Schönberg und Grevesmühlen ein sehr, sehr langsames Fahrzeug unterwegs. Hier ist Ihr Frühstücksclub mit Nils Sörens und mit Annette Peetz aus Kamin. Die arbeitet beim Verein für Blindenwohlfahrt in Neukloster und hat mit ihren Kolleginnen und Kollegen heute Morgen mitgespielt bei unserem Quiz 6:49. Alle Fragen in 49 Sekunden richtig beantwortet, 300 Euro sicher. Und dann kam ja noch
1: die Jackpot-Frage.
0: Panikrocker Udo Lindenberg verschenkte 1987 seine Lederjacke an Erich Honecker. Was bekam er im Gegenzug überreicht? A. Ein graues Jackett. B. Eine Schallplatte mit der Nationalhymne der DDR oder C, ein historisches Musikinstrument?
2: C.
0: Oh, das klang so, als wenn das da jemand bei dir in der Runde wusste.
2: Oder? Ich hab keine Ahnung.
0: Okay, mit der Lederjacke wollte der Panikrocker seine Bemühungen um eine große DDR-Tournee unterstreichen. Honecker revanchierte sich mit einer Schalmei, einem historischen Blasinstrument. Sie ist richtig!
2: Ich hoffe, Sie konnten die Eskalation hören und die Freude.
0: 1300 Euro!
2: Jawohl! Oh, wie cool ist das denn? Wir freuen uns.
0: So, Jackpot abgeräumt. Nächste Runde morgen früh bei uns im Frühstücksclub. Jetzt gerne anmelden. Dann spielen wir um insgesamt 300 Euro. Anmeldung ganz einfach bei uns im Netz oder in der NDR-MV-App. Da einfach auf Mitmachen drücken. Und dann spielen wir vielleicht morgen schon gemeinsam gegen 7:50 hier im Frühstücksclub.

0: 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Jetzt mit unserem Telefonspaßvogel, das ist Live Tennemann, hat angerufen in Waren bei der Logopädie Kids Voice am Telefon. Inga Bauch.
1: Logopädie Bauch, guten Tag.
2: Ja, guten Tag, ich rufe an wegen eines Termins, Beckerberg, Jürgen.
1: Ja, guten Tag.
2: Ich soll mich mal melden, sagte die Ärztin, da muss jetzt ein Fachmann ran.
1: Oh, okay. Sie hören sich aber gut an beim Sprechen. Liegt es am Schlucken?
2: Nein, ich habe auch nichts mit der Sprache. Mir geht's eigentlich gut. Ich rufe jetzt an, sonst hat das meine Frau Gerda immer gemacht. Wissen Sie, wegen der, ist so ein bisschen reingewachsen auf der Nagel und ich habe so Druckstellen am Fuß, wissen Sie?
1: Ja, aber Sie sind bei der Logopädie gelandet.
2: Logo habe ich mir aufgeschrieben. Logopäde. Ich soll zum Logopäde.
1: Wegen einem C?
2: Na, das weiß ich nicht. Das hat ja die Ärztin, die hat so den Begriff gesagt. Dann habe ich da so, und ich habe auch so eine Verordnung, die habe ich aber jetzt nicht hier.
1: Also wir machen eigentlich alles ab Zwerchfell aufwärts. Das ist süß.
2: Ab Zwerchfell?
1: Ja. Nee,
2: da ist ja alles tippitoppi.
1: Alles
2: also
1: gut.
2: Ja, ich habe auch nicht, ist nicht schlimm, aber mit den Zehen. Sonst hat das ja meine Frau und die kann das aber auch nicht so. Und ich komme unten nicht mehr so an, wissen Sie?
1: Ja.
2: Und da habe ich mir das alles jetzt notiert. Ach, da habe ich das vielleicht falsch aufgeschrieben.
1: Das ist aber nicht so schlimm. Das ist die Podologin, wo Sie hin müssen.
2: Ach, nicht Logopäde, sondern...
1: Nee, sondern die Podologin.
2: Du glaubst es ja nicht.
1: Das ist dann richtig auch... Also wir können natürlich auch zur Fußpflege gehen, aber es gibt Podologen, sind nochmal extra ausgebildet, gerade wenn man zum Beispiel zuckerkrank ist und deswegen dann ein bisschen mehr an den Füßen und so weiter gepflegt werden muss. Das ist wirklich eine medizinische Pflege.
2: Was Sie alles wissen. Und wenn Sie so reden, ich komme auch gar nicht zu Wort, wie bei meiner Frau.
1: Ja.
2: Aber das ist gut, wissen Sie, weil wir jetzt vielleicht dem einen oder anderen draußen auch was Neues mitgeteilt haben.
1: Genau.
2: Hier ist Live Tennemann, Vorsicht,
1: nein.
2: Live. Doch.
1: Ehrlich jetzt?
2: Ja.
1: Also Logopäden kennen sich auch ein bisschen mit Füßen aus.
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0: Ja, hier ist jemand, der Frühstücksclub. Schön, dass Sie mit dabei sind. 9.30 Uhr ist es.
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0: Das Bundeskabinett geht heute und morgen auf Schloss Neuhardenberg in Brandenburg in Klausur. Marilyn Pagel, es gibt viel zu tun.
2: Ja, die Sommerpause ist rum. Große Hitze, Waldbrände sowie ein Drohnenvorfall auf dem Leipziger Flughafen. All das gibt es jetzt zu besprechen und aufzuarbeiten, denn in den nächsten Wochen und Monaten steht viel an. 3 Landtagswahlen und eine Menge Reformen. VW macht immer weniger Geld, zehntausende Jobs sind in Gefahr. Bei einer Betriebsversammlung in Wolfsburg will der Vorstand heute über die Sparpläne informieren. Es ist die erste von 9 noch im August. Und zwischen Januar und Juni ist fast jeder 12. Fernzug bei der Deutschen Bahn ausgefallen. Entweder komplett oder zumindest auf einem Teil der Strecke. Das steht in einer Antwort des Verkehrsministeriums auf Anfrage der Grünen. Insgesamt waren das 8% der Fernzüge. Das ist der zweithöchste Stand seit 2019.
0: Dankeschön, Marilyn. Jetzt weitere Nachrichten aus Ihrer Region.
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3: Und die hat Veronika Golletz. Guten Morgen. Die Polizei sucht weiterhin Zeugen nach einem möglichen Verkehrsunfall bei Schlemmin. Samstagmorgen wurde ein 38-jähriger Rennradfahrer auf der Kreisstraße zwischen Schlemmin und Trinwillershagen bewusstlos aufgefunden. Es ist unklar, wann und unter welchen Umständen der Mann gestürzt war. Zeugen, die Hinweise zum Geschehen geben können, werden gebeten, sich bei der Polizei zu melden. Die Vollsperrung der B110 zwischen Krukow und Demmin soll noch bis heute Abend dauern. Wie das Straßenbauamt mitteilt, konnte der Asphalt am Freitag nicht aufgetragen werden, weil es technische Probleme gab. Deswegen haben sich die Arbeiten verzögert, heißt es. Geplant ist, dass der Verkehr voraussichtlich ab morgen halbseitig durch den Baustellenbereich fahren kann. Harald Lastowka war Stralsunds erster frei gewählter Oberbürgermeister. Heute, zu seinem 10. Todestag, weiht die Hansestadt Stralsund ihm zu Ehren den neuen Harald-Lastowka-Platz ein. Um 12.30 Uhr vor dem Ozeaneum. Von 1990 bis 2008 prägte Lastowka maßgeblich die Entwicklung der Stadt. In seiner Amtszeit fallen die Verleihung des UNESCO-Welterbetitels, der Bau der Rügenbrücke und auch des Ozeaneums. Wegen Wartungsarbeiten am Sendestandort Bad kann der Radioempfang von NDR 1, Radio MV Greifswald und Enjoy zwischen 10 und 13 Uhr eingeschränkt sein oder sogar ausfallen. 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
0: Das Wetter für uns in Mecklenburg-Vorpommern, da legen wir mal los mit den aktuellen Temperaturen. Schimm 18 Grad, Basedow 18 und Altentreptow 17 Grad. Bis zu 25 werden das heute noch. Dazu viel Sonne, so ein paar harmlose Wolken. Es bleibt auf jeden Fall trocken. Und der 3-Tage-Trend, ja, weiter sonnig und es wird sogar noch wärmer. Erst am Freitag kommen Schauer und Gewitter. 9:53, hier ist NDR 1 Radio MV mit dem zuverlässigsten Verkehrsservice für uns in Mecklenburg-Vorpommern. A19 Berlin Richtung Rostock. Die Abfahrt Kessin ist wegen Bauarbeiten bis 17 Uhr gesperrt. Gesperrt auch die A24 Richtung Berlin zwischen Talkau und Gudow. Da laufen Bauarbeiten heute bis um 16.30 Uhr. Und dann haben wir auch noch Blitzer für Sie, Marilyn. Die stehen wo?
2: Auf der A14 Richtung Karstädthöhe, Parkplatz Platerberg. A24 Richtung Hamburg zwischen Zarentin und Galin. B96 Fürstenberg Richtung Neustrelitz, Abzweig Drewin. B96 am Parkplatz Rügenblick beidseitig. B104 zwischen Pasewalk und Straßburg. B110 in Johanneshof beidseitig. B111 zwischen Malzow und Bannemien. B191 Eldena Richtung Karstadt. B192 in Penzlin Höhe Supermarkt. B192 in Reinsdorf Richtung Zuro. Und B192 Ortseingang Sito aus Rötzkopf.

0: Kommend B194 in Rando Richtung Demmin, B196 Lanken-Granitz Richtung Serams, B208 in Gansow aus Gadebusch kommend, B208 kurz vor Wismar am Kreisverkehr, B321 Ortseingang Warsow Richtung Hagenow, zwischen Greilmüritz und Kleinmüritz am Ortsausgang Klüpten Richtung Quassel, in Mestlin beidseitig und zwischen Markgrafenheide und Hinrichshagen.
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1: Tja, hier ist Ihr Frühstücksclub am Dienstag mit Marlen Pagel und Nils Sörens und Dania Behm. Die ist übermorgen wieder am Start.

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Die beste Musik auch bei der Arbeit gibt's gleich hier bei NDR1 Radio MV. Tatjana Brandt übernimmt gleich ab 10. Das war nämlich der Frühstücksclub für heute mit Nils Sörens. Morgen dann mit Besuch, freuen wir uns sehr drauf. Er ist einer der bekanntesten und erfolgreichsten Sänger bei uns aus dem Land. Sebastian Hemer aus Prero kommt zu uns, wird zu Besuch sein mit neuem Album, das er bald rausbringt, und auch mit einer neuen Version seines mittlerweile 20 Jahre alten Hits Sommer unseres Lebens. Das alles morgen zwischen 8 und 9, dann Sebastian Hemer live hier im Frühstücksclub.

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4: Einen schönen Dienstag. Hier ist NDR 1 Radio MV bei der Arbeit. Es ist 10 Uhr.
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4: Klausurtagungen sind meist wenig energiegeladen und am Ende kommt auch nicht so viel dabei raus. Ob das bei der Bundesregierung auch der Fall ist, wissen wir nicht. Marlin Pagel.
5: Nee, die Türen auf Schloss Neu-Hardenberg sind zu. Die Ministerriege tagt heute und morgen. Thema Nummer 1, wie kommt die Wirtschaft wieder auf die Beine? Thema Nummer 2, das Klima. Aus Berlin, Georg Schwarte.
6: Ein Weiter-so können wir uns beim Klimaschutz schlicht nicht mehr leisten, verweist beispielsweise Greenpeace auf volkswirtschaftliche Schäden von 36,5 Milliarden Euro durch Hitze und Trockenheit allein in diesem Sommer. German Watch wiederum fordert den Kanzler auf, seinen Führungsanspruch jetzt beim Klimaschutz in konkrete Beschlüsse umzusetzen. Nach Monaten von Hitze und Dürre sei das Handeln der Bundesregierung überfällig, sagt der BUND. Er verlangt ein umfassendes Vorsorgepaket aus mehr Klima, Hitze und Naturschutz.
5: Bei Volkswagen startet heute eine Reihe von Betriebsversammlungen. Der VW-Vorstand will über Sparpläne informieren. Bei der Betriebsversammlung heute in Wolfsburg wird sich Konzernchef Blume den Fragen der Belegschaft stellen. Zehntausende VW-Arbeitsplätze stehen auf der Kippe, außerdem 4 Werke, und zwar in Hannover, Neckarsulm, Zwickau und Emden. Für diese Standorte gibt es nach Angaben des Konzernvorstandes für die 2030er Jahre nach aktuellem Stand keine weiteren Aufträge. Im Fall der Drohnenattacke am Leipziger Flughafen waren offenbar mehr Fluggeräte im Einsatz als bisher bekannt. Nach Informationen von NDR, WDR und SZ haben die Behörden noch eine weitere Drohne entdeckt und möglicherweise auch militärischen Sprengstoff. Aus der Aktuell-Redaktion Nina Schön.
7: Auf einem Feld in Sachsen-Anhalt in der Nähe des Leipziger Flughafens wurde Mitte August laut Sicherheitskreisen eine dritte Drohne gefunden. Ermittler haben den Recherchen zufolge auch eine Substanz entdeckt, bei der es sich um hochexplosiven militärischen Sprengstoff handeln könnte. Möglicherweise hatten die Täter einen größeren Anschlag geplant als bisher bekannt. Wie das Ganze ablaufen sollte und wer dahinter steckt, ist noch unklar. Sicherheitskreise gehen davon aus, dass russische Geheimdienste an der Planung beteiligt waren. Russland weist die Verantwortung zurück.
5: Kleinere Knollen und weniger Ertrag als im vergangenen Jahr. In Mecklenburg-Vorpommern wird eine durchschnittliche Kartoffelernte erwartet. Aus der Redaktion Landwirtschaft, Umwelt und Natur, Franziska Drewes.
8: Hauptgrund sei die Witterung gewesen, so der Saatgutverband Mecklenburg-Vorpommern. Er rechnet insgesamt mit rund 500.000 Tonnen Kartoffeln. Die Erträge fallen regional sehr unterschiedlich aus. Im Raum Greifswald oder bei Wesenberg beispielsweise habe es weniger geregnet als anderswo. Hinzu kommen Standorte mit leichten Böden. Felder mussten zeitweise beregnet werden, damit die Kartoffeln nicht verkümmern. Positiv hebt der Saatgutverband hervor, dass immer mehr Landwirte auf die Knollen setzen. Die Anbaufläche hierzulande sei in den vergangenen 3 Jahren um 3.000 Hektar gewachsen. Rund 350 Betriebe bauen hierzulande Kartoffeln an, die vermehrt oder in Staffenhagen und Hagenow veredelt werden. Die Ernte läuft noch bis Ende Oktober.
5: In Stralsund wird heute der Harald-Lastowka-Platz eingeweiht. Stralsunds erster frei gewählter Oberbürgermeister prägte fast 2 Jahrzehnte maßgeblich die Entwicklung der Stadt. In seiner Amtszeit fallen die Verleihung des UNESCO-Welterbetitels, der Bau der Rügenbrücke und auch des Ozeaniums. Heute zu seinem 10. Todestag weiht die Hansestadt Stralsund ihm zu Ehren vor dem Ozeaneum den neuen Harald-Lastowka-Platz ein.
9: Und das bei bestem Wetter. Das Wetter für uns nämlich in Mecklenburg-Vorpommern, das können wir kurz machen, ist schön sonnig mit nur kleinen schönen Wetterwolken. Und das wird richtig schön sommerlich warm, auch heute mit bis zu 25 Grad. 4:10 NDR 1 Radio MV, der zuverlässigste Verkehrsservice für uns in Mecklenburg-Vorpommern. A19 Berlin Richtung Rostock, die Ausfahrt Kessin ist wegen Bauarbeiten bis 17 Uhr gesperrt. Die A24 Richtung Schwerin ist zwischen Hornweg und Gudow wegen Bauarbeiten bis 16:30 Uhr gesperrt. Und Richtung
4: Richtung Berlin zwischen Talca und Hornbeck. Auch hier Bauarbeiten bis 16.30 Uhr die Sperrung. Geblitzt wird auf der A14 Richtung Karstadt, Hörersplatz, Platerberg. A24 Richtung Hamburg zwischen Zarentin und Galin. B96 Fürstenberg Richtung Neustrelitz. B96 Parkplatz Rümblick beidseitig die 104 zwischen Pasewalk und Straßburg. In Johanneshof beidseitig das die 110. B111 zwischen Malze und Bannemien. B191 Eldena Richtung Karstadt. Die 192 in Penzlin Höhe Supermarkt und auch in Reinsdorf Richtung Zuro und Ortsausgang Sito, wenn Sie aus Rötz kommen. B194 in Rando Richtung Demmin, Lankengranitz Richtung Serams, die 196. B208 Gardebusch Richtung Rockendorf. B208 kurz vor Wismar am Kreisverkehr. Die B321 Ortseingang Warsow Richtung Hagenow zwischen Gralmüritz und Kleinmüritz in Westlin beidseitig und zwischen Markgrafenheide und Hinrichshagen. Vielen Dank, dass Sie so fleißig Bescheid geben. Staus und Blitzer melden Sie kostenlos in der NDR MV-App oder Sie rufen durch 0800 5959 100.
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4: Und auf geht's in den Dienstagvormittag. 1.

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0: Musik aus unserem Land. Sebastian Hemer aus Prerow, der eigentlich gar keine Musiker werden wollte.
1: Eigentlich Action-Schauspieler werden wollte und habe mich dann verletzt beim Snowboarden. Konnte das halt nicht mehr machen und bin dann durch Zufall mit meiner Schwester und meiner Cousine in der Karaoke-Bar gelandet. Die haben dann vor mir gesungen und haben mich gedrängt, auch mal zu singen. Dann habe ich Gary Barlow Forever Love damals gesungen und die hatten alle Gänsehaut. Und da war für mich klar, okay, hier habe ich die gleichen Gefühle, als wenn ich von der Klippe springe, also wirst du jetzt Musiker.
0: Sehr schön. Und mittlerweile ist er ja auch einer der bekanntesten und erfolgreichsten Musiker aus Mecklenburg-Vorpommern. Und morgen sogar live bei uns im Frühstücksclub hier bei NR1 Radio MV. Bald kommt ja sein neues Album raus. Und wir reden natürlich auch über den Sommer unseres Lebens. Das ist ja einer seiner größten Hits, von dem es jetzt auch eine Neuauflage gibt. Was er sonst noch so aus dem Nähkästchen plaudert, das hören wir morgen früh von 8 bis 9 im Frühstücksclub hier bei NR1 Radio MV.
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So klingt der Sommer in Mecklenburg-Vorpommern hier bei NR1 Radio MV und er dreht ja auch fleißig nochmal auf. Ja, und der Lieblingsmix, den gibt's natürlich obendrauf. Tausendmal gesehen, immer wieder schön, der Film ja auch Dirty Dancing, vor allem der Abschlusstanz mit der Hebefigur, wenn Johnny Baby in die Luft hebt für einen Moment. Ja, das ist so ein Moment für mich, so meine Lieblingsszene. Und dazu dann noch dieser große Kulthit aus den 80ern, The Time of My Life von Bill Medley und Jennifer Warnes. Jetzt sie bei NR1 Radio MV, denn bei uns hören Sie die meisten 80er.

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1: Und das Wetter für uns in Mecklenburg-Vorpommern, ja, für den einen oder anderen. Heute Vormittag auf jeden Fall noch langärmlich, heute Nachmittag dann kurzärmlich. Der Sommer dreht nochmal auf mit viel Sonne, kleinen schönen Wetterwolken, Temperaturen von bis zu 25 Grad. Aktuell sind es 16 in Ueckermünde, 17 in Klink an der Müritz, 19 bei Ihnen in Mönchgut und der 3-Tage-Trend. Es wird noch wärmer, Donnerstag bis zu 28 Grad, Freitag dann wieder Schauer und Gewitter. Eine Minute nach 11:30, NR1 Radio MV, der zuverlässigste Verkehrsservice für uns in Mecklenburg-Vorpommern. Da haben wir die A19 Berlin Richtung Rostock, die Ausfahrt Kessin ist wegen Bauarbeiten bis 17 Uhr gesperrt. Und es wird geblitzt. Auf der A14 Richtung Karstädt, Hörersplatz Platerberg. A24 Richtung Hamburg zwischen Zarentin und Galin. B96 Fürstenberg Richtung Neustrelitz. B96 Parkplatz Rügenblick beidseitig. Die 104 zwischen Pasewalk und Straßburg. Die 110 in Johanneshof beidseitig. B111 zwischen Malzow und Bannemien. Die 192 zum einen in Penzlin, in Reinsdorf Richtung Zuro und Ortsausgang Sito, wenn sie aus Rötz kommen. B194 in Rando Richtung Demmin. Die B196 Lankengranitz Richtung Serams. B208 kurz vor Wismar am Kreisverkehr. B23 Ortseingang Warsow Richtung Hagenow. Zwischen Karl-Müritz und Klein-Müritz. Mestlin beidseitig und zwischen Markgrafenheide und Hinrichshagen. Und wen habe ich noch dran?
2: Hallo, Micha hier. Auf der Straße zwischen Sato und Jürgenshagen, das ist die grobe Richtung Kröbelin Richtung Bützow. An der Autobahnauffahrt in Richtung Bützow steht ein Blitz. Ich weiß nicht, ob ihr den schon habt. Ansonsten wünsche ich einen schönen Sommertag.
1: Danke, den wünschen wir dir auch, Micha. Den hatten wir noch nicht und packen wir natürlich mit auf die Liste. Und wenn Sie auch was entdecken, dann machen Sie es wie Micha. Rufen Sie durch, geben Sie Bescheid. Stausblitzer melden Sie kostenlos in der NDR am V-App oder Sie rufen an 0800 5959 100.
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0: Sie sind nicht allein. Hier ist NR1 Radio MV. 12 Minuten nach 10:30 haben wir es. Und es ist auch nicht 3 Uhr nachts. Heute in einer Woche starten die Bärmonate. Ne? September, Oktober, November, Dezember. Ja, und wenn wir uns ans vergangene Wochenende erinnern, dann hätte ich nicht gedacht, dass der Sommer 2026 nochmal in die Puschen kommt. Ab heute wird es nämlich wieder richtig schön warm in Mecklenburg-Vorpommern. Viel Sonne, hin und wieder so ein paar Wolken, dazu sommerliche Temperaturen von bis zu 25 Grad. Und wir haben uns im Land mal umgehört, was sie die Tage mit dem Sommer 2026 denn nochmal vorhaben.
1: Ich würde nochmal wegfahren, mit Freunden an den See fahren. Also mit den Kindern natürlich nochmal viel rausgehen, die ganzen Spielplätze besuchen.
2: Draußen ist unser zweites Wohnzimmer. Bei schönem Wetter immer.
3: Chillen, was trinken, die Sonne genießen, mit Freunden abhängen.
4: Eine Runde grillen oder Volleyball oder Fußball spielen.
5: Am liebsten mit dem Hintern im Wasser. Im See, das ist am schönsten. Oder mit dem kühlen Bier.
0: Aha, wie sieht's denn da bei Ihnen aus? Was haben Sie mit dem Sommer 2026 noch vor? Schicken Sie mir gerne mal eine Sprachnachricht über die NDR-MV-App oder schreiben Sie mir einfach.

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1: Manche Songs sind ja wie so kleine Zeitmaschinen. Man hört die ersten paar Takte und schon ist man wieder irgendwo in den 80ern. Boys von Sabrina gehört für mich da definitiv auch dazu. Reicht auf jeden Fall, um mal zumindest für einen Moment den Alltag zu vergessen. So ein bisschen Erinnerungen, ein bisschen Sommer und ein bisschen 80er-Gefühl gibt's jetzt bei NDR 1 Radio MV. Boys.

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1: Es ist 11 Uhr.
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1: Das Bundeskabinett ist in Brandenburg zu seiner ersten Klausur nach der Sommerpause zusammengekommen. Marlin Pagel, worum geht es?
2: Ja, Themen im Schloss Neu-Hardenberg sind in den kommenden zwei Tagen unter anderem die deutsche Wirtschaft und die Folgen des Klimawandels, also der Hitzeschutz. Sabine Henkel in Berlin, gibt es denn die Chance einer Einigung zwischen Union und SPD?
3: Sie wollen wohl darüber sprechen und die SPD-Minister drängen ja darauf, das Grundgesetz zu ändern, um den Hitzeschutz zu stärken. Da allerdings sehe ich keine mögliche Übereinkunft mit der Union. Vielleicht lassen sie sich gemeinsam etwas anderes einfallen, um den Hitzeschutz zu stärken. Aber die Union wird das Grundgesetz nicht ändern, denn dazu müsste sie mit den Linken gemeinsam abstimmen und das wird sie nicht tun, schon gar nicht für etwas, was ihr nicht so sehr wichtig ist.
2: Die deutsche Wirtschaft ist im Frühjahr trotz Belastungen durch den Iran-Krieg schneller gewachsen als bislang angenommen. Wie das Statistische Bundesamt mitteilte, stieg das Bruttoinlandsprodukt von April bis Juni dank höherer Exporte um 0,3% im Vergleich zum Vorquartal. Eine frühere Schätzung hatte nur ein Plus von 0,2% erwartet. Die deutsche Volkswirtschaft wuchs dadurch bereits das dritte Quartal in Folge. Die frühere Bundesaußenministerin Baerbock wird nach einem Medienbericht Professorin an der Columbia University in New York. Dort soll sie 3 Jahre lang Vorlesungen halten zu Fragen internationaler politischer Führung. Aus New York, Giselle Uka.
4: Viele hatten gerätselt, wohin es Annalena Baerbock nach ihrer einjährigen Amtszeit als Präsidentin der UN-Generalversammlung als nächstes verschlägt. Nun wird bekannt, dass die ehemalige deutsche Außenministerin offenbar in New York bleibt. Als Professorin für Global Leadership wird sie demnach über internationale politische Führung lehren. Außerdem soll Baerbock auch Co-Chefin des entsprechenden Masterprogramms werden. Es richtet sich an Studierende mit mindestens 10 Jahren Berufserfahrung als Führungskraft und kann an der Elite-Uni innerhalb von 10 Monaten absolviert werden.
2: Im ersten Halbjahr 2026 ist fast jeder 12. Fernzug der Deutschen Bahn ganz oder zumindest auf einem Teil der Strecke ausgefallen. Das geht aus einer Antwort des Verkehrsministeriums auf eine Anfrage der Grünen-Fraktion im Bundestag hervor. Es waren insgesamt 8% der Fernzüge, das ist der zweithöchste Stand seit 2019. In den ersten 6 Monaten dieses Jahres erreicht nach Angaben der Bahn zudem weniger als 59% der Fernzüge pünktlich ihr Ziel. Die deutschen Polizeimeisterschaften der Leichtathletik beginnen heute in Rostock. Bis morgen kämpfen 274 Sportlerinnen und Sportler um die Titel. Aus dem Ostseestudio Thorsten Reinke.
5: Sie kommen als Polizeiobermeister zum Training und werden zu Speerwerfern im Stadion, wie Erik Frank. Der 24-jährige Polizist aus Rostock will seinen Titel verteidigen, zum 3. Mal in Folge. Bei den Polizeimeisterschaften treffen ambitionierte Hobbysportler auf ehemalige und aktuelle deutsche Meister. Mit am Start auch erfolgreiche deutsche Athleten, die gerade von der Leichtathletik-EM in Birmingham zurückgekehrt sind. Wie Diskus-Bronzemedaillengewinner Henrik Janssen von der Bundespolizei und Diskuswerferin Christine Pudenz, EM-Fünfte von der Landespolizei Brandenburg. Die Meisterschaften enden morgen traditionell bei einer großen Party mit allen Aktiven.
1: Das Wetter für uns in Mecklenburg-Vorpommern. Bis zu 12 Stunden lacht sie uns heute an, die Sonne, und jagt dabei auch noch das Thermometer fleißig nach oben auf bis zu 25 Grad. 17 haben wir aktuell am Schloss Rathei, 18 in Altmetteln und 19 Grad in Goldberg. Dazu höchstens mal so ein paar kleine Schönwetterwolken und kein Regen. 3 Minuten nach 11, NR1 Radio MV, der zuverlässigste Verkehrsservice für uns in Mecklenburg-Vorpommern. A19 Berlin Richtung Rostock, die Ausfahrt Kessin, die ist wegen Bauarbeiten bis 17 Uhr gesperrt und dann wird geblitzt. Auf der A14 Richtung Karstädt, Hörersplatz Platerberg, A24 Richtung Hamburg zwischen Zarentin und Galin, B96 Fürstenberg Richtung Neustrelitz, Parkplatz Rügenblick auf der B96 beidseitig, B104 zwischen Pasewalk und Straßburg, in Johanneshof beidseitig auf der 110, B111 zwischen Malzow und Bannemien, die 191 Eldena Richtung Malkören, da haben sie gedreht, B192 in Penzlin, Höhe Supermarkt, Ortseingang Sito stehen sie auch, wenn sie aus Rötz kommen, B194 in Rando Richtung Demmin, B208 kurz vor Wismar am Kreisverkehr, die B321 Ortseingang Warso Richtung Hagenow, in Mestlin beidseitig, Sato Richtung Jürgenshagen, Höhe Autobahn und zwischen Markgrafenheide und Hinrichshagen. Und wenn Sie auch noch was haben, geben Sie gerne Bescheid. Staus Blitzer melden Sie bei uns kostenlos in der NDR am V-App oder Sie rufen durch 0800 59 59 100.
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1: 4 Minuten nach 11 haben wir es und ich vermute mal, beim Verein für Blindenwohlfahrt e.V. Neukloster dürfte heute eher gefeiert anstatt gearbeitet werden. Den Grund dafür, den hören Sie gleich in gut 10 Minuten.
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0: In ein paar Jahren, der deutsche Hit im Lieblingsmix zu uns in Mecklenburg-Vorpommern hier bei NR1 Radio MV. Und es geht auch direkt weiter mit den meisten 80ern, die Sie ja bei uns hören. Kulthit aus den 80ern von Nick Kershaw. Und vorher haben Sie aber noch was für uns. Hallo, wer ist dran?
1: Ja, hallo, wollte nur Bescheid sagen, dass bei der Abfahrt Süd der A19 die Ampelanlage ausgefallen ist. Da kann es vielleicht zu Problemen kommen.
0: Vielen Dank fürs Bescheid geben. A19 Abfahrt Rostock Süd. Da ist die Ampelanlage ausgefallen. Bitte schön vorsichtig fahren und vielleicht auch ein bisschen Zeit mitnehmen.

0: die meisten 80er hier bei NR1 Radio von Nick Kirscher. Einen schönen Dienstagvormittag wünsche ich Ihnen. So klang es heute Morgen um 8:15 im Frühstücksclub hier bei NR1 Radio im Fond. Na, so nicht.
1: Sie ist richtig!
2: Ich hoffe, Sie konnten die Eskalation hören und die Freude. Oh, wie cool ist das denn? Wir freuen uns.
1: Ich bin mir nicht sicher, ob bei euch heute noch so viel gearbeitet wird. Das weiß ich nicht.
2: Super.
0: Annette Spetz aus Kamin hat gemeinsam mit ihren Kollegen vom Verein für Blindenwohlfahrt e.V. Neukloster den 6-in-49-Jackpot geknackt und 1.300 Euro gewonnen. Nochmal herzlichen Glückwunsch.
2: Dankeschön.
0: Wie geht's dir denn jetzt, so nach einigen Stunden?
2: Ach, ganz gut. Also wir sind alle noch so richtig voller Freude, ne?
0: Mhm.
2: Und einfach glücklich, dass es geklappt hat. Und alle sind schon wieder fleißig, ne? Aber
0: ja,
2: alle haben auch ein breites Grinsen im Gesicht. So,
0: ne? 1.300 Euro, Annette. Was macht ihr mit der Kohle? Habt ihr da schon ganz konkrete Pläne?
2: Na, also wir wollen vielleicht einen Ausflug machen, weil das ist nämlich unheimlich schwierig, Ausflüge zu machen, weil wir auch Menschen mit Elektrorollstühlen dabei haben.
0: Mhm.
2: Und die kriegen wir eigentlich gar nicht mit. Man muss dann extra noch so spezielle Autos bestellen, wo Rampen drauf sind. Und das könnten wir eigentlich gar nicht realisieren. Durch das Geld wäre das jetzt eine Chance, dass wir mal alle zusammen irgendwie einen kleineren Ausflug machen und vielleicht dann gemeinsam essen gehen oder so.
0: Das auf jeden Fall. Dann höre ich jetzt gerade raus, du nimmst das Geld nicht für dich alleine, sondern setzt es für euch alle zusammen ein.
2: Das ist hier für unsere, wir sind zwei Gruppen und wir haben heute auch zusammen geraten und deswegen geht es wirklich so um die Gruppe, dass wir als Gruppe was Schönes zusammen erleben.
0: Das ist schön. Dann ganz liebe Grüße an die Beschäftigten.
2: Ja, auch.
0: Und habt einen ganz tollen Tag noch heute, ne?
2: Dankeschön, wünsche ich auch. 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

0: und bei der A19 Abfahrt Rostock Süd, da ist die Ampelanlage ausgefallen. Fahren Sie da bitte schon vorsichtig, auch ein bisschen Zeit einplanen, kann ein bisschen mehr Verkehr geben. Geblitzt wird auf der A14 Richtung Karstädt, Höhe Rastplatz Platerberg, A24 Richtung Hamburg zwischen Zarentin und Galin, B96 Fürstenberg Richtung Neustrelitz, dann am Parkplatz Rügenblick beidseitig, B104 zwischen Pasewalk und Straßburg, die 110 in Johanneshof beidseitig, B111 zwischen Malzow und Bannemien, B191 Eldena Richtung Malgören, Höhe Tankstelle, in Penzlin, Höhe Supermarkt auf der 192, ebenso in Reinsdorf Richtung Zuro und Ortsausgang Sito, wenn Sie aus Rötz kommen, in Randow auf der B194 Richtung Demmin, B196 Lankengranitz Richtung Serams, B208 kurz vor Wismar am Kreisverkehr, Ortseingang Warsow Richtung Hagenow auf der B23, in Meslin beidseitig, Sagard Richtung Glove, Sato Richtung Jürgenshagen, Höhe Autobahn und zwischen Markgrafenheide und Henrichshagen. Danke Matze und danke Marco. Staus Blitzer, melden Sie weiterhin gerne kostenlos in der NDR-MV-App oder Sie rufen an 0800 5959 100.
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0: Komm, Odell, fühlt sich mit Fahrtwind um die Nase gleich noch viel besser an. Another Love hier bei NDR1 Radio MV. 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
1: Wir sind Anni und Leo von Me and the Lion aus Kühlungsborn.
2: Unser neuer Song ist für alle, die gerade an ihre Grenzen kommen. Er soll dich daran erinnern, du bist nicht allein. Du hast einen Löwen an deiner Seite.
1: Hier ist Breaking Point.

Mittagszeit in Mecklenburg-Vorpommern und deshalb machen wir auch jetzt schon mal einen auf ganz entspannt mit einem aktuellen Hit von Ed Sheeran. Perfekt, im wahrsten Sinne des Wortes, hier bei NR1 Radio MV.

0: 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Es ist 12 Uhr. 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
1: Die Bundesregierung schließt sich ein und geht in Klausur heute und morgen. Petra Künzer, womit werden sich der Kanzler und seine Ministerinnen und Minister denn beschäftigen?
2: Also Hauptthema auf Schloss Neu-Hardenberg in Brandenburg ist die schwierige Situation in der Wirtschaft. Einzelheiten dazu jetzt von Birte Sönnigsen.
3: Wie kann die Wirtschaft wieder in Schwung gebracht werden? Wie kann Deutschland auch im KI-Zeitalter ein erfolgreicher Industriestandort bleiben? Wirtschaftsfragen stehen im Mittelpunkt der Kabinettsklausur. Das machte der Bundeskanzler zum Auftakt deutlich. Wir wollen raus aus der Wachstumsschwäche, wieder Aufschwung und Beschäftigung ermöglichen, sagte der Kanzler. Die Bundesregierung will hier im brandenburgischen Neu-Hardenberg auch darüber sprechen, wie Mittelstand, Handwerk und Innovation besser miteinander vernetzt werden können. Dazu will sich die Regierung auch mit Wirtschaftsvertretern austauschen. Zu Gast sind etwa Siemens-Chef Roland Busch, der Chef des kanadischen KI-Entwicklers Cohere und Start-up-Vertreterin. Die Bundesregierung kann aus Sicht des Kanzlers allerdings nicht alle Probleme lösen. Merz verwies auch auf Herausforderungen, die zum Teil von außen kämen, etwa handelspolitische Konflikte oder der Klimawandel. Neben inhaltlichen Fragen will der Kanzler seine Regierung auch auf die anstehenden Reformen in den kommenden Monaten einschwören. Bei Rente, Steuern und Pflege. Friedrich Merz sagte, die Regierung müsse die Geschwindigkeit erhöhen. Wo es notwendig ist, auch debattieren und streiten, aber am Ende des Tages schnell Entscheidungen treffen.
2: Klausurtagung der Bundesregierung auf Schloss Neu-Hardenberg. Birte Sönnigsen berichtete. Knapp 3 Wochen ist es jetzt her, dass eine Drohne mit Sprengstoff am Leipziger Flughafen gefunden wurde. Und offenbar sollte der Anschlag größer ausfallen als bislang bekannt. Denn die Behörden haben in der Zwischenzeit ein weiteres Fluggerät in der unmittelbaren Umgebung des Flughafens entdeckt. Aus der Aktuell-Redaktion Andreas Braun.
4: Eine dritte, bisher unbekannte Drohne wurde nach Angaben aus Sicherheitskreisen am frühen Abend des 14. August gefunden, und zwar auf einem Feld im Saalekreis in Sachsen-Anhalt in der Nähe des Leipziger Flughafens. Nach Informationen aus Sicherheitskreisen rückten an dem Tag Kriminaltechniker des Bundeskriminalamts sowie weitere Polizeikräfte dort an. Am Folgetag sollen die Ermittler nach Recherchen von WDR, NDR und Süddeutscher Zeitung an der Fundstelle eine Substanz entdeckt haben. Dabei könnte es sich nach ersten Einschätzungen um rund 50 Gramm eines hochexplosiven militärischen Sprengstoffs gehandelt haben. Die Täter hatten möglicherweise einen größeren Anschlag im Sinn als bislang bekannt. Eine Sprecherin der Generalbundesanwaltschaft hat sich auf Anfrage nicht dazu geäußert. Unklar ist noch, wie der Anschlag ablaufen sollte und wer dahinter stecken könnte. Sicherheitskreise gehen davon aus, dass russische Geheimdienste in die Planung involviert waren. Die Ermittler verfolgen derzeit mehrere Spuren, die unter anderem auf gefundener DNA beruhen. Russland hatte derartige Vorwürfe in der Vergangenheit zurückgewiesen.
2: Andreas Braun über die weiteren Erkenntnisse nach dem mutmaßlich geplanten Drohnenanschlag am Leipziger Flughafen. Und jetzt weitere Meldungen. Bei Volkswagen finden in den kommenden Tagen zahlreiche Betriebsversammlungen statt. Am Hauptstandort in Wolfsburg stellt sich heute Konzernchef Blume den Fragen der Belegschaft. Zehntausende Arbeitsplätze stehen bei VW auf der Kippe, zudem 4 Werke, und zwar in Hannover, Neckarsulm, Zwickau und Emden. Für diese Standorte gibt es nach Angaben des Konzernvorstandes für die 2030er Jahre nach aktuellem Stand keine weiteren Aufträge. In einem Milchviehbetrieb in Leitzen bei Röbel sollen Kühe schlecht behandelt worden sein. Die Polizei ermittelt wegen möglicher Tierwohlgefährdung. Nach Recherchen des Südwestrundfunks sollen dort Rinder über mehrere Tage nicht ausreichend versorgt worden sein, kein Wasser bekommen haben und keine tierärztliche Behandlung. Tierschützer hatten Strafanzeige gestellt, Videoaufnahmen aus den Ställen sollen die Vorwürfe belegen. In Australien soll künftig keine Musik mehr in den offiziellen Charts auftauchen, die vollständig mit künstlicher Intelligenz erzeugt worden ist. So solle der menschliche Ursprung des künstlerischen Schaffens geschützt werden. Musik, bei deren Entstehung KI lediglich unterstützend eingesetzt wurde, werde dagegen weiterhin zugelassen. Im Juli hatte eine Coverversion von Madonna's Like a Prayer in Australien die Spitze der Charts erobert. Stimme und Schlagzeug waren jedoch von KI generiert. 12 Uhr und 5 Minuten, Sie hören die Mittagsshow kompakt auf NDR1 Radio MV. Sie heißen Laura, Vega oder Red Sonja. Kartoffelsorten, die bei uns im Land wachsen. Gerade ist Erntezeit. Auch bei der AGP Lübesse auf den Feldern südlich von Schwerin. In anderen Regionen Deutschlands fällt die Ernte in diesem Jahr sehr schlecht aus, bis hin zum Totalausfall, weil dort die Knollen wegen der Hitze und Trockenheit verkümmert oder sogar verbrannt sind. Wie die Ernte in Mecklenburg-Vorpommern läuft, weiß Franziska Drewes aus unserer Redaktion Landwirtschaft, Umwelt und Natur.
5: Seit dem frühen Morgen ist Benedikt Dettmann mit seinem roten Roder unterwegs. Gerade holt der Landwirt Gala vom Feld, eine vorwiegend festkochende Sorte.
6: Vorwiegend festkochend ist quasi die Mischung zwischen mehlig und festkochend. Also das ist nicht ganz festkochend und nicht ganz mehlig, aber dazwischen quasi. Sicherlich ist das Routine, aber das macht schon trotzdem jeden Tag Spaß. Also das wollen nicht viele machen, aber ich habe da schon ziemlich viel Spaß dran.
5: Mitte März wurde die Sorte Gala gepflanzt. Die Startbedingungen im Frühjahr waren gut. Danach ging es lange optimal weiter. Bis zum Frühsommer hat es immer wieder geregnet. Zuletzt wurde es heiß.
7: Bei uns sieht zwar alles gut aus, wir sind im blauen Auge davongekommen. Allerdings weiß ich nicht, wie die Lagersaison wird. Die Kartoffel geht gestresst ins Lager. Durch die Trockenheit, durch die Hitze, da ist eine Kartoffel nicht für gemacht. Eine Kartoffel mag keine 40 Grad. Bei 25 Grad ist nachher Schluss. Und so wie jetzt, wenn wir uns hier auf dem Feld umgucken, kein grünes Blatt mehr, alles ist braun. Und wenn ich jetzt 2 Wochen zurückdenke, die pralle Sonne auf dem Boden, das erhitzt sich im Darm schon bis 50 Grad.
5: Steffen Kantwill rechnet mit einer durchschnittlichen Ernte. Er ist bei der AGP Lübesse mit zuständig für den Kartoffelanbau. Zwischendurch mussten die Pflanzen beregnet werden, damit die Knollen weiter gut wachsen.
7: Das Frühjahr hat uns ganz gut in die Karten gespielt, dass es so kalt war. Die Kartoffeln haben alle viel angesetzt. Es sind viele Knollen drunter. Wenn wir jetzt zu buddeln sind, pro Pflanze gut 20 Knollen drunter. Es gibt auch einige, die noch deutlich mehr haben. Die sind auch mittlerweile alle ins Maß gewachsen, dass man sie in einen Beutel packen kann. Es sind aber keine Übergrößen dabei.
5: Etwa 300 Tonnen Kartoffeln holt der Roder täglich aus der Erde. Ein Traktor mit Anhänger bringt sie dann nach Sylte zum Kartoffelmarkt. Dort werden sie verpackt und eingelagert für den Lebensmitteleinzelhandel.
7: 2 Kilo Beutel, 5 Kilo Beutel, 10 Kilo Beutel, je nachdem, was anliegt. Weihnachten ein bisschen mehr, Ostern ein bisschen mehr. Wenn die großen Familienfeste anstehen, dann merkt man immer, dann werden deutlich mehr Kartoffeln gekauft. Meistens ist danach ein bisschen ruhiger, dann leben alle noch eine Woche von den Resten. Ansonsten ist das relativ konstant über das ganze Jahr.
5: Voraussichtlich noch bis Ende September läuft die Ernte auf den Kartoffelfeldern der AGP Lübesse im Landkreis Ludwigslust-Parchim.
2: Franziska Treves über die Kartoffelernte im Land.
1: Und das heute Mittagsschau kompakt. Vielen Dank, Petra. Das Wetter für uns in Mecklenburg-Vorpommern können wir kurz machen. Ist einfach nur schön, schön sonnig vor allem mit nur ganz kleinen schönen Wetterwolken. Und das wird schön sommerlich warm, auch bis zu 25 Grad. Im Moment haben wir noch 19 in Lukuried, 20 sind es in Warnemünde, 21 Grad in Randow. Dann schauen wir auf die Straßen. Der zuverlässigste Verkehrsservice für uns in Mecklenburg-Vorpommern. Da läuft zum alles gesperrt ist auf der A19 Berlin Richtung Rostock, die Ausfahrt Kessin. Da gibt es Bauarbeiten, das Ganze noch bis 17 Uhr. Und es wird geblitzt auf der A14 Richtung Karstädt, Höhe Rastplatz Platerberg. A24 Richtung Hamburg zwischen Zarentin und Galin. B96 Fürstenberg Richtung Neustrelitz. B96 Parkplatz Rügenblick beidseitig. B104 zwischen Pasewalk und Straßburg. Die 109 Rollwitz Richtung Pasewalk. In Johanneshof beidseitig auf der 110. B191 Eldena Richtung Malgören, die 192 in Reinstorf Richtung Zurow, B194 in Randow Richtung Demmin, kurz vorm Kreisverkehr in Wismar auf der B208, B321 Ortseingang Warsow Richtung Hagenow, Sato Richtung Jürgenshagen Höhe Autobahn und zwischen Markgrafenheide und Hinrichshagen. Wenn Sie auch noch was entdeckt haben, sagen Sie gerne Bescheid, freuen wir uns drüber. Das machen Sie super. Stausblitzer melden Sie kostenlos in der NDR MV App oder aber Sie rufen durch 0800 5959 100.
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0: Das ist doch genau das richtige Motto. Relax, take it easy. Es ist Mittagszeit in Mecklenburg-Vorpommern und wir werden sportlich. Aber nur passiv, Nathalie, oder?
1: Nur passiv erstmal. Dafür sind wir noch zu müde.
0: Absolut. Pokalabende im Sport sind ja immer wieder was Besonderes. Und davon gibt es beim Fußball ja gerade jede Menge. Die erste Runde des DFB-Pokals neigt sich dem Ende. Gestern Abend gab es wieder einige spannende Begegnungen. Und Nathalie aus unserer Sportredaktion, war da denn eine Überraschung dabei?
1: Nein, eine Überraschung gab es nicht. Aber es gab einige Teams, die ganz knapp dran vorbeigeschrammt sind. Zum Beispiel zwei Konkurrenten des Greifswalds. Der FC aus der Regionalliga Nordost. Einmal der hallische FC, der Bundesliga-Aufsteiger Schalke 04 in die Verlängerung zwingen konnte. Am Ende kommen die Schalker glücklich mit einem 5:2 in die nächste Runde. Und noch knapper war es dagegen bei der VSG Altglienicke. Die hatten Bundesliga-Absteiger VfL Wolfsburg zu Gast und da konnte sich der Zweitligist erst im Elfmeterschießen durchsetzen. Außerdem sind der erste FC Köln und der HSV in die zweite Runde eingezogen und dahin will heute auch noch Borussia Dortmund. Der BVB ist zu Gast beim HEBC Hamburg und weil das Stadion des Oberligisten nicht den Sicherheitsauflagen des DFB entspricht, findet die Partie übrigens im Volksparkstadion des HSV statt.
0: Dann kommen wir noch zum Volleyball. Da läuft ja aktuell die Europameisterschaft der Frauen und für Deutschland steht heute das nächste Gruppenspiel an.
1: Genauso ist es. Es geht gegen Ungarn und mit dem deutschen Kader ist ja unter anderem auch Hanna Krohn vom SST Palmberg Schwerin. Ihr Team hat bisher eine Niederlage gegen Slowenien und einen Sieg gegen Lettland auf dem Konto. Los geht's heute in Istanbul gegen Ungarn um 15 Uhr. Und auch beim Rudern wird's spannend aus MV-Sicht. Da steht aktuell die Weltmeisterschaft in Amsterdam an. Mit dabei ist unter anderem auch Ole Hohensee vom Stralsunder Ruderclub. Und für ihn geht's im Doppelvierer heute gegen 16.30 Uhr in die Vorläufe.
0: Soweit der Sport. Das nächste Update 10:05 in der Sendung der Tag dann wieder hier bei NDR 1 Radio MV. Vielen Dank dir, Nathalie.
1: Gerne.
0: Thank you.

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2: Und damit schöne Grüße nach Göhren auf Rügen, wo heute das Strandfest gefeiert wird. Am Nordstrand unterhalb der Seebrücke. 14 Uhr geht's da los. Wetter passt ja perfekt. Und für die letzten Vorbereitungen gibt's jetzt im Lieblingsmix die Sultans. Can't take my hands off you. Hier bei

0: Beispiel Marien.
1: Ja, gibt ja mehrere. Ja,
0: alle gemeinsam haben wir Sonnenschein. Es haben sich jetzt mal so kleine Quellwolken gebildet, so im südlichen Mecklenburg, in Teilen von Vorpommern. Aber das ist alles nur ganz kleines, harmloses Quellgewölk, was auch so harmlos bleibt. Das heißt, die bleiben klein und flach und werden nicht großartig sich aufplustern zu schauern. Der Gesamteindruck bleibt ein sonniger heute Nachmittag und die Temperatur steigt noch so an der Küste bei Seewind so auf 20 bis 22, im Binnenland auf 22 bis 25 Grad.
1: Wenn ich mich recht erinnere, dann waren wir heute Morgen ja auch einstellig. Das wird uns in der kommenden Nacht wahrscheinlich auch ereilen, oder?
0: Ja, nicht mehr so verbreitet. Es ging ja teilweise bis 5 Grad runter am Flugplatz in Bad zum Beispiel. Andere heute mit 6 oder 7 Grad. Das denke ich, kriegen wir nicht. Aber so vereinzelt mal eine 9, zum Beispiel in Suco bei Schwerin oder auch im Bad am Flugplatz. Da kann mal der Einstellige. Aber ansonsten haben wir meist so 13 bis 11 Grad. Und an Küstenabschnitten mit Seewind geht es gar nicht unter 15 Grad. Wir haben klaren Himmel und morgen wieder den ganzen Tag Sonnenschein. Erneut mit strichweise kleinen Quellwolken. Unsere Temperatur legt noch einen Grad drauf. Morgen schaffen wir so 23 bis 26 Grad. An der Küste weiterhin so Werte von 20 bis 22 Grad. Was am Wind liegt, der kommt heute wie morgen aus Ost, an der Küste auch Ost bis Nordost, weht schwach bis mäßig. Morgen mal an den Stränden von Usedom und Ostrügen ein bisschen kräftiger.
1: Und wie sieht es am Donnerstag dann für uns aus? Wird es noch wärmer?
0: Auch wird genauso. Es wird wieder einen sonnigen Tag geben. Schön. Mit Temperaturen von so 25 bis 27, im südwestlichen Mecklenburg sogar bis 28 Grad.
1: Ach, guck mal einer an, siehste? Mhm. Leg dir noch mal einen drauf. Sehr schön, Stefan. Dann dir einen schönen Nachmittag. Hast du dir verdient.
0: Da geht gleich weiter. Tschüss.
1: Zwei Minuten nach 12:30 NDR1 Radio MV, der zuverlässigste Verkehrsservice für uns in Mecklenburg-Vorpommern, A19 Berlin Richtung Rostock. Die Ausfahrt Kessin ist wegen Bauarbeiten bis 17 Uhr gesperrt. Geblitzt wird auf der A14 Richtung Karstädt, Höhe Rastplatz Platerberg. A24 Richtung Hamburg zwischen Zarentin und Galin. B96 Parkplatz Rügenblick beidseitig. Die 104 zwischen Pasewalk und Straßburg. B109 Rollwitz Richtung Pasewalk. B111 zwischen Malze und Bademin, die 192 in Reinstorf Richtung Zuro und Ortseingang Sito, wenn sie aus Rötz kommen, Lankengranitz Richtung Seerams auf der B196, die B23 Kriewitz Richtung Schwerin, B23 Ortseingang Warsow Richtung Hagenow, Sagard Richtung Glowe, Schwerin, Graf-Schack-Allee und zwischen Markgrafenheide und Hinrichshagen. Wenn Sie auch noch was entdeckt haben, Staus, Blitzer, melden Sie bei uns kostenlos in der NDR-AMV-App oder Sie rufen einfach durch 0800 5959 100. Vielen Dank und gute Fahrt.
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1: Die hat Susan Moll für Sie. Guten Tag. Das Landgericht Stralsund hat einen 24-Jährigen zu 4 Jahren Haft verurteilt. Er hatte von Januar 2022 bis März 2025 in Stralsund mit Drogen gehandelt, darunter Cannabis und Betäubungsmittel. Das konnte ihm in mehr als 60 Fällen nachgewiesen werden. Angeklagt war er wegen deutlich mehr Delikten. Das Urteil ist noch nicht rechtskräftig. Die zweite Runde im Fußball-Landespokal ist ausgelost. 15 Teams aus Vorpommern sind sicher dabei. Für die Spieler von Blau-Weiß Greifswald steht allerdings noch aus, ob sie am 1. September-Wochenende antreten werden oder nicht. Sie hatten die Partie gegen den SV Friedrich Ludwig Jahn Neunkirchen zwar gewonnen, doch nun liegt ein Eilverfahren beim Sportgericht vor. Der Grund: Es wird ein Verstoß gegen das Spielrecht geprüft, heißt es vom Landesfußballverband. Ende der Woche soll die Entscheidung voraussichtlich fallen. In Stralsund wird der Platz vor dem Ozeaneum heute in Harald-Lastowka-Platz umbenannt. Lastowka war Stralsunds erster frei gewählter Bürgermeister und hat heute seinen 10. Todestag. Von 1990 bis 2008 prägte Lastowka maßgeblich die Entwicklung der Stadt. In seine Amtszeit fallen die Verleihung des UNESCO-Welterbetitels, der Bau der Rügenbrücke und auch des Ozeaneums. Allerdings war er in der Stadt durchaus umstritten.
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Gleich Blind Date, Your Heart Keeps Burning. Und ab 1 geht's durch den Nachmittag mit Robert Holm. Wir hören uns dann gerne morgen wieder ab 10 hier bei NR1 Radio MV.

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0: 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Jetzt ist es 13 Uhr.
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0: Die Sommerpause im politischen Berlin ist vorbei und die Bundesregierung trifft sich jetzt für 2 Tage in Neu-Hardenberg bei Berlin zur Klausur. Christian Schewe, was steht denn da auf der Agenda für Bundeskanzler Merz und seine Ministerinnen und Minister?
2: Ja, ganz eindeutig die schwierige Situation, in der sich die lahmende deutsche Wirtschaft befindet und wie sie da wieder herauskommt. Das ist das Hauptthema bei dieser Klausurtagung. Bitte, Sonnigsen hat dazu jetzt noch weitere Einzelheiten.
3: Wie kann die Wirtschaft wieder in Schwung gebracht werden? Wie kann Deutschland auch im KI-Zeitalter ein erfolgreicher Industriestandort bleiben? Wirtschaftsfragen stehen im Mittelpunkt der Kabinettsklausur. Das machte der Bundeskanzler zum Auftakt deutlich. Wir wollen raus aus der Wachstumsschwäche, wieder Aufschwung und Beschäftigung ermöglichen, sagte der Kanzler. Die Bundesregierung will hier im brandenburgischen Neu-Hardenberg auch darüber sprechen, wie Mittelstand, Handwerk und Innovation besser miteinander vernetzt werden können. Die Bundesregierung kann aus Sicht des Kanzlers allerdings nicht alle Probleme lösen. Merz verwies auch auf Herausforderungen, die zum Teil von außen kämen, etwa handelspolitische Konflikte oder der Klimawandel.
2: Im Stammwerk in Wolfsburg hat es die erste einer ganzen Reihe von Betriebsversammlungen bei Volkswagen gegeben. Die Belegschaft wünschte sich von Konzernchef Blume mehr Informationen über geplante Sparmaßnahmen. Blume sagte, VW müsse seine Strukturen verschlanken und Kosten senken. Werksschließungen sollten möglichst vermieden werden. Die Betriebsratsvorsitzende Cavallo bemängelte auf der Sitzung erneut, dass der Vorstand nicht für Klarheit sorgt. Aus ihrer Sicht ist das Vertrauen in Konzernchef Blume beschädigt. Im Fall der Drohnenattacke am Leipziger Flughafen waren offenbar mehr Fluggeräte im Einsatz als bisher bekannt. Nach Informationen von NDR, WDR und Süddeutscher Zeitung haben die Behörden noch eine dritte Drohne entdeckt und eine Substanz, bei der es sich um hochexplosiven militärischen Sprengstoff handeln könnte. Möglicherweise hatten die Täter einen größeren Anschlag geplant als bisher bekannt. Sicherheitskreise gehen davon aus, dass russische Geheimdienste an der Planung beteiligt waren. Im Politikbetrieb in Mecklenburg-Vorpommern gibt es weiter deutliche Mängel in Sachen Transparenz. Zu diesem Ergebnis kommt Transparency International in seinem neuesten Lobby-Ranking. Danach liegt Mecklenburg-Vorpommern im Vergleich aller Bundesländer im Mittelfeld. Aus der aktuellen Redaktion Stefan Luthmann.
4: Die Mängelliste ist lang. Transparency kritisiert, dass ausgeschiedene Minister und Ministerinnen schon nach 1 Jahr Jobs in Branchen annehmen dürfen, für die sie im Amt zuständig waren. Außerdem gäbe es keine klaren Strafen, wenn gegen diese Karenzzeit verstoßen werde. Die Verhaltensregeln für Abgeordnete halten die Antikorruptionsexperten für zu lückenhaft. Die Höhe der Nebeneinkünfte müsse nicht genau angezeigt werden. Es sei nicht klar, was passiere, wenn Abgeordnete gegen die Regeln verstoßen würden. Deutliche Mängel sieht Transparency auch beim sogenannten legislativen Fußabdruck, also bei der Frage, wer alles außerhalb der Politik und des Landtags an Gesetzen mitgewirkt und Einfluss genommen hat. Auch beim Verzeichnis der Lobbyisten gibt es laut der Organisation Nachholbedarf.
2: In Stralsund sind heute Morgen ein Linienbus und ein LKW zusammengestoßen. An beiden Fahrzeugen entstand ein erheblicher Sachschaden. Sophie Lübinski aus dem Vorpommern-Studio mit weiteren Einzelheiten.
5: Der Unfall ereignete sich gegen 6:30 heute Morgen auf einer Kreuzung. Ein 43-Jähriger stieß mit seiner Sattelzugmaschine mit dem Linienbus zusammen. Die 50-jährige Busfahrerin wurde im Fahrzeug eingeklemmt und erlitt schwere, jedoch nicht lebensbedrohliche Verletzungen, so die Polizei. Sie wurde in ein Krankenhaus gebracht. Zum Unfallzeitpunkt befanden sich keine Fahrgäste im Linienbus. Der LKW-Fahrer wurde leicht verletzt. Die Polizei ermittelt zur Unfallursache. Nach derzeitigen Erkenntnissen könnte gegen die Vorfahrt verstoßen worden sein. Beide Fahrzeuge wurden stark beschädigt und sind nicht mehr fahrbereit. Außerdem liefen Betriebsstoffe aus. Der Gesamtschaden wird auf rund 200.000 Euro geschätzt.
0: Das Wetter für uns in Mecklenburg-Vorpommern. Sonne in Planitz bei Barth 22 Grad, Sonne in Mielitzhof bei Kriewitz 23 Grad und Sonne in Karlslust bei Straßburg 23 Grad. 1A Wetter, blauer Himmel, Sonne bis 25 Grad heute Nachmittag. Und das geht auch so weiter. Der 3-Tage-Trend, der zeigt erst für Freitag wieder ein bisschen mehr Wolken und dann nochmal ein Schauer. 1:04, NDR 1 Radio MV, der zuverlässigste Verkehrsservice für uns in Mecklenburg-Vorpommern. A19 Berlin Richtung Rostock, die Ausfahrt Kessin ist wegen Bauarbeiten gesperrt, noch bis 17 Uhr. Geblitzt wird A14 Richtung Karstadt, Höhe Rastplatz Platerberg. A24 Richtung Hamburg zwischen Zarentin und Galin. B96 Fürstenberg Richtung Neustrelitz, Höhe Drewin. B96 am Parkplatz Rügenblick beidseitig. 104 zwischen Pasewalk und Straßburg. 109 Rollwitz Richtung Pasewalk. 110 in Johanneshof beidseitig. 111 zwischen Malzow und Bannemien. 191 Eldena Richtung Malgören, Höhe Tankstelle. 192 in Penzlin, Höhe Supermarkt. Dann nochmal 192 in Reinsdorf Richtung Zuro und auch außerdem Ortseingang Sito aus Rötz kommt. 194 in Randow Richtung Dermin. 196 Lanken-Granitz Richtung Seerams. 208 kurz vor Wismar am Kreisverkehr. B321 Kriewitz Richtung Schwerin und nochmal 321 Ortseingang Wasow Richtung Hagenow. Dann noch in Lubkow Richtung Prora. Sagard Richtung Glowe, Höhe Bobbin, in Schwerin in der Graf-Schack-Allee, zwischen Markgrafenheide und Hinrichshagen. Und wenn Sie da noch mehr haben, sagen Sie natürlich Bescheid, ne? Unter 0800 595 9100 oder über die NDR MV-App.
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0: Und bei diesem Wetter soll Ihre Chefin oder Ihr Chef mal ein Auge zudrücken. Da muss man doch nach der Mittagspause noch mal kurz raus. Gesicht in die Sonne halten. Wer sitzt denn jetzt um kurz nach eins gerade schön in der Sonne bei uns in Mecklenburg-Vorpommern? Einmal jetzt ein Foto machen und rüberschicken über die NDR MV-App. Ich will Ihre Sonnenfotos aus der Mittagspause. Und dazu gibt es passende Musik. George McRae mit Rock You Baby. Das ist NDR 1 Radio MV bei der Arbeit oder in der Mittagspause.

0: In Tetro wird ein Chorleiter gesucht. NDR 1 Radio MV hier. Es geht um den Chor Querbeet. Das war mal ein ziemlich großer Chor. Jetzt ist da aber der Chorleiter abhanden gekommen. Und jetzt sind es noch 12 Leute über, die sich so ab und zu treffen zum Üben. Und einer davon ist Hagen Jünger aus Tetro.
1: Wir versuchen jetzt zurzeit das, was ich begleiten kann mit der Gitarre. Da versuchen wir so ein paar Lieder rauszusuchen, wo wir gemeinsam singen können. Aber ich kann eben nicht den Leuten rüberbringen, wie es musikalisch sein muss.
0: Also Sie stoßen da so ein bisschen an Ihre Grenzen und jetzt wäre es schön, da jemanden zu finden, der oder die das Ganze in die Hand nimmt und das professionell so ein bisschen nach vorne bringt.
1: Genau so, darum geht es.
0: Um welche Musik geht es denn bei Ihnen?
1: Wir sind sehr volkstümlich angehaucht. Also Deutsch. Will ich mal sagen, wir wollen verstanden werden.
0: Dann, wer das hört im Raum Tetro und Lust hat, gerne melden bei NDR 1 Radio MV. Wir haben hier die Kontaktdaten liegen von Hagen Jünger aus Tetro und dann bringen wir sie da gerne zusammen.
1: Recht vielen Dank für die Unterstützung. Der Chor würde sich freuen, wenn wir einen musikalischen Leiter finden.
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strahlend blauer Himmel über Heidi auf Rügen. Hat sie mir ein Foto geschickt über die NDR-MV-App. Da sieht man auch so ein gelbes Auto. Heidi, bist du Postbote? Gutes Wetter zum Postaustragen. Und ein guter Song, um hier auch nochmal das Gesicht in die Sonne zu halten auf NDR1 Radio MV. 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The Promise You Made. Die meisten 80er immer bei uns.

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3: Halb zwei. Das Wetter für uns in Mecklenburg-Vorpommern, einfach super. Penkun hat 23 Grad, Marnitz hat 23 Grad, Beutzenburg hat 23 Grad und bis 25 Grad kriegen wir heute noch. Morgen sogar bis 26 Grad. Der Drei-Tage-Trend, der zeigt erst Freitag wieder Wolken an. Dann gibt's vielleicht auch mal einen Schauer. 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

0: 192 in Penzlinhöhe Supermarkt. In Reinsdorf Richtung Zurow, Ortseingang Sito aus Rötz kommt. 194 in Rando Richtung Dermin. 196 Lankengranitz Richtung Serams. 199 zwischen Breest und Albinshofhöhe Ivenausbau, ganz neu dazugekommen. Dann kurz vor Wismar am Kreisverkehr, Ortseingang Gardebusch aus Roggendorf kommt. B23 Kriewitz Richtung Schwerinhöhe Waldschlösschen. B23 Ortseingang Waso Richtung Hagenow. In Altentreptow Bahnhofstraße Höhe Supermarkt. Lupko Richtung Prora. Sagard Richtung Glowe Höhe Bobbin. In Schwerin in der Graf-Schack-Allee und zwischen Markgrafenheide und Hinrichshagen auch noch einer. 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

0: Wir hatten jetzt ja ein paar Tage bei uns in Mecklenburg-Vorpommern, wo die Lufttemperaturen kälter waren als die Wassertemperaturen. Ne? Flesensee hat 20 Grad, Granzower See 22 Grad, Krakower See 21 Grad. Jetzt kommen wir in den Bereich, wo sich's wieder umkehrt. Die Luft ist wärmer als das Wasser. Das heißt, wir können uns wieder schön abkühlen. Ne? Vielleicht ja heute noch nach Feierabend. NDR 1 Radio MV, der Sommer geht weiter. Jetzt auch mit diesem aktuellen Hit, der macht gute Laune. Daft Punk mit Get Lucky.
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2: Und der ist so entspannt wie ein sehr guter Platz vorne am Pool in einem sehr guten Liegestuhl. Tina Turner, We Don't Need Another Hero.

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1: 14 Uhr ist es jetzt.
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1: Ja, das neue Schuljahr hat gerade begonnen und immer kurz nach den Sommerferien gibt das Bildungsministerium auch die aktuellen Zahlen zu den Lehrereinstellungen bekannt. Christian Schewe, sind das denn gute Zahlen?
2: Ja, naja, muss man ganz ehrlich sagen. Zum neuen Schuljahr fangen 500 Lehrerinnen und Lehrer neu an. Aber das sind dann eben doch deutlich weniger als im vergangenen Schuljahr. Da waren es nämlich mehr als 675. Und unter den neu Eingestellten sind ja etliche Seiteneinsteigerlehrer. Frage jetzt an David Pilgrim aus unserer aktuellen Redaktion. Wie viele sind es denn in diesem Jahr genau?
3: Laut Bildungsministerium sind unter den Neuanstellungen aktuell 173 Personen Seiteneinsteiger. Damit sinkt die Quote etwas auf 34,6%. Im vergangenen Schuljahr waren es noch 36%. Insgesamt muss das Land in den kommenden 5 Jahren 3.600 Lehrkräfte neu einstellen. Davon werden an den hiesigen Universitäten etwa 2.700 selbst ausgebildet, wobei nicht klar ist, wie viele der Absolventen in Mecklenburg-Vorpommern bleiben werden. Mindestens 900 zusätzliche Seiteneinsteiger müssten also eingestellt werden. Da jährlich auch hunderte Lehrerinnen und Lehrer in den Ruhestand gehen, ist nicht ganz klar, ob die neu angestellten Lehrer überhaupt ein Plus darstellen.
2: Bundeskanzler Merz hat rund 3 Wochen nach dem Drohnenvorfall am Flughafen Leipzig eine harte Reaktion angekündigt. In Kürze werde man sagen können, wer dahinter stecke, sagte Merz vor der Kabinettsklausur auf Schloss Neuhardenberg. Aus dem Hauptstadtstudio Markus Sambale.
4: Mit Blick auf die Urheber hybrider Angriffe sagt Merz wörtlich, sie werden dafür bezahlen. Er wirft den Angreifern vor, skrupellos schwere Sachschäden, sogar Verletzte und Tote in Kauf zu nehmen. Eine zentrale Frage will der Kanzler aber heute noch nicht beantworten. Die Frage nämlich, wen die Bundesregierung verantwortlich macht für den Vorfall mit einer Sprengstoffdrohne vor 3 Wochen in Leipzig. Öffentlich die vermuteten Auftraggeber zu benennen, das hieße nämlich wohl, dass die Bundesregierung auch ganz konkret reagieren muss, mit einer möglichen weiteren Eskalation als Folge. Innenminister Dobrindt hatte vergangene Woche gesagt, Russland mache es einem sehr, sehr leicht, aktuell einen Verdacht zu haben, aber Russland mache es einem auch sehr, sehr schwer, den Beweis zu führen.
2: Beim Zusammenstoß eines Sattelzugs und eines Linienbusses in Stralsund sind 2 Menschen verletzt worden. Wie die Polizei mitteilt, ereignete sich der Unfall, nachdem einer der beiden Fahrer offenbar die Vorfahrt missachtet hatte. Die Busfahrerin wurde bei dem Zusammenstoß eingeklemmt und erlitt schwere, aber nicht lebensbedrohliche Verletzungen. Der 43 Jahre alte Lastwagenfahrer wurde bei dem Unfall leicht verletzt. Fahrgäste befanden sich zum Zeitpunkt des Unfalls nicht im Bus. Den entstandenen Gesamtschaden schätzt die Polizei auf rund 200.000 Euro. Die von der Bundesregierung geplante Zuckersteuer soll offenbar auf deutlich mehr Getränke erhoben werden als bislang angenommen. Dem ARD-Hauptstadtstudio liegt ein entsprechendes Eckpunktepapier vor. Aus dem Hauptstadtstudio Mario Kubina.
5: Demnach soll die Steuer nicht nur bei zuckerhaltigen Getränken wie Limonaden fällig werden, sondern zum Beispiel auch bei Nektar, Smoothies und getreidebasierten Drinks wie Hafermilch. Und bei Getränken, die nur Süßungsmittel enthalten. Betroffen wären dann wohl auch zuckerfreie Limonaden. Vorgeschlagen wird, dass solche Getränke mit 26 Cent pro Liter besteuert werden. Bei zuckerhaltigen Getränken könnte noch mehr fällig werden, je nachdem, wie viel Zucker enthalten ist.
2: Das Freizeitverhalten der Deutschen verändert sich. Die Stiftung für Zukunftsfragen aus Hamburg hat dazu eine neue Studie vorgelegt. Danach verbringen die Bundesbürger immer mehr Freizeit mit Medien. Vor allem das Interesse an Videospielen und Gaming ist gestiegen. Jeder Dritte verbringt damit seine Freizeit. Im Vergleich zu seiner Befragung vor 10 Jahren besuchen mehr Menschen Freizeit- und Vergnügungsparks. Rückläufig sind dagegen Diskothekenbesuche.
1: Das Wetter für uns in Mecklenburg-Vorpommern. Blauer Himmel, Sonne bis 25 Grad. Morgen sogar bis 26 Grad. Der 3-Tage-Trend, der zeigt wirklich gutes Wetter an. Erst Freitag gibt es wieder mehr Wolken und dann vielleicht auch mal einen Schauer. Aber das ist ja auch gutes Wetter für alle, die einen Garten haben oder Landwirtschaft machen. Ne? Aktuelle Temperaturen 23 Grad in Zieslübbe bei Parchim, 23 Grad in Gladrow bei Greifswald und Born am Darß hat 22 Grad. 2:04, NDR 1 Radio MV, der zuverlässigste Verkehrsservice für uns in Mecklenburg-Vorpommern. A19 Berlin Richtung Rostock, die Ausfahrt Kessin ist noch bis 17 Uhr wegen Bauarbeiten gesperrt. Geblitzt wird auf der A14 Richtung Karstadt, Höhe Rastplatz Platerberg, A24 Richtung Hamburg zwischen Zarrentin und Galin, B96 Fürstenberg Richtung Neustrelitz, Höhe Drewin, nochmal 96 am Parkplatz Rügenblick beidseitig, 104 zwischen Pasewalk und Straßburg, 105 zwischen Nantrow und Hagebüg, 106 zwischen Karow und Dorf Mecklenburg, 109 Rollwitz Richtung Pasewalk, 110 in Johanneshof beidseitig, 111 zwischen Malzow und Bannemien, 191 Eldena Richtung Maik-Göhren, Höhe Tankstelle, 192 in Penzlin, Höhe Supermarkt, 192 in Reinsdorf, auch noch einer Richtung Zuro. Nochmal 192 Ortseingang Sito aus Rötz kommt. Außerdem 194 in Rando Richtung Dermin, 196 Lanken-Granitz Richtung Seerams, 199 zwischen Breest und Albinshof, Städter Höhe Ivenausbau, 208 kurz vor Wismar am Kreisverkehr, 208 Ortseingang Gardebusch aus Roggendorf kommt, B23 Kriwitz Richtung Schwerin Höhe Waldschlösschen, Ortseingang Warsow Richtung Hagenow, in Altentreptow Bahnhofstraße Höhe Supermarkt, Lubko Richtung Prora, Sagard Richtung Glowe Höhe Bobbin, in Schwerin steht einer in der Graf-Schack-Allee und zwischen Markgrafenheide und Hinrichshagen. 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

NDR 1 Radio MV bei der Arbeit. Das ist die Verbindung zwischen Dermin und Jameln in Vorpommern, die B110. Viele, viele Menschen müssen da jeden Tag lang und deswegen sind auch viele, viele Menschen da in der Region genervt. Denn die B110 zwischen Dermin und Jameln ist ja wegen Bauarbeiten voll gesperrt. Und eigentlich sollte der Verkehr da Anfang der Woche schon wieder laufen. Dann wurde es verschoben auf Mitte der Woche und nun soll die Vollsperrung erst am 1. September aufgehoben werden. Der Grund, da sind wohl während der Bauarbeiten immer wieder Autofahrer in den Baustellenbereich gefahren und es gab da öfter brenzliche Situationen in der Baustelle. Und deswegen soll jetzt alles unter Vollsperrung zu Ende gebracht werden und nicht wie geplant mit halbseitigen Sperrungen. Also weiter viel Geduld gefragt da. NDR 1 Radio MV ist bei Ihnen mit dem Lieblingsmix, deutsche Hits, aktuelle Hits und jetzt ein Kulthit zum Durchatmen von Jon Bon Jovi.

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1: 2:30 ist es. Das Wetter für uns in Mecklenburg-Vorpommern. Erstmal kein Regen in Sicht. Bis Freitag viel Sonne, trockenes Wetter, blauer Himmel. Erst Freitag wieder mehr Wolken, dann vielleicht auch mal ein Schauer und es wird sogar noch ein Ticken wärmer. Heute kriegen wir bis 25 Grad, morgen sogar bis 26 Grad. Aktuelle Temperaturen: Warenzin bei Dermin 24 Grad, Großstove bei Rostock 24 Grad und Wakenstedt bei Gadebusch 23 Grad. 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Sieht eigentlich alles gut aus. Nur A19 Berlin Richtung Rostock, die Ausfahrt Kessin, da laufen Bauarbeiten und deswegen ist die bis 17 Uhr gesperrt. Geblitzt wird auf der A14 Richtung Karstädt, Höhe Rastplatz Platerberg. A20 Rostock Richtung Lübeck, Höhe Abfahrt Schönberg. A24 Richtung Hamburg zwischen Zarrentin und Galin. B96 Fürstenberg Richtung Neustrelitz, Höhe Drewin. B96 am Parkplatz Rügenblick beidseitig. 105 zwischen Nantrow und Hagebök. Dann 106 zwischen Karo und Dorf Mecklenburg, 109 Rollwitz Richtung Pasewalk, 110 in Johanneshof beidseitig, 111 zwischen Malzow und Bannemien, 191 Eldena Richtung Malgören, Höhe Tankstelle, 192 in Penzlin, Höhe Supermarkt, 192 in Reinsdorf Richtung Zuro, 192 Ortseingang Sito aus Rötz kommt, dann die 194 in Rando Richtung Dermin, 196 Lanken-Granitz Richtung Seerams, 199 zwischen Brest und Albinshof, die Stehender Höhe Even Ausbau, 208 kurz vor

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1: Jo, Peter aus Brandenburg hier. 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
0: 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Aktuelle Hits, Kulthits und jetzt ein deutscher Hit von Revolverheld.

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2: Und auch der passt zu diesem sonnigen Nachmittag bei uns in Mecklenburg-Vorpommern. Hier ist Mark, Want to Make Her Happy.

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4: Es ist jetzt 15 Uhr.
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4: Das neue Schuljahr, das ist ganz frisch und es gibt ein paar Neuerungen. Christian Schewe, welche denn?
5: Ja, zum Beispiel startet das neue Bildungsangebot Ausbildungsvorbereitung dual. Erstmal an 11 Schulen können sich Schülerinnen und Schüler gezielt auf eine Berufsausbildung vorbereiten. Das richtet sich an Jugendliche, die noch keinen Ausbildungsplatz gefunden haben. Und es wurden auch wieder neue Lehrkräfte eingestellt. Informationen dazu von Luisa Maria Karius aus der Aktuell-Redaktion.
6: 500 neue Lehrerinnen und Lehrer haben in diesem Schuljahr ihren Dienst an den öffentlichen Schulen im Land begonnen. Und trotzdem bleibt die Lage angespannt. Die Einstellungszahlen bewegten sich auf hohem Vorjahresniveau, so Bildungsministerin Oldenburg. Allerdings dürften sie nicht darüber hinwegtäuschen, dass es auch in den kommenden Jahren einen Mangel geben werde. Derzeit sind im Karriereportal des Landes noch 51 freie Stellen ausgeschrieben. Unter den Neueinstellungen sind 4 Personen, die über das Lehrkräfteaustauschverfahren nach Mecklenburg-Vorpommern gekommen sind. 136 Referendarinnen und Referendare sind außerdem nach ihrem Vorbereitungsdienst direkt in den Schuldienst übernommen worden. Insgesamt muss das Land laut Oldenburg in den kommenden 5 Jahren 3.600 Lehrkräfte neu einstellen.
5: Im Politikbetrieb in Mecklenburg-Vorpommern gibt es wieder weiter deutliche Mängel in Sachen Transparenz. Zu diesem Ergebnis kommt Transparency International in seinem neuesten Lobby-Ranking. Danach liegt Mecklenburg-Vorpommern im Vergleich aller Bundesländer im Mittelfeld. Aus der aktuellen Redaktion Stefan Luthmann.
7: Die Mängelliste ist lang. Transparency kritisiert, dass ausgeschiedene Minister und Ministerinnen schon nach einem Jahr Jobs in Branchen annehmen dürfen, für die sie im Amt zuständig waren. Außerdem gäbe es keine klaren Strafen, wenn gegen diese Karenzzeit verstoßen werde. Die Verhaltensregeln für Abgeordnete halten die Antikorruptionsexperten für zu lückenhaft. Die Höhe der Nebeneinkünfte müsse nicht genau angezeigt werden. Es sei nicht klar, was passiere, wenn Abgeordnete gegen die Regeln verstoßen würden. Deutliche Mängel sieht Transparency auch beim sogenannten legislativen Fußabdruck, also bei der Frage, wer alles außerhalb der Politik und des Landtags an Gesetzen mitgewirkt und Einfluss genommen hat. Auch beim Verzeichnis der Lobbyisten gibt es laut der Organisation Nachholbedarf.
5: Die Zahl der Menschen mit einer Schwerbehinderung in Mecklenburg-Vorpommern ist gestiegen und zwar auf 206.850. Im Vergleich zur letzten Erhebung 2023 entspricht das einem Anstieg von 5,3%, wie das Statistische Amt mitteilt. Am häufigsten wurde ein Grad der Behinderung von 50 festgestellt. In den meisten Fällen waren allgemeine Krankheiten die Ursache für die Behinderung. Sie waren bei 85,6% der Betroffenen ausschlaggebend. Der Rechtsextremist Sven Krüger aus Jamel im Landkreis Nordwestmecklenburg steht seit gestern wieder vor Gericht. Er muss sich wegen mutmaßlicher Verstöße gegen das Waffen- und Sprengstoffgesetz verantworten. Sebastian Giebel mit weiteren Einzelheiten.
8: Krüger soll unter anderem verbotene, erlaubnispflichtige Waffen und Munition besessen haben, so ein Sprecher des Wismarer Amtsgerichtes. Dazu gehören unter anderem Schuss- und Stichwaffen sowie Sprengladungen und ein Speer. Und das, obwohl gegen den 51-jährigen Lokalpolitiker ein Waffenbesitzverbot ausgesprochen war. Am ersten Prozesstag wurden unter anderem 2 Zeugen befragt, die im September 2023 bei der Durchsuchung dabei waren, bei der die Waffen sichergestellt wurden. Gesetzlich wäre eine Freiheitsstrafe von bis zu 3 Jahren möglich. Die Staatsanwaltschaft Rostock hat eine 6-monatige Bewährungsstrafe gefordert. In 3 Wochen steht der nächste Termin an. Noch ist laut Gericht unklar, ob dann auch ein Urteil gefällt wird.
5: In Australien soll künftig keine Musik mehr in den offiziellen Charts auftauchen, die vollständig mit künstlicher Intelligenz erzeugt worden ist. Der australische Branchenverband kündigte an, solche Titel von kommender Woche an von seinen Ranglisten auszuschließen. So solle der menschliche Ursprung des künstlerischen Schaffens geschützt werden. Musik, bei deren Entstehung KI lediglich unterstützend eingesetzt wurde, werde dagegen weiterhin zugelassen, so der Verband. Im Juli hatte eine Coverversion von Madonnas Like a Prayer in Australien die Spitze der Charts erobert. Stimme und Schlagzeug waren jedoch von KI generiert.
4: Ganz echte Stimme, Theresa Hebert, das auf Wetter für uns in Mecklenburg-Vorpommern.
6: Ja, das ist einfach ein Träumchen heute, ne? Ein paar lockere Wolken, viel Sonnenschein, Temperaturen gerade bei 23 Grad in Triebsees, haben wir auch in Neustrelitz, und 24 Grad in Ludwigslos. Es ist und bleibt schön in der kommenden Nacht, dann auch meist sternenklar, bleibt trocken bei so 15 bis 11 Grad. Und morgen am Mittwoch geht's genauso herrlich weiter mit bis zu 26 Grad.
4: 5:35 NDR 1 Radio MV, der zuverlässigste Verkehrsservice für uns in Mecklenburg-Vorpommern.
6: Wir haben noch die A19 Berlin Richtung Rostock. Da ist die Ausfahrt Kessin noch wegen Bauarbeiten gesperrt. Noch bis 17 Uhr und es wird geblitzt. Und zwar auf der A14 Richtung Karstädt, Höhe Rastplatz Platerberg. Auf der A20 Rostock Richtung Lübeck, Höhe Abfahrt Schönberg. Dann geht's auf die A24 Richtung Hamburg zwischen Zarrentin und Galin. B96 am Parkplatz Rügenblick beidseitig. Auf der 105 zwischen Nantrow und Hagebök. Dann auf der 106 zwischen Karow und Dorf Mecklenburg. Auf der 109 Rollwitz Richtung Pasewalk, dann B110 in Johanneshof, beidseitig. Auf Usedom B111 zwischen Malzow und Bannemien, dann geht's auf die B191 Eldena Richtung Malkören, Höhe der Tankstelle. Dreimal auf der B192 in Penzlin, Höhe Supermarkt, in Reinstorf Richtung Zurow und am Ortseingang Sito, wenn Sie aus Rötz kommen. Dann geht's auf die B194, nämlich in Randow Richtung Dermin, dann nach Rügen, B196, Lankengranitz Richtung Serams, B199 zwischen Brest und Albinshof, Höhe Ivenausbau, B208 kurz vor Wismar am Kreisverkehr und am Ortseingang Gardebusch, wenn Sie aus Roggendorf kommen. B321 Kriewitz Richtung Schwerin, Höhe Waldschlösschen und am Ortseingang Warso Richtung Hagenow. In Altentreptow in der Bahnhofstraße Höhe Supermarkt, in Güstrow in der Plauer Chaussee, in Schwerin in der Grafschackallee und zwischen Markgrafenheide und Hinrichshagen. So, und dann sehe ich noch, haben wir noch jemand am Telefon?
2: Ja, hallo, hier ist Ulf. Ich wollte euch einen Stau melden in Rostock. Stadteinwärts stehen sie wahrscheinlich von der Werftbaustelle bis Kunsthalle. Es dauert also mindestens eine Viertelstunde länger.
4: Danke fürs Bescheid sagen, ja. Ulf. 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
4: Und Resi, du kennst ja auch noch ihn hier, ne?
6: Oh ja, Sebastian Hemer. Hammertyp.
4: Das war sein erster großer Hit. Was schätzt du, wann kam der raus?
6: Oh mein Gott, oh. Ich würde sagen 96.
4: Oh, das wären ja 30 Jahre.
6: Ja.
4: Es sind aber 20 Jahre.
6: Ah, okay.
4: 20 Jahre ist der alt. Ein kleines Jubiläum und deswegen kommt Sebastian Hemer, der kommt ja aus Prerow. Morgen bei uns vorbei im Frühstücksclub. Cool. Ab 8 ist er hier und jetzt schon bei uns im Radio zusammen.

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0: 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Alle, die bei diesem Wetter draußen arbeiten können, die haben es gut. So wie Ralf aus Schwerin. Ralf ist Spielplatzwächter. Der kümmert sich um Klettergerüste, um Sandkisten.
1: Jedes Kind nimmt mal so eine Hosentasche Sand mit. Dann fehlt auch irgendwann zum Jahresende mal wieder was. Das wird dann auch nach Bedarf dann aufgefüllt und nachgefüllt.
0: Seit fast 30 Jahren ist Ralf als Spielplatzwächter in Schwerin unterwegs. 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
5: Und das ist einfach toll. Viel Sonnenschein, so ein paar lockere Wolken, die tun aber nichts. Es ist und bleibt herrlich. 24 Grad aktuell in Parchim. Dann haben wir 22 Grad Richtung Stralsund und 25 in Anklam. Hört, hört. Es ist und bleibt schön, auch in der kommenden Nacht dann sternenklar. Sind wir so bei 15 bis 11 Grad und der Drei-Tage-Trend morgen am Mittwoch und auch am Donnerstag geht es genauso schön weiter. 26 bzw. 28 Grad sind drin. So, und am Freitag dann passend zum Wochenende Schauer und Gewitter. 24 bis 26 Grad. Also es ist aber, es bleibt warm. Das muss man schon nochmal dazu sagen. So.
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5: Da gucken wir nochmal auf die A19, Berlin Richtung Rostock. Da ist die Ausfahrt Kessin noch wegen Bauarbeiten gesperrt bis 17 Uhr. Und es staut bzw. stockt in Rostock Lübecker Straße stadteinwärts aktuell plus 20 Minuten mehr mitnehmen. Geblitzt wird auch noch auf der A14 zum Beispiel Richtung Karstädt, Höhe Rastplatz Platerberg, A20 Rostock Richtung Lübeck, Höhe Abfahrt Schönberg, auf der A24 Richtung Hamburg zwischen Zarrentin und Galin, dann B96 am Parkplatz Rügenblick beidseitig, auf der 103 direkt in Quetzin, dann auf der 105 zwischen Nantrow und Hagebök, auf der 109 Rollwitz Richtung Pasewalk, auf der 110 in Johanneshof beidseitig, auf Usedom B111 zwischen Malzow und Bannemien, dann B191 Eldena Richtung Malk-Göhren Höhe der Tankstelle, dreimal auf der B192 in Penzlin Höhe Supermarkt, in Reinsdorf Richtung Zuro und Ortseingang

0: Arum und Dümmerhütte, der Blitzer, in Schwerin in der Graf-Schack-Allee und zwischen Markgrafenheide und Hinrichshagen.
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1: Sie hören den Lieblingsmix auf dem Weg nach Hause mit einem meiner liebsten deutschen Hits. Noch vor 16 Uhr spielen wir Max Giesinger und Johannes Oerding ganz neu bei uns. Wimpernschlag, liebe ich ja. Ach, ja. Wir haben die Kulthits dabei, gleich mit Hot Chocolate. Sexy Thing und das hier finde ich auch ganz, ganz toll. Aktueller Hit, gehört auch zum Lieblingsmix. Das ist Sia, The Greatest. Schönen Feierabend, Mecklenburg-Vorpommern.

0: Noch nicht mal ein Jahr wieder geöffnet und schon so viele Gäste. NDR 1 Radio MV hier. Das staatliche Museum in Schwerin war doch 4 Jahre lang geschlossen wegen Umbauarbeiten. Letztes Jahr im Oktober wurde es wieder geöffnet. Und heute gab es schon den 100.000. Besucher seit Wiedereröffnung. Ein Mann aus Güstrow. 100.000 Besucher in nicht mal einem Jahr, das ist so viel. Vor der Schließung kamen gerade mal 30.000 pro Jahr. Glückwunsch zu diesem tollen Erfolg.
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Das hört sich so gut an, wenn die beiden zusammen singen. Zwei der größten deutschen Stars, NDR1 Radio MV hier. Max Giesinger und Johannes Oerding, die sind neulich zusammen mal aufgetreten. Und hören Sie mal, die haben hier so einen Hit aus dem Lieblingsmix gecovert.

Passt so gut, oder? Max Giesinger und Johannes Oerding. Und ich freue mich so, dass die jetzt einen Song zusammen aufgenommen haben. Ein neues Lied, ich liebe das. Wimpernschlag hören Sie jetzt bei NDR 1 Radio MV. Und gleich ab 16 Uhr hören Sie dann hier die Sendung Der Tag mit Dörte Graner. Mein Name ist Robert Holm. Schönen Feierabend, Mecklenburg-Vorpommern.

0: ganz entspannt in den Dienstagnachmittag. Hier ist NDR 1 Radio MV. Hier ist die Sendung der Tag. Ich bin Dörte Graner. Es ist jetzt genau 16 Uhr.
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0: Lehrermangel, ja, dieses Problem beschäftigt uns schon seit einigen Jahren. Und Christian Schäbe, wie reagiert denn das Bildungsministerium in diesem Jahr darauf?
2: Na, also das Land hat zum neuen Schuljahr 500 neue Lehrerinnen und Lehrer eingestellt. Das hat das Ministerium mitgeteilt. Insgesamt wurden in diesem Jahr bisher 690 Lehrkräfte eingestellt, etwas mehr als im vergangenen Jahr. Laut Karriereportal sind derzeit 51 Stellen noch offen. Caroline Kock aus der Aktuellredaktion.
3: Der Mangel an Lehrkräften werde auch zukünftig bleiben, sagte Bildungsministerin Oldenburg. In den kommenden 5 Jahren müssten demnach 3.600 Lehrkräfte neu eingestellt werden, von denen das Land rund 3/4 selbst ausbilde. Schon jetzt würden immer mehr Lehrkräfte in den Ruhestand gehen, wobei die große Rentenwelle erst noch kommen werde. Gleichzeitig ist die Zahl der Schülerinnen und Schüler in diesem Jahr um mehr als 1.000 gesunken. Trotzdem möchte man, so Oldenburg wörtlich, keine Lehrerstelle hergeben. Aus Sicht der Gewerkschaft für Erziehung und Wissenschaft müsse die Arbeitsbelastung der Lehrkräfte, etwa durch zusätzliche Verwaltungsaufgaben, reduziert werden.
2: In einem Milchviehbetrieb in Leitzen bei Röbel sollen Kühe schlecht behandelt worden sein. Das geht aus Recherchen des Südwestrundfunks hervor. Die Polizei ermittelt wegen möglicher Tierwohlgefährdung. Florian Wohltmann aus dem Hafen-Müritz-Studio.
4: Wie das ARD-Politmagazin Report Mainz berichtet, dokumentieren heimlich aufgenommene Videos schwerste Tierschutzverstöße zwischen März und April. Zu sehen sind festliegende, verletzte Rinder, die über Tage hinweg nicht ausreichend medizinisch versorgt worden sein sollen. Zudem stehen Vorwürfe im Raum, dass beim Eintreiben in den Melkstand die Tiere unter anderem mit einer Eisenstange geschlagen wurden. Nach einer Strafanzeige gegen Unbekannt im April ermittelt nun die Polizei. Ob tatsächlich strafbare Verstöße gegen das Tierschutzgesetz vorliegen, müssen nun die laufenden behördlichen Ermittlungen klären.
2: Im Fall der Drohnenattacke am Leipziger Flughafen waren offenbar mehr Fluggeräte im Einsatz als bisher bekannt. Nach Informationen von NDR, WDR und Süddeutscher Zeitung haben die Behörden noch eine dritte Drohne entdeckt und eine Substanz, bei der es sich um hochexplosiven militärischen Sprengstoff handeln könnte. Möglicherweise hatten die Täter einen größeren Anschlag geplant als bisher bekannt. Sicherheitskreise gehen davon aus, dass russische Geheimdienste an der Planung beteiligt waren. Beim Zusammenstoß eines Sattelzugs und eines Linienbusses in Stralsund sind 2 Menschen verletzt worden. Wie die Polizei mitteilt, ereignete sich der Unfall, nachdem einer der beiden Fahrer offenbar die Vorfahrt missachtet hatte. Die Busfahrerin wurde bei dem Zusammenstoß eingeklemmt und erlitt schwere, aber nicht lebensbedrohliche Verletzungen. Der 43-jährige Lastwagenfahrer wurde bei dem Unfall leicht verletzt. Fahrgäste befanden sich zum Zeitpunkt des Unfalls nicht im Bus. Den entstandenen Gesamtschaden schätzt die Polizei auf rund 200.000 Euro. Bei einem weiteren Verkehrsunfall zwischen einem Linienbus und einem PKW sind in Parchim 3 Personen leicht verletzt worden.
0: Das Wetter für uns in Mecklenburg-Vorpommern. Ach, und das ist doch einfach nur schön.
5: Es ist wirklich schön. Ja, Temperaturen gerade so bei 24 Grad in Anklam. Dann haben wir 23 in Rostock und auch in Schwerin 23 Grad. Es ist und bleibt herrlich heute. 12 Stunden Sonne, so wollen wir das. In der kommenden Nacht dann meist sternenklar und meist trocken, liegen wir so bei 15 bis 11 Grad. Und morgen am Mittwoch setzen wir noch ein bisschen einen drauf. Bis zu 26 Grad und ganz viel Sonnenschein.
0: Ja, schöne Aussichten, ne? Genau, müssen wir auch mal sagen. 3 Minuten nach 4 in der 1 Radio MV, der zuverlässigste Verkehrsservice für uns in Mecklenburg-Vorpommern.
5: Da gucken wir nochmal auf die A19, Berlin Richtung Rostock. Da ist die Ausfahrt Kerstin noch gesperrt, liegen Bauarbeiten noch gut eine Stunde bis 17 Uhr. Und in Rostock haben wir noch einen kleinen Stau hier, Lübecker Straße stadteinwärts. Wobei, das sind mittlerweile auch schon 20 Minuten, die Sie da mehr mitnehmen müssen.
0: Oha.
5: Auch da wird ja gebaut. Und geblitzt wird auch noch auf der A14 Richtung Karstadt, Höhe Rastplatz Platerberg. Dann auf der A20 Rostock Richtung Lübeck, Höhe der Abfahrt Schönberg. A24 Richtung Hamburg zwischen Zarentin und Galin. B96 Höhe Parkplatz Rügenblick beidseitig. Dann B103 direkt in Quetzin. Auf der 105 zwischen Nantrow und Hagebölk. Auf der 109 Rollwitz Richtung Pasewalk. Auf Usedom B111 zwischen Malzow und Bannemien. Dann B191 Eldena Richtung Malgören, Höhe der Tankstelle, B192 einmal in Penzlin, Höhe Supermarkt und immer noch am Ortseingang Sito, aus Rötz kommend der Anhänger. Auch auf Rügenstädter auf der B196, Lanken-Granitz Richtung Serams, dann B199 zwischen Brest und Albinshof, Höhe Even-Ausbau. B208 kurz vor Wismar am Kreisverkehr der Anhänger. Dann Ortsausgang Gadebusch Richtung Roggendorf, Höhe Supermarkt. B321 Kriewitz Richtung Schwerin, Höhe Waldschlösschen und Ortseingang Warso Richtung Hagenoder Anhänger. In Altentreptow Bahnhofstraße, Höhe Supermarkt. In Güstrow Plauer Chaussee zwischen Parum und Dümmerhütte. In Schwerin Obertrietenring, Höhe Alter Friedhof und zwischen Markgrafenheide und Hinrichshagen.
0: Dankeschön fürs Bescheid geben. Und wenn Sie die Liste von Theresa Hebert aktualisieren können, vielleicht kann was runter, vielleicht muss was Neues rauf, melden Sie sich bei ihr. Geht kostenlos, entweder über unsere NDR-MV-App oder Sie rufen an unter 0800 5959 100.
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0: Das sind doch gute Nachrichten. Ronny Radke kommt nach 18 Jahren aus Österreich zurück in den Norden mit seiner Familie.
6: Die Heimatliebe ist immer noch geblieben und daher haben wir uns dann halt entschlossen, dass wir gesagt haben, ja, wir gehen wieder zurück näher zu Oma und Opa, was für die Kinder natürlich ein Riesenzugewinn war. Einmal Norden, immer Norden.
0: Ja, und die Familie geht nach Stralsund zu einer Firma, die aus Süddeutschland extra an die Küste kommt. Wieso, weshalb, warum, das hören wir in 3,5 Minuten.

0: Ein Joghurtbecher, ja, der Inhalt, das wissen wir alle, der wird gerührt. Aber auch der Kunststoff für den Becher, der entsteht in einem Rührprozess. So, und diese Industrie-Rührgeräte, die sind inzwischen so riesig, riesig groß, dass sie kaum über enge Straßen transportiert werden können. So, dazu kommt für die Wirtschaft im Sommer das Niedrigwasser in den Flüssen, wie jetzt im Rhein. Also das macht die Transporte zu den großen Häfen immer schwieriger. Hier ist NDR1 Radio MV. Warum erzähle ich Ihnen das? Ganz einfach, weil nichts ist ja so schlecht, dass es nicht doch irgendwo ein bisschen was Gutes hat. Für uns ist das hier in Mecklenburg-Vorpommern ein kleiner Glücksfall, denn eine Firma aus Süddeutschland ist genau aus diesen Gründen jetzt nach Stralsund gekommen. Martina Radke aus unserem Vorpommern-Studio. Um welche Firma handelt es sich da?
1: Das ist die Firma Ekato aus Schopfheim in Baden-Württemberg. Die produziert Rührgeräte in XXL und zwar für den Weltmarkt. Dennis Lindgens ist Standortleiter der Niederlassung in Stralsund und er erklärt, warum das Unternehmen in die Hansestadt gekommen ist.
2: Die Kalkhandel hat für uns einen enormen Vorteil, weil wir hier am Standort direkt aufs Schiff verladen können. Diese Rührwerke werden so groß, dass wir 8, 9, 10 Meter Bauteilgewichte von 50, 60 Tonnen handeln müssen, wo einfach diese Sondertransporte enorm viel Zeit, aber auch Kosten verursachen.
1: Um aus Süddeutschland an die Küste zu kommen, wo dann Schiffe die riesigen XXL-Rührer nach Asien oder Südafrika bringen, muss Ekato die Bauteile durch mehrere Bundesländer transportieren. Und dafür sind diverse Genehmigungen erforderlich. Das Unternehmen spricht von Transportkosten im 5- bis 6-stelligen Euro-Bereich. Ekato baut Rührgeräte, die in bis zu 30 Meter großen Behältern arbeiten. Die Geräte werden in Asien zur Kunststoffproduktion oder auch zum Recycling eingesetzt. Und mit anderen Rührwerken werden beispielsweise seltene Erden aus Erzen getrennt oder Gold ausgewaschen.
0: Und heißt das jetzt, der Betrieb zieht komplett von Süddeutschland zu uns an die Küste?
1: Hauptproduktionsort bleibt Süddeutschland. Von dort werden die Teile, die wegen der Ausmaße noch transportiert werden können, an die Küste gebracht und in Stralsund montiert. 20 Arbeitsplätze sollen hier entstehen. Aber hier wird auch produziert. Eine große Rührschnecke für den asiatischen Kunststoffmarkt, 7 Meter in der Höhe, ist in Stralsund in Kooperation mit dem Unternehmen Ostseestahl gebaut worden. Dazu noch einmal Standortleiter Lindgens.
2: Gerade im Zuge vom Klimawandel, Ressourcen besser einzusetzen, werden im Endeffekt die Rührwerke immer größer. Wir verschieben da seit Jahrzehnten im Endeffekt die Grenzen des, was physikalisch machbar ist.
1: 10 Millionen Euro hat Ekato in den Standort investiert. Statt 750 Kilometer ist der Fahrweg zum Frachter dadurch nur noch rund 300 Meter lang.
0: Ja, das klingt gut. Gibt es denn jetzt überhaupt solch einen Trend, dass mehr Firmen zu uns in den Norden, also nach Mecklenburg-Vorpommern kommen?
1: Also Standorte an der Hafenkante sind nachgefragt, heißt es aus dem Wirtschaftsministerium. Gerade für den Maschinen- und Anlagenbau und die Offshore-Wirtschaft mit ihren großen Teilen. Das Niedrigwasser in Flüssen oder auch die komplexen Genehmigungsverfahren könnten nach Ansicht des Ministeriums in Zukunft auch stärker eine Rolle bei Standortentscheidungen spielen.
0: Also das heißt, dieses Niedrigwasser hat die Wirtschaft in Deutschland ganz schön durcheinander gewirbelt.
1: Wirtschaftsexperten gehen davon aus, dass das Niedrigwasser im Rhein, welches die Binnenschifffahrt über Wochen ausgebremst hat, Auswirkungen auf das gesamte Wirtschaftswachstum in Deutschland hatte. Das Institut der deutschen Wirtschaft rechnet mit Einbußen von 0,4 Prozentpunkten. Damit könnte das Niedrigwasser nach Einschätzung des Instituts das für dieses Jahr prognostizierte Wachstum in Deutschland zunichte machen.
0: So, und das ist also auch ein Grund, warum sich einige Unternehmen bei uns an der Hafenkante ansiedeln. Das Unternehmen Ekato eröffnet am 3. September auf dem Gelände der Stralsunder Volkswerft eine neue Produktionsstätte, damit die Anlagen von dort eben zügig weltweit verschifft werden können. Dankeschön, Martina Radke, für die Information.

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0: Es ist Erntezeit, ja, auch für Laura, Vega und Red Sonja. Nein, das sind nicht die Erntehelferinnen, das sind Kartoffelsorten hier so in der 1 Radio MV. Und die werden gerade geerntet auf den Feldern der AGP Lübesse, das ist südlich von Schwerin. Und wie die Kartoffelausbeute nach der Hitze und der Trockenheit hier ist, ja, der Frage ist unsere Reporterin Franziska Drewes nachgegangen aus der Redaktion Landwirtschaft, Umwelt und Natur.
1: Seit dem frühen Morgen ist Benedikt Dettmann mit seinem roten Roder unterwegs. Gerade holt der Landwirt Gala vom Feld, eine vorwiegend festkochende Sorte.
2: Vorwiegend festkochend ist quasi die Mischung zwischen mehlig und festkochend. Also das ist nicht ganz festkochend und nicht ganz mehlig, aber dazwischen quasi. Sicherlich ist das Routine, aber das macht schon trotzdem jeden Tag Spaß. Also das wollen nicht viele machen, aber ich habe da schon ziemlich viel Spaß dran.
1: Mitte März wurde die Sorte Gala gepflanzt. Die Startbedingungen im Frühjahr waren gut. Danach ging es lange optimal weiter. Bis zum Frühsommer hat es immer wieder geregnet. Zuletzt wurde es heiß.
3: Bei uns sieht zwar alles gut aus, wir sind mit dem blauen Auge davongekommen. Allerdings weiß ich nicht, wie die Lagersaison wird. Die Kartoffel geht gestresst ins Lager. Durch die Trockenheit, durch die Hitze, da ist eine Kartoffel nicht für gemacht. Eine Kartoffel mag keine 40 Grad. Bei 25 Grad ist nachher Schluss. Und so wie jetzt, wenn wir uns hier auf dem Feld umgucken, kein grünes Blatt mehr, alles ist braun. Und wenn ich jetzt 2 Wochen zurückdenke, die pralle Sonne auf dem Boden, das erhitzt sich im Damm schon bis 50 Grad.
1: Steffen Kantwill rechnet mit einer durchschnittlichen Ernte. Er ist bei der AGP Lübesse mit zuständig für den Kartoffelanbau. Zwischendurch mussten die Pflanzen beregnet werden, damit die Knollen weiter gut wachsen.
3: Das Frühjahr hat uns ganz gut in die Karten gespielt, dass es so kalt war. Die Kartoffeln haben alle viel angesetzt. Es sind viele Knollen drunter. Wenn wir jetzt zu buddeln sind, pro Pflanze gut 20 Knollen drunter. Es gibt auch einige, die noch deutlich mehr haben. Die sind auch mittlerweile alle ins Maß gewachsen, dass man sie in einen Beutel packen kann. Es sind aber keine Übergrößen dabei.
1: Etwa 300 Tonnen Kartoffeln holt der Roder täglich aus der Erde. Ein Traktor mit Anhänger bringt sie dann nach Sylte zum Kartoffelmarkt. Dort werden sie verpackt und eingelagert für den Lebensmitteleinzelhandel.
3: 2 Kilo Beutel, 5 Kilo Beutel, 10 Kilo Beutel, je nachdem, was anliegt. Weihnachten ein bisschen mehr, Ostern ein bisschen mehr. Wenn die großen Familienfeste anstehen, dann merkt man immer, dann werden deutlich mehr Kartoffeln gekauft. Meistens ist danach ein bisschen ruhiger, dann leben alle noch eine Woche von den Resten. Ansonsten ist das relativ konstant über das ganze Jahr.
1: Voraussichtlich noch bis Ende September läuft die Ernte auf den Kartoffelfeldern der AGP Lübesse im Landkreis Ludwigslust-Parchim.
0: Franziska Drewes war das über die Kartoffelernte bei uns im Land.
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0: Mecklenburg-Vorpommern. Vorsicht bitte auf der A19 Berlin Richtung Rostock. Zwischen dem Rastplatz Eltetal Ost und Röbel liegen Gegenstände im Baustellenbereich. Vorsicht auf der A19 zwischen dem Rastplatz Eltetal Ost und Röbel liegen Gegenstände im Baustellenbereich.
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0: Und damit ist es genau 16.30 Uhr, halb fünf, Zeit jetzt für die Kurznachrichten mit Christian Schäfer. 500 neue Lehrerinnen und Lehrer für das neue Schuljahr hat Mecklenburg-Vorpommern eingestellt. Also diese Zahl hat jetzt das Bildungsministerium mitgeteilt. Und Christian, wie viel sind es fürs gesamte Jahr?
2: Also insgesamt sind in diesem Jahr bisher knapp 700 Lehrkräfte eingestellt worden. Etwas mehr als im vergangenen Jahr um diese Zeit. Aber laut Karriereportal sind derzeit auch noch 51 Stellen offen. Und der Mangel an Lehrkräften werde auch in Zukunft bleiben, sagt Bildungsministerin Oldenburg. In den kommenden 5 Jahren müssten demnach 3.600 Lehrkräfte neu eingestellt werden, von denen das Land rund 3/4 selbst ausbilde. Schon jetzt würden immer mehr Lehrkräfte in den Ruhestand gehen, wobei die große Rentenwelle erst noch kommen werde. Die Zahl der Menschen mit einer Schwerbehinderung in Mecklenburg-Vorpommern ist gestiegen auf 206.850. Im Vergleich zur letzten Erhebung im Jahr 2023 entspricht das einem Anstieg von 5,3%, wie das Statistische Amt mitteilt. In den meisten Fällen waren allgemeine Krankheiten die Ursache für die Behinderung. Sie waren bei 85,6% der Betroffenen ausschlaggebend. Und das Freizeitverhalten der Deutschen verändert sich. Die Stiftung für Zukunftsfragen aus Hamburg hat dazu eine neue Studie vorgelegt. Danach verbringen die Bundesbürger immer mehr Freizeit mit Medien. Vor allem das Interesse an Videospielen und Gaming ist gestiegen. Jeder Dritte verbringt damit seine Freizeit. Im Vergleich zu seiner Befragung vor 10 Jahren besuchen mehr Menschen Freizeit- und Vergnügungsparks. Rückläufig sind dagegen Diskothekenbesuche.
0: Ja, und jetzt gibt's noch mehr Meldungen aus Ihrer Region.
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3: Mit Sophie Lipjinski, guten Tag. Die Jugendberufsagentur in Vorpommern-Greifswald, kurz JBA, hat eine neue digitale Plattform zur Berufsorientierung veröffentlicht. Auf der Website jba-vg.de finden Jugendliche ab sofort Angebote wie Veranstaltungshinweise, Tipps und persönliche Beratungen. Die JBA ist ein Bündnis des Landkreises Vorpommern.

0: sich zu Schweden. Dennoch blieben Unterschiede, sagt der Historiker Thomas Lindqvist.
1: Die schwedische Krone war deutsche Landsherrin. Aber Vorpommern war nie integriert in das restliche System Schwedens. Das war sozusagen ein Teil von Schweden politisch und war bedeutend kulturell, aber war gewissermaßen auch außen Schweden. Es gab größere Freiheit, philosophisches Denken in Greifswald statt in diese alten schwedischen Universitäten Uppsala und Lund, die von der Kirche dominiert war. Also in gewissem Maß war Greifswald wenigstens im 18. Jahrhundert ein freierer Universität, ein liberaler Universität als vor allem Uppsala und auch Lund.
0: In Stralsund sind heute Morgen ein Linienbus und ein LKW zusammengestoßen. Bei dem Unfall im Bereich der Kreuzung im Volkdeheger Weg wurde die 50-jährige Busfahrerin eingeklemmt und erlitt schwere, jedoch nicht lebensbedrohliche Verletzungen, so die Polizei. Zum Unfallzeitpunkt befanden sich keine Fahrgäste im Linienbus. Der 43-jährige LKW-Fahrer wurde leicht verletzt. Nach derzeitigem Ermittlungsstand könnte ein Missachten der Vorfahrt Ursache des Unfalls sein. Der Gesamtschaden wird auf rund 200.000 Euro geschätzt.
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3: Das Wetter für uns in Mecklenburg-Vorpommern gibt es jetzt mit Theresa Hebert.
4: Und das ist ganz fantastisch. Wir haben viel Sonnenschein, ein paar lockere Wolken. Es ist wieder sommerlich, kann man mal so sagen. 24 Grad aktuell in Ludwigslust. Dann haben wir 22 in Triebsees und 24 Grad aktuell in Anklam. Ja, es ist und bleibt schön. In der kommenden Nacht dann auch sternenklar und trocken. 15 bis 11 Grad und der Drei-Tage-Trend. Ja, morgen, also am Mittwoch und Donnerstag sieht es richtig gut aus. 26 bzw. 28 Grad, viel Sonnenschein und am Freitag dann ja mehr Wolken, Schauer und Gewitter, aber immer noch warm, ne? Bis zu 26 Grad.
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4: So ein bisschen was los. Achtung, auf der A19 immer noch Berlin Richtung Rostock. Zwischen dem Rastplatz Eldetal Ost und Röbel liegen immer noch Gegenstände im Baustellenbereich. Dann Achtung auf der A24 Hamburg Richtung Berlin zwischen der Raststätte Gudow Süd und Zarentin. Da liegt ein Reifen. Und dann haben wir noch mal die A19 Berlin Richtung Rostock. Die Ausfahrt Kessin, die ist aktuell noch gesperrt wegen Bauarbeiten. Noch gut eine halbe Stunde bis 17 Uhr. Und in Rostock haben wir noch jetzt einen dickeren Stau. Lübecker Straße stadteinwärts plus 25 Minuten. Geblitzt wird auch noch auf der A14 Richtung Karstädt, Höhe Rastplatz Platerberg. Auf der A20 Rostock Richtung Lübeck, Höhe der Abfahrt Schönberg. Dann auf der A24 Richtung Hamburg zwischen Zarentin und Galin. B96 am Parkplatz Rügenblick beidseitig. Dann auf der 103 in Quetzin direkt. Auf der 109 Rollwitz Richtung Pasewalk. Dann auf Usedom B111 zwischen Malzow und Bannemien. B191 Eldena Richtung Maltgören, Höhe der Tankstelle. Dann B192 in Penzlin, Höhe Supermarkt und am Ortseingang Sito, wenn Sie aus Rötz kommen. Auf Rügen B196, Lanken-Granitz Richtung Seerams. Dann B99, zwischen Breest und Albinshof, Höhe Ivenausbau. B208 gleich zweimal, kurz vor Wismar am Kreisverkehr und immer noch am Ortsausgang Gardebusch Richtung Roggendorf, Höhe Supermarkt. B321 auch zweimal, Kriewitz Richtung Schwerin, Höhe Waldschlösschen und am Ortseingang Warsow Richtung Hagenoder Anhänger. In Güstrow, Plauer Chaussee, zwischen Parum und Dummer Hütte, in Schwerin, Obetrietenring, Höhe Alter Friedhof und zwischen Markgrafenheide und Hinrichshagen.
3: Dankeschön fürs Bescheid geben. Und wenn da doch was fehlen sollte oder was runter kann von der Liste von Theresa, ja, melden Sie sich. Geht kostenfrei, entweder über die NDR MV-App oder Sie rufen an unter 0800 5959 100.

0: Hier ist NDR1 Radio MV. Hier ist die Sendung Der Tag. Ja, wir wählen einen neuen Landtag hier in Mecklenburg-Vorpommern. Am 20. September ist es soweit. Und dann haben wir die Wahl unter 19 Parteien. Ja, so viel stehen auf dem Wahlzettel. Das ist schon eine ganze Menge. Und in dieser Woche, da schauen wir hier in der Sendung uns mal die kleinen Parteien an. Also die, die es vielleicht nicht über die 5%-Hürde schaffen. Da ist zum Beispiel das Team Freiheit. Das wurde im vergangenen Jahr von der ehemaligen AfD-Chefin Frauke Petry gegründet und auch ehemalige FDP-Mitglieder engagieren sich bei der, wie sie selbst sagen, Antipartei. Und wofür das Team Freiheit steht, was sie wollen, darüber hat sich unsere Reporterin Luise Blöss informiert.
1: Der Staat mische sich zu sehr in das Leben der Bürger ein. Zu viele Regeln, zu viel Bürokratie, zu viele Steuern. Das muss sich ändern, findet Team Freiheit rund um den vormaligen FDP-Mann und Schweriner Spitzenkandidaten Paul Bressel.
2: Wir dürfen uns nicht darauf ausruhen, dass der Staat uns in jeder Situation hilft. Wenn es Menschen gibt, die nicht in der Lage sind zu arbeiten, weil sie alt sind, weil sie behindert sind, denen muss geholfen werden. Aber Menschen, die Mitte 20 sind, arbeitslos sind, weil sie faul sind, denen darf man keine staatliche Unterstützung geben. Brot, Wasser und ein Dach über dem Kopf. Das sind die wichtigsten Dinge, die man da wissen muss.
1: Neben Bressel kandidieren 7 weitere Personen für Team Freiheit. Darunter die Landtagsabgeordnete und ehemalige FDP-Politikerin Sandy van Baal, das Stralsunder Bürgerschaftsmitglied Mike Hofmann und der Neubrandenburger Stadtvertreter Tim Großmüller. Trotz Partei wollen alle als parteilos gelten, denn sie kämen aus der Mitte der Gesellschaft, begründet Bressel.
2: Das große Problem, was wir aktuell haben, ist, dass die Politik in unserem Land meist nur noch von Berufspolitikern besetzt ist und dadurch keine wirklichen Reformen mehr stattfinden, sondern die Leute eigentlich nur noch daran interessiert sind, ihre Macht, ihre Position, ihre Posten zu erhalten, aber nicht im Sinne des Volkes zu arbeiten.
1: Im Sinne des Volkes bedeutet für Bressel neben einer Verschlankung des Staates und mehr Eigenverantwortung von Bürgern und Unternehmen vor allem eine striktere Migrationspolitik.
2: Für mich ist besonders wichtig, dass wir das Thema Migration endlich vernünftig geregelt bekommen. Denn mit dem Thema Migration gehen viele andere Probleme einher. Das Thema Sicherheit, Überforderung des Sozialstaates, Überforderung der Krankenkassen.
1: Aus Bressels Sicht könnten zudem Verwaltungsstrukturen in den Bereichen Klimaschutz und Gleichstellung abgeschafft werden. Team Freiheit möchte auch die Schulpflicht in MV beenden. Dazu müsste aber die Verfassung geändert werden. Ein Widerspruch, denn die Partei will laut Programm auf neue Gesetze verzichten, zumindest in einer ersten Legislatur. Sollte es mit dem Einzug in den Landtag klappen, kann sich Bressel vorstellen, dort auch mit der AfD zusammenzuarbeiten.
2: Es gibt keine Brandmauer für Team Freiheit und auch nicht für mich. Das heißt, wenn die AfD dann bereit ist, die Teile unseres Parteiprogramms mit umzusetzen, dann würden wir auch mit der AfD koalieren.
1: Bei der FDP eckte Bressel noch mit solchen Aussagen an, erntete Kritik über die Partei hinaus. Jetzt stehen sie auf den Wahlplakaten von Team Freiheit.
0: So, das ist also eine Antipartei, die da auf dem Wahlzettel am 20. September steht. Wer da noch zu finden ist, das können Sie bei uns in Ruhe nachlesen. Und zwar im Netz unter ndr.de/wahlenmv in einem Wort.

0: Hier ist NDR1 Radio MV und wir kommen jetzt zum Sport. Da schauen wir mal zunächst zu unseren Nachbarn in die Niederlande. Da findet ja aktuell die Ruderweltmeisterschaft statt. Und mit dabei sind auch Athleten aus Mecklenburg-Vorpommern. Nathalie Abraham aus unserer Sportredaktion. Wie lief es denn für Sie heute?
1: Ja, ziemlich gut. Mit Ole Hohensee und Oliver Holz waren heute zwei Athleten aus MV in Amsterdam am Start und haben auch jeweils den Sprung in die nächste Runde geschafft. In den Vorläufen des Doppelvierers hat der Stralsunder Ole Hohensee zusammen mit seinem Team seinen Vorlauf gewonnen und ist damit ins Halbfinale eingezogen. Und für Hohensee geht es dann am Donnerstag um den Einzug ins Finale. Und im Halbfinale steht ebenfalls Oliver Holz aus Rostock im Doppelzweier. Er landete in seinem Viertelfinallauf auf Rang 2 und für ihn geht es dann schon morgen um den Einzug ins Finale.
0: Ja, das sind wirklich gute Nachrichten von den Ruderern aus unserem Land. Und dann schauen wir jetzt noch zum Volleyball. Da läuft ja aktuell die Europameisterschaft. Und für Deutschland, da stand das dritte Gruppenspiel an. Wie ist es gelaufen?
1: Ja, wir machen einfach mal weiter mit guten Nachrichten. Ne? Mit Hanna Kohn vom SSC Palmbeck Schwerin ging es für Deutschland heute gegen Ungarn. Und die Partie konnten die deutschen Frauen gewinnen. Und zwar mit einem klaren 3:0. Und mit dem Sieg holte sich das Team damit den zweiten Erfolg in der Gruppenphase. Und jetzt geht es dann in den letzten beiden Spielen morgen und übermorgen gegen die Türkei und Polen gegen zwei echte Top-Nationen. Und die besten 4 der 6 Teams in einer Gruppe ziehen ja ins Achtelfinale ein. Und Deutschland steht jetzt aktuell mit 6 Punkten da und damit ist dem Team der Einzug in die nächste Runde kaum noch zu nehmen. Und bei der Europameisterschaft sind nicht nur im deutschen Team bekannte Namen dabei, unter anderem ja auch bei den Niederlanden. SSC-Coach Felix Koslowski ist dort ja Nationaltrainer und im Team sind mit Suus Gerritsen und Marie ten Brinke weitere SSC-Spielerinnen dabei und für sie geht es mit den Niederlanden in diesen Minuten gegen Spanien um den 3. Sieg im 3. Spiel.
0: Da sind wir gespannt, wie es ausgehen wird. Vielen Dank für die Meldungen aus der Sportwelt, Nathalie Abraham.

0: Und damit ist es genau 17 Uhr.
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0: Das Land hat zum neuen Schuljahr 500 neue Lehrerinnen und Lehrer eingestellt. Das hat jetzt das Bildungsministerium mitgeteilt. Und insgesamt sind es in diesem Jahr bisher knapp 700 Lehrkräfte. Das ist etwas mehr als im vergangenen Jahr um diese Zeit. Christian Schewe, ist damit das Problem vom Tisch?
2: Ganz klares Nein. Laut Karriereportal sind derzeit auch noch 51 Stellen offen. Und der Mangel an Lehrkräften, der werde auch in Zukunft bleiben. Das sagt der Bildungsminister in Oldenburg. In den kommenden 5 Jahren müssten demnach 3.600 Lehrkräfte neu eingestellt werden, von denen das Land rund 3/4 selbst ausbilde. Schon jetzt würden immer mehr Lehrkräfte in den Ruhestand gehen, wobei die große Rentenwelle erst noch kommen werde. Gleichzeitig ist die Zahl der Schülerinnen und Schüler in diesem Jahr um mehr als 1.000 gesunken. Trotzdem möchte man, so Oldenburg wörtlich, keine Lehrerstelle hergeben. Aus Sicht der Gewerkschaft für Erziehung und Wissenschaft müsse die Arbeitsbelastung der Lehrkräfte etwa durch zusätzliche Verwaltungsaufgaben reduziert werden. VW-Chef Blume stößt mit seinem Plan, den Autokonzern umzubauen, auf heftigen Protest der Belegschaft. Das wurde auf einer Betriebsversammlung im Stammwerk Wolfsburg deutlich. Mehr als 10.000 Mitarbeitende nahmen teil und quittierten Blumes Rede teils mit Pfiffen. Bemängelt wurde, dass er keine Klarheit über den Sparkurs schafft. Blume sagte, VW müsse die Kosten reduzieren, um wettbewerbsfähig zu bleiben. Werksschließungen seien dabei nur die letzte Möglichkeit. Die von der Bundesregierung geplante Zuckersteuer soll offenbar auf deutlich mehr Getränke erhoben werden als bislang angenommen. Dem ARD-Hauptstadtstudio liegt ein entsprechendes Eckpunktepapier vor. Aus dem Hauptstadtstudio Mario Kubina.
3: Demnach soll die Steuer nicht nur bei zuckerhaltigen Getränken wie Limonaden fällig werden, sondern zum Beispiel auch bei Nektar, Smoothies und getreidebasierten Drinks wie Hafermilch. Und bei Getränken, die nur Süßungsmittel enthalten. Betroffen wären dann wohl auch zuckerfreie Limonaden. Vorgeschlagen wird, dass solche Getränke mit 26 Cent pro Liter besteuert werden. Bei zuckerhaltigen Getränken könnte noch mehr fällig werden, je nachdem, wie viel Zucker enthalten ist.
2: Der Rechtsextremist Sven Krüger aus Jamel im Landkreis Nordwestmecklenburg steht seit gestern wieder vor Gericht. Er muss sich wegen mutmaßlicher Verstöße gegen das Waffen- und Sprengstoffgesetz verantworten. Sebastian Giebel mit weiteren Einzelheiten.
4: Krüger soll unter anderem verbotene, erlaubnispflichtige Waffen und Munition besessen haben, so ein Sprecher des Wismarer Amtsgerichtes. Dazu gehören unter anderem Schuss- und Stichwaffen sowie Sprengladungen und ein Speer. Und das, obwohl gegen den 51-jährigen Lokalpolitiker ein Waffenbesitzverbot ausgesprochen war. Am ersten Prozesstag wurden unter anderem 2 Zeugen befragt, die im September 2023 bei der Durchsuchung dabei waren, bei der die Waffen sichergestellt wurden. Gesetzlich wäre eine Freiheitsstrafe von bis zu 3 Jahren möglich. Die Staatsanwaltschaft Rostock hat eine 6-monatige Bewährungsstrafe gefordert. In 3 Wochen steht der nächste Termin an. Noch ist laut Gericht unklar, ob dann auch ein Urteil gefällt wird.
0: Wetter für uns in Mecklenburg-Vorpommern ist heute schön und wird noch schöner die Woche.
5: Auf jeden Fall, da gibt es ja ordentlich Endorphine. Glückshormone werden hier ausgeschüttet. 24 Grad haben wir aktuell in Malchin. Wir haben 23 Grad in Wismar und 24 in Ludwigslust. Viel Sonnenschein, ein paar lockere Wolken und das schon angesprochen wird, es bleibt auch in den nächsten Tagen so.
0: Ja.
5: In der kommenden Nacht dann auch mal sternenklar, sind wir so bei 15 bis 11 Grad und morgen am Mittwoch und Donnerstag nochmal ordentlich einen drauf. 26 bis 28 Grad.
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5: Da schauen wir einmal auf die A24. Hamburg Richtung Berlin zwischen Rheinweg und Schwarzenweg Grande immer noch Baustelle. 2 Kilometer Stau aktuell. Und auch in Rostock gibt es einen Stau in der Lübecker Straße stadteinwärts. Da so 20 bis 25 Minuten mehr mitnehmen. Und geblitzt wird auch noch auf der A14 Richtung Karstädt, Höhe Rastplatz Platerberg. Dann auf der A20 Rostock Richtung Lübeck, Höhe der Abfahrt Schönberg. Auf der A24 Richtung Hamburg zwischen Zarrentin und Galin. B96 am Parkplatz Rügenblick beidseitig. Dann auf der 103 in Quetzin direkt. Auf der 109 Rollwitz Richtung Pasewalk. Auf Usedom B111 zwischen Mal Lützow und Mannemien. B191 Eldener Richtung Malgören, Höhe der Tankstelle. Dann zweimal auf der B192 direkt in Penzlin, Höhe Supermarkt. Und immer noch am Ortseingang Sito, wenn sie aus Rötz kommt, der Anhänger. Der steht auch auf Rügen, B196 Lanken-Granitz Richtung Serams. B199 zwischen Brest und Alwinshof, Höhe Ivenausbau. B208 kurz vor Wismar am Kreisverkehr und am Ortsausgang Gadebusch Richtung Roggendorf, Höhe Supermarkt. B321 Kriewitz Richtung Schwerin, Höhe Waldschlösschen und am Ortseingang Warsow Richtung Hagenow der Anhänger. In Güstrow, Plauer Chaussee zwischen Parum und Dümmerhütte, in Schwerin, Obertrietenring, Höhe Alter Friedhof und zwischen Markgrafenheide und Hinrichshagen.
0: Dankeschön fürs Bescheid geben. Und wenn Sie die Liste von Theresa Hebert aktualisieren können, vielleicht kann was runter, vielleicht muss was Neues rauf, melden Sie sich. Das funktioniert bei uns kostenfrei, entweder über die NDR am V-App oder Sie rufen uns an unter 0800 59 59 100.
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0: Wenn Unterricht ausfällt, ja, dann finden die Kinder das vielleicht ganz witzig, aber wir wissen, gut ist das nicht. Ne? Und das Bildungsministerium versucht ja seit Jahren, mehr neue Lehrkräfte einzustellen. Im vergangenen Jahr gab es da sogar einen Einstellungsrekord. Aber selbst das reicht nicht, sagte heute Bildungsministerin Oldenburg.
6: Das heißt also, dass wir auch weiterhin einen Fachkräftemangel haben.
0: So, und wie die konkreten Zahlen sind und wie damit auch die Chancen der Schülerinnen und Schüler auf guten Unterricht stehen, das hören wir in 3 Minuten.
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0: Hier ist NDR1 Radio MV am Dienstagnachmittag. Ja, rund 700 neue Lehrerinnen und Lehrer wurden bisher in Mecklenburg-Vorpommern neu eingestellt in diesem Jahr. Und das sind etwas mehr als im vergangenen Jahr um diese Zeit. Aber wir haben es gerade auch schon gehört von Bildungsministerin Simone Oldenburg. Es reicht trotzdem nicht. Auch in den kommenden Jahren, da wird der Lehrkräftemangel bestehen bleiben. Was das genau heißt, unsere Reporterin Caroline Kock berichtet.
1: Nicht nur zum Beginn jedes Schuljahres stelle das Land neue Lehrkräfte ein, sondern jeden Tag. Das betonte Bildungsministerin Simone Oldenburg auch heute wieder. Das Problem Lehrermangel bleibe aber. In den kommenden 5 Jahren müssten demnach 3.600 Lehrkräfte neu eingestellt werden. Davon bilde das Land aber nur rund 3/4 selbst aus. Gleichzeitig ist die Zahl der Schülerinnen und Schüler in diesem Jahr um mehr als 1.000 gesunken. Simone Oldenburg machte dabei so etwas wie ein Versprechen.
2: Und das ist unsere Möglichkeit, dass wir weiterhin die Einstellungen brauchen, auch wenn wir geringere Schülerzahlen haben, um eben die Qualität zu steigern, um den Unterrichtsausfall zu verringern. Wir werden versuchen, keine Lehrerstelle hergeben zu müssen, auch wenn es rein rechnerisch möglich wäre.
1: Das Problem bei der Neubesetzung? Schon jetzt würden immer mehr Lehrkräfte in den Ruhestand gehen, wobei die große Rentenwelle laut Bildungsministerium erst noch kommen wird. Das sieht auch der Landeselternrat mit Sorge. Zwar begrüße man jede neue Lehrkraft, sagt Diana Zander.
3: Nichtsdestotrotz muss natürlich in den kommenden Jahren massiv in die Lehrkräftegewinnung investiert werden, denn das ist der Hauptpunkt, den wir natürlich als Landeselternrat sehen und den wir auch aus den Familien zurückgespiegelt bekommen. Lehrkräftemangel, Unterrichtsausfall. Wir müssen dem begegnen, was unsere Schulen in den kommenden Jahren dann auch verlässt, altersbedingt.
1: Laut Bildungsministerium könne zum Schulstart an 26 Schulen im Land die Stundentafel nicht ohne weitere Maßnahmen abgesichert werden, etwa durch die Zusammenlegung von Klassen. An den betroffenen Schulen werden die Neueinstellungen deshalb priorisiert. Für die Gewerkschaft für Erziehung und Wissenschaft sind die Zahlen zu den neuen Lehrkräften keine Überraschung. Das Land müsse weiterhin auch auf Seiteneinsteiger setzen. Die GEW fordert gleichzeitig eine Entlastung aller Lehrkräfte, sagt Sandra Astaras.
4: Alle Lehrkräfte sagen, dass die Belastung zu hoch ist. Und die Belastung besteht in zusätzlichen Aufgaben, die die Lehrkräfte bekommen. Und dazu gehören auch Verwaltungsaufgaben. Und dafür sind sie definitiv nicht ausgebildet. Und dafür sollen sie auch nicht, dafür sollen sie nicht ihre Energie aufwenden, sondern ihre Energie und ihr Kerngeschäft liegt in der Bildung von Schüler und Schülerinnen.
1: Laut Karriereportal des Landes sind derzeit noch 51 Lehrkräftestellen ausgeschrieben.
0: Zum Schulstart stellt Mecklenburg-Vorpommern also hunderte neue Lehrkräfte ein. Doch die Personalnot bleibt hoch.
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0: Hier ist NDR 1 Radio MV, der zuverlässigste Verkehrsservice für uns in Mecklenburg-Vorpommern. Es gibt eine dringende Meldung.
1: Genau, wir haben noch jemanden am Telefon.
2: Ja, hallo, ich wollte noch eine Verkehrsmeldung loswerden. Auf der B110 zwischen Demmin und Dagun laufen in Remershof Schafe frei an der Fahrbahn.
0: Ja, bloß aufpassen. Fahren Sie vorsichtig und kommen Sie gut und sicher an Ihr Ziel.

0: Ein Riss geht durch unsere Gesellschaft. Ja, das sagen ja viele. Und seit 10 Jahren sind wir ein Land im Dauerfieber. Und darum geht es jetzt hier bei uns bei NDR1 Radio MV. Mit unserer Wochenserie Fieberkurve MV, da lassen wir Expertinnen und Zeitzeugen auf diese Ereignisse zurückblicken, die zu den erhitzten Debatten von heute auch geführt haben. Im ersten Teil unserer Serie, da geht es um die Jahre 2016 und 2017. Unser Reporter Frank Bräuner blickt zurück. Und diese Jahre, die wurden ja dominiert von der Migrationsdebatte.
1: Das ist eines der Mega-Ereignisse, die ganz stark das politische Klima in Mecklenburg-Vorpommern und in ganz Deutschland ja auch beeinflusst haben.
2: Gerhard Bley redet von der Flüchtlingsbewegung, die vor 10 Jahren das Land bewegte. Bley ist heute für die Organisation Transparency International tätig. Damals arbeitete er noch in der Landesverwaltung. Für alle sei das eine nie dagewesene Herausforderung gewesen, für die es keine Blaupause gegeben habe, auch nicht für die Behörden. Vor allem Syrer, Türken und Afghanen kamen auch 2016 nach Deutschland und nach Mecklenburg-Vorpommern. Die Schriftstellerin Helga Schubert wohnte in einem Dorf bei Schwerin. Viele hätten damals auch auf dem Land Verständnis für die Neuankömmlinge gehabt, erzählt sie. Es seien öfter Leute zu ihr gekommen und hätten erzählt, dass sie jetzt junge Syrer bei sich aufgenommen hätten.
3: Also ich befinde mich auch politisch in so einer Blase, würde ich sagen, in der es vollkommen normal war, diese Leute auch in Not zu sehen und ausschließlich in Not zu sehen. Und diese ganze Diskussion, dass das Wirtschaftsflüchtlinge sind und dass Deutschland so doof ist und denen nur alles gibt und den Rentnern nichts, was jetzt so oft gesagt wird, das war ja damals überhaupt nicht.
2: Auch wenn die Zahl der Asylsuchenden 2016 im Vergleich zum Vorjahr deutlich zurückging, die deutsche Gesellschaft war zwischen engagierter Hilfe und wachsenden Sorgen hin und her gerissen. Ein Beispiel, der Schweriner Marienplatz. Prügeleien zwischen ausländischen Jugendlichen und ihren Gegnern wurden gefilmt und ins Netz gestellt. Die Folge, schon 2016 wurde über eine Videoüberwachung des zentralen Platzes in der Landeshauptstadt diskutiert. Ein Schweriner Stadtvertreter sagte damals:
4: Die innere Sicherheit oder innere Frieden, ich sag's mal in meinen Worten, ist doch relativ gestört.
2: Auch die Frage der Finanzierung etwa von Flüchtlingsunterkünften war strittig. Vor allem die Kommunen stöhnten unter den Kosten auf. Die in Güstrow geborene Tagesthemen-Moderatorin Jessie Wellmer merkte aber auch einen Stimmungswandel unter den Bürgern.
5: Ich glaube, dass das so ein Gefühl war oder so ein Kipppunkt war, der in diesen Satz mündete, den ich dann auch in Mecklenburg-Vorpommern relativ oft gehört habe, aber überall. Das ist überhaupt kein MacPom-Phänomen, dieses: Wir bekommen wenig oder nichts und die bekommen viel. Oder noch manchmal mit dem Zusatz, die bekommen ganz schön viel hinten reingeschoben.
2: Eine Stimmung, die in ganz Deutschland feststellbar gewesen sei. Bei der Landtagswahl im Jahr 2016 zeigt sich dann der Aufstieg einer Partei, die davon profitierte. Die AfD wurde aus dem Stand heraus zweitstärkste Kraft in Mecklenburg-Vorpommern.
0: Und wenn Sie mehr über die Ereignisse von damals wissen wollen, etwa welche Rolle die Debatte über Ostdeutschland damals spielte oder wie das rechtsextreme Nordkreuz-Netzwerk aufflog, dazu gibt es mehr bei uns im Netz unter ndr.de/mv oder heute Abend im Nordmagazin 19:30 Uhr.

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1: Und damit ist es genau 17.30 Uhr, 17:30, Zeit jetzt für die Kurznachrichten auf NDR 1 Radio MV mit Christian Schewe. Dem Land fehlen nach wie vor Lehrkräfte. 500 neue Stellen gibt es jetzt für das neue Schuljahr. Diese Zahl hat jetzt das Bildungsministerium mitgeteilt. Aber wenn wir auf das ganze Jahr schauen, wie viel sind es dann, Christian?
2: Insgesamt sind in diesem Jahr bisher knapp 700 Lehrkräfte eingestellt worden. Das ist etwas mehr als im vergangenen Jahr um diese Zeit. Laut Karriereportal sind derzeit aber auch noch 51 Stellen nicht besetzt. Und der Mangel an Lehrkräften, der werde auch in Zukunft bleiben. Das sagte Bildungsministerin Oldenburg. In den kommenden 5 Jahren müssten demnach 3.600 Lehrkräfte neu eingestellt werden. Schon jetzt würden immer mehr Lehrkräfte in den Ruhestand gehen, wobei die große Rentenwelle erst noch kommen werde, so Oldenburg. Die Bundesregierung will den Einsatz künstlicher Intelligenz insbesondere in der Industrie fördern. Laut Digitalminister Wildberger soll die Leistungsfähigkeit von Rechenzentren beschleunigt und ausgebaut werden. Er räumte ein, dass es im KI-Bereich derzeit einen deutlichen Vorsprung der USA und Chinas gäbe. Die Nummer 3 oder 4 zu sein, sei aber auch ein gutes Zwischenziel. Neben der Förderung von KI ging es in der Klausurtagung des Kabinetts heute in Brandenburg auch um Bürokratieabbau. Und Volkswagen-Chef Blume hat die Beschäftigten des Autobauers erneut auf drastische Einschnitte eingestellt. Auf einer außerordentlichen Betriebsversammlung im Stammwerk Wolfsburg sagte Blume, der Konzern müsse die Kosten senken und Strukturen konsequent verschlanken. Ob dazu auch Standorte geschlossen werden müssten, sei noch nicht entschieden. Sein Ziel sei, alle Vorwerke zu erhalten, so Blume.
1: Und mehr Meldungen aus Ihrer Region gibt es jetzt.
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3: Mit Sophie Lipjinski, guten Tag. Die Jugendberufsagentur in Vorpommern-Greifswald, kurz JBA, hat eine neue digitale Plattform zur Berufsorientierung veröffentlicht. Auf der Website jba-vg.de finden Jugendliche ab sofort Angebote wie Veranstaltungshinweise, Tipps und persönliche Beratungen. Die JBA ist ein Bündnis des Landkreises Vorpommern-Greifswald, des Jobcenters Vorpommern-Greifswald, der Agentur für Arbeit Greifswald und des staatlichen Schulamtes Greifswald. Die neue Plattform bündelt die Angebote der bisher unterschiedlichen Anlaufstellen. So sollen Jugendliche ihre Anliegen ohne bürokratische Hürden klären und Unterstützung rund um Fragen zu Schule, Berufsberatung, finanzielle Unterstützung und psychosoziale Hilfe bekommen können. Im maritimen Gewerbepark in Stralsund hat sich ein Hersteller von XXL-Rührgeräten angesiedelt. Das Unternehmen Ekato produziert in Süddeutschland mehrere Meter große Industrierührer. In Stralsund sollen die Teile künftig montiert werden. Martina Radke mit Einzelheiten.
4: Das Unternehmen, das für den Weltmarkt produziert, bekommt die großen Bauteile nur noch mit Schwierigkeiten an die Küste, damit sie von dort nach Asien oder Afrika gehen können. Die Genehmigungen für die Schwerlasttransporte auf der Straße seien kostspielig und müssten für jedes Bundesland extra beantragt werden, sagt der Ekato-Manager Lindgens. 10 Millionen Euro hat das Unternehmen in die neue Produktionsstätte investiert, will dort bis zu 20 Mitarbeiter beschäftigen. Ein weiteres Problem für die Wirtschaft, das Niedrigwasser im Sommer in Flüssen, wie beispielsweise dieses Jahr im Rhein. Die in Perspektive häufiger zu erwartenden Niedrigwasser und aufwendige Transportgenehmigungen

0: Wetter für uns in Mecklenburg-Vorpommern. Ach, ist einfach nur schön.
1: So ist es, ne? Viel Sonnenschein, wirklich nur so ein paar lockere Wolken. 23 Grad in Neubrandenburg immer noch. 23 in Wismar und 24 Grad in Ludwigslust. Mhm. In der kommenden Nacht sieht das auch richtig gut aus. Wirklich kaum Wolken, meist sternenklar und trocken. 15 bis 11 Grad und
0: nicht
1: der drei Tage.
0: So kühl.
1: Genau, nicht ganz. Letzte Nacht war es ja doch schon fröstelig, ja, mag man genau, fast sagen. Oder? Morgen dann am Mittwoch und Donnerstag geht es auch sehr, sehr sommerlich weiter mit 26 bzw. 28 Grad und am Freitag kommen dann wieder Wolken. Schauer und Gewitter, es bleibt aber warm, ne? 24 bis 26 Grad.
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1: Da gucken wir auf die A24, Hamburg Richtung Berlin zwischen Rheinweg und Schwarzenbeek-Rande. 3 Kilometer Stau, da gibt es eine Baustelle und Achtung auf der 110 zwischen Dagun und Dermin in Remershof, da könnten noch Schafe an der Fahrbahn frei rumlaufen. Also machen Sie bloß vorsichtig und langsam. Geblitzt wird auf der A14 Richtung Karstadt, Höhe Rastplatz Platerberg, dann A20 Rostock Richtung Lübeck, nämlich Höhe der Abfahrt Schönberg. Auf der A24 Richtung Hamburg zwischen Zarrentin und Galin. B96 am Parkplatz Rügenblick beidseitig, dann auf der 109 Rollwitz Richtung Pasewalk, auf der 111 auf Usedom zwischen Malzow und Barnemin der Anhänger. B191 Eldena Richtung Maltgören, Höhe der Tankstelle. Dann B192 gleich zweimal in Penzlin, Höhe Supermarkt und am Ortseingang Sito, wenn Sie aus Rötz kommen. Auf Rügen B196 Lanken-Granitz Richtung Serams. B208 kurz vor Wismar, nämlich am Kreisverkehr und am Ortsausgang Gardebusch Richtung Roggendorf, Höhe Supermarkt. B321 Kriewitz Richtung Schwerin, Höhe Waldschlösschen und immer noch am Ortseingang Warsow Richtung Hagenow der Anhänger. Zwischen Parum und Dümmerhütte der Blitzer. Schwan Richtung Kassow in Schwerin, Obertrietenring, Höhe Alter Friedhof und zwischen Markgrafenheide und Hinrichshagen.
0: Dankeschön fürs Bescheid geben. Und das ist ja noch eine ganz schön lange Liste von Theresa Hebert, wenn Sie die aktualisieren können. Sie wissen, vielleicht kann was runter, vielleicht muss noch was Neues rauf. Melden Sie sich. Das Ganze funktioniert bei uns kostenfrei, entweder über die NDR-MV-App oder Sie rufen uns an unter 0800 5959 100.
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0: Und das sind ihre Gäste. Herr Ahlers.
2: Na, das tut dir nichts zu sagen.
0: Udo.
3: Ja, das kann's haben.
0: Und Opa Gerke.
4: Steffi, machst du mir Mettbrötchen?
1: Nee, muss ich erst schmieren. Milch und Zucker nehmt ihr selber, ne?
5: Ja, mach schnell, ich muss gleich nach Hause.
1: Wieso? Ich denk, du kommst gerade von zu Hause.
5: Ich wohne jetzt tagsüber im Fitnesscenter.
2: Also, ich hab gerade verstanden, er wohnt jetzt tagsüber im Fitnesscenter, du.
5: Gewährt, 44,50 im Monat, warm, täglich von 7 bis 22 Uhr, Cola, Zelda, Apfelschorle, satt, für umsonst, Lounge, eigener Schrank und...
2: Oh. Das ist aber ganz schön viel Geld für dein unsportliches Gurkendasein, du.
5: Hallo, wenn ich da jeden Tag 4 Liter Cola trinke, soll man ja,
1: ja,
5: dann sind das ja schon 4 Euro pro Tag. Im Monat 120,
1: ja,
5: spare ich noch 75 Euro.
1: Udo.
5: Kuck, kuck.
1: Das ist ja einmalig. Haben die da auch so schicke Fernseher?
5: Überall, alle Programme. Aber manchmal sitzt da so ein Spinner neben dir auf so einem Fahrrad und dann kannst du ja kaum telefonieren.
1: Also wirklich.
5: Allein schon, ne? Ich zu ihm... Immer schön Galama, Freundchen. Ich guck hier fern. Hallo? Ja, dann ist Ruhe.
1: Also, das ist ja ein Traum.
5: Und du kannst duschen. Also, ich habe ungelogen 2 Stunden geduscht.
4: Ja, und dann immer schön in eine gemischte Sauna rein, wa?
5: Ja, man will ja auch mal andere Gesichter sehen, ne?
4: Weißt,
5: also.
1: Auch wenn es noch so schön ist, ne?
5: Ja, man fühlt sich wie zu Hause, nur besser.
2: Ah. Dann darf man ja davon ausgehen, dass Herr Udo nachmittags gemütlich in der Unterhose vor der Glotze hängt.
5: Das ist ein Sportschlip.
1: Ja, das sieht richtig edel aus.
5: Ja, dann taber ich so durch die Gegend.
2: Oh.
5: Dann ist da einer an der Handeln, dann sag ich, hallo, mein Name ist Udo, ich wohne hier. Und dann halte ich ihm meine Pringles hin.
4: Was hält er hin?
1: Das sind Chips, Franz, also wirklich.
5: Ja, lernst Leute kennen. Und es ist einfach diese Atmosphäre, ne? Keiner macht dich an von wegen, das machen deine Socken schon wieder auf dem Sofa.
2: Ah, ja.
5: Also bis auf einmal jetzt.
2: Mhm, dann bleiben wir mal dran. Was macht dein Rätsel denn, Franz?
4: Ich brauch noch heftiger Fall mit 5 Buchstaben.
1: Ah, hier. Immer mit diesem Dativ.
4: Jawohl.
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0: Unter den drei Kronen lässt es sich gut wohnen. Ja, das ist ein Spruch, den kennt man in Vorpommern. Und der erinnert wirklich im positiven Sinne an die schwedische Zeit in unserem östlichen Landesteil. Hier ist NDR1 Radio MV. Historiker der Königlichen Gustav-Adolfs-Akademie waren heute in Greifswald. Und das war ein Besuch auf den Spuren ihrer eigenen Geschichte. Unsere Reporterin Anke Jahns berichtet.
1: Sie erkunden schwedische Geschichte von 1648 mit dem Ende des Dreißigjährigen Krieges bis 1815, also fast 170 Jahre lang, stand der Norden Pommerns und damit auch die Universität Greifswald offiziell unter schwedischer Krone. Clemens Redl, Professor für neuere skandinavische Literaturen an der Uni Greifswald, führt die schwedischen Wissenschaftler in die Aula des Hauptgebäudes. Es ist im 18. Jahrhundert gebaut worden, in der Schwedenzeit, die heute gerne als glückliche Zeit gesehen wird. Doch stimmt das?
2: Also nachdem der Dreißigjährige Krieg vorbei war, war das, glaube ich, für Greifswald eine gute und produktive Zeit und eine Zeit des Wiederaufbaus nach diesem furchtbar schrecklichen Krieg. Aber den kann man natürlich auch nicht wegdiskutieren und insofern, glaube ich, ist das immer schwierig zu sagen, es war eine glückliche Zeit.
1: Der Schwede Thomas Lindqvist, Mitglied der Kungliga Gustav Adolfs Akademien, schaut sich in der Aula um, in der auch ein großes Bildnis von Schwedenkönig Gustav III. Hängt, direkt hinter dem Rednerpult. Lindqvist kennt diesen Ort noch, als er vor 30 Jahren hier nordische Geschichte lehrte.
3: Die schwedische Krone war deutsche Landsherrin. Aber Vorpommern war nie integriert in das westliche System Schwedens. Das war sozusagen ein Teil von Schweden politisch und war bedeutend kulturell, aber war in gewisser Maß auch außen Schweden.
1: Dann geht die Gruppe weiter zu einem ganz besonderen Schatz, den schwedischen Matrikelkarten. Der Großteil liegt inzwischen im Landesarchiv Schwerin. 124 Karten sind im Besitz der Universität. Auf einem Tisch in der alten Universitätsbibliothek hat Bibliothekar Ivo Asmus diesen Schatz ausgebreitet. Schweden schickte Ende des 17. Jahrhunderts Vermesser in die neue Provinz. Als erste deutsche Provinz wurde Schwedisch-Pommern komplett kartiert. Der Schwede Klaas Tollin ist beeindruckt.
4: Das ist ziemlich einzigartig und ist das beste Material zu dieser Zeit in Deutschland. Und Schweden hat diese Provinz gut kartiert verlassen. Die Karten sollten in Stockholm sein, aber sie sind nie nach Stockholm gekommen, weil die Dänen gekommen sind. Und es ist besser, sie hier zu haben.
1: Viele Eindrücke für die Mitglieder der Kungliga Gustav Adolfs Akademien. Deren Entdeckungstour geht morgen weiter, unter anderem in Stralsund.
0: So, und noch viel mehr über die Schwedenzeit im heutigen Vorpommern können Sie heute Abend bei uns im Kulturjournal erfahren, nach den 19 Uhr Nachrichten. Dann ist auch der Intendant des Usedomer Musikfestivals, Thomas Hummels, zu Gast. Und da dreht sich in diesem Herbst übrigens alles um schwedische Musik.

0: Einen schönen Dienstagabend. Es ist jetzt genau 18 Uhr.
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0: Lehrermangel. Ja, dieses Problem beschäftigt uns schon seit einigen Jahren. Und Christian Schewe, wie reagiert das Bildungsministerium in diesem Jahr drauf?
2: Das Land hat zum neuen Schuljahr 500 neue Lehrerinnen und Lehrer eingestellt. Das hat das Ministerium jetzt mitgeteilt. Insgesamt wurden in diesem Jahr bisher 690 Lehrkräfte eingestellt. Das ist etwas mehr als im vergangenen Jahr. Laut Karriereportal sind derzeit aber noch 51 Stellen offen. Caroline Kock aus der Aktuell-Redaktion.
3: Der Mangel an Lehrkräften werde auch zukünftig bleiben, sagte Bildungsministerin Oldenburg. In den kommenden 5 Jahren müssten demnach 3.600 Lehrkräfte neu eingestellt werden, von denen das Land rund 3/4 selbst ausbilde. Schon jetzt würden immer mehr Lehrkräfte in den Ruhestand gehen, wobei die große Rentenwelle erst noch kommen werde. Gleichzeitig ist die Zahl der Schülerinnen und Schüler in diesem Jahr um mehr als 1.000 gesunken. Trotzdem möchte man, so Oldenburg wörtlich, keine Lehrerstelle hergeben. Aus Sicht der Gewerkschaft für Erziehung und Wissenschaft müsse die Arbeitsbelastung der Lehrkräfte, etwa durch zusätzliche Verwaltungsaufgaben, reduziert werden.
2: Bei einer 2-tägigen Klausur in der Nähe von Berlin berät die Bundesregierung darüber, wie die deutsche Wirtschaft wettbewerbsfähiger werden kann. Ein Schwerpunkt liegt dabei auf dem Bereich Technologien. Aus der aktuellen Redaktion dazu Jonas Valentin Weber.
4: Digitalminister Wildberger machte am Nachmittag am Rande der Gespräche deutlich, dass Deutschland unter anderem beim Einsatz von KI-Systemen zulegen müsse, gerade in der Industrie. Derzeit gäbe es einen großen Vorsprung der USA und Chinas. Aber auch in der Bundesrepublik gäbe es Unternehmen, die da an Teilbereichen weltweit führend seien. Konkret kündigte der CDU-Politiker an, Rechenzentren schneller auszubauen. KI-Systeme verarbeiten ja riesige Datenmengen und dafür braucht es eben Hochleistungsserver. Neben der Wirtschaft soll auch der Hitzeschutz eine größere Rolle bei den Gesprächen spielen. Morgen geht das Kabinettstreffen weiter.
2: In der Slowakei hat die Polizei nach eigenen Angaben einen geplanten Brandanschlag auf eine Drohnenfabrik vereitelt. Nach Angaben der Ermittler wurden 3 Verdächtige festgenommen, 2 in der Slowakei und der 3. in Deutschland. Die Polizei stellte eine größere Menge an Brandbeschleunigern, Werkzeugen, Mobiltelefonen und einen handschriftlichen Plan sicher. Ziel des Anschlags war demnach ein Produktionswerk für unbemannte Flugobjekte im Osten der Slowakei. Zu den Hintergründen ist bislang noch nichts bekannt. Beim Zusammenstoß eines Sattelzugs und eines Linienbusses in Stralsund sind 2 Menschen verletzt worden. Wie die Polizei mitteilt, ereignete sich der Unfall, nachdem einer der beiden Fahrer offenbar die Vorfahrt missachtet hatte. Die Busfahrerin wurde bei dem Zusammenstoß eingeklemmt und erlitt schwere, aber nicht lebensbedrohliche Verletzungen. Der 43-jährige Lastwagenfahrer wurde bei dem Unfall leicht verletzt. Fahrgäste befanden sich zum Zeitpunkt des Unfalls nicht im Bus. Den entstandenen Gesamtschaden schätzt die Polizei auf rund 200.000 Euro. Bei einem weiteren Verkehrsunfall zwischen einem Linienbus und einem PKW sind in Parchim 3 Personen leicht verletzt worden.
0: Das Wetter für uns in Mecklenburg-Vorpommern. Na, wie lauschig wird es heute Abend?
5: Ja, wir sind ja jetzt immer noch so bei 24 Grad aktuell in Parchim. 22 haben wir in Rostock und auch in Neubrandenburg 22. Also es ist schon noch ganz nett draußen. Ne? 4 Sonnenschein noch, ein paar lockere Wolken. In der Nacht wird es jetzt nicht mal einstellig, so wie in der vergangenen Nacht. Da sind wir jetzt so bei 15 bis 11 Grad. Das war irgendwie so ein bisschen happig. Ja, und wenn wir auf morgen schauen, geht es genauso schön weiter. Viel Sonnenschein bis zu 26 Grad. Und der Wasserstand bis morgen früh werden östlich Rügens Abweichungen von 25 bis 45 Zentimeter über Normalhöhennull erwartet und westlich Rügens werden es dann Abweichungen von 20 bis 40 Zentimeter über Normalhöhennull.
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5: Ja, und wir haben immer noch 3 Kilometer Stau auf der A24 Hamburg Richtung Berlin, nämlich zwischen Rheinweg und Schwarzenbek-Rande. Da gibt es ja noch diese Baustelle und geblitzt wird auch noch. Auf der A14 Richtung Karstädt, Höhe Rastplatz Platerberg. Auf der A20 Rostock Richtung Lübeck, Höhe der Abfahrt Schönberg. Auf der A24 Richtung Hamburg zwischen Zarrentin und Galin. B96 am Parkplatz Rügenblick beidseitig. Dann auf Usedom B111 zwischen Malzow und Bannemien der Anhänger. Auch auf der B191 Eldener Richtung Malgören, Höhe der Tankstelle. Dann B192 einmal in Penzlin, Höhe Supermarkt. Und am Ortseingang Sito, wenn Sie aus Rötz kommen. Es geht nach Rügen B196 Lanken-Granitz Richtung Serams. Dann zweimal auf der B208, einmal kurz vor Wismar, direkt am Kreisel. Und am Ortsausgang Gadebusch Richtung Roggendorf, Höhe Supermarkt. Zweimal auf der B321. Kriewitz Richtung Schwerin, Höhe Waldschlösschen und Ortseingang Warsow Richtung Hagenow. Zwischen Parum und Dümmer, Schwan Richtung Kassow, in Schwerin am Obertrietenring, Höhe Alter Friedhof immer noch und zwischen Markgrafenheide und Hinrichshagen.
0: Die machen auch noch keinen Feierabend, nee, ne? Obwohl es doch schon nach 6 ist. Mhm. Also halten Sie uns da weiter auf dem Laufenden. Vielleicht macht ja jetzt doch schon ein Blitzer Feierabend oder wurde doch noch aufgebaut für die Spätschicht. Mhm. Melden Sie sich bei Theresa Hebert. Das Ganze funktioniert kostenfrei, entweder über unsere NDR-MV-App oder Sie rufen an unter 0800 59 59 100.
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0: Ein Tierarzt sagte dazu, die Szenen sind nach meiner persönlichen Meinung das Schlimmste und Niederträchtigste, was ich in meinen über 30 Dienstjahren zu sehen bekommen habe. Ja, und damit meint der Tierarzt, er beschreibt Bilder aus einem Milchviehbetrieb hier bei uns in Mecklenburg-Vorpommern. Dort sollen Milchkühe gequält worden sein. Zu sehen ist das Ganze heute Abend im Ersten bei Report Mainz. Die genauen Vorwürfe und die Reaktion darauf hören wir in 3,5 Minuten.
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0: Erste Vorwürfe gegen einen Milchviehbetrieb im Landkreis Mecklenburgische Seenplatte. Ja, das ARD-Politikmagazin Report Mainz hat heimlich gefilmte Aufnahmen veröffentlicht, die gravierende Tierschutzverstöße bei Rindern zeigen sollen. Hier ist NDR1 Radio MV und wir sprechen darüber mit unserem Reporter aus dem Haff-Müritz-Studio, mit Florian Bultmann. Florian, was wird dem Betrieb denn genau vorgeworfen?
1: Also im Mittelpunkt stehen echt zum Teil verstörende Aufnahmen, die im Frühjahr 2026 von Tierrechtsaktivisten heimlich gemacht wurden. Die Bilder sollen in einem Zeitraum von 4 Wochen entstanden sein und zeigen zum Beispiel eine festliegende Kuh, also ein Tier, was nicht mehr alleine aufstehen kann. Und die wird mit einem Radlader auf eine Wiese gelegt und anschließend mit der angebauten Palettengabel von der einen auf die andere Seite gedreht. Außerdem wurden Mitarbeitende des Betriebs gefilmt, wie sie Kühe mit einem spitzen Gegenstand zum Treiben in den Muskel stechen oder mit einer Eisenstange auf den Rücken schlagen.
0: Und was sagt der Betrieb dazu?
1: Also vorneweg gesagt, für den NDR war der Betrieb heute für eine Stellungnahme nicht zu erreichen. In dem Fernsehbeitrag weist er allerdings die Vorwürfe zurück. Die Tiere seien sehr wohl versorgt worden, heißt es da. Oder aufgrund des Tiergewichts war es ausgeschlossen, die Kuh ohne die eingesetzten technischen Hilfsmittel zu drehen. Report Mainz hat aber dazu den leitenden Veterinärdirektor Dr. Kai Braunmüller in Bayreuth befragt, der von Szenen spricht, die er in 30 Dienstjahren so noch nicht gesehen habe. Denn das Wenden mit schweren Maschinen füge den Tieren erhebliche Schmerzen zu. Und dass die Verantwortlichen keinen Tierarzt zu Rate gezogen haben sollen, könnte sogar eine Straftat sein.
0: Wie geht es da jetzt weiter in diesem Fall?
1: Ja, im April wurde bereits Strafanzeige gegen Unbekannt erstattet und die Polizei ermittelt. Bis zu einer gerichtlichen Klärung gilt natürlich die Unschuldsvermutung. Was auf die Betreiber des Milchviehbetriebs zukommt, hängt also vom Ausgang der Ermittlungen ab.
0: Ja, danke schön, Florian Bultmann aus unserem Haff-Müritz-Studio für die Einordnung. Und wir werden dieses Thema für Sie natürlich weiter beobachten.

0: Noch etwa 4 Wochen und dann wählen wir in Mecklenburg-Vorpommern einen neuen Landtag. Ja, hier ist NDR1 Radio MV. Und deshalb schauen wir uns diese Woche mal genau an, was denn diese kleinen Parteien in ihrem Wahlprogramm stehen haben. Immerhin haben wir am 20. September die Wahl zwischen 19 Parteien. Bürgerwille, Kommunalpolitik und die Stärkung des ländlichen Raums, das sind die Schlagworte, mit denen Spitzenkandidat Karl Kästner für die Freien Wähler in Mecklenburg-Vorpommern Politik machen möchte. So, das Sofortprogramm soll viele Probleme im Land ansprechen und im besten Falle auch lösen. Was dahinter steckt, unser Reporter Nicolas Dregert aus der Politikredaktion hat sich da schlau gemacht.
1: Bürgerbestimmung steht für den Freie Wähler-Vorsitzenden Karl Kästner ganz oben auf der Liste. Die Wählerinnen und Wähler müssen in seinen Augen mehr direkte Mitsprache in der Politik bekommen.
2: Also wir wollen das Prinzip von unten nach oben verfolgen, also aus den Gemeinderäten, Stadtvertretungen heraus Politik gestalten und nicht von Berlin über Schwerin in die Gemeinden.
1: Schaffen möchte er das mit mehr Volksentscheiden. Wenn etwas im Argen liege, dann müsse man direkt mit den Bürgern entscheiden. Auch die Stärkung des ländlichen Raums ist für Kästner relevant.
2: Ja, wichtig, Infrastruktur und Verkehr. Also das günstigste Nahverkehrsticket bringt nichts, wenn eben in den Ort kein Bus, kein Zug, kein Rufbus mehr fährt. Schnelles Internet, und das schnelle Internet ist eigentlich schon die Stufe zu weit, weil wir haben ja in Mecklenburg-Vorpommern sogar noch das Problem, dass man nicht an allen Flecken störungsfrei telefonieren kann.
1: Ausbau und Verbesserung der Infrastruktur können aber nicht ohne geregelten Finanzen vonstatten gehen. Deshalb wollen die Freien Wähler alte Satzungen überarbeiten und haben laut ihrem Vorsitzenden einen Grundsatz.
2: Wer ein Gesetz verabschiedet, der muss auch dafür sorgen, dass es bezahlt werden kann und kann das dann eben nicht auf die Kommunen setzen. Das heißt, also der Finanzausgleich muss natürlich weiter gestärkt werden.
1: Obwohl das nicht auf Landesebene entschieden wird, möchte der Vorsitzende auch noch einen Satz zur Bundespolitik sagen. Es geht um das Renteneintrittsalter und den Generationenvertrag.
2: Auch wenn es unbeliebt ist, wir müssen natürlich auch schauen, ob man noch frühzeitig in Pension gehen kann, auch wenn das ein bundespolitisches Thema ist.
1: Weitere Forderungen der Freien Wähler sind ein schlankerer Verwaltungsapparat. Erreicht werden könne das aus ihrer Sicht auch mit der Hilfe von künstlicher Intelligenz. Zusätzlich fordern sie, dass mehr gelernte Lehrer aus den Ministerien wieder in Schulen unterrichten. Auch Studenten und Referendare sollen mehr in den Unterricht eingebunden werden. Am Ende möchte Kästner noch auf eines aufmerksam machen. Über eine Koalition mit AfD, BSW und der Linken sei für die Freien Wähler nicht zu diskutieren.
2: Freie Wähler heißt eben frei. Wir schließen keinen aus, aber wie eben genannt, die eben nicht so fest auf den Grundpfeilern unserer Demokratie stehen, mit denen schließen wir es dann schon aus. Und durch unsere Ideologiefreiheit fällt der eine oder andere auch schon hinten runter.
1: Laut dem aktuellen MV-Trend liegt die Partei bei deutlich unter 5%.
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1: Und damit ist es jetzt genau 18.30 Uhr, halb sieben, Zeit für die Kurznachrichten auf NDR 1 Radio MV mit Christian Schäfer. 500 neue Lehrerinnen und Lehrer für das neue Schuljahr. Diese Zahl hat jetzt das Bildungsministerium mitgeteilt. So viel hat das Land neu eingestellt. Und für das gesamte Jahr sind es wie viele, Christian?
2: Insgesamt sind in diesem Jahr bisher knapp 700 Lehrkräfte eingestellt worden. Etwas mehr als im vergangenen Jahr um die gleiche Zeit. Laut Karriereportal sind derzeit aber auch noch 51 Stellen offen. Und der Mangel an Lehrkräften werde auch in Zukunft bleiben, das sagt Bildungsministerin Oldenburg heute. In den kommenden 5 Jahren müssten demnach 3.600 Lehrkräfte neu eingestellt werden, von denen das Land rund 3/4 selbst ausbilde. Schon jetzt würden immer mehr Lehrkräfte in den Ruhestand gehen, wobei die große Rentenwelle erst noch kommen werde. Die Zahl der Menschen mit einer Schwerbehinderung in Mecklenburg-Vorpommern ist gestiegen, und zwar auf 206.850. Im Vergleich zur letzten Erhebung 2023 entspricht das einem Anstieg von 5,3%, wie das Statistische Amt mitteilt. In den meisten Fällen waren allgemeine Krankheiten die Ursache für die Behinderung. Sie waren bei 85,6% der Betroffenen ausschlaggebend. Und die geplante Zuckersteuer könnte deutlich mehr Getränke betreffen als gedacht. Das geht nach ARD-Informationen aus Eckpunkten des Finanzministeriums hervor. Demnach soll die Steuer nicht nur bei zuckerhaltigen Getränken wie Limonaden fällig werden, sondern auch bei Fruchtsäften, Smoothies und Produkten wie Hafermilch. Sogar zuckerfreie Softdrinks könnten den Eckpunkten zufolge betroffen sein.
1: Und mehr Meldungen aus Ihrer Region gibt es jetzt.
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3: Mitze Filipjinski, guten Tag. Gäste der Usedomer Gemeinde Lodin können mit der Usedom-Card seit 2025 kostenlos die Züge der UBB nutzen. Bei ihrer Sitzung am Abend wollen die Gemeindevertreter darüber entscheiden, ob das für weitere 3 Jahre so bleiben soll. Ebenfalls zur Diskussion steht, ob künftig auch Einwohner ticketlos fahren dürfen. Für Gäste möchte die Gemeinde das kostenlose Angebot gerne weiterführen, so Bürgermeister Sven Werner. Die Ausweitung auf Einwohner sieht er aufgrund der Kosten jedoch kritisch. 40.000 Euro müsste die Gemeinde für das Angebot aufbringen. Dieses Geld gebe die Gemeindekasse aber nicht her. Was Wissenschaft mit unserem Alltag zu tun hat, das will die Universität Greifswald vermitteln. Ihr Format Debattenbox hat in Pasewalk Station gemacht. Jeweils 1 Minute konnten Menschen dabei über das Thema Windenergie diskutieren, erzählt Mitinitiator Jan Messerschmidt.
4: Wir versuchen ja schon seit einigen Jahren intensiv auch in die ländlichen Regionen mit Wissenschaft zu gehen, mit den Menschen über Wissenschaft ins Gespräch zu kommen, auch Wissen zu vermitteln. Und das ist eine Form davon, das zu machen. Und es geht einfach darum, auch die Stimmungen aufzugreifen. Und wir haben zum Beispiel jetzt hier gerade für diese Debattenbox Themen gesucht, die auch die Menschen betreffen. Hier geht es um Windkraft. Jeder hat hier in der Nähe einen Windpark vor seinem Dorf stehen. Und das merkt man dann schon, dass die Leute da neugierig werden.
3: Die Landesregierung will sich dafür einsetzen, dass Aufträge des Bundes zur Peenewerft nach Wolgast kommen. Das teilte Ministerpräsidentin Schwesig heute mit, nachdem sie an einer Betriebsversammlung der Werft teilgenommen hatte. Unter den Beschäftigten gäbe es Sorgen wegen des gestoppten Projekts Fregatte 126. Dadurch sei eine Lücke bei den Aufträgen entstanden, die durch neue Bundesaufträge geschlossen werden soll, hieß es von der Landesregierung. Ihre Forderungen an den Bund: Die Peenewerft soll beim Bau von Fregatten des Typs MECO oder bei einem 4. Flottendienstboot berücksichtigt werden. In Vorpommern finden am Abend mehrere Veranstaltungen zur Anstrengung

0: Das war ja heute mal wieder ein schöner, sonniger Sommertag. Werden wir denn auch einen schönen, lauschigen Sommerabend bekommen?
1: Ja, das geht. Ich denke mal so um 20 Uhr wird die Temperatur in Vorpommern so bei 18, 19 Grad liegen. In Mecklenburg, im Binnenland vor allem dort so bei 20, 21 Grad. Das kann man noch gut aushalten. Es gibt natürlich so ein bisschen Wind, vor allem an den Ostküsten. Der bleibt heute Nacht auch da, kommt von Ost, Nordost. Darum wird es aber auch an der Küste nicht ganz so kalt letzten Endes sein. Bis zum Morgen geht es runter auf 15 Grad, während es im Binnenland immer weiter abkühlt, so auf Werte von 13 bis 11, nur stellenweise geht es noch mal etwas darunter.
0: Ja, also nicht ganz so kalt wie die vergangene Nacht. So, und was erwartet uns morgen für den Mittwoch?
1: Praktisch das gleiche Wetter wie heute. Es gibt Sonnenschein. Im Laufe des Tages bilden sich ein paar kleine schöne Wetterquellwolken. Es gibt morgen früh nicht so viel Nebel wie heute Morgen. Es gab ja beim Ostmecklenburg, Ostvorpommern noch viel Nebel. Morgen früh nicht. Ein paar flache Nebelbänke, mal stellenweise ist alles schnell weg. Dann, wie gesagt, Sonnenschein, ein paar Dekowolken. Die Temperatur steigt an der Küste bei Seewind auf maximal 22, sonst auf 23 bis 26 Grad. Am wärmsten wird es dabei so Richtung Krise-Gegend und Elbe.
0: Das hört sich gut an. Und wir gucken noch mal schnell auf den Donnerstag, weil da soll es ja richtig toll werden.
1: Auch da wird es Sonnenschein geben und dann Temperaturen so um die 27 Grad. Also verbreitet richtig schön sommerlich.
0: Sehr schön. Weiter gucken wir nicht. Dankeschön, Stefan, und dir einen schönen Abend.
1: Bis dann. Tschüssing.
0: Tschüss. 6 Minuten nach 6:30 in der 1 Radio MV, der zuverlässigste Verkehrsservice für uns in Mecklenburg-Vorpommern.
2: Ja, und wir haben immer noch 3 Kilometer Stau auf der A24 wegen der Baustelle. Hamburg Richtung Berlin, nämlich zwischen Rheinbeek und Schwarzenbeek-Grande. So, und dann wird noch geblitzt, nämlich auf der A14 Richtung Karstadt. Höhe Rastplatz Platerberg, dann auf der A20 Rostock Richtung Lübeck, Höhe Abfahrt Schönberg, auf der A24 Richtung Hamburg zwischen Zarrentin und Gallin, B96 Richtung Stralsund, Höhe Brandshagen und am Parkplatz Rügenblick beidseitig. Dann auf Usedom B111 zwischen Malzow und Bannemien der Anhänger, auch auf der B191 Eldener Richtung Malgören, Höhe der Tankstelle, zweimal auf der B192 in Penzlin, Höhe Supermarkt und am Ortseingang Sito, wenn Sie aus Rötz kommen. Auf Rügen B196 Lanken-Granitz Richtung Serams, dann B208 kurz vor Wismar am Kreisverkehr steht der Anhänger. Auch auf der B321 Kriewitz Richtung Schwerin Höhe Waldschlösschen und am Ortseingang Warsow Richtung Hagenoder Anhänger. In Neustrelitz Neubrandenburger Straßenblitzer, auch in Schwerin Graf-Schack-Allee und am Obertrietenring Höhe Alter Friedhof und zwischen Markgrafenheide und Hinrichshagen.
0: Dankeschön fürs Bescheid geben. Und wenn Sie die Liste von Theresa Hebert noch weiter aktualisieren können, melden Sie sich bei ihr, geht kostenfrei. Nutzen Sie dafür entweder unsere NDR MV-App oder rufen Sie an unter 0800 59 59 100. Gute und sichere Fahrt wünschen wir Ihnen.
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0: Unterrichtsausfall. Ja, das wird ja wirklich seit Jahren beklagt, auch hier bei uns in Mecklenburg-Vorpommern. Hier ist NDR1 Radio MV. Und die Ursache für Unterrichtsausfall ist natürlich vor allem Lehrermangel. Das soll sich ändern, verspricht auch schon seit Jahren das Bildungsministerium. Und heute nun am zweiten Schultag des neuen Schuljahres, da hat Bildungsministerin Oldenburg ihre Einstellungszahlen präsentiert. Seit Anfang des Jahres sind 690 Lehrerinnen und Lehrer in Mecklenburg-Vorpommern eingestellt worden. Hilft das gegen den Mangel? Unser Reporter David Pilgrim fasst die Reaktion zusammen.
1: 690 neue Lehrerinnen und Lehrer seit Jahresbeginn in Mecklenburg-Vorpommern. Spannend wäre zu wissen, wie viele Lehrkräfte im gleichen Zeitraum die Schulen verlassen haben. Doch mit diesen Zahlen hält sich das Bildungsministerium zurück. Fakt ist, Bildungsministerin Simone Oldenburg von den Linken möchte zumindest die Gesamtzahl der Lehrer im Land erhalten.
2: Ja, also wir möchten weiterhin so viele einstellen, um tatsächlich die Qualität zu verbessern, den Unterricht besser abzusichern, dann natürlich den Vertretungsunterricht auch besser abzusichern und den Unterrichtsausfall zu verringern. Also wir möchten keine Stelle hergeben, auch wenn die Schülerzahlen sinken und wenn die Boomer gehen. Wir hätten gerne die gleiche Anzahl von Lehrerinnen und Lehrern, um die Qualität zu erhöhen.
1: Insgesamt muss das Land in den kommenden 5 Jahren 3.600 neue Lehrer einstellen. Davon können aber nicht alle an den hiesigen Universitäten ausgebildet werden. Das beschäftigt auch Sarah Astaras von der Gewerkschaft Erziehung und Wissenschaft.
3: Um den Lehrkräfteberuf attraktiver zu machen, muss der Beruf attraktiv sein. Und das bedeutet, Lehrkräfte müssen entlastet werden. Denn wenn Sie haben ja gehört, dass 2.700 Absolventinnen bei uns an den Unis ausgebildet werden können, wenn sie dann auch zum Abschluss kommen. Aber wir brauchen zusätzlich Lehrkräfte, die aus anderen Bundesländern kommen. Und die kommen nach Mecklenburg-Vorpommern, wenn es hier gute Arbeitsbedingungen gibt. Und das heißt, es muss gute Arbeitsbedingungen geben. Eine Absenkung der Pflichtstundenzahl, Ausbau der multiprofessionellen Teams und Entlastung von Verwaltungsaufgaben.
1: Diana Zander vom Landeselternrat MV freut sich im Gespräch mit dem NDR über jede neu eingestellte Lehrkraft.
4: Nichtsdestotrotz muss natürlich in den kommenden Jahren massiv in die Lehrkräftegewinnung investiert werden, denn das ist der Hauptpunkt, den wir natürlich als Landeselternrat sehen und den wir auch aus den Familien zurückgespiegelt bekommen. Lehrkräftemangel, Unterrichtsausfall. Wir müssen dem begegnen, was unsere Schulen in den kommenden Jahren dann auch verlässt, altersbedingt.
1: Denn trotz perspektivisch sinkender Schülerzahlen werden weiterhin deutlich mehr Lehrerinnen und Lehrer im Land gebraucht. Die große Pensionierungswelle steht erst Anfang der 2030er Jahre an.
0: Also zum Schulstart stellt Mecklenburg-Vorpommern hunderte neue Lehrkräfte ein. Doch die Personalnot, die bleibt trotz allem hoch.

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1: Gibt es gleich nach den 19 Uhr Nachrichten. Heute mit Judith Pinnow, schon bei mir im Studio. Judith, und was habt ihr für uns Schönes vorbereitet?
2: Dort, es geht heute ganz viel um Schweden im Kulturjournal.
1: Oh.
2: Schweden ist nämlich ganz Gastland beim Usedomer Musikfestival. Und ich spreche mit dem Intendanten Thomas Hummel über Midsommar und tolle Konzerte. Dann kriege ich nochmal Besuch, und zwar von Anke Jans aus der Kulturredaktion. Die kommt eben vorbei und erzählt uns was über Rekordzahlen bei den Kinobesuchen. Die sind dieses Jahr nämlich so gut wie vor der Corona-Zeit.
1: Ach.
2: Und wir schauen mal, welche Filme besonders erfolgreich liefen und welche Filme wir nicht verpassen sollten.
1: Genau, denn es geht ja auch so langsam wieder los im Herbst, ne? Mit der Kinozeit. All das und noch mehr erwartet Sie gleich nach den 19 Uhr Nachrichten im Kulturjournal bei Judith Pinnow. Ich bin Dörte Graner und wünsche Ihnen einen angenehmen Dienstagabend.
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0: Gleich kommt das Kulturjournal und jetzt ist es 19 Uhr.
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0: Mehr Lehrkräfte an den Schulen und weniger Unterrichtsausfall. Das ist das große Ziel. Wie hat sich die Situation bei uns im Land entwickelt, Christian Schewe?
2: Also Mecklenburg-Vorpommern hat in diesem Jahr bisher knapp 700 neue Lehrkräfte eingestellt. Und das sind etwas mehr als im vergangenen Jahr um diese Zeit. Zudem ist die Zahl der Schülerinnen und Schüler um mehr als 1000 gesunken. Daher könnte sich die Situation verbessern. Laut Bildungsministerin Oldenburg werde der Lehrkräftemangel aber auch in den kommenden Jahren bestehen bleiben. Caroline Kock aus der Aktuell-Redaktion.
3: Zum Start des neuen Schuljahres gab die Bildungsministerin so etwas wie ein Versprechen ab. Auch wenn die Schülerzahlen sinken, möchte man, so Oldenburg wörtlich, keine Lehrerstelle hergeben. Zum Beginn des neuen Schuljahres hat das Land 500 neue Lehrerinnen und Lehrer eingestellt. Gleichzeitig sind 460 in den Ruhestand gegangen. Die große Rentenwelle werde erst noch kommen, so das Bildungsministerium. Aus Sicht des Landeselternrates müsse deshalb weiterhin viel in die Lehrkräftegewinnung investiert werden, so die Vorsitzende Zander. Besonders der Unterrichtsausfall sei für Familien ein Problem. Laut Bildungsministerium könne derzeit an 26 Schulen im Land der Unterricht nicht ohne Maßnahmen, wie zum Beispiel das Zusammenlegen von Klassen, abgesichert werden. In den betroffenen Schulen werden die Neueinstellungen deshalb priorisiert. Laut Karriereportal sind derzeit 51 Stellen offen.
2: VW-Chef Blume stößt mit seinem Plan, den Autokonzern umzubauen, auf heftigen Protest der Belegschaft. Das wurde auf einer Betriebsversammlung im Stammwerk Wolfsburg deutlich. Mehr als 10.000 Mitarbeitende nahmen teil und quittierten Blumes Rede teils mit Pfiffen. Bemängelt wurde, dass er keine Klarheit über den Sparkurs schafft. Blume sagte, VW müsse die Kosten reduzieren, um wettbewerbsfähig zu bleiben. Werksschließungen seien dabei nur die letzte Möglichkeit. In der Slowakei hat die Polizei nach eigenen Angaben einen geplanten Brandanschlag auf eine Drohnenfabrik vereitelt. Nach Angaben der Ermittler wurden 3 Verdächtige festgenommen, 2 in der Slowakei und der 3. in Deutschland. Die Polizei stellte eine größere Menge an Brandbeschleunigern, Werkzeugen, Mobiltelefonen und einen handschriftlichen Plan sicher. Ziel des Anschlags war demnach ein Produktionswerk für unbemannte Flugobjekte im Osten der Slowakei. Zu den Hintergründen ist bislang nichts bekannt. In einem Milchviehbetrieb in Leitzen bei Röbel sollen Kühe schlecht behandelt worden sein. Das geht aus Recherchen des Südwestrundfunks hervor. Die Polizei ermittelt nun wegen möglicher Tierwohlgefährdung. Florian Wohltmann aus dem Hafen-Müritz-Studio.
4: Wie das ARD-Politmagazin Report Mainz berichtet, dokumentieren heimlich aufgenommene Videos schwerste Tierschutzverstöße zwischen März und April. Zu sehen sind festliegende, verletzte Rinder, die über Tage hinweg nicht ausreichend medizinisch versorgt worden sein sollen. Zudem stehen Vorwürfe im Raum, dass beim Eintreiben in den Melkstand die Tiere unter anderem mit einer Eisenstange geschlagen wurden. Nach einer Strafanzeige gegen Unbekannt im April ermittelt nun die Polizei. Ob tatsächlich strafbare Verstöße gegen das Tierschutzgesetz vorliegen, müssen nun die laufenden behördlichen Ermittlungen klären.
2: Im Staatlichen Museum Schwerin ist heute der 100.000. Besucher für dieses Jahr begrüßt worden. Kulturministerin Martin und Museumsdirektorin Zinno haben einem Mann aus dem Landkreis Rostock sein Willkommensgeschenk überreicht. Aus dem Mecklenburg-Studio Schwerin Nikolas Trägert.
5: Der 64-jährige Rüdiger Mund aus Güstrow ist seit Kindheitstagen gehörlos. Er ist der 100.000. Museumsbesucher seit der Wiedereröffnung im Oktober vergangenen Jahres. Als Geschenk gab es für den Mann Blumen und einen Museumsführer. Das staatliche Museum wurde 4 Jahre lang für 11 Millionen Euro saniert. Nun treffen dort wieder alte Meister auf moderne Kunst. Laut Museumsdirektorin Zinno lockt der aktuell freie Eintritt ins Museum viele Kulturinteressierte, aber auch Familien und Jugendliche. Ermöglicht wird der kostenlose Besuch bis Ende Oktober 2029 durch das Land Mecklenburg-Vorpommern sowie eine Stiftung.
0: Und wie das Wetter bei uns im Land wird, das weiß Theresa Hebert.
6: Das ist und bleibt auf jeden Fall herrlich. Ein paar lockere Wolken, immer noch viel Sonnenschein noch. 22 Grad aktuell in Güstrow, 21 haben wir in Neubrandenburg und dann haben wir so ja 20 Grad Richtung Stralsund. In der kommenden Nacht dann auch trocken, meist sternenklar, wirklich geht runter auf so 15 bis 11 Grad und morgen am Mittwoch sommerlich viel Sonnenschein und bis zu 26 Grad. 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Wir haben noch einen Stau, 3 Kilometer auf der A24 wegen der Baustelle. Hamburg Richtung Berlin und zwar zwischen Rheinweg und Schwarzenbeek-Grande. Geblitzt wird auf der A14 Richtung Karstädt, Höhe Rastplatz Platerberg. Dann geht's auf die A20, Rostock Richtung Lübeck, Höhe der Abfahrt Schönberg. Auf der A24 Richtung Hamburg zwischen Zarrentin und Gallin. B96 Richtung Stralsund, Höhe Abfahrt Brandshagen. Und am Parkplatz Rügenblick beidseitig. Auf Usedom B111 zwischen Malzow und Bannemien. B191 Eldener Richtung Malgören, Höhe Tankstelle. Zweimal auf der B192 in Penzlin, Höhe Supermarkt. Und am Ortseingang Sito, wenn Sie aus Rötz kommen. Auf Rügen B196 Lankengranitz Richtung Serams. B208 kurz vor Wismar am Kreisverkehr. Dann zweimal auf der B321 Kriewitz Richtung Schwerin, Höhe Waldschlösschen der Anhänger. Und auch am Ortseingang Waso Richtung Hagenow. In Neustrelitz, Neubrandenburger Straße in Schwerin zweimal. Graf-Schack-Allee. Da sind 30 erlaubt und Obertrietenring Höhe Alter Friedhof. So und zwischen Markgrafenheide und Hinrichshagen.
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7: Schönen guten Abend. Falls Ihnen heute alles schwedisch vorkommt in der nächsten Stunde, dann ist das beabsichtigt. Schweden ist nämlich Gastland beim Usedomer Musikfestival. Und ich spreche gleich live mit dem Intendanten Thomas Hummel über Midsommar und tolle Konzerte, die Sie da erwarten. Und ausnahmsweise gibt es bei uns im Radio auch mal was für die Augen. Wir sprechen über Kinofilme, die im letzten Halbjahr gut liefen und schauen, auf welche wir uns noch freuen dürfen. All das und mehr jetzt bei uns.
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0: Ich muss mich jetzt mal outen. Ich bin die, die immer sagt, oh, den Film müssen wir unbedingt im Kino schauen. Und dann verpasse ich es ganz oft. Den letzten Film, den ich gesehen habe, war Der Teufel trägt Prada Teil 2. Der war toll, muss ich sagen. NDR1 Radio MV hier mit dem Kulturjournal. Gerade laufen ja ganz viele spannende Filme. Man weiß gar nicht so richtig, was man zuerst gucken soll. Und das stresst mich ja fast schon. Und so geht's auch Anke Jans aus unserer Kulturredaktion, die zu mir ins Studio gehüpft ist.
1: Also was für Luxusprobleme. Purer Stress.
0: Anke, die Kinobranche jubelt ja gerade. Mit 47,5 Millionen lag die Zahl der verkauften Tickets um fast 17% über den Kinobesuchen im ersten Halbjahr 2025. Das sagt zumindest die Filmförderungsanstalt in Berlin. Anke, woran liegt das denn, dass so viele Leute wieder ins Kino gehen?
1: Natürlich liegt es daran, Judith, dass du Popcorn verrückt bist und ich Nachos liebe. Nee, Quatsch. Also der Umsatz ist sogar um fast 25% gestiegen auf mehr als 500 Millionen Euro. Das beste Ergebnis seit der Zeit vor der Corona-Pandemie. Und das liegt nicht nur an den höheren Ticketpreisen, sondern vor allem an absoluten Blockbustern. Und einer liegt ganz weit vorne mit großem Abstand. Was denkst du, welcher Film das ist?
0: Ich habe keine Ahnung, tatsächlich.
1: Ich spiele dir mal kurz was vor.
2: Wir müssen alle hier rausbringen. Los, los, los!
1: Italienischer Klempner, frisch therapiert, klingelt da was?
0: Was, Anke? Wovon redest du? Ich habe keine Ahnung.
1: Super Mario Galaxy hat tatsächlich 3,7 Millionen Leute ins Kino gezogen. Und dann kommt ganz, ganz lange erstmal gar nichts. Und mit 2 Millionen verkaufter Tickets der Film Michael über Michael Jackson. Und am Erfolg von Nummer 3 haben du und ich auch Anteil. Der Teufel trägt Prada 2 mit der wunderbaren Meryl Streep.
0: Ja, wie ist das denn mit dem deutschen Film? Bisher war ja keiner dabei. Laufen die unter ferner Liefen?
1: Unter den 14 Filmen, die von Januar bis Juni mehr als 1 Million Besucher angezogen haben, sind 5 deutsche Produktionen. Das ist schon was. Und meistgesehener deutscher Film war die Komödie Extrawurst. Die Leute wollen was zu lachen haben.
0: Mensch, das war doch von und mit Harpe Kerkeling.
1: Genau.
0: Und den habe ich natürlich auch verpasst.
1: Harpe Kerkeling spielt wunderbar einen freundlichen Vereinsdespoten, der seit Urzeiten einen rheinischen Provinz-Tennisclub leitet. Und als er die Vereinsversammlung plant, da meldet sich eine Zugezogene aus Berlin zu Wort. Hör mal rein.
3: Wäre das nicht eine nette Geste für unsere Mitglieder mit türkischem Migrationshintergrund, wenn wir für die auch einen zweiten Grill dazu holen?
4: Wir haben doch nur ein türkisches Mitglied. Und, Errol, hast du da ein Problem mit dem Grill?
5: Nein, Leute, für mich braucht ihr keinen zweiten Grill besorgen. Ich hab da kein Problem mit. Alles gut.
0: Ja, voll auf die 12.
1: Ja, und übrigens bei deutschen Filmen, da ist auch sehr gut gelaufen, ach, diese Lücke, diese entsetzliche Lücke und auch Checker Tobi 3 und die 3 Fragezeichen, die Toteninsel sind gut angekommen.
0: Immerhin, die Lücke habe ich gesehen. Und jetzt, es kommen ja auch noch sehr gute Filme, habe ich gehört.
1: Ja, gerade läuft die Odyssee erfolgreich an, die ist dann natürlich auch noch nicht mit eingerechnet jetzt in diesen Zahlen von Christopher Nolan und Spider-Man Brand New Day, der wird sich ja auch noch einiges rein bringen in die Kassen der Kinobetreiber.
0: Vielen Dank, Anke Jans. Ich mache mir jetzt eine Liste mit all den Filmen, die ich sehen will.
1: Judith, das müssen ja auch keine Blockbuster sein. Ich sag dir, Spaziergang nach Syrakus mit Charlie Hübner ist toll. Und um deine Liste noch weiter zu verlängern, über den Dokumentarfilm Hiddensee, da kann man sich bestens streiten.
0: Alles klar, ich habe jetzt jedenfalls Lust auf Popcorn nach den ganzen Filmen.

0: Dienstagabend und Sie hören NDR1 Radio MV mit dem Kulturjournal. Und bei uns ist ja heute das Thema Schweden ganz groß. Etwa 1000 Kilometer sind Sie von Uppsala nach Greifswald gefahren. 40 Historiker der Königlichen Gustav Adolfs Akademien haben die Reise an die Universität Greifswald gemacht, auf den Spuren ihrer eigenen Geschichte. Greifswald und Umgebung gehörte ja bis 1815 zu Schweden und in der Uni sind ein paar schwedische Schätze versteckt. Martina Radke war bei dem Treffen dabei.
1: Es wird schwedisch gesprochen vor dem Hauptgebäude der Universität Greifswald. Rund 40 Mitglieder der Kungliga Gustav Adolfs Akademien sind von Uppsala nach Greifswald gekommen, auf den Spuren der schwedischen Geschichte, ihrer Geschichte. Irene Flügeré ist Vizepräsidentin der Akademie. 1932 gegründet, hat sich die Akademie der Erforschung der schwedischen Geschichte verschrieben, zu der auch Vorpommern gehört.
2: Das ist ein Teil unserer schwedischen Geschichte. Ein Teil Schwedens aus den letzten Jahrhunderten. Ich denke natürlich an den Kulturaustausch, die historischen Erinnerungen, die Universität hier und natürlich auch an Teile von Stralsund.
1: Von 1648 mit dem Ende des Dreißigjährigen Krieges bis 1815, also fast 170 Jahre lang, stand der Norden Pommerns und damit auch die Universität offiziell unter schwedischer Krone. Clemens Redl, Professor für neuere skandinavische Literaturen an der Uni Greifswald, führt die schwedischen Wissenschaftler in die Aula des Hauptgebäudes, das im 18. Jahrhundert gebaut wurde. In der Schwedenzeit, die heute gerne als glückliche Zeit gesehen wird. Doch stimmt das?
3: Also nachdem der Dreißigjährige Krieg vorbei war, war das, glaube ich, für Greifswald eine gute und produktive Zeit und eine Zeit des Wiederaufbaus nach diesem furchtbar schrecklichen Krieg. Aber den kann man natürlich auch nicht wegdiskutieren und insofern, glaube ich, ist das immer schwierig zu sagen, es war eine glückliche Zeit.
1: Der Schwede Thomas Lindqvist schaut sich in der Aula um, in der auch ein großes Bildnis von Schwedenkönig Gustav III. Hängt. Lindqvist kennt diesen Ort noch, als er vor 30 Jahren hier nordische Geschichte lehrte.
4: Die schwedische Krone war deutsche Landsherrin. Aber Vorpommern war nie integriert in das restliche System Schwedens. Das war sozusagen ein Teil von Schweden politisch und war bedeutend kulturell, aber war gewissermaßen auch außen Schweden.
1: Die Folge? An der Universität Greifswald gab es größere Freiheiten des philosophischen Denkens als an den alten schwedischen Universitäten, die von der katholischen Kirche dominiert wurden. Thomas Torild, schwedischer Denker und Dichter und Freund der Französischen Revolution, lehrte hier. Dann geht die Gruppe weiter zu einem ganz besonderen Schatz, den schwedischen Matrikelkarten. Der Großteil von ihnen liegt inzwischen im Landesarchiv Schwerin. 124 Karten sind im Besitz der Universität. Auf einem Tisch in der alten Universitätsbibliothek hat Bibliothekar Ivo Asmus diesen Schatz ausgebreitet. Schweden schickte Ende des 17. Jahrhunderts Vermesser in die neue Provinz. Als erste deutsche Region wurde Schwedisch-Pommern komplett kartiert.
5: Der Zweck war eigentlich, eine Grundlage für eine Besteuerung zu legen. Das Ganze ist ein bisschen kompliziert, weil der schwedische König zwar Landesherr war, aber nicht einfach bestimmen konnte, wie viel Steuern bezahlt werden, sondern das machte der Landtag, der musste dem sich einverstanden erklären.
1: Zu einer Besteuerung wurden die Karten dann doch nicht genutzt. Auch weil inzwischen die Region mitten im nordischen Krieg steckte und andere Nationen Anspruch erhoben. Der Schwede Claes Thulin ist beeindruckt.
6: Das ist ziemlich einzigartig und ist das beste Material zu dieser Zeit in Deutschland. Und Schweden hat diese Provinz gut kartiert verlassen. Aber man sieht, die Karten sollten in Stockholm sein. Aber sie sind nie nach Stockholm gekommen, weil die Dänen gekommen sind. Und es ist besser, sie hier zu haben.
1: Viele Eindrücke für die Mitglieder der Kungliga Gustav Adolfs Akademien. Deren Entdeckungstour geht morgen weiter, unter anderem in Stralsund.
0: Wir bleiben thematisch auch in der Musik bei Schweden. Hier ist die schwedische Popband Ace of Base mit The Sign.

0: NDR1 Radio MV. Es ist eines der renommiertesten Musikfestivals unseres Landes. Jedes Jahr im Herbst kommen Künstlerinnen und Künstler auf die Insel Usedom, um die musikalischen Schätze des Ostseeraums zu feiern. Und in diesem Jahr steht ein spezielles Land im Mittelpunkt. Das ist Schweden. Thomas Hummel ist seit Jahrzehnten der Intendant des Usedomer Musikfestivals und jetzt bei uns live im Kulturjournal. Schönen guten Abend.
1: Ja, guten Abend.
0: Schön, dass Sie da sind. Schweden, da fällt mir ein ABBA, Roxette, Ace of Base, Avicii. Aber natürlich ist das Musikfestival vielfältig und auch stark klassisch geprägt. Was und wer war Ihnen wichtig, um unsere skandinavischen Nachbarn zu präsentieren?
1: Ja, wir haben also schon lange daran gearbeitet, den Martin Fröst, diesen eines der größten Klarinettisten unserer Zeit, einzuladen aus Schweden. Und wir sind ganz glücklich, dass wir das zusammen mit dem NDR, mit dem NDR Elbphilharmonieorchester realisieren konnten. Und er wird das berühmte Mozart-Klarinettenkonzert hier bei uns spielen auf, ja, auch live gesendet bei NDR Kultur. Und deswegen sind wir ganz glücklich, dass wir das zusammen realisieren konnten mit dem NDR Elbphilharmonieorchester in Peenemünde.
0: Was ist das Spezielle an der Musik Schwedens? Also gibt es so etwas wie eine schwedische Essenz, die Sie ausmachen können?
1: Ja, es hat eben auch etwas mit Leichtigkeit zu tun. Also wenn man jetzt Denhammer, das wird zum Beispiel unser Festival eröffnen. Man hat die verschiedensten Gedanken eben auch gerade zur Sommerwende. Die Schweden sind ja dann auch oder generell die Skandinavier draußen im Land unterwegs und genießen den Sommer, die Sonne und das Baden. Und das ist also eine wunderbare Leichtigkeit auch, die in der Musik auszumachen ist und die doch immer wieder sehr fasziniert und einen mitgehen lässt, ja.
0: Jan, Sie haben es gerade angesprochen, der Midsommer, das ist natürlich ein ganz großes Fest in Schweden. Wir hören eben mal rein, um uns so ein bisschen in Stimmung zu bringen, in die schwedische Rhapsodie Midsommar Vaka.

0: Ja, da haben Sie recht. Da höre ich auch so eine gewisse Leichtigkeit raus, die Sie vorhin angesprochen haben. Ja. Und nicht wegzudenken aus der schwedischen Musiklandschaft ist natürlich ABBA. Der Keyboarder Benny Andersson, spreche ich den richtig aus? Wahrscheinlich nicht, oder? Benny Andersson?
1: Doch, ja.
0: Andersson vielleicht?
1: Ja, man ist natürlich ein amerikanisch, der eingeenglischt. Ja,
0: Benny Andersson.
1: Ja, genau.
0: Wird dieses Jahr 80, kann man sich gar nicht vorstellen. Und das haben Sie auch im Programm aufgenommen, richtig?
1: Richtig, ja. Wir hatten überlegt, wir machen was ganz Besonderes. Wir haben eine Band aus dem Baltic Sea Philharmonic zusammengestellt, die zusammen auch mit einer Truppe aus Stockholm, die Lemon Squeezy, dieses Männerquartett, was wir eingeladen haben, was sensationell ist, das auch wie ein eigenes Orchester auch klingt und eben wunderbar singt. Und die beiden zusammen, das Baltic Sea praktisch als Ensemble und die Lemon Squeeze, die werden einen ABBA-Abend, eine ABBA-Gala auf Usedom machen, auf der deutschen und auf der polnischen Seite. Also das wird bestimmt ein sehr mitreißender Abend.
0: Ist das etwas, das das Publikum auch erwartet? Also Schweden, Musik, das Erste, was mir jetzt einfällt, aber ich bin auch nicht klassisch geprägt, ist ABBA.
1: Ja, also wir haben uns überlegt, wie kann man das darstellen? Wir sind ja ein klassisches Festival, aber ich denke, das in der Kombination ist einfach wunderbar und das wird bestimmt ein ganz besonderer Abend auf Usedom sein.
0: Jetzt muss ich mal persönlich werden. Sind Sie auch ABBA-Fan? Weil im Vorgespräch haben Sie erzählt, dass Sie eher der klassische Typ sind.
1: Klar, mir fällt natürlich auch immer Thank You for the Music ein und das ist natürlich einfach ein wunderbares Stück, wo man sich wirklich auch, wo das Herz auch irgendwie aufgeht und sagt, Mensch, das ist so schöne Musik und das begeistert bestimmt alt und jung und wirklich viele Menschen.
0: Den 25.09., den können Sie sich schon mal merken, da gibt es das tolle klassische Konzert in Swinemünde. Tribute to ABBA zum 80. Geburtstag von Benny Andersson. Und welch Zufall, jetzt spielen wir es auch hier bei NDR 1 Radio MV. Hier ist ABBA mit Thank You for the Music. 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

0: 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Sie hören es schon in der Musik, Schweden ist heute bei uns ein großes Thema. ABBA war das und wir haben gerade über den Keyboarder Andy Andersson gesprochen. Das habe ich jetzt von unserer Redakteurin Anke Jans erfahren. Die kann nicht nur Kino, die kann auch Schwedisch. Das Usedomer Musikfestival hat dieses Jahr Schweden als Gastland. Am 19. September geht es los mit vielen schönen Konzerten mit Inselflair auf Usedom. Der Intendant Thomas Hummel ist heute live bei mir zu Gast im Kulturjournal. Herr Hummel, Sie beziehen in Ihrem Programm auch die Schülerinnen und Schüler der Usedomer Schulen mit ein. Es gab ein Schulprojekt, das jetzt auch auf die Bühne kommt, zusammen mit dem Kammerorchester. In 60 Minuten um die Welt heißt es. Wie kam das vom Klassenzimmer auf die Bühne?
1: Ja, wir haben in den letzten Jahren auch schon sehr oft zusammengearbeitet mit Andreas Perkeler, der eine ganz ausgezeichnete Begabung hat, mit jungen Leuten etwas auf die Beine zu stellen. Und er hat das sehr oft unter Beweis gestellt, schon in der Berliner Philharmonie mit Schülerinnen und Schülern aus Berlin, aber jetzt eben auch auf Usedom schon einige Male. Und das ist jetzt eben ein ganz großes Projekt, auch in der Pommernhalle, mit über 150 Schülerinnen und Schülern von der Insel Usedom, die zusammen eine Reise unternehmen um den Globus, die kennen, die unterschiedliche Kulturen kennenlernen werden, Klänge und Ausdrucksformen, und das wird eben erarbeitet unter der Woche und dann eben am 9.10. wird das dann aufgeführt, und das wird ein ganz besonderes Highlight auch beim Festival, weil uns sind die jungen Menschen und die Schülerinnen und Schüler auf der Insel sehr wichtig und wir freuen uns sehr, dass wir das zusammen gestalten können.
0: Das ist schön und die sind bestimmt jetzt schon aufgeregt, oder?
1: Auf jeden Fall.
0: Neben ganz viel Musik gibt es auch Literatur auf dem Usedomer Musikfestival. Am 7. Oktober kommt die Autorin Jutta Jacobi auf die Insel mit ihrem Buch Königin ohne Land, Christina von Schweden. Und die Autorin hat uns heute schon mal verraten, warum sie sich ganz besonders freut, am 7. Oktober in Heringsdorf ihr Buch über Christina vorzustellen, die übrigens vor 400 Jahren geboren wurde.

0: Wie hat sich denn die Literatur in Ihr Musikfestival geschummelt?
1: Ja, also das haben wir eigentlich immer in jedem Jahr gemacht. Wir haben auch in diesem Jahr Anne Trenneberg da, die aus dem Wundersame Reise des kleinen Nils Holgersen lesen wird an einem anderen Tag. Aber Literatur ist bei uns immer auch ein kleiner Bestandteil. Wir haben ja auch Literaturtage immer beim Festival. Und in diesem Jahr eben hatten wir gedacht, Königin ohne Land, das ist ein tolles Thema. Denn die Christina, die Königin Christina, die dann ja abgedankt, das relativ ganz jung und dann eben in Rom gelebt hat, die hat Kompositionen in Auftrag gegeben mit Mitteln aus Pommern, aber eben direkt auch aus Usedom, aus dem Gut Pudagla beispielsweise. Die haben dann so mit beigetragen, dass Corelli und andere Komponisten für die Königin, für die damalige abgedankte Königin geschrieben hat. Und deswegen ist das so eine interessante Verbindung zwischen Usedom und dem schwedischen Königshaus und schwedischer und überhaupt Musik, wie Musik entsteht und Mäzenatentum. Also das ist eine spannende Geschichte.
0: Usedom ist ja auch eine zweisprachige Insel. Wie wird denn die polnische Seite einbezogen?
1: Genau, in Polen haben wir natürlich auch immer wieder Projekte. In diesem Jahr eben auch ein großes Konzertprojekt. Das wurde ja schon angeklungen mit dem ABBA-Projekt, was wir eben auf der deutschen Seite machen und auf der polnischen Seite. Da gibt es auch eine Stiftung für deutsch-polnische Zusammenarbeit, die uns immer unterstützt dafür. Denn wir bringen eben die deutschen und die polnischen, das deutsche und polnische Publikum zusammen. Und das ist auch für uns jetzt auch in den nächsten Jahren eine weitere Herausforderung, dass wir sozusagen an der Grenze sozusagen nicht Halt machen, sondern dass wir über den Strand hinüber, über die Ostseewellen hinüber nach Swinemünde und nach Stettin wirken und das Publikum eben aus der Region, aus der polnischen, von der polnischen Seite auch mit einbeziehen.
0: Lassen Sie uns mal eben über Geld sprechen. Wie ist so ein hochkarätiges Festival finanzierbar?
1: Ja, also man braucht natürlich Unterstützung. Dazu gehört natürlich auch der Norddeutsche Rundfunk, der das mit ermöglicht. Das ist ein ganz wichtiger Punkt. Wir haben die Landesregierung mit dabei. Wir haben viele Stiftungen, wir haben viele Förderer, viele Sponsoren auf der Insel Usedom. Man muss sehr viele Menschen zusammentragen, ein Netzwerk aufbauen über viele, viele Jahre. Und das haben wir doch, glaube ich, in den letzten Jahren ganz gut geschafft, um, sage ich mal, die Einheimischen, die Besucher, die Region vor Ort, die Kaiserbäderinsel Usedom, das Seebad-Heringsdorf, die sich sehr, sehr engagieren, ohne die das Festival nicht funktionieren würde. Also alles zusammen gibt es eben einen großen Dreiklang, der das dann ermöglicht, so ein Festival sozusagen umsetzen zu können.
0: Der NDR unterstützt das übrigens auch. Noch 3,5 Wochen bis zur Eröffnung am 19. September. Wann kommt für Sie als Intendant das Ganze, der Punkt, ab jetzt Augen zu und genießen?
1: Also ich denke mal beim Eröffnungskonzert, wenn Peenemünde, das Baltic Sea Philharmonic auch mit der Cellistin Charlotte Melkonian, mit dem Tchaikovsky Cellokonzert im Prinzip aufmachen und dann einfach unser eigenes Orchester sozusagen, das Baltic Sea Philharmonic genießen mit dem Dirigenten Roberto Trevino. Und das ist einfach eine sehr, sehr schöne, einfach ein Anfang, wo man einfach sagt, so jetzt lässt man das laufen, jetzt genießt man ist in allen Konzerten dabei. Und es begeistert dann auch immer wieder das Publikum zu erleben, wie das mitgeht und wie das dann eben auch beseelt aus den Konzerten rausgeht. Und,
0: ich sehe schon, Herr Hummel, Sie sind gar nicht zu stoppen. Herzlichen Dank, Thomas Hummel, dass Sie heute unser Gast waren und die Vorfreude geschürt haben auf das Usedomer Musikfestival.
1: Vielen Dank.
0: Vom 19. September bis zum 10. Oktober können Sie wunderbare Konzerte und Lesungen auf der Insel Usedom erleben. Sagen Sie es weiter und holen Sie sich früh genug Ihre Tickets.

0: NDR 1 Radio MV mit dem Kulturjournal. Im Staatlichen Museum Schwerin ist heute der 100.000. Besucher für dieses Jahr begrüßt worden. Kulturministerin Bettina Martin und Museumsdirektorin Pirko Christine Zinno haben einem gehörlosen Mann aus dem Landkreis Rostock sein Willkommensgeschenk überreicht. Nikolaus Dregert war mit dabei.
1: Rüdiger Mund aus Güstrow ist seit Kindheitstagen gehörlos. Der 64-Jährige wollte heute alte Meister und moderne Kunst im Staatlichen Museum bewundern. Seit der Wiedereröffnung im Oktober vergangenen Jahres war der Besucheransturm viel größer verglichen mit der Zeit vor der Sanierung. Für die Museumschefin Pirko Christine Zinno ist das ein großer Erfolg.
2: Wir hatten vor der Schließung 30.000 im Schnitt. Im Durchschnitt pro Jahr. Und jetzt haben wir schon nach knapp 10 Monaten 100.000 Besucherinnen und übertreffen damit alle Erwartungen, auch unsere eigenen.
1: Dass der 100.000. Besucher zufällig gehörlos ist, ist für Zinno eine Bestätigung für das gelungene Museumskonzept.
2: Wir wollen ja als Haus auch inklusiver sein als vorher. Und dazu sind verschiedene bauliche Einrichtungen vorgenommen worden. Aber auch das Angebot, das Führungsangebot für Menschen mit körperlichen Einschränkungen ist stark ausgeweitet worden.
1: Insgesamt zieht die Museumsdirektorin eine durch und durch positive Bilanz seit der Wiedereröffnung.
2: Die thematischen Führungen werden enorm gut angenommen. Wir haben eine Verzehnfachung der Entgelte aus den Führungen gegenüber vor der Schließung.
1: Führungen kosten also extra. Wer sich aber den Eintritt sparen möchte, der muss noch bis Ende Oktober 2029 in das Staatliche Museum in Schwerin gehen.
3: Es

0: Das war das Kulturjournal mit Live-Besuch. Und ich kann schon mal verraten, morgen früh haben wir hier bei NDR1 Radio MV auch spannenden Besuch. Der Sänger Sebastian Hämer aus Prero kommt in den Frühstücksclub. Und vorher hat er uns schon verraten, dass er eigentlich gar kein Musiker werden wollte, sondern
1: eigentlich Action-Schauspieler werden wollte. Und habe mich dann verletzt beim Snowboarden, konnte das halt nicht mehr machen und bin dann durch Zufall mit meiner Schwester und meiner Cousine in der Karaoke-Bar gelandet. Die haben dann vor mir gesungen und haben mich gedrängt, auch mal zu singen. Dann habe ich Gary Barlow Forever Love damals gesungen und die hatten alle Gänsehaut. Und da war für mich klar, okay, hier habe ich die gleichen Gefühle, als wenn ich von der Klippe springe, also wirst du jetzt Musiker.
0: Was für ein Glück für uns und wahrscheinlich auch für seine Mama. Und mittlerweile ist er einer der bekanntesten und erfolgreichsten Musiker aus Mecklenburg-Vorpommern. Morgen ist Sebastian Hämer zwischen 8 und 9 im Frühstücksclub. Hier bei NDR1 Radio MV geht es nach den Nachrichten weiter mit der Jazztime mit Andreas Pasternak und Joachim Böskens. Ich bin Judith Pinnow und wir hören uns morgen wieder um 19 Uhr im Kulturjournal. Ich wünsche Ihnen jetzt noch einen schönen Abend und wie immer, machen Sie was draus.

gibt es einen Planeten, auf dem intelligente Wesen leben. Sie sehen vielleicht genauso aus wie wir. Und auf diesem Planeten gibt es Bibliotheken voll mit Büchern, geschrieben von Dichtern, Philosophen und Wissenschaftlern. Und vielleicht, wenn auf der Welt der Hass und die Gier so groß werden, dass nichts, aber auch nichts mehr sie retten kann, dann vielleicht gibt es dort auch ein Buch, das heißt Der Untergang der Erde. Es wird über uns berichten, über unser Leben, über unseren Tod und über Feuer, das so groß war, dass keine Tränen es löschen konnten. Bis hin zur letzten Sekunde, als die Erde aufhörte zu existieren.

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1: Mit Christian Schewe, guten Abend. Lehrermangel. Land stellt 500 neue Pädagogen zum Schulbeginn ein. Prozess. Rechtsextremist Sven Krüger aus Jamel steht wieder vor Gericht. Und Besuchermagnet. Staatliches Museum Schwerin begrüßt 100.000 Gast seit Wiedereröffnung. Mecklenburg-Vorpommern hat in diesem Jahr bisher knapp 700 neue Lehrkräfte eingestellt. Das sind etwas mehr als im vergangenen Jahr um diese Zeit. Gleichzeitig ist die Zahl der Schülerinnen und Schüler um mehr als 1.000 gesunken. Laut Bildungsministerium Ministerin Oldenburg werde der Lehrkräftemangel auch in den kommenden Jahren bestehen bleiben. Caroline Kock dazu aus der Aktuell-Redaktion.
2: Zum Start des neuen Schuljahres gab die Bildungsministerin so etwas wie ein Versprechen ab. Auch wenn die Schülerzahlen sinken, möchte man, so Oldenburg wörtlich, keine Lehrerstelle hergeben. Zum Beginn des neuen Schuljahres hat das Land 500 neue Lehrerinnen und Lehrer eingestellt. Gleichzeitig sind 460 in den Ruhestand gegangen. Die große Rentenwelle werde erst noch kommen, so das Bildungsministerium. Aus Sicht des Landeselternrates müsse deshalb weiterhin viel in die Lehrkräftegewinnung investiert werden, so die Vorsitzende Zander. Besonders der Unterrichtsausfall sei für Familien ein Problem. Laut Bildungsministerium könne derzeit an 26 Schulen im Land der Unterricht nicht ohne Maßnahmen, wie zum Beispiel das Zusammenlegen von Klassen, abgesichert werden. In den betroffenen Schulen werden die Neueinstellungen deshalb priorisiert. Laut Karriereportal sind derzeit 51 Stellen offen.
1: Bei einer zweitägigen Klausur in der Nähe von Berlin berät die Bundesregierung darüber, wie die deutsche Wirtschaft wettbewerbsfähiger werden kann. Ein Schwerpunkt dabei liegt auf dem Bereich Technologien. Aus der aktuellen Redaktion Jonas Valentin Weber.
3: Digitalminister Wildberger macht am Nachmittag am Rande der Gespräche deutlich, dass Deutschland unter anderem beim Einsatz von KI-Systemen zulegen müsse, gerade in der Industrie. Derzeit gäbe es einen großen Vorsprung der USA und Chinas, aber auch in der Bundesrepublik gäbe es Unternehmen, die da in Teilbereichen weltweit führend seien. Konkret kündigte der CDU-Politiker an, Rechenzentren schneller auszubauen. KI-Systeme verarbeiten ja riesige Datenmengen und dafür braucht es eben Hochleistungsserver. Neben der Wirtschaft soll auch der Hitzeschutz eine größere Rolle bei den Gesprächen spielen. Morgen geht das Kabinettstreffen weiter.
1: Die von der Bundesregierung geplante Zuckersteuer soll offenbar auf deutlich mehr Getränke erhoben werden als bislang angenommen. Dem ARD-Hauptstadtstudio liegt ein entsprechendes Eckpunktepapier vor. Aus dem Hauptstadtstudio Mario Kubina.
4: Demnach soll die Steuer nicht nur bei zuckerhaltigen Getränken wie Limonaden fällig werden, sondern zum Beispiel auch bei Nektar, Smoothies und getreidebasierten Drinks wie Hafermilch. Und bei Getränken, die nur Süßungsmittel enthalten. Betroffen wären dann wohl auch zuckerfreie Limonaden. Vorgeschlagen wird, dass solche Getränke mit 26 Cent pro Liter besteuert werden. Bei zuckerhaltigen Getränken könnte noch mehr fällig werden, je nachdem, wie viel Zucker enthalten ist.
1: Der Chef des US-Geheimdienstes CIA, Radcliffe, ist US-Medienberichten zufolge zu Gesprächen mit russischen Regierungsvertretern nach Moskau gereist. Der Besuch habe heute stattgefunden, berichtete unter anderem der Sender CBS News unter Berufung auf Insider. Mit wem sich Radcliffe dabei traf und worüber gesprochen wurde, blieb zunächst unklar. Die CIA lehnte eine Stellungnahme ab. Das Präsidialamt in Moskau reagierte zunächst nicht auf eine Anfrage. VW-Chef Blume stößt mit seinem Plan, den Autokonzern umzubauen, auf heftigen Protest der Belegschaft. Das wurde auf einer Betriebsversammlung im Stammwerk Wolfsburg deutlich. Mehr als 10.000 Mitarbeitende nahmen teil und quittierten Blumes Rede teils mit Pfiffen. Bemängelt wurde, dass er keine Klarheit über den Sparkurs schafft. Blume sagte, VW müsse die Kosten reduzieren, um wettbewerbsfähig zu bleiben. Werksschließungen seien dabei nur die letzte Möglichkeit. Im Politikbetrieb in Mecklenburg-Vorpommern gibt es weiter deutliche Mängel in Sachen Transparenz. Zu diesem Ergebnis kommt Transparency International in seinem neuesten Lobby-Ranking. Danach liegt Mecklenburg-Vorpommern im Vergleich aller Bundesländer im Mittelfeld. Aus der aktuellen Redaktion berichtet Stefan Ludmann.
5: Die Mängelliste ist lang. Transparency kritisiert, dass ausgeschiedene Minister und Ministerinnen schon nach einem Jahr Jobs in Branchen annehmen dürfen, für die sie im Amt zuständig waren. Außerdem gäbe es keine klaren Strafen, wenn gegen diese Karenzzeit verstoßen werde. Die Verhaltensregeln für Abgeordnete halten die Antikorruptionsexperten für zu lückenhaft. Die Höhe der Nebeneinkünfte müsse nicht genau angezeigt werden. Es sei nicht klar, was passiere, wenn Abgeordnete gegen die Regeln verstoßen würden. Deutliche Mängel sieht Transparency auch beim sogenannten legislativen Fußabdruck, also bei der Frage, wer alles außerhalb der Politik und des Landtags an Gesetzen mitgewirkt und Einfluss genommen hat. Auch beim Verzeichnis der Lobbyisten gibt es laut der Organisation Nachholbedarf.
1: In einem Milchviehbetrieb in Leitzen bei Röbel sollen Kühe schlecht behandelt worden sein. Das geht aus Recherchen des Südwestrundfunks hervor. Die Polizei ermittelt wegen möglicher Tierwohlgefährdung. Florian Woltmann berichtet aus dem Hafmüritz-Studio.
6: Wie das ARD-Politmagazin Report Mainz berichtet, dokumentieren heimlich aufgenommene Videos schwerste Tierschutzverstöße zwischen März und April. Zu sehen sind festliegende, verletzte Rinder, die über Tage hinweg nicht ausreichend medizinisch versorgt worden sein sollen. Zudem stehen Vorwürfe im Raum, dass beim Eintreiben in den Melkstand die Tiere unter anderem mit einer Eisenstange geschlagen wurden. Nach einer Strafanzeige gegen Unbekannt im April ermittelt nun die Polizei. Ob tatsächlich strafbare Verstöße gegen das Tierschutzgesetz vorliegen, müssen nun die laufenden behördlichen Ermittlungen klären.
1: Der Rechtsextremist Sven Krüger aus Jamel im Landkreis Nordwestmecklenburg steht seit gestern wieder vor Gericht. Er muss sich wegen mutmaßlicher Verstöße gegen das Waffen- und Sprengstoffgesetz verantworten. Sebastian Giebel mit weiteren Einzelheiten.
7: Krüger soll unter anderem verbotene, erlaubnispflichtige Waffen und Munition besessen haben, so ein Sprecher des Wismarer Amtsgerichtes. Dazu gehören unter anderem Schuss- und Stichwaffen sowie Sprengladungen und ein Speer. Und das, obwohl gegen den 51-jährigen Lokalpolitiker ein Waffenbesitzverbot ausgesprochen war. Am ersten Prozesstag wurden unter anderem zwei Zeugen befragt, die im September 2023 bei der Durchsuchung dabei waren, bei der die Waffen sichergestellt wurden. Gesetzlich wäre eine Freiheitsstrafe von bis zu 3 Jahren möglich. Die Staatsanwaltschaft Rostock hat eine 6-monatige Bewährungsstrafe gefordert. In 3 Wochen steht der nächste Termin an. Noch ist laut Gericht unklar, ob dann auch ein Urteil gefällt wird.
1: Im Staatlichen Museum Schwerin ist heute der 100.000. Besucher für dieses Jahr begrüßt worden. Kulturministerin Martin und Museumsdirektorin Zinno haben einem Mann aus dem Landkreis Rostock sein Willkommensgeschenk überreicht. Aus dem Mecklenburg-Studio dazu Nicolas Dregert.
8: Der 64-jährige Rüdiger Mund aus Güstrow ist seit Kindheitstagen gehörlos. Er ist der 100.000. Museumsbesucher seit der Wiedereröffnung im Oktober vergangenen Jahres. Als Geschenk gab es für den Mann Blumen und einen Museumsführer. Das staatliche Museum wurde 4 Jahre lang für 11 Millionen Euro saniert. Nun treffen dort wieder alte Meister auf moderne Kunst. Laut Museumsdirektorin Zinno lockt der aktuell freie Eintritt ins Museum viele Kulturinteressierte, aber auch Familien und Jugendliche. Ermöglicht wird der kostenlose Besuch bis Ende Oktober 2029 durch das Land Mecklenburg-Vorpommern sowie eine Stiftung.
1: Und dann schauen wir auf das Wetter für uns in Mecklenburg-Vorpommern. Heute Abend noch ein bisschen Sonnenschein. Die Temperaturen lassen sich auch noch sehen, um die 19 Grad. Und in der kommenden Nacht ist der Himmel dann sternenklar und es bleibt trocken bei 15 bis 11 Grad. Morgen am Mittwoch geht es dann sonnig und warm weiter. An den Ostküsten werden 20 bis 22 und ansonsten auch schon mal 24 bis 26 Grad erreicht. Also der Sommer ist dann eben doch noch mal da. Der östliche Wind weht schwach bis mäßig, im Küstengebiet von Vorpommern auch frisch. 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Radio V, der zuverlässigste Verkehrsservice für uns in Mecklenburg-Vorpommern. Wir haben keine Störungsmeldungen. Bitte fahren Sie vorsichtig in eine gute Fahrt.
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0: Was für ein schöner Anfang mit Peggy Lee und I've Got the World on a String mit Billy May und seinem Orchester. Und wenn so ein Titel zu Beginn unseres schönen Podcasts, unserer Sendung gespielt wird, dann weiß man, diesen Podcast hat Andreas Pasternak zusammengestellt. Hallo mein Lieber, schön, Hallo. Dass du wieder mit dabei bist.
1: Ich freue mich sehr. Und
0: dass du es einrichten konntest.
1: Hat sich also gelohnt, jetzt gerade diese Sendung einzustellen. Liebe Grüße an alle Hörerinnen und Hörer.
0: Ja, was gibt es zu Peggy Lee zu sagen, außer dass sie bei Benny Goodman eigentlich angefangen hat in den 40er Jahren?
1: Sie war auch bei Count Basie zum Beispiel und hat, glaube ich, eine Menge Grammys auch gewonnen.
0: Ja,
1: das Quincy Jones Album.
0: Ja, also sie ist schon eine der ganz Großen gewesen, obwohl sie auch so immer so ein bisschen Crossover war, ne? Also schon sehr viel Popmusik also gemacht hat. Oder sagen wir mal Schlager, würde man dann heute sagen. Also amerikanische Schlager. Aber eine tolle, tolle, tolle Sängerin und sehr schön ausgesucht.
1: Sie wurde, hier steht es ja auch, insgesamt 12-mal für den Grammy Award nominiert. Das ist doch Wahnsinn, oder was?
0: Ne? Ja, nominiert. Nominiert, aber einmal bekommen für Pop, ne? Weibliche Pop-Gesangsdarbietung.
1: Ja.
0: Und dann hat sie noch mal einen Grammy für ihr Lebenswerk bekommen. Also sie ist wirklich eine sehr tolle Sängerin gewesen. Ja. Der nächste Interpret, den du rausgesucht hast, ist einer der besten und stilprägendsten Jazzgitarristen überhaupt.
1: Ja, Wes Montgomery, ich bin ja ein riesen Gitarrenfan, ich wusste gar nicht, wusstest du das schon?
0: Nee, das wusste ich nicht, das irritiert mich auch.
1: Ich übe auch heimlich ein bisschen Gitarre und finde es großartig.
0: So für Lagerfeuer, ne? So
1: ein bisschen Western-Gitarre. Sag mir, wo die Blumen stehen.
0: Genau, sehr schön. Nein, aber jetzt mal zurück zu Wes Montgomery. Der ist wirklich einer der Größten. Neben Charlie Christian, würde ich sagen, und Django Reinhardt, den er ja sehr verehrt hat und auch einiges an Technik von ihm übernommen hat. Aber er ist wirklich einer der Einflussreichsten gewesen. Alle in der damaligen Zeit, also so in den 60er Jahren, haben gesagt, ich möchte so klingen wie Wes Montgomery.
1: Für alle Fans von Django Reinhardt, dem Gypsy-Gitarristen, sei gesagt, der Django Reinhardt hat diese Oktavtechnik von Wes Montgomery übernommen.
0: Ich glaube, es war andersrum. Aber ich glaube, es war eher andersrum. Glaube ich schon eher. Denn Django Reinhardt war ein bisschen früher.
1: War früher da.
0: Und der hatte diese Technik.
1: Ja, die beiden haben dieselbe, genau.
0: Genau. Wollen wir reinhören in den Titel?
1: Sehr gern.
0: Tear It Down heißt er. Du hast ihn rausgesucht vom Album Bumpin' aus dem Jahr 1965. Hier kommt Wes Montgomery in eurem Lieblingspodcast Jazz Time.

0: Tear It Down. Wes Montgomery hier in eurem Lieblingspodcast Jazz Time.
1: Ja, und noch ganz beeindruckt von dem vergangenen Jazzfest in Ahrenshoop, in der zum Beispiel auch Max Mutzke auftrat, in dem Jazzfest, habe ich einen Song herausgesucht, der heißt Me and Mrs. Jones von Billy Powell eigentlich. Hier singt Max Mutzke zusammen mit Cassandra Steen.
0: Genau, Wolfgang Hafner am Schlagzeug, Robert Di Giorgia am Klavier und Andreas Kurz Bass. Tolle Besetzung und ein großartiger Titel, aber wirklich was für einen lauen Sommerabend. Oder mit Kerzen auf der Terrasse, ein eisgekühltes Getränk, selbstverständlich ohne Alkohol, und dann diese Musik dazu. Max Mutzke war ja da in Ahrenshoop, wir waren auch da. Und nachher hast du auch noch Curtis Tigers rausgesucht, der war auch da beim Jazzfest.
1: Vielleicht noch ein Wort zu Cassandra Steen, die ist tatsächlich im Alter von 17 Jahren, wurde sie herausgesucht als Duettpartnerin in der Band Freundeskreis.
0: Wollen wir reinhören?
1: Ja, Me and Mrs. Jones von Billy Powell, aber gesungen von Max Mutzke und Cassandra Steen.
0: Viel Spaß.

0: Das war der große Max Mutzke mit Cassandra Steen und dem Song Me and Mrs. Jones.
1: Sehr schöne Musik. Wir haben Post bekommen aus Bremen und zwar von Ludwig Neumann. Der sagt herzlichen Dank für unsere Special, was wir neulich gemacht haben zu Miles Davis, zu seinem 100. Geburtstag. Und er hat sich die Sendung dreimal angehört. Hast du gehört? Dreimal.
0: Ja.
1: Immer wenn ich unterwegs war. Und es wird nie langweilig mit uns.
0: Ja.
1: Mit euch beiden.
0: Vielleicht sollten wir mal ein Special mit meiner Musik machen.
1: Auf keinen Fall. Also, viele liebe Grüße an Ludwig in Bremen. Jetzt kommt Eliane Elias, ich hoffe, ich spreche das richtig aus, jedenfalls eine brasilianische Pianistin, Sängerin und Komponistin, die du rausgesucht hast.
0: Ja.
1: Und erzähl mal, die hat nämlich einen Grammy für das Album bekommen, Dance of Time, 2017.
0: Ja.
1: Was raschelst du denn da die ganze Zeit? Sag mal was zu Eliane Elias.
0: Ja, sie hat auf jeden Fall einen Grammy für das beste Latin Jazz Album bekommen.
1: Ja.
0: Und auf jeden Fall, die Stimme ist großartig.
1: Die Stimme ist.
0: Wenn man diese Art von Musik liebt, ist sie die perfekte Interpretin.
1: Absolut. Also sie hat mit allen möglichen tollen Typen gespielt. Ne? Ihre Vorbilder waren übrigens Bud Powell, Art Tatum und Bill Evans. Also sie ist ja auch eine fantastische Pianistin und sehr zu empfehlen. Wollen wir mal?
0: Ja, sehr gerne.
1: Oder? Wenn du möchtest. Ja. Also nur wenn du möchtest, dann drücke ich den Knopf.
0: Jetzt geht's los. Genau.
1: Der Titel heißt Brazil, so wie das Album. Und hier kommt sie, Eliane Elias in der Jazz Time.
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0: Das war Elian Elias mit dem Song Brasil.
1: Genau, und mit dem nächsten Titel, den hast du nur für mich genommen.
0: Ja.
1: Oder?
0: Ich weiß, dass du ein großer Paul Desmond-Fan bist, der eigentlich Paul Breitenkreuz hieß, glaube ich, im Original und sich umbenannt hat, damit es keine Verwechslungen gibt. Und der Song, den hat Sinatra weltberühmt gemacht, I've Got You Under My Skin, aber so lieblich von Paul Desmond gespielt. Wundervoll.
1: Ja, lieblich ist das richtige Wort. Er hatte so einen tollen Ton. Ich bin immer wieder geflasht, wenn ich den höre. Was hat er für ein Mundstück und welche Blätter hat er gespielt? Das sind dann so diese Standardfragen bei Andreas, denn der weiß sowas.
0: Ja, er hat ein Freddie Gregory Mundstück gespielt.
1: Aha.
0: Mit einer sehr, sehr engen Öffnung, also fast klassisch und recht schwere Blätter darauf.
1: Rikus,
0: dreieinhalb.
1: Dreieinhalb.
0: Ja, damit dieses der Sound so klingt, wie er sagte, wie ein trockener Martini muss es klingen.
1: Ja, das hat er geschafft. Die Besetzung, es ist eben nicht Dave Brubeck dabei, sondern Connie Kay am Schlagzeug und
0: George Duvier
1: am Bass. Jimmy Hall an der Gitarre. Eine tolle Besetzung.
0: Ja.
1: Aufnahme von 1961, dann sage ich mal Band ab, ne? Wenn wir Band hätten.
0: Geht mir unter die Haut, ja.
1: Band ab, ne?
0: Ja, genau, Band ab.
1: Wir haben hier kein Band, das ist ein Computer.
0: Ach so, ist das so?
1: I've Got You Under My Skin, Paul Desmond. Viel Spaß.

0: Oh, Desmond, I've got you under my skin. Einer meiner Lieblingstitel. Wirklich? Wusstest du das?
1: Ja.
0: Ich finde den Text auch sehr schön.
1: Also bei den Aufnahmen in Ahrenshoop hast du das bei jedem Titel gesagt.
0: Ja, das war lustig. Das war ein Running Gag. Das war.
1: Oder erinnerst du dich an die Anfangszeit unserer Sendung vor vielen, vielen Jahren, als dann die Redaktion meinte, ja, müsst ihr mal eure Lieblingssendung sagen, Lieblingstitel.
0: Machen wir einfach. Haben wir uns überhaupt nicht beeindruckt.
1: Du bist mein Lieblingsmoderator bei NDR 1 Radio MV.
0: Ja, aber du sollst sowas auch nur sagen, wenn du es ernst
1: meinst. Ja, doch, das war aber so gemeint.
0: Ja. Jetzt kommt wieder einer, der in Ahrenshoop dabei war. Wie gesagt, wir haben dieses Jahr auch gespielt und Curtis Tigers war da.
1: Ja, genau. Das war wohl so heiß an dem Abend, dass dann der große Meister so etwas Menschliches sagte wie, er bräuchte jetzt erstmal ein Bier.
0: Ja, er hat die Pause vorgezogen, weil er nicht mehr konnte. Da waren, glaube ich, an die 50 Grad im Zelt. Das war so heiß. Wir hatten aber auch, als wir da in Ahrenshoop waren, das war wirklich heiß.
1: Du hast ja auch in der Sonne gesessen und hattest keine Sonnencreme mit.
0: Ich habe zwei Flaschen Wasser getrunken und musste nicht mal, wie sagt man, an der Küste abschlagen gehen.
1: Ja,
0: alles tötet.
1: Das hat man nicht gehört. Ne? Also der normale Hörer denkt, ja, alles in Ordnung, ne? Studioaufnahme oder was auch immer.

0: schon sehr Michael Brecker-mäßig.
1: Ah, wie du. Ne? Du hast es auch.
0: Nicht ganz so raffiniert, aber ganz gut.
1: Keith Hall ist am Schlagzeug, Cliff Schmidt am Bass und Matthew Fraser am Piano. Hier kommt Curtis Tigers mit I Wonder Why in der Jazz-Version. Gefällt mir besser als das andere Ding da.
0: Ja.
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0: Curtis Stigers, I Wonder Why in der Jazz-Time. Schöne Musik.
1: Und da auch ich versucht habe, die gesamte Spannbreite des Jazz abzubilden, kommt jetzt eine Aufnahme aus dem Jahre 1929, ein Original von Louis Armstrong.
0: Da gehe ich doch mal gleich rüber hier.
1: Der Song heißt After You've Gone und wir können ihn auch gerne mal anspielen.
0: In welcher Tonart?
1: So, dass du nicht so viel schwarze Tasten brauchst vielleicht. Ist das schon der Song oder ist das...
0: Ja.
1: Okay.
0: Wir spielen in den F,
1: wenn du gestattest. Ich bin bereit. Okay.
0: Fertig?
1: Jo.

0: Na. Na, na denn?
1: Ja, also.
0: Habe ich dich gut begleitet? Das ist ja immer die Frage, ne?
1: Ein bisschen zu modern, wenn
0: das
1: du mich fragst.
0: Das stimmt doch gar nicht. Ach, Quatsch.
1: Hey, weil wir uns jetzt wirklich einen richtig alten Schinken. After You've Gone, aber gespielt von Louis Armstrong. Eine Aufnahme aus dem Jahre 1929.
0: Genau, und vielleicht sollten wir noch sagen, das Carol Dickerson Orchestra ist dabei. Die haben tatsächlich in Chicago begonnen, also dieser richtige, klassische Chicago Jazz. Und dann sind sie nach New York gegangen, das Carol Dickerson Orchestra, und war quasi die Hausband vom Savoy. Genau. Also Earl Hines hat da auch mitgespielt und ganz viele von den ganz Großen dann, die später. Eigentlich ist Louis Armstrong durch dieses Carol Dickerson Orchester berühmt geworden, weil die viel auf Tournee waren und da hat er die Popularität erreicht.
1: Ah, bist du?
0: Hast du wieder was gehört? Na, also so. Wollen wir reinhören?
1: Ja.
0: Louis Armstrong, After You've Gone.
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0: Das war After You've Gone von Louis Armstrong, eine Aufnahme aus dem Jahr 1929.
1: Jo, und jetzt kommt Karin Sousa. Die kannte ich noch nicht.
0: Ja.
1: Also das kommt selten vor, dass du irgendetwas dabei hast, was ich nicht kannte. Also ich kenne die Sängerin nicht. Erzähl mal was.
0: Ja, das ist also eine argentinische Pop-Jazz-Bossa-Nova-Sängerin und ist in aller Munde. Sie wurde entdeckt bei Aufnahmen im Blue Note in Tokio und hat sofort einen Vertrag bekommen von einer japanischen Plattengesellschaft. Und ja, wenn es um lateinamerikanische Musik geht, da ist sie tatsächlich jetzt die aktuelle Stimme.
1: Kommt aus Argentinien tatsächlich.
0: Ja.
1: Spannend. Na, ich bin sehr gespannt auf sie. Und der Titel, den du rausgesucht hast, ist I Heard It Through the Grapevine. Den Klassiker Karin Sousa. Viel Spaß. Ich bin wirklich gespannt.

0: Karin Susa.
1: Ja.
0: I've heard it through the grapevine. Hübsch, wirklich hübsch, hübsch, hübsch, hübsch. Kann man machen.
1: Finde ich auch, ja.
0: So, sag mal, mein Lieber, wir sind schon wieder durch mit der Sendung.
1: Ja.
0: Das gibt's doch gar nicht. Hast du einen kleinen Witz noch am Ende? Ich habe letztes Mal ja einen quasi gebracht und...
1: Na, pass auf. Harald, fragt der Schlagzeuger den Basser, warum ist dir eigentlich deine schicke Freundin weggelaufen? Tja, Harald sagt, ich habe ihr von meinem reichen Onkel erzählt und jetzt ist sie meine Tante.
0: Puh, ist das ein Musikerwitz? Das passiert eigentlich nur Musikern, musst du jetzt sagen.
1: Gut, also wie nennt man einen Jazzmusiker, der auf Diät ist? Branford Moore Salads.
0: Boah, ist der schlecht.
1: Na gut, wir sagen bis zum nächsten Mal. Sicherheitshalber, keep swinging.
0: Oh Mann.

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1: Um 21 Uhr mit Inken Henkel. Bundeskanzler Merz hat den Hintermännern der Drohnenattacke am Flughafen Leipzig mit Konsequenzen gedroht. Die Verantwortlichen hätten nicht nur schwere Sachschäden, sondern auch Tote und Verletzte in Kauf genommen, sagte Merz auf einer Kabinettsklausur bei Berlin. Vom Konferenzort Schloss Neu-Hardenberg Markus Preis.
2: Er hat gesagt, die Angreifer würden einen Preis bezahlen müssen. Und er hat angekündigt, Zitat, in Kürze werde die Bundesregierung eine Zuordnung machen. Bisher hat Innenminister Dobrindt ja immer nur gesagt, dass fremde Mächte dahinter stecken könnten. Experten glauben, vieles deutet da Richtung Russland. Und wenn die Bundesregierung also in Kürze so eine Zuordnung macht, Ross und Reiter nennt und Konsequenzen, dann wird das diplomatisch sicher ein sehr heikler Moment.
1: VW-Chef Blume hat auf einer Betriebsversammlung in Wolfsburg den Sparkurs des Vorstands verteidigt. Die Strukturen des Konzerns müssten verschlankt und Kosten gesenkt werden, sagte Blume vor tausenden Beschäftigten. Einzelheiten von Annette Deutzkens aus Hannover.
3: Also klar, sagt Blume, wir brauchen auch gute Produkte, aber da sagt er immer, wir gewinnen mittlerweile Preise. Die Produkte sind sehr, sehr viel besser geworden, da seien sie auf Spur. Aber bei den Kosten, da reiche es eben noch nicht, was man bisher geschafft habe. Blume sagt, 30% liege man immer noch über dem Kostenniveau vergleichbarer Wettbewerber. Das hat er heute noch mal deutlich klar gemacht. Und da müsse man eben runterkommen. Und deswegen ist eben auch die Frage, wie kann es mit den nicht ausgelasteten Werken hier weitergehen? Und heute haben wir gehört, dass 6 bis 12 Monate vergehen sollen, bis eben Klarheit an den einzelnen Standorten herrscht.
1: Kanada hat im Handelsstreit mit den USA Gegenzölle im Wert von rund 20 Milliarden Dollar verhängt. Betroffen sind unter anderem Stahl, Molkereiprodukte, Haushaltsgeräte und landwirtschaftliche Maschinen. Die Zollsätze liegen zwischen 15% und 50% und sollen am 8. September in Kraft treten. Die Handelsgespräche zwischen beiden Ländern waren Ende vergangener Woche gescheitert. Die USA verhängten daraufhin Zölle von 50% auf kanadische Waren, darunter etwa Hockeyschläger, Möbel, Honig und Wein. Die US-Country-Sängerin Dolly Parton ist tot. Sie starb im Alter von 80 Jahren, wie ihre Familie mitteilte. Die Queen der Country-Musik wurde mit Hits wie Jolene und der Ballade I Will Always Love You bekannt, die in der Version von Whitney Houston zu einem der erfolgreichsten Hits aller Zeiten wurde. Im Laufe ihrer über 60-jährigen Karriere veröffentlichte Parton fast 50 Studioalben und verkaufte mehr als 100 Millionen Platten. Das waren die Nachrichten. Das Wetter in Norddeutschland. In der Nacht ist es meist trocken. Im südlichen Niedersachsen fällt etwas Regen. Tiefstwerte 16 bis 10 Grad. Morgen ist es meist heiter. In Niedersachsen gibt's einzelne Schauer bei 21 bis 26 Grad. Am Donnerstag heiter bis wolkig, 23 bis 29 Grad. Und am Freitag ziehen Schauer durch, teils auch Gewitter, 21 bis 27 Grad. Es ist 21.03 Uhr.
4: Hier ist der Verkehrsservice für den ARD-Abend. Die A1 Osnabrück Richtung Bremen ist zwischen Groß-Ippena und Bremen-Brinkum nach einem Unfall gesperrt. Dadurch staut es sich und die A1 Richtung Euskirchen ist zwischen Köln-Bocklemünd und dem Kreuz Köln-West wegen Wartungsarbeiten im Tunnel Löwenich bis 5 Uhr morgen früh gesperrt. A9 Richtung Berlin zwischen Bergbad Steben und Rudolfstein. Stau nach einem Unfall im Baustellen. Das braucht 10 Minuten länger dort. Und die A10 westlicher Berliner Ring, Dreieck Havelland Richtung Dreieck Werder. Da ist die Autobahn Leest und Vöben wegen Löscharbeiten gesperrt. Die A23 Heide Richtung Hamburg ist zwischen Heide West und Heide Süd wegen eines brennenden Autos gesperrt. Und die A33 Osnabrück Richtung Bielefeld ist in Höhe Haderberg gesperrt. Die Umleitung führt über die B68 und die A71 Richtung Schweinfurt ist zwischen Arnstadt Süd und Stadt Ilm wegen Wartungsarbeiten im Tunnel Behring bis morgen früh um 6 gesperrt. Und damit wünsche ich Ihnen weiterhin gute Fahrt durch den Abend.
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4: Heute vom MDR aus Erfurt. Ich bin Christiane Weber und Sie haben es ja bei unseren Nachrichten gehört, dass Dolly Parton im Alter von 80 Jahren gestorben ist. Gleich hören wir natürlich auch im ARD-Abend Musik von ihr. Jetzt aber erstmal die Dire Straits.

kräftig gibt hier im ARD-Abend. Und Sie haben es bei uns in Nachrichten gehört, die Queen of Country, Dolly Parton, ist im Alter von 80 Jahren gestorben. Und sie ist ja so viel mehr als nur die Queen of Country. Also diese Frau war eine Naturgewalt, eine Stilikone und ein Mensch, der die Popkultur über Jahrzehnte geprägt hat. Aufgewachsen ist Dolly Parton in ganz einfachen Verhältnissen in Tennessee. Von dort aus hat sie die ganze Welt im Sturm erobert. Sie hat TV-Shows moderiert, in Filmen mitgespielt und sogar ihren eigenen Freizeitpark gegründet. Der heißt Dollywood und sie wurde mit 11 Grammys ausgezeichnet. Und ich mache noch ein bisschen weiter mit den Superlativen. Über 60 Jahre Karriere, fast 50 Studioalben, mehr als 100 Millionen verkaufte Alben. All diese Zahlen sind gigantisch. Was aber vor allem bleibt, sind natürlich ihre Songs. Ja, Jolene war so einer dieser vielen tollen Songs. Dann eben heute die traurige Nachricht, die ihr Neffe auf Social Media geteilt hat. Und dabei hat er einen sehr schönen Satz gesagt. Die Traurigkeit liegt bei uns, nicht bei Dolly. Dolly hat im Licht gelebt. Was bleibt für uns, ist jetzt ihre Musik, großes soziales Engagement und eine Frau, die immer gezeigt hat, dass Herz, Humor und Erfolg ganz wunderbar zusammenpassen. Dolly hat für viele, also für mich auch, die Welt ein ganzes Stück heller gemacht. Was verbinden Sie mit Dolly Parton? ard-abend@ndr.de. Vielleicht ist es ja einfach nur ein guter Moment mit einem ihrer tollen Songs. Einen davon hören wir jetzt im ARD-Abend. 9 to 5.

mit Hail, Hail, Rock'n'Roll. In dem Song verteidigt Garland Jeffries das Rock'n'Roll. Niemandem gehört und deshalb gehört er uns allen. Und so ist es ja auch, haben wir gehört hier im ARD-Abend. Und die Mareike hat sich gemeldet bei uns zu Dolly Parton. Es ist immer traurig, schreibt die Mareike, wenn jemand stirbt. Mit Dolly Parton verbindet sie vor allem das wunderbare Lied Island in the Stream. Das ist ja ein Duett mit Kenny Rogers und für die Mareike ist es ein ganz großartiger Song. Und die Mareike war überrascht, als sie mal erfahren hat, dass dieser Song von den Bee Gees geschrieben wurde. Und da hat die Mareike natürlich völlig recht. Danke, Mareike, dass Sie auch diese Erinnerung an Dolly Parton mit uns hier geteilt haben im ARD-Abend.

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4: 20 Uhr und 31 Minuten und hier ist der Verkehrsservice für den ARD-Abend. Ist ein bisschen was los und zwar die A1 Osnabrück Richtung Bremen ist zwischen Groß-Ippenau und Bremen-Brinkum nach einem Unfall gesperrt und dadurch staut es sich und die A1 Köln Richtung Euskirchen ist zwischen Köln-Bocklemünd und dem Kreuz Köln-West wegen Wartungsarbeiten im Tunnel Löwenich bis 5 Uhr morgen früh gesperrt. A9 Richtung Berlin zwischen Bergbad Steben und Rudolfstein Stau an der geräumten Unfallstelle und die A10 westlicher Berliner Ring, Dreieck Havelland Richtung Dreieck Werder ist zwischen Leest und Vöben wegen Löscharbeiten gesperrt und die A23 Heide Richtung Hamburg ist zwischen Heide West und Heide Süd wegen eines brennenden Autos gesperrt und die A71 Richtung Schweinfurt ist zwischen Arnstadt Süd und Stadt Ehen wegen Wartungsarbeiten im Tunnel Behring bis morgen früh um 6 gesperrt. Und damit wünsche ich Ihnen eine gute Fahrt durch den Dienstagabend.

Chicago mit Hard to Say I'm Sorry hier am ARD-Abend. Sie haben sicher in unseren Nachrichten mitbekommen, dass Dolly Parton im Alter von 80 Jahren gestorben ist. Und der Frank aus Wesel hat eine tolle Erinnerung an Dolly Parton. Da hat er auch gleich ein Foto mitgeschickt von Dolly Parton und Rob Halford. Das ist der Sänger von Judas Priest, dieser Mann mit dieser gigantischen Stimme über 4 Oktaven. Bei einem gemeinsamen Auftritt 2022, da hat der Frank die beiden erlebt. Und ausgerechnet heute an Robs Geburtstag, da stirbt Dolly Parton, denn der wird heute 76 Jahre alt. Da habe ich auch nochmal nachgeschaut. Der Frank hat den Rob vor vielen Jahren in der Krugerhalle kennengelernt. Und er fand es ganz cool, also der Rob, dass die beiden sich so ähnlich sahen. Und er wird diese Nachricht von Dollys Ableben sicher an seinem heutigen Geburtstag mit großer Trauer entgegennehmen. Das wird sicher so sein. Danke, Frank, für diese doch berührende Erinnerung an Dolly Parton. Und eine tolle Geschichte hat auch die Patricia aus Vorpommern. Sie war in den 90er Jahren in Florida auf einem Charity-Konzert von Kenny Rogers. Und fast zum Ende des Konzertes hat Kenny Rogers gesagt, es sei lieber Besuch da. Und dann hat man die allerersten Töne von Island in the Stream und dann eine strahlende Dolly Parton gesehen, die singend auf die Bühne gekommen ist.

Alles hat natürlich gejubelt und mitgesungen. Es war so ein tolles Erlebnis für die Patricia und die liebt einfach die Musik von Dolly Parton und ist heute sehr, sehr traurig. Aber die Patricia sagt auch zu Recht, Dolly Parton hat ein schönes Erbe mit ihrer Musik hinterlassen. Sehr schöne Geschichte. Danke, Patricia.

Ja, aus Wolkenstein im Erzgebirge hat sich zum Tod von Dolly Parton bei uns gemeldet, hier im ARD-Abend. Dolly Parton ist ja im Alter von 80 Jahren verstorben und auch der Andreas ist sehr, sehr traurig. Aber was für ihn bleiben, sind all die schönen Lieder und die schönen Momente mit schönen Erinnerungen an Live-Konzerte. Also er hat Dolly Parton offenbar auch live erlebt und an Line-Dance-Abende mit Dolly Parton und der großen Country-Familie. Also der Andreas scheint ein Line-Dancer zu sein, dann wird er sicher bei seinem Hobby sicher sehr, sehr oft auch immer noch an Dolly Parton erinnern. Und wir hören jetzt im ARD-Abend eines der ersten Lieder, das Mick Jagger und Keith Richards zusammengeschrieben haben. Und das ist sehr schön, As Tears Go By.

ist die wunderbare Stimme von Sängerin Grace Slick von der Band Starship hier im ARD-Abend mit Nothing Gonna Stop Us Now. Und jetzt hören wir Chris Rea mit Julia.

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1: Um 22 Uhr mit Inken Henkel. Die umstrittene Rentenreform der Bundesregierung soll bis zum Jahresende stehen. Das kündigte Finanzminister Klingbeil im ZDF an. Die sozialen Sicherheitssysteme müssten fit gemacht werden, sagte der SPD-Chef nach dem Auftakt einer Kabinettsklausur auf Schloss Neuhardenberg.
2: Aber klar ist doch auch, im Detail werden wir diskutieren. Und was für mich wichtig ist, wir müssen natürlich auch Vertrauen schaffen gegenüber den Bürgerinnen und Bürgern. Da treffe ich welche, die sagen, ich wäre gern nächstes oder übernächstes Jahr dann nach 45 Jahren abschlagsfrei in Rente gegangen. Wie macht ihr das jetzt genau mit dem Übergang? Und dafür werden wir Lösungen finden. Wir wollen das schnell machen. Wir wollen die Vorschläge der Rentenkommission umsetzen. Wir müssen aber einige Dinge klären. Und die Zeit braucht man in der Demokratie auch. Und trotzdem ist das Ziel doch klar. Wir wollen die Rente zukunftsfest machen, dafür müssen Entscheidungen getroffen werden und das werden wir tun.
1: VW-Chef Blume hat auf einer Betriebsversammlung in Wolfsburg den Sparkurs des Vorstands verteidigt. Die Strukturen des Konzerns müssten verschlankt und Kosten gesenkt werden, sagte Blume vor tausenden Beschäftigten. Einzelheiten von Annette Deutzkens aus Hannover.
3: Also klar, sagt Blume, wir brauchen auch gute Produkte, aber da sagt er immer, wir gewinnen mittlerweile Preise. Die Produkte sind sehr, sehr viel besser geworden, da seien sie auf Spur. Aber bei den Kosten, da reiche es eben noch nicht, was man bisher geschafft habe. Blume sagt, 30% liege man immer noch über dem Kostenniveau vergleichbarer Wettbewerber. Das hat er heute noch mal deutlich klar gemacht. Und da müsse man eben runterkommen. Und deswegen ist eben auch die Frage, wie kann es mit den nicht ausgelasteten Werken hier weitergehen? Und heute haben wir gehört, dass 6 bis 12 Monate vergehen sollen, bis eben Klarheit an den einzelnen Standorten herrscht.
1: Kanada hat im Handelsstreit mit den USA Gegenzölle im Wert von rund 20 Milliarden Dollar verhängt. Betroffen sind unter anderem Stahl, Molkereiprodukte, Haushaltsgeräte und landwirtschaftliche Maschinen. Die Zollsätze liegen zwischen 15% und 50% und sollen am 8. September in Kraft treten. Die Handelsgespräche zwischen beiden Ländern waren Ende vergangener Woche gescheitert. Die USA verhängten daraufhin Zölle von 50% auf kanadische Waren, darunter etwa Hockeyschläger, Möbel, Honig und Wein. Die US-Country-Sängerin Dolly Parton ist tot. Sie starb im Alter von 80 Jahren, wie ihre Familie mitteilte. Die Queen der Country-Musik wurde mit Hits wie Jolene und der Ballade I Will Always Love You bekannt, die in der Version von Whitney Houston zu einem der erfolgreichsten Hits aller Zeiten wurde. Im Laufe ihrer über 60-jährigen Karriere veröffentlichte Parton fast 50 Studioalben und verkaufte mehr als 100 Millionen Platten. Das waren die Nachrichten. Das Wetter in Deutschland: in der Nacht meist trocken, in der Mitte Schauer, Tiefstwerte 16 bis 10 Grad, morgen gebietsweise Schauer, im Nordosten mehr Sonne, 20 Grad im Erzgebirge bis 29 Grad am Oberrhein. Die Zeit, es ist 22.03 Uhr.
4: Und hier ist der Verkehrsservice für den ARD-Abend. Die A1 Osnabrück Richtung Bremen ist zwischen Groß-Ippenau und Bremen-Brinkum nach einem Unfall immer noch gesperrt und dadurch staut es sich. Die A1 Köln Richtung Euskirchen ist zwischen Köln-Bocklemund und dem Kreuz Köln-West wegen Wartungsarbeiten im Tunnel Löwenich bis 5 Uhr morgen früh gesperrt. Und die A9 Richtung Berlin zwischen Bergbad Steben und Rudolfstein Stau wegen Bergungsarbeiten. Und die A23 Heide Richtung Hamburg ist zwischen Heide West und Heide Süd wegen eines brennenden Autos immer noch gesperrt. Und die A71 Richtung Schweinfurt ist zwischen Arnstadt Süd und Stadt Ilm wegen Wartungsarbeiten im Tunnel Behringen bis morgen früh um 6 gesperrt. Und damit wünsche ich Ihnen weiterhin gute Fahrt durch den Abend.
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4: Mit Christiane Weber, heute wieder vom NDR aus Thüringen. Und wir hören gleich noch mehr zum Tod von Dolly Parton von unserem USA-Korrespondenten hier im ARD-Abend. Schönen Abend.

0: Und jetzt kommen wir zu einer Sängerin, die den amerikanischen Traum verkörpert hat wie kaum eine andere. Dolly Parton kam aus ganz ärmlichen Verhältnissen. Von dort hat sie sich bis an die Weltspitze gekämpft und sich dort ein gigantisches Musik- und Wirtschaftsimperium aufgebaut. Nun ist Dolly Parton im Alter von 80 Jahren gestorben. Unser ARD-Reporter in den USA ist Samuel Jakisch. Samuel, was ist über die Umstände ihres Todes bis jetzt bekannt?
1: Die offizielle Mitteilung zum Tod von Dolly Parton ist eher knapp. Die Familie hat es bestätigt in einem Posting in den sozialen Netzwerken, dass Dolly Parton am Dienstag im Alter von 80 Jahren verstorben ist. Letztes Jahr hatte sie schon viel zu kämpfen gehabt mit gesundheitlichen Rückschlägen. Im vergangenen Herbst war eine große Konzertreihe in Las Vegas geplant. Die hatte sie schon verschoben, weil ihre Ärzte mehrere Operationen empfohlen hatten. Dann war ihr Ehemann Carl Dean auch im vergangenen Jahr gestorben. Mit dem war sie fast 58 Jahre verheiratet. Dann hatte sie ihn an den Krebs verloren. Das hat sie sehr mitgenommen, hat sie damals auch öffentlich gemacht. Und auch ihr 80. Geburtstag im vergangenen Januar, der war ein großes Fest hier in den USA und sie war da auch virtuell sehr präsent, in Social Media zum Beispiel, aber eben nicht mehr körperlich. Da hat sie sich bereits geschont.
0: Woran hat Dolly Parton zuletzt gearbeitet? Also über die Musik hinaus. Sie war ja immer sehr aktiv.
1: Dolly Parton spielt hier eine ganz wichtige Rolle in den USA als karitative Akteurin, also Spenden sammeln, Stiftungsarbeit, die Förderung von Wissenschaft und Forschung auch. Sie hat eine Stiftung aufgesetzt, die hier sehr bekannt ist, die Imagination Library. Die verschickt an jedes neugeborene Kind in den USA Bücher, damit Eltern vorlesen, damit Kinder das Lesen für sich entdecken. Parton selbst hatte eine Kindheit in Armut, der Vater hatte nie lesen gelernt und sie hat jetzt bis heute 285 Millionen Bücher kostenlos an Kinder in den USA verschickt. Das ist eine irre Zahl. Sie war aber auch sehr kreativ bis zuletzt, hat mitgeschrieben an einem autobiografischen Musical über ihr Leben. Das ist gerade rausgekommen. Sie hat eine US-Tournee mitorganisiert, wo Sängerinnen und Sänger ihre Songs aufführen, zusammen mit lokalen Orchestern und Klangkörpern. Also sie hat ihr künstlerisches Erbe schon im Voraus mitgestaltet.
0: Jetzt nochmal zusammengefasst, was macht sie vor allem in den USA zu so einer ikonischen Musikerin?
1: Dolly Parton ist zum einen die Queen of Country, also das nationale Musikgenre hier in den USA. Sie hat 3000 Songs geschrieben, 50 Studioalben veröffentlicht, 25 Mal Country Nummer 1 Hit gelandet, 100 Millionen Platten verkauft. Das sind Zahlen, die gibt es heute kaum noch. Songs wie Jolene oder Coat of Many Colors, der Film 9 to 5 mit ihr und Jane Fonda, auch sehr berühmt. Und natürlich I Will Always Love You, den Whitney Houston dann zum Welthit gemacht hat. Dolly Parton ist einfach schon so lange da im kulturellen Erfahrungsschatz dieser Nation, dass sie einen immensen Einfluss hatte, auch auf die Musikszene, vor allem die weibliche, Taylor Swift, Miley Cyrus, alle sagen, ja, Dolly, das war ein Vorbild für mich. Und sie war eine Königin der Selbstironie, also dieses bewusst überzeichnete Image der Blondine, die alles macht, irgendwie dem Business zu gefallen. Sie hat einen Freizeitpark Dollywood betrieben, der so ziemlich jedes Klischee übererfüllt, aber vor allem Arbeitsplätze bringt in ihrer Heimatregion in Ost-Tennessee, wo es sonst nicht so viel davon gibt. Dieses sich selber nicht so wichtig nehmen, diese immense Bodenständigkeit mit einem blendenden Humor, das hat Dolly Parton hier zur Ikone gemacht.
0: Dolly Parton ist heute im Alter von 80 Jahren gestorben, also wir werden immer an ihren Humor und ihr großes Herz denken und wir haben natürlich ihre Musik. Hören wir jetzt im ARD-Abend Jolene.

0: Pleasure with a Kiss. Hot Chocolate, die 70er waren die ganz große Zeit von Hot Chocolate, haben wir gehört hier im ARD-Abend. Und die Jenny hat uns eine Nachricht geschickt zu Dolly Parton hier im ARD-Abend.
1: Hier ist Jenny aus Magdeburg. Es tut mir unendlich leid, dass Dolly Parton verstorben ist. Ich habe sie oft im Fernsehen gesehen und habe sie als bodenständig wahrgenommen, als ehrlich. Und ich hätte ihr gewünscht, dass sie auf menschenwürdige Weise 100 wird.
0: Ja, einigermaßen gesund 100 werden. Das hätte sich Dolly Parton sicher auch gewünscht. Dankeschön, Jenny.

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7: 22:30 haben wir es gleich und hier ist der Verkehrsservice für den ARD-Abend. Die A1 Osnabrück Richtung Bremen ist zwischen Groß-Ippenau und Bremen-Brinkum nach einem Unfall immer noch gesperrt, dadurch staut sich der Verkehr. A1 Köln Richtung Euskirchen, da ist die Autobahn zwischen Köln-Bocklemünd und dem Kreuz Köln-West wegen Wartungsarbeiten im Tunnel Löwenich bis 5 Uhr morgen früh gesperrt. A9 Richtung Berlin zwischen Bad Steben und Rudolfstein Stau wegen Bergungsarbeiten und die A10 westlicher Berliner Ring Richtung Dreieck Werder ist zwischen Potsdam Nord und Liest wegen 2 defekter Fahrzeuge jetzt gesperrt und die A23 Heide Richtung Hamburg ist zwischen Heide West und Heide Süd wegen eines brennenden Autos gesperrt und die A71 Richtung Schweinfurt ist zwischen Arnstadt Süd und Stadt Ilm wegen Wartungsarbeiten im Tunnel Behring bis morgen früh gesperrt. Und damit wünsche ich Ihnen weiterhin gute Fahrt durch den Abend.
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Kauf von Spice Girl hier, Emma Banden. What took you so long hier im ARD-Abend? Und jetzt kommen wir zu einem Musiker, den hat der Bombast Rock von Bad Out of Hell 1977 berühmt gemacht. Es ist wirklich eine unglaubliche LP mit unglaublich energiegeladenen Songs, aber der Erfolg, den hat Meatloaf erstmal überhaupt nicht glücklich gemacht, weil er total fertig war. Alles hat ihn überrollt. Der Tourstress und der Erfolgsdruck, dem war einfach nicht gewachsen, hat angefangen zu trinken und war irgendwann dann Stammgast beim Psychiater. Aus geplanten 2 Monaten Therapie wurde ein Jahr. Vor 5 Jahren ist er dann im Alter von 75 Jahren gestorben. Ist jetzt ein bisschen deprimierend, was ich hier erzähle, und ist das ganze Gegenteil zur Musik von Meatloaf. Eine sehr schöne Rockballade jetzt von ihm, Heaven Can Wait, ist wirklich eine meiner Lieblingsballaden.

Joanna. Und jetzt kommen wir zur Band Lighthouse Family. Und eigentlich ist das gar keine Band, das ist eigentlich nur ein Duo. Kennengelernt haben sich der Sänger und der Keyboarder von Lighthouse Family an der Uni während des Studiums. Und ich finde das immer sensationell gut, wenn aus so einer Uni-Freundschaft so eine erfolgreiche Band wird. Heute allerdings sind beide solo unterwegs, haben sich musikalisch dann doch sehr auseinanderentwickelt. Und wir hören jetzt einen ganz großen Hit von der Lighthouse Family. Ganz entspannt, easy listening. Lift it.

Diese Band nennt sich Berlin. Das war ein sehr schöner Song von der Band Berlin, Take My Breath Away, hier im ARD-Abend. Ich bin Christiane Weber. Ich wünsche Ihnen jetzt eine gute Nacht. Schlafen Sie gut. Träumen Sie etwas Süßes. Und ich weiß, es gibt ja ganz viele da draußen, die nicht schlafen können, beziehungsweise vielleicht auch wach bleiben müssen, weil sie arbeiten müssen. Dann empfehle ich Ihnen die ARD-Hitnacht gleich. Heute Nacht mit Markus Poschlott.

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1: Um 23 Uhr mit Inken Henkel. Die umstrittene Rentenreform der Bundesregierung soll bis zum Jahresende stehen. Das kündigte Finanzminister Klingbeil im ZDF an. Die sozialen Sicherheitssysteme müssten fit gemacht werden, sagte der SPD-Chef nach dem Auftakt einer Kabinettsklausur auf Schloss Neuhardenberg.
2: Aber klar ist doch auch, im Detail werden wir diskutieren. Und was für mich wichtig ist, wir müssen natürlich auch Vertrauen schaffen gegenüber den Bürgerinnen und Bürgern. Da treffe ich welche, die sagen, ich wäre gerne nächstes oder übernächstes Jahr dann nach 45 Jahren abschlagsfrei in Rente gegangen. Wie macht ihr das jetzt genau mit dem Übergang? Und dafür werden wir Lösungen finden. Wir wollen das schnell machen. Wir wollen die Vorschläge der Rentenkommission umsetzen. Wir müssen aber einige Dinge klären. Und die Zeit braucht man in der Demokratie auch. Und trotzdem ist das Ziel doch klar. Wir wollen die Rente zukunftsfest machen. Dafür müssen Entscheidungen getroffen werden. Und das werden wir tun.
1: Bundesfinanzminister Klingbeil im ZDF. VW-Chef Blume hat heute eine Betriebsversammlung in Wolfsburg besucht, um die Beschäftigten auf die Sparpläne des Vorstands einzuschwören. Auch die Schließung ganzer Werke ist im Gespräch. Niedersachsens Ministerpräsident Lies sieht das weiterhin kritisch.
3: Unser gemeinsames Anliegen muss doch sein, den Industriestandort Deutschland zu stabilisieren. Ein ganz wesentlicher Anker, machen wir übrigens mit anderen Teilen auch, ist dabei die Automobilindustrie. Worauf wir aufpassen müssen, und da sind wir als Land gefragt und als Bund gefragt, wie schaffen wir das eigentlich, zu fairen Wettbewerbssituationen zu kommen? Also wir haben bei den reinen Elektrofahrzeugen das Thema Zölle, also fairer Handel mit China gelöst. Bei den hybriden Fahrzeugen haben wir es nicht gelöst. Also müssen wir doch auch den fairen Wettbewerb im Blick haben.
1: Niedersachsens Ministerpräsident Lies auf NDR Info. Kanada hat im Handelsstreit mit den USA Gegenzölle im Wert von rund 20 Milliarden Dollar verhängt. Betroffen sind unter anderem Stahl, Molkereiprodukte, Haushaltsgeräte und landwirtschaftliche Maschinen. Die Zollsätze liegen zwischen 15% und 50% und sollen am 8. September in Kraft treten. Die Handelsgespräche zwischen beiden Ländern waren Ende vergangener Woche gescheitert. Die USA verhängten daraufhin Zölle von 50% auf kanadische Waren, darunter etwa Hockeyschläger, Möbel, Honig und Wein. Die US-Country-Sängerin Dolly Parton ist tot. Sie starb im Alter von 80 Jahren, wie ihre Familie mitteilte. Die Queen der Country-Musik wurde mit Hits wie Jolene und der Ballade I Will Always Love You bekannt, die in der Version von Whitney Houston zu einem der erfolgreichsten Hits aller Zeiten wurde. Das waren die Nachrichten. Das Wetter in Deutschland. In der Nacht ist es meist trocken. In der Mitte gibt's Schauer, Tiefstwerte 16 bis 10 Grad. Morgen gebietsweise Schauer, im Nordosten mehr Sonne, 20 Grad im Erzgebirge bis 29 am Oberrhein. Am Donnerstag ist es im Osten trocken, im Westen fallen einzelne Schauer, 23 bis 33 Grad. Und am Freitag ist es unbeständig mit etwas Sonne bei 20 bis 30 Grad. Es ist 23.03 Uhr.
4: Dankeschön an die Kollegen der Nachrichten. Das ist der Verkehrsservice in der ARD-Hitnacht. Da beginnen wir zunächst mit der A1 Osnabrück Richtung Bremen. Zwischen Groß-Ippener und Bremen-Brinkum nach einem Unfall die Vollsperrung. Deswegen staut es sich. Achtung, im Stau befindliche Personen zwischen Groß-Ippener und dem Dreieck Stur sollen selbstständig wenden und an der nächsten Auffahrt abfahren. Personen zwischen dem Dreieck Stur und Brinkum werden einzeln von der Polizei aufgefordert zu wenden. Die A1 Hamburg Richtung Lübeck zwischen dem Kreuz Beagter Heide und Bad Oldesloe bis morgen früh 6 Uhr gesperrt. A1 Lübeck Hamburg auf der Norderelbbrücke ist in beiden Richtungen wegen eines Schwertransports mit Verkehrsbehinderung zu rechnen. A1 Köln Richtung Euskirchen zwischen Köln-Bocklemünd und dem Kreuz Köln-West wegen Tunnelwartungsarbeiten bis um 5 gesperrt. A7 Flensburg Richtung Hamburg zwischen Hamburg-Volkspark und dem Elbtunnel 2 Kilometer stockender Verkehr. A23 Heide Richtung Hamburg zwischen Heide-West und Heide-Süd wegen eines brennenden Fahrzeugs gesperrt. Auf der A45 Gießen Richtung Hagen zwischen Talbrücke Lüdesperrt und der Talbrücke Beustenbach wegen einer Fahrbahnerneuerung bis 5 Uhr nur eine Spur frei. A71 Erfurt Richtung Schweinfurt zwischen Arnstadt Süd und Stadt Ilm. Wartungsarbeiten im Tunnel Behring bis morgen früh 6 Uhr in der Früh. Und die A215 Kiel Richtung Neumünster ist zwischen dem Kreuz Kiel West und Blumenthal nach einem LKW-Unfall gesperrt. Das war's. Ich wünsche eine gute Fahrt in diese Nacht.
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4: Die Die Band heißt Texas, kommt aber aus Schottland. Und die hören wir jetzt mit ihrem großen Hit Summer Sun. Sind auch in diesem Jahr nochmal auf Festivals unterwegs. Unter anderem bei den Kollegen von BBC in Schottland treten sie auf im September. Und damit hallo zur ARD mit Hitnacht. Ich bin Markus Poschlott. Tachchen!

0: Das ist Albert Hammond. It never rains in Southern California. Gleich gibt's das ELO mit Calling America. Und damit willkommen in dieser ARD-Hitnacht. Auch heute wieder bis um 6 für Sie auf Sendung. Haben auch das im Blick, was hier in der Welt gerade so passiert. Ne? Der Tod von Dolly Parton wird uns später noch beschäftigen. Im Alter von 80 Jahren ist sie heute verstorben. Und der Blick geht aber auch gerade auch nach Hamburg. Auf der beliebten Kirmes, dem Hamburger Dom, ist gerade eine größere Rettungsaktion am Laufen. Die Höhenretter sind dort unterwegs, weil in einem Karussell, das sich auf 80 Meter Höhe dreht, ein Kettenkarussell, nur eben 80 Meter Höhe, da bewegt sich gerade nichts mehr. Dort oben sitzen also Leute fest, wohl auf einer Höhe von 30 Metern. Knapp 20 Fahrgäste sind da im Kettenkarussell quasi momentan gefangen, sitzen da in ihren auf ihren Sitzen, die da in schwindelerregender Höhe sind, und nichts bewegt sich mehr. Deswegen ist die Feuerwehr vor Ort seit anderthalb Stunden versucht man dann eine Lösung zu finden. Auch das behalten wir natürlich mal im Blick, hoffen, dass das alles gut ausgeht und die Leute da einen kühlen Kopf bewahren. Die ARD-Hitnacht ist heute auch für Sie natürlich erreichbar, wenn Sie was auf dem Herzen haben. Sie wissen, können Sie uns auch immer gerne schreiben. ard-hitnacht@mdr.de. At MDR wieder Mitteldeutscher Rundfunk. Wir senden ja heute Nacht wieder aus Magdeburg.
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0: Ryan Paris ist das Dolce Vita. Das ist die ARD-Hitnacht. Jetzt kommt ein Song, der im Mai 1964 in London aufgenommen wurde. Und das Besondere daran ist, es gab nur eine einzige Aufnahme. Also diese Aufnahme war in 15 Minuten komplett erledigt. Und so wenig Zeit hatte man selten für einen Song benutzt, der am Ende Weltgeschichte geschrieben hat. Wir hören jetzt The Animals mit The House of the Rising Sun. Dieser Song hat wirklich nur diese eine Version gebraucht, die wir jetzt hören. Das war's, dann war's im Kasten. Und worum geht's in der Nummer? Man sagt, es geht um einen Mann, dessen Leben in New Orleans aus der Bahn geraten ist. Und was dieses House of the Rising Sun wirklich ist, ist bis heute nicht klar. Dazu hat man sich nicht wirklich geäußert. Oft wird gesagt, irgendwie eine Art Spielhaus oder Bordell. Aber sicher belegt ist das nicht. Ab ins Jahr 1964, The House of the Rising Sun. Hier sind The Animals.
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0: The Animals. The House of the Rising Sun. Jetzt war ich selber noch mal ein bisschen begeistert davon. So, jetzt schauen wir auf die Uhr. Gleich 11:30. Das ist der Verkehrsservice in der ARD Hitnacht. Da melden wir noch die A1 Osnabrück Richtung Bremen. Zwischen Groß-Ippener und Bremen-Brinkum nach einem Unfall gesperrt. Deswegen staut es sich. Im Stau befindliche Personen zwischen Groß-Ippener und dem Dreieck Stur sollen selbstständig wenden und an der nächsten Auffahrt abfahren. Personen zwischen dem Dreieck Stur und Brinkum werden einzeln von der Polizei aufgefordert zu wenden. Die A1 Hamburg Richtung Lübeck zwischen dem Kreuz Bargteheide und Bad Oldesloe bis morgen 6 Uhr in der Früh gesperrt. A1 Lübeck Hamburg auf der Norderelbbrücke in beiden Richtungen. Wegen eines Schwertransports müssen Sie damit Verkehrsbehinderung rechnen. A1 Köln Richtung Euskirchen zwischen Köln-Bocklemünd und dem Kreuz Köln-West. Wegen Tunnelwartungsarbeiten bis 5 Uhr in der Früh gesperrt. Auf der A4 Erfurt Richtung Chemnitz zwischen Erfurt Ost und Magdala. Wegen eines Schwertransports gibt es dort Verkehrsbehinderungen. A7 Flensburg Richtung Hamburg zwischen Hamburg-Volkspark und dem Elbtunnel 2 Kilometer stockender Verkehr. A23 Heide Richtung Hamburg zwischen Heide West und Heide Süd wegen eines brennenden Fahrzeugs gesperrt. Dann auf der A45 Gießen Richtung Hagen zwischen Talbrücke Lüdespert und der Talbrücke Beustenbach wegen Fahrbahnerneuerung bis 5 Uhr nur eine Spur frei. A71 Erfurt Richtung Schweinfurt zwischen Arnstadt Süd und Stadt Ilm wegen Wartungsarbeiten im Tunnel Behring bis morgen früh 6 Uhr gesperrt. Und die A215 Kiel Richtung Neumünster zwischen dem Kreuz Kiel West und Blumenthal nach einem LKW-Unfall gesperrt. Ich wünsche eine gute Fahrt.
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0: Mit Markus Poschlott. Beste Grüße aus Magdeburg ins ganze Land. Mit Musik von Asia.

Das ist die ARD-Hitnacht mit der Kelly-Family. Und ganz ehrlich, Hand aufs Herz, haben Sie auch gerade ein kleines bisschen lauter gemacht? Ja, also hier im Studio vielleicht war es kurz mal zum ersten Refrain ein bisschen lauter. Kann durchaus sein. Das ist die ARD-Hitnacht mit genau solchen musikalischen Überraschungen. Der Kelly-Family und jetzt Depeche Mode hinten dran. Just can't get enough. So muss es klingen. Schön munter bleiben, die

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1: Um 0 Uhr mit Wolfgang Berger. Die umstrittene Rentenreform der Bundesregierung soll bis zum Jahresende stehen. Das kündigte Finanzminister Klingbeil im ZDF an. Die sozialen Sicherheitssysteme müssten fit gemacht werden, sagte der SPD-Chef nach dem Auftakt einer Kabinettsklausur auf Schloss Neuhardenberg.
2: Aber klar ist doch auch, im Detail werden wir diskutieren. Und was für mich wichtig ist, wir müssen natürlich auch Vertrauen schaffen gegenüber den Bürgerinnen und Bürgern. Da treffe ich welche, die sagen, ich wäre gern nächstes oder übernächstes Jahr dann nach 45 Jahren abschlagsfrei in Rente gegangen. Wie macht ihr das jetzt genau mit dem Übergang? Und dafür werden wir Lösungen finden. Wir wollen das schnell machen. Wir wollen die Vorschläge der Rentenkommission umsetzen. Wir müssen aber einige Dinge klären. Und die Zeit braucht man in der Demokratie auch. Und trotzdem ist das Ziel doch klar. Wir wollen die Rente zukunftsfest machen, dafür müssen Entscheidungen getroffen werden und das werden wir tun.
1: Bundesfinanzminister Klingbeil im ZDF. VW-Chef Blume hat auf einer Betriebsversammlung in Wolfsburg den Sparkurs des Vorstands verteidigt. Die Strukturen des Konzerns müssten verschlankt und Kosten gesenkt werden, sagte Blume vor tausenden Beschäftigten. Einzelheiten von Annette Deutzkens aus Hannover.
3: Also klar, sagt Blume, wir brauchen auch gute Produkte, aber da sagt er immer, wir gewinnen mittlerweile Preise. Die Produkte sind sehr, sehr viel besser geworden, da seien sie auf Spur. Aber bei den Kosten, da reiche es eben noch nicht, was man bisher geschafft habe. Blume sagt, 30% liege man immer noch über dem Kostenniveau vergleichbarer Wettbewerber. Das hat er heute noch mal deutlich klar gemacht. Und da müsse man eben runterkommen. Und deswegen ist eben auch die Frage, wie kann es mit den nicht ausgelasteten Werken hier weitergehen? Und heute haben wir gehört, dass 6 bis 12 Monate vergehen sollen, bis eben Klarheit an den einzelnen Standorten herrscht.
1: Kanada hat im Handelsstreit mit den USA Gegenzölle im Wert von rund 20 Milliarden Dollar verhängt. Betroffen sind unter anderem Stahl, Molkereiprodukte, Haushaltsgeräte und landwirtschaftliche Maschinen. Die Zollsätze liegen zwischen 15% und 50% und sollen am 8. September in Kraft treten. Die Handelsgespräche zwischen beiden Ländern waren Ende vergangener Woche gescheitert. Die USA verhängten daraufhin Zölle von 50% auf kanadische Waren. Die US-Country-Sängerin Dolly Parton ist tot. Sie starb im Alter von 80 Jahren, wie ihre Familie mitteilte. Die Queen der Country-Musik wurde mit Hits wie Jolene und der Ballade I Will Always Love You bekannt, die in der Version von Whitney Houston zu einem der erfolgreichsten Hits aller Zeiten wurde. Das waren die Nachrichten. Das Wetter in Deutschland. Meist trocken, in der Mitte Schauer, im Süden Nebel, Tiefstwerte 16 bis 10 Grad. Tagsüber gebietsweise Schauer und Gewitter, im Nordosten und Südwesten mehr Sonne. Höchstwerte 20 Grad im Erzgebirge bis 29 Grad am Oberrhein. Am Donnerstag im Osten trocken, im Westen Schauer oder Gewitter 23 bis 33 Grad. Am Freitag unbeständig bei 20 bis 30 Grad. Es ist jetzt 0 Uhr 3.
4: Dankeschön an die Kollegen der Nachrichten. Das ist der Verkehrsservice in der ARD-Hitnacht. Die A1 Osnabrück Richtung Bremen ist zwischen Groß-Ippener und Bremen-Brinkum nach einem Unfall gesperrt. Deswegen staut es sich und die Information der Polizei ist folgende. Im Stau befindliche Personen zwischen Groß-Ippener und dem Dreieck Stur sollten selbstständig wenden und an der nächsten Auffahrt abfahren. Also einmal Geisterfahrer spielen sozusagen, aber erlaubt. Personen zwischen dem Dreieck Stur und Brinkum werden einzeln von der Polizei aufgefordert zu wenden. Die A1, Hamburg Richtung Lübeck, zwischen dem Kreuz Barkter Heide und Bad Oldesloe bis 6 Uhr gesperrt. Die A1, Köln Richtung Euskirchen, zwischen Köln-Bocklemünd und dem Kreuz Köln-West wegen Tunnelwartungsarbeiten bis um 5 in der Früh gesperrt. Die A4, Erfurt Richtung Chemnitz, zwischen Erfurt Ost und Magdala, da kommt es wegen eines Schwertransports immer wieder zu Behinderungen. A23, Heide Richtung Hamburg, zwischen Heide West und Heide Süd, brennendes Fahrzeug, deswegen Vollsperrung. Die A71, Erfurt Richtung Schweinfurt, zwischen Arnstadt Süd und Stadt Ilm, wegen Wartungsarbeiten im Tunnel Behring bis 6 Uhr gesperrt. Und die A215, Kiel Richtung Neumünster, zwischen dem Kreuz Kiel West und Blumenthal, nach einem Unfall gesperrt. Ich wünsche eine gute Fahrt.
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4: Mit Markus Poschlott, ich grüße aus Magdeburg. Mit einem schönen 80er aus dem Jahr 87 kommt jetzt hier die Gruppe Hart mit Alone und damit Hallo zur

0: Hat ihr Handy heute Abend auch auf einmal piep gemacht und eine der traurigsten Nachrichten des Tages gezeigt. Große Country-Legende Dolly Parton ist gestorben. Das wurde jetzt in den Abendstunden bekannt. Im Alter von 80 Jahren ist sie friedlich in Nashville, Tennessee verstorben. Das hat ihr Sprecher und ihre Familie mitgeteilt und auch nochmal offiziell bestätigt. Wir gucken auf das Leben von Dolly Parton, von dieser Country-Legende, mit Anne Schneider.
1: Mit dem Tod von Dolly Parton verliert die Welt weit mehr als nur einen Country-Star. Sie war Sängerin, Songwriterin, Schauspielerin, Unternehmerin und für Millionen Menschen eine Inspiration. Über 6 Jahrzehnte lang begeisterte sie mit Songs wie Jolene oder Coat of Many Colors. Dolly Parton war die erfolgreichste Country-Musikerin aller Zeiten. Schon früh setzte sie sich für die Gleichstellung von Frauen ein, machte ihnen mit Liedern wie 9 to 5 Mut für Anerkennung und faire Chancen zu kämpfen. Mit ihrer blonden Mähne, ihren Glitzer-Outfits und ihrer unverwechselbaren Stimme wurde sie zu einer der bekanntesten Frauen der Popkultur. Und sie war selbstironisch. Es kostet eine Menge Geld, so billig auszusehen, war wohl ihr berühmtester Satz. Aufgewachsen in sehr armen Verhältnissen war ihr immer besonders wichtig, etwas von ihrem Erfolg zurückzugeben. In ihrer Heimat Tennessee schuf sie mit dem Freizeitpark Dollywood tausende Arbeitsplätze. Mit ihrer Imagination Library verschenkte sie Millionen Bücher an Kinder auf der ganzen Welt und förderte so die Freude am Lesen. Selbst in den vergangenen Monaten, als sie gesundheitlich angeschlagen war, sprach Dolly Parton über neue Projekte und ihre Pläne für die Zukunft. Nun verstummt eine der markantesten Stimmen der Musikgeschichte. Was bleibt, sind unvergessliche Songs, großes soziales Engagement und eine Frau, die immer gezeigt hat, dass Herz, Humor und Erfolg wunderbar zusammenpassen. Aus Washington, Anne Schneider.
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0: Mit Dolly Parton und

Peter Schilling und Terra Titanic mit seinem großen Hit hier in der ARD-Hitnacht. Wir packen gleich noch einen drauf, schließlich heißen wir ja Hitnacht. Ein Hit nach dem anderen. Elton John, Sir Elton John mit Nikita um 0:25 Uhr.

0: So, mit den letzten Takten von Elton John ist es gleich 12:30. Und das ist der Verkehrsservice in der ARD Hitnacht. Die A1 Osnabrück Richtung Bremen zwischen Groß-Ippener und Bremen-Brinkum nach einem Unfall. Die Vollsperrung, das dauert offenbar auch noch richtig lange. Deswegen sagt die Polizei, im Stau befindliche Personen zwischen Groß-Ippener und dem Dreieck Stur sollen bitte selbstständig wenden und an der nächsten Auffahrt abfahren. Personen zwischen dem Dreieck Stur und Brinkum werden einzeln von der Polizei aufgefordert zu wenden. Die A1 Hamburg Richtung Lübeck zwischen dem Kreuz Barkter Heide und Bad Oldesloe bis um 6 gesperrt. A1 Köln Richtung Euskirchen zwischen Köln-Bocklemünd und dem Kreuz Köln-West wegen Tunnelwartungsarbeiten bis um 5 gesperrt. Auf der A4 Erfurt Richtung Chemnitz zwischen Erfurt Ost und Magdala. Schwertransport mit Verkehrsbehinderung ist hier zu rechnen. Die A23 Heide Richtung Hamburg zwischen Heide West und Heide Süd wegen eines brennenden Fahrzeugs gesperrt. A27 Bremerhaven Richtung Bremen zwischen Utlede und Schwanewede nach einem Unfall gesperrt. Dann die A71 Erfurt Richtung Schweinfurt zwischen Arnstadt Süd und Stadt Ilm wegen Wartungsarbeiten im Tunnel Behring bis um 6 in der Früh gesperrt. Und die A215 Kiel Richtung Neumünster zwischen dem Kreuz Kiel West und Blumenthal nach einem LKW-Unfall gesperrt. Ich wünsche eine gute Fahrt.
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0: Mit Markus Poschlott und besten Grüßen aus Magdeburg ins ganze Land. Jetzt schmeißen hier Fool's Garden erstmal das Glas kaputt und dann singen sie ihren großen Hit Lemon Tree.

0: mit Peter Hofmann.
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Ist jetzt soweit. Hier in der ARD Hitnacht kommt eines der bekanntesten Intros der 80er Jahre. Und zwar bis zum heutigen Tag. Nächstes Jahr wird die Nummer 40 Jahre alt. Rick Astley mit seinem Never Gonna Give You Up. Ende Juli 87 aufgenommen. Ja, nächstes Jahr im Sommer feiern wir dann 40 Jahre Never Gonna Give You Up. Hier ist Rick Astley.

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1: Um 1 Uhr mit Wolfgang Berger. Die Bundesregierung setzt heute ihre Klausurtagung auf Schloss Hardenberg in Brandenburg fort. Im Mittelpunkt stehen dabei die Themen Hitzeschutz und Wettbewerbsfähigkeit der Wirtschaft. Aus der NDR-Nachrichtenredaktion Karin Busche.
2: Die Bundesregierung will Konsequenzen ziehen aus der Hitzewelle dieses Sommers. Aber zunächst einmal soll heute die Lage analysiert werden. Beschlüsse sind auf Schloss Neuhardenberg nicht geplant. Die sollen erst in späteren Kabinettssitzungen folgen. Außerdem geht es heute auch noch um das Wirtschaftswachstum. Kanzleramtschefin Wagen zeigte sich mit dem Auftakt zufrieden. Sie sagte in den ARD-Tagesthemen, es sei wichtig, sich auszutauschen über den Stand der Dinge bei den Reformvorhaben. Es werde ein arbeitsreicher Herbst, so Wagen. Aber sie zeigte sich zuversichtlich. Alle hätten den gemeinsamen Willen, die Dinge jetzt auch auf einen guten Weg zu bringen.
1: Auf dem Hamburger Dom hat es einen Großeinsatz von Polizei und Feuerwehr gegeben. Mehr als 20 Menschen saßen in einem Kettenkarussell fest. Aus Hamburg Finn Kessler.
3: Das Kettenkarussell war in etwa 25 Metern Höhe stehen geblieben. Laut Feuerwehr, weil offenbar eine Bremse blockiert war. Weil die Betreiber das Fahrgeschäft nicht mehr in Gang setzen konnten, wurde die Feuerwehr gerufen. Die rückte mit einem Großaufgebot an. 45 Feuerwehrleute, darunter auch speziell ausgebildete Höhenretter und mehrere Rettungswagenbesatzungen waren im Einsatz. Doch gerettet werden mussten die Gestrandeten am Ende nicht. Die Betreiber konnten die Bremsenblockade beheben und die 23 Fahrgäste zurück auf den sicheren Boden befördern.
1: Volkswagen-Chef Blume stellt sich heute auf weiteren außerordentlichen Betriebsversammlungen der VW-Belegschaft. Die hat er gestern schon im Stammwerk in Wolfsburg auf drastische Einschnitte eingeschworen. Heute reist er zu den Standorten Emden und Zwickau. Ob auch Standorte geschlossen werden müssen, sei noch nicht entschieden, so Blume. Die Vorsitzende des VW-Betriebsrats Cavallo warf dem Vorstand vor, die Mitarbeiter im Ungewissen zu lassen. Niedersachsens Ministerpräsident Lies betonte, VW habe Potenziale in der Elektromobilität. Auch könnten Volkswagen-Werke vorübergehend für die Rüstungsproduktion genutzt werden. Die US-Country-Sängerin Dolly Parton ist tot. Sie starb im Alter von 80 Jahren, wie ihre Familie mitteilte. Die Queen der Country-Musik wurde mit Hits wie Jolene und der Ballade I Will Always Love You bekannt. Im Laufe ihrer über 60-jährigen Karriere veröffentlichte Parton fast 50 Studioalben und verkaufte mehr als 100 Millionen Platten. Das waren die Nachrichten. Das Wetter in Deutschland. Häufig trocken, in der Mitte Schauer, im Süden Nebel, Tiefstwerte 16 bis 10 Grad. Tagsüber gebietsweise Schauer und Gewitter, im Nordosten und Südwesten mehr Sonne. Höchstwerte 20 Grad im Erzgebirge bis 29 Grad am Oberrhein. Am Donnerstag im Osten trocken, im Westen einzelne Schauer oder Gewitter, 23 bis 33 Grad. Freitag unbeständig und etwas Sonne bei 20 bis 30 Grad. Es ist 1.03 Uhr.
4: Und das ist der Verkehrsservice in der ARD-Hitnacht. Da gucken wir zunächst auf die A1 Osnabrück Richtung Bremen. Zwischen Groß-Ippenau und Bremen-Brinkum. Nach einem Unfall noch immer die Vollsperrung. Es staut sich weiterhin. Die Polizei informiert wie folgt. Im Stau befindliche Personen zwischen Groß-Ippenau und dem Dreieck Stur sollen selbstständig wenden und an der nächsten Auffahrt abfahren. Also einmal quasi entgegengesetzt der Fahrtrichtung fahren. Personen zwischen dem Dreieck Stur und Brinkum werden einzeln von der Polizei aufgefordert, auch zu wenden. Die A1 Hamburg Richtung Lübeck ist zwischen dem Kreuz Beagter Heide und Bad Oldesloe bis 6 Uhr morgens gesperrt. A1 Köln Richtung Euskirchen zwischen Köln-Bocklemünd und dem Kreuz Köln-West wegen Tunnelwartungsarbeiten bis um 5 gesperrt. A4 Erfurt Richtung Chemnitz zwischen Erfurt Ost und Magdala wegen eines Schwertransports ist hier mit Behinderung zu rechnen. Die A23 Heide Richtung Hamburg zwischen Heide West und Heide Süd wegen eines brennenden Fahrzeugs gesperrt. A27 Bremerhaven Richtung Bremen zwischen Utlede und Schwanewede nach einem Unfall gesperrt. Dann die A71 Erfurt Richtung Schweinfurt zwischen Arnstadt Süd und Stadtilm. Wartungsarbeiten im Tunnel, deswegen hier die Sperrung bis um 6. Ich wünsche dir gute Fahrt.
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4: Mit Markus Poschlott und einem Song aus dem Jahr 1961, der aber dann von Joe Cocker 87 nochmal ein großer Hit wurde.

0: das Singen Train hier bei uns in der ARD-Hitnacht. Die Band, die heute Abend noch einen Auftritt spielt in San Francisco, heute Abend dort auf der Bühne. Und dann kommt auch schon bald das neue Album. Und zwar am Ende dieser Woche, am Freitag, kommt das neue Album Mad Dog in the Fog. So wird das Ganze heißen. Genau, Freitag. So, volles Programm also bei der Gruppe Train. Bisschen ruhiger sollte, und es ist auch richtig so, es bei Rod Stewart zugehen. Der hatte ja eine Herz-OP gehabt. Deswegen sind die Konzerttermine im August erstmal alle abgesagt. Also online kann man jetzt gerade sehen, dass ab September wahrscheinlich schon wieder was möglich ist. Aber er soll sich erstmal erholen. Das ist wichtig, damit er bald wieder, ja, mit voller Schaffenskraft auf der Bühne stehen kann. Wir spielen ihn jetzt. Rod Stewart mit Rhythm of My Heart.
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0: Das ist echt. Du trägst keine Liebe in dir in der ARD-Hitnacht. Und ja, vielleicht erinnern Sie sich, es gibt und gab eine große Doku über die Gruppe Echt und wie das damals alles gewesen ist, wie die zu Stars geworden sind. Kim Frank gehört ja mit dazu, der Sänger der Band, und der hat dann auch Filme gemacht, unter anderem auch genau diese Doku. Und er hat sich jetzt bei Instagram zu Wort gemeldet. Achtung, die Doku ist bald nicht mehr zu sehen.
1: Es ist soweit, schlechte Nachrichten. Die Echt-Filme sind nur noch 3 Monate in der Mediathek und dann vielleicht nie mehr irgendwo zu sehen. Es ist jetzt 3 Jahre her, dass die Filme raus sind, und weil ich einfach so viel fremdes Material von TV-Shows und so weiter genutzt habe, wo es sehr teuer wäre, das jetzt noch mal ein paar Jahre zu verlängern, wird es die Filme in ein paar Monaten nicht mehr geben.
0: Also da ist er ganz transparent, warum die Dokus jetzt verschwinden werden aus der ARD-Mediathek. Also noch nicht, noch sind sie ja da für 3 Monate, also man kann sich noch einen schönen Herbstabend vornehmen, aber vielleicht schon mal vormerken. Und die machen auch ein zweites Mal beim Gucken Spaß. Ich habe das damals auch sofort gesehen, als die rauskam, war einer von 2 Millionen, die im ersten Monat sich diese Dokus angesehen haben. Zu finden in der ARD-Mediathek. So. Mink DeVille ist jetzt am Start. Um 1:25 Uhr.

0: 9.31 Uhr ist es. Wir schauen auf die Straßen, das ist der Verkehrsservice in der ARD-Hitnacht. Die A1 Osnabrück Richtung Bremen ist zwischen Groß-Ippenau und Bremen-Brinkum weiterhin nach den Unfällen von gestern gesperrt, nach den LKW-Unfällen. Es staut sich weiter. Personen zwischen dem Dreieck Stur und Brinkum werden einzeln von der Polizei aufgefordert zu wenden. Dann die A1 Hamburg Richtung Lübeck. Zwischen dem Kreuz Bargteheide Heide und Bad Oldesloe bis 6 Uhr gesperrt. Die A1 Köln Richtung Euskirchen zwischen Köln Bocklemünd und dem Kreuz Köln West. Da gibt es die Tunnelwartungsarbeiten, deswegen die Sperrung hier bis 5 Uhr. Auf der A4 Erfurt Richtung Chemnitz zwischen Erfurt Ost und Magdala wegen eines Schwertransports müssen Sie dort mit Verkehrsbehinderungen rechnen. Die A23 Heide Richtung Hamburg zwischen Heide West und Heide Süd aufgrund eines brennenden Fahrzeugs gesperrt. A27 Bremerhaven Richtung Bremen zwischen Utlede und Schwanewede nach einem Unfall gesperrt. Dann die A71 Erfurt Richtung Schweinfurt zwischen Arnstadt Süd und Stadt Ilm. Da gibt es Wartungsarbeiten im Tunnel und deswegen ist hier auch eine Sperrung vorgesehen. Bis 6 Uhr geht es da nicht voran. Das war's. Ich wünsche soweit eine gute Fahrt durch diese Nacht.
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0: Mit Markus Poschlott am Mikrofon. Beste Grüße aus Magdeburg. Jetzt hier mit Richard Marx, aber nicht nur mit ihm.
2: Moin, moin, Markus. Hier ist Matthias aus Neumünster.
0: Hallo.
2: An der Ostsee. Ich wünsche dir und alle anderen Hörer einen wunderschönen guten Morgen. Euch allen einen schönen Tag und verbringt ihn gut.
0: Jawohl.

0: Die Lumineers, ho, hey, was für eine richtig schöne Nummer, hier in der ARD Hit 8. Es ist 1.40 Uhr, viele Grüße gehen raus an die Hörer im ganzen Land, egal ob sie uns in Bayern gerade hören oder in Hamburg oder irgendwo dazwischen. Wir haben ja auch ein Ohr, ein offenes Ohr für Ihre Fragen, die Sie uns schicken oder auf die Mailbox sprechen.
1: Ja, grüß Gott, da ist Claudia auf Maxiterheithof Oberpfalz. Ich wollte nur fragen, ob die Leute von dem Karussell wieder gesund runtergekommen sind.
0: Ob die Leute vom Karussell wieder gesund runtergekommen sind. Ja, gemeint ist der Hamburger Dom. Da gab es ja am Abend um 21 Uhr, dann kurz nach um 9 ist das eine Kettenkarussell, das bis in 80 Meter Höhe fahren kann, ist stecken geblieben. Eine Bremse wurde offenbar falsch ausgelöst und die ganzen Fahrgäste, die da in ihren Sitzen saßen, konnten nicht wieder nach unten gebracht werden. Die saßen dort mehrere Stunden fest. Die Feuerwehr war aber da und man kann jetzt Entwarnung geben. Alles wieder gut, alle sind unten wieder heil angekommen, keiner ist verletzt worden. Die Feuerwehr hat da in Hamburg wie schon so oft einen guten Job gemacht. So, wenn Sie auch noch was auf dem Herzen haben oder uns das auf die Mailbox sprechen wollen, gerne doch 0800 80 80 110.

Das ist Madonna. Mit Holiday in der ARD-Hitnacht. 1.52 Uhr ist es. Jetzt kommt das Jahr 1990. Mit Aha und ihrem großen Hit Crying in the Rain. Ursprünglich muss man sagen, es ist auch nur ein Cover. Das Original stammt von den Everly Brothers aus dem Jahr 1962. Aber ein großer Hit ist es auch durch Aha geworden. Jetzt hier bei uns.

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1: Um 2 Uhr mit Wolfgang Berger. Die Bundesregierung setzt heute ihre Klausurtagung auf Schloss Neuhardenberg in Brandenburg fort. Heute reden die Kabinettsmitglieder über die Wirtschaft und den Hitzeschutz. Aus der Nachrichtenredaktion Karin Busche.
2: Die Bundesregierung will Konsequenzen ziehen aus der Hitzewelle dieses Sommers. Aber zunächst einmal soll heute die Lage analysiert werden. Beschlüsse sind auf Schloss Neuhardenberg nicht geplant. Die sollen erst in späteren Kabinettssitzungen folgen. Außerdem geht es heute auch noch um das Wirtschaftswachstum. Kanzleramtschefin Wagen zeigte sich mit dem Auftakt zufrieden. Sie sagte in den ARD-Tagesthemen, es sei wichtig, sich auszutauschen über den Stand der Dinge bei den Reformvorhaben. Es werde ein arbeitsreicher Herbst, so Wagen. Aber sie zeigte sich zuversichtlich. Alle hätten den gemeinsamen Willen, die Dinge jetzt auch auf einen guten Weg zu bringen.
1: Volkswagen-Chef Blume stellt sich heute auf weiteren Betriebsversammlungen der VW-Belegschaft. Die hat er gestern schon in Wolfsburg auf drastische Einschnitte eingestimmt. Heute reist er zu den Standorten Emden und Zwickau. Aus der NDR-Nachrichtenredaktion Konstanze Simidey.
3: Unter anderem für diese Werke gibt es laut der VW-Führung noch keine wettbewerbsfähige Nutzung für die Zeit nach 2030. Volkswagen hatte dort jeweils große Summen in den Umstieg auf Elektromobilität gesteckt. Ob Standorte geschlossen werden müssen, sei aber noch nicht entschieden, sagte Blume. Für Niedersachsens Ministerpräsident Lies sind Fabrikschließungen keine Option. Er sieht in der Elektromobilität Potenziale für VW. Auch könnten Volkswagen-Werke vorübergehend für die Rüstungsproduktion genutzt werden.
1: Auf dem Hamburger Dom hat es einen Großeinsatz von Polizei und Feuerwehr gegeben. Mehr als 20 Menschen saßen in einem Kettenkarussell fest. Aus Hamburg Finn Kessler.
4: Das Kettenkarussell war in etwa 25 Metern Höhe stehen geblieben. Laut Feuerwehr, weil offenbar eine Bremse blockiert war. Weil die Betreiber das Fahrgeschäft nicht mehr in Gang setzen konnten, wurde die Feuerwehr gerufen. Die rückte mit einem Großaufgebot an. 45 Feuerwehrleute, darunter auch speziell ausgebildete Höhenretter und mehrere Rettungswagenbesatzungen waren im Einsatz. Doch gerettet werden mussten die Gestrandeten am Ende nicht. Die Betreiber konnten die Bremsenblockade beheben und die 23 Fahrgäste zurück auf den sicheren Boden befördern.
1: Die US-Country-Sängerin Dolly Parton ist tot. Sie starb im Alter von 80 Jahren, wie ihre Familie mitteilte. Die Queen der Country-Musik wurde mit Hits wie Jolene und der Ballade I Will Always Love You bekannt. Im Laufe ihrer über 60-jährigen Karriere veröffentlichte Parton fast 50 Studioalben und verkaufte mehr als 100 Millionen Platten. Das waren die Nachrichten. Das Wetter in Deutschland. Meist trocken, in der Mitte Schauer, 16 bis 10 Grad. Tagsüber teils Schauer, teils sonnig, 20 Grad im Erzgebirge bis 29 Grad am Oberrhein. Am Donnerstag im Osten trocken, im Westen Schauer oder Gewitter, 23 bis 33 Grad. Am Freitag unbeständig bei 20 bis 30 Grad. Es ist 2.03 Uhr.
5: Und das ist der Verkehrsservice in der ARD-Hitnacht. Die A1 Osnabrück Richtung Bremen zwischen Groß-Ippenau und Bremen-Brinkum nach einem Unfall gesperrt. A1 Hamburg Richtung Lübeck zwischen dem Kreuz Barkter Heide und Bad Oldesloe bis 6 Uhr circa noch gesperrt. A1 Köln Richtung Euskirchen zwischen Köln-Bocklemünd und dem Kreuz Köln-West wegen Tunnelwartungsarbeiten bis um 5 gesperrt. A23 Heide Richtung Hamburg zwischen Heide West und Heide Süd ein brennendes Fahrzeug, deswegen die Vollsperrung. A27 Bremerhaven Richtung Bremen zwischen Hagen und Schwanewede für LKW momentan gesperrt. Dann die A71 Erfurt Richtung Schweinfurt zwischen Arnstadt Süd und Stadt Ilm wegen Wartungsarbeiten im Tunnel Behring bis 6 Uhr in der Früh gesperrt. Ich wünsche eine gute Fahrt.
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